0: Es ist 5 Uhr.
1: 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Und als es Abend geworden war, kommt er mit den Zwölfen. Und während sie zu Tisch lagen und aßen, sprach Jesus: Wahrlich, ich sage euch, einer von euch wird mich überliefern, der, der mit mir isst. Sie fingen an, betrübt zu werden, und einer nach dem anderen zu ihm zu sagen: Doch nicht ich. Er aber sprach zu ihnen: Einer der Zwölf, der mit mir die Hand in die Schüssel eintaucht. Das lesen wir in Markus Kapitel 14 in den Versen 17 bis 20. Gedanken zum Markus-Evangelium. Jesus Christus feiert mit seinen Jüngern das Passa. Zwei von ihnen haben das Lamm zubereitet. Das geschieht nicht nach eigenem Ermessen, sondern nach den Anweisungen Gottes, die das Volk Israel beim ersten Passafest erhalten hat. Das Fleisch beispielsweise muss am Feuer gebraten werden. Kochen ist nicht erlaubt. Zudem muss die Mahlzeit zwischen den zwei Abenden stattfinden, also wohl zwischen dem Sonnenuntergang und dem Einbruch der Nacht. Das Passa ist eine Gedenkfeier. Die Jünger erinnern sich an die große Erlösung, die Gott ihrem Volk damals in Ägypten geschenkt hat. Doch der Herr Jesus selbst denkt an etwas viel Größeres. Doppelpunkt. In wenigen Stunden würde er selbst das wahre Passalamm sein. Wie ein Blitz durchfährt es die Jünger, als er ihnen ankündigt, dass einer von ihnen sich an ihm schuldig machen wird. Sie wissen, dass ihr Meister schon oft bedroht worden ist. Doch dass nun einer von ihnen dabei behilflich sein wird, das hätten sie nie erwartet. Die Jünger sind erschrocken und traurig zugleich. In diesem Moment verliert sich jede Spur von Selbstsicherheit und Selbstgerechtigkeit. Sie zweifeln an sich selbst und fragen den Herrn: Doch nicht ich? Wie hätte ich in dieser Situation reagiert? Bin ich mir bewusst, dass ich zu jeder Tat fähig bin, selbst zur schlimmsten? Nur wer sich immer wieder am Wort Gottes ausrichtet, bleibt bewahrt.

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Aus der Übersetzung Neues Leben lesen wir aus dem ersten Buch Könige das Kapitel 2. Davids letzte Anweisungen an Salomo. Als König David im Sterben lag, sprach er zu seinem Sohn Salomo: Ich gehe nun den Weg, den jeder Mensch eines Tages gehen muss. Du aber sei mutig und verhalte dich wie ein Mann. Diene dem Herrn, deinen Gott, und bleib auf seinen Wegen. Halte alle Gesetze, Gebote, Vorschriften und Mahnungen, die im Gesetz Mose festgehalten sind. Dann wirst du Erfolg haben mit allem, was du tust und wo du dich auch hinwendest. Dann wird der Herr die Zusage, die er mir gab, halten. Wenn deine Nachkommen so leben, wie es gefordert ist, und mir treu folgen, von ganzem Herzen und mit ganzer Seele, dann wird stets einer von ihnen auf dem Thron Israels sitzen. Doch du weißt, was Joab, der Sohn der Zeruja, mir angetan hat. Er hat meine beiden Heerführer, Abner, den Sohn Ners, und Amasa, den Sohn Jethas, ermordet. Im Krieg vergossenes Blut hat er im Frieden gerecht. Auf diese Weise hat er seinen Gürtel und seine Sandalen mit dem Blut des Krieges beschmutzt. Verfahre mit ihm, wie du es für richtig hältst, aber lass nicht zu, dass er in Frieden stirbt. Sei besonders freundlich zu den Söhnen von Barsilai aus Gilead. Lade sie an deinen Tisch ein, denn sie haben mir geholfen, als ich vor deinem Bruder Absalom fliehen musste. Und vergiss auch Shimi, den Sohn Geras, nicht, den Benjaminiter aus Baburim. Er hat mich mit einem schrecklichen Fluch belegt, als ich nach Mahanaim floh. Als er mir am Jordan entgegenkam, habe ich beim Herrn geschworen, ich werde dich nicht mit dem Schwert töten. Doch du sollst ihn nicht ungestraft lassen. Du bist ein kluger Mann und weißt, wie du ihn umbringen kannst. Dann starb David und wurde in der Stadt Davids begraben. Er hatte 40 Jahre über Israel geherrscht, 7 in Hebron und 33 in Jerusalem. Salomo folgte ihm auf den Thron. Er nahm den Platz seines Vaters David ein und das Reich war fest in seiner Hand. Salomo festigt seine Herrschaft. Eines Tages kam Adonija, der Sohn von Haggit, zu Bathseba, der Mutter Salomos. »Kommst du in Frieden?« fragte diese ihn. »Ja«, entgegnete er, »ich möchte dich etwas fragen.« »Was willst du?« fragte sie. Er antwortete: »Wie du weißt, stand das Königreich mir zu. Ganz Israel hatte fest damit gerechnet, dass ich König werde. Doch dann wurde mir das Königreich genommen und stattdessen ist alles an meinen Bruder gefallen, weil der Herr es so wollte. Deshalb bitte ich dich jetzt nur um einen Gefallen. Schlag ihn mir nicht ab.« »Sprich«, sagte sie. Er sagte: »Sprich mit König Salomo, denn ich weiß, er wird alles tun, worum du ihn bittest. Bitte ihn, mir Abishag, das Mädchen aus Schunem, zur Frau zu geben.« »Gut«, antwortete Bathseba, »ich will mit dem König über dich sprechen.« Und Bathseba ging zu König Salomo, um ihm Adonijas Bitte vorzutragen. Der König erhob sich von seinem Thron, kam ihr entgegen und verbeugte sich vor ihr. Als er wieder auf dem Thron Platz genommen hatte, befahl er, auch für die Königin Mutter einen Thron zu bringen, und sie setzte sich an seine Seite. »Ich habe eine kleine Bitte an dich«, sagte sie, »schlag sie mir nicht ab.« »Was wünschst du, meine Mutter?« fragte er. »Ich werde dir nichts abschlagen.« »Dann gib deinem Bruder Adonija Abishag aus Schunem zur Frau«, antwortete sie. Da sagte König Salomo zu seiner Mutter: »Wie kannst du mich bitten, Adonija Abishag zur Frau zu geben? Ebenso gut könntest du mich bitten, ihm das Königreich zu überlassen. Er ist doch mein älterer Bruder, und der Priester Abjata und Joab, der Sohn von Zeruja, stehen auf seiner Seite.« Und König Salomo schwor beim Herrn: »Gott soll mich strafen, wenn diese Bitte Adonija nicht das Leben kostet. So wahr der Herr lebt, der mich als König bestätigt und mich auf den Thron meines Vaters David gesetzt hat, der mir ein Haus begründet hat, wie er es versprochen hat, Adonija wird noch heute sterben.« Daraufhin sandte König Salomo Benaja, den Sohn Jojadas, und der tötete Adonija. Zu dem Priester Abjata sagte der König: »Geh auf dein Land, nach Anathot. Du hast zwar den Tod verdient, aber ich will dich jetzt nicht töten, weil du die Lade des Herrn vor meinem Vater getragen hast und weil du ihm in schwierigen Zeiten treu geblieben bist.« Und Salomo enthob Abjata seines Amtes als Priester des Herrn
und erfüllte damit das Wort, das der Herr in Silo über die Nachkommen Elis verkündet hatte. Joab hatte sich damals nicht Absalom angeschlossen, diesmal aber auf die Seite Adonias gestellt. Als er nun vom Tod Adonias erfuhr, floh er zum heiligen Zelt des Herrn und umfasste die Hörner am Altar. Als König Salomo hörte, dass Joab ins Zelt des Herrn geflohen war und am Altar stand, schickte er Benaja, den Sohn Jojadas, mit den Worten: »Geh und töte ihn.« Benaja ging in das Zelt des Herrn und sagte zu Joab: »Der König befiehlt dir, herauszukommen.« Doch Joab entgegnete: »Nein, ich will hier sterben.« Da ging Benaja wieder zum König und berichtete ihm, was Joab gesagt hatte. »Tu, was er gesagt hat«, befahl der König, »töte ihn dort und begrabe ihn. Damit wendest du das unschuldige Blut, das Joab vergossen hat, von mir und der Familie meines Vaters ab. So bestraft ihn der Herr für den Mord an den beiden Männern, die gerechter und besser waren als er. Denn mein Vater trug keine Mitschuld am Tod von Abner, dem Sohn Ners, dem Heerführer Israels, und Amasa, dem Sohn Jethas, dem Heerführer Judas, die mit dem Schwert umgebracht wurden. Das Blut dieser Morde wird für immer an Joab und seinen Nachkommen kleben. David aber, seinen Nachkommen und seinem Thron, soll der Herr für immer Frieden schenken.« Da ging Benaja, der Sohn Jojadas, zurück, stieß Joab nieder und tötete ihn. Und Joab wurde auf seinem Besitz in der Wüste begraben. Danach ernannte der König Benaja, den Sohn Jojadas, anstelle von Joab zum Heerführer, und der Priester Zadok nahm den Platz Abjatas ein. Daraufhin ließ der König Schimi holen und sagte zu ihm: »Bau dir hier ein Haus hier in Jerusalem und wohne darin. Wage dich keinen Schritt aus der Stadt hinaus. Denn das sollst du wissen: An dem Tag, an dem du den Bach Kidron überquerst, wirst du ganz bestimmt sterben, und dann wirst du für deinen Tod selbst verantwortlich sein.« Schimi erwiderte dem König: »Deine Entscheidung ist gerecht, ich will mich daran halten, wie du, mein Herr und König, es gesagt hast.« Und Schimi lebte lange Zeit in Jerusalem. 3 Jahre später aber flohen 2 von Schimis Knechten zu König Achisch von Gat, dem Sohn Maachas. Man berichtete Schimi: »Deine Knechte sind in Gat.« Da sattelte er seinen Esel und ritt zu Achisch nach Gat, um sie zu suchen. Als er sie gefunden hatte, nahm er sie mit zurück. Salomo erfuhr, dass Schimi von Jerusalem nach Gat gereist und wieder zurückgekehrt war. Er ließ ihn holen und fragte ihn: »Habe ich dich nicht beim Herrn schwören lassen und dir gesagt, an dem Tag, an dem du dich aufmachst und irgendwo hingehst, wirst du sicher sterben?« Und du hast geantwortet: »Die Entscheidung ist gerecht, ich will tun, was du sagst. Warum hast du den Schwur, den du dem Herrn geleistet hast, nicht gehalten und meinem Befehl nicht gehorcht?« Und der König fuhr fort: »Du erinnerst dich wohl noch an alles, was du meinem Vater, König David, angetan hast. Der Herr wird dich für dein begangenes Unrecht bestrafen. König Salomo dagegen wird vom Herrn gesegnet sein, und für alle Zeit wird der Thron Davids vor dem Herrn bestehen.« Danach führte Benaja, der Sohn Jojadas, Schimi auf Befehl des Königs hinaus und tötete ihn. Auf diese Weise war das Reich nun fest in Salomos Hand. Aus der Apostelgeschichte lesen wir Kapitel 5 aus der Übersetzung »Das Buch«, Hananias und Sapphira. Ein Mann namens Hananias verkaufte gemeinsam mit seiner Frau Sapphira ein Grundstück und schaffte, mit Wissen seiner Frau, etwas von dem Erlös auf die Seite. Dann brachte er den Rest und legte ihn öffentlich vor den Füßen der bevollmächtigten Jesusboten nieder. Da sagte Petrus zu ihm: »Hananias, wodurch ist es möglich geworden, dass der Satan dein Herz erfüllt hat, so dass du versuchst, den heiligen Gottesgeist zu täuschen? Du hast etwas von dem Verkaufspreis des Feldes heimlich an die Seite geschafft. War es nicht sowieso dein Eigentum, bevor und nachdem du es verkauft hattest? Wieso hast du dir diese Tat in deinem Herzen vorgenommen? Du hast nicht Menschen belogen, sondern Gott selbst.« Als Hananias diese Worte hörte, fiel er um und starb. Unter allen, die das erfuhren, breitete sich große Furcht aus. Dann standen die jungen Männer, die dort anwesend waren, auf, hüllten ihn in ein Tuch, trugen ihn hinaus und begruben ihn. Nachdem etwa 3 Stunden vergangen waren, kam auch seine Frau herein. Sie wusste nicht, was geschehen war.
Da sprach Petrus sie an. Sage mir, habt ihr das Feldstück für genau diese Summe verkauft? Sie sagte, ja, genau das war der Preis. Da sagte Petrus zu ihr, warum seid ihr darin übereingekommen, den Heiligen Geist des Herrn so auf die Probe zu stellen? Pass auf, da hörst du vor der Tür schon die Schritte derer, die deinen Mann begraben haben. Sie werden auch dich aus dem Haus hinaustragen. Sofort fiel Saphira direkt vor ihm auf den Boden und starb. Als die jungen Männer in den Raum hereinkamen, fanden sie sie tot vor. Sie trugen sie aus dem Haus hinaus und begruben sie neben ihrem Ehemann. Die ganze Gottesgemeinde wurde von großer Furcht erfasst und auch alle anderen, die das erfuhren. Zeichen und Wunder. Durch die Hände der bevollmächtigten Jesusboten wurden viele Zeichen und Wunder bewirkt, mitten unter den Leuten. Alle, die an Jesus glaubten, trafen sich regelmäßig in der Säulenhalle Salomos im Tempelgelände. Aber niemand von den Einwohnern Jerusalems wagte es, sich ihnen anzuschließen. Und doch hielt das Volk sie in großen Ehren. Und immer mehr Menschen kamen zum Glauben an Jesus, den Herrn, ja, eine große Menge von Männern und Frauen kam zur Gemeinde hinzu. Die Leute trugen sogar die Kranken auf die öffentlichen Plätze und legten sie dort auf Liegen und Matratzen hin, denn sie hofften, dass, wenn Petrus vorüberging, sein Schatten auf einen von ihnen fallen könnte. Es kam auch eine große Menschenmenge aus den Ortschaften um Jerusalem herbei. Sie trugen die Kranken und die, die von bösartigen Geistesmächten geplagt waren, herbei, und alle wurden gesund. Gescheiterte Gefangennahme. Da wurde der oberste Priester aktiv und auch alle anderen, die zur Partei der Sadduzäer gehörten. Sie wurden sehr zornig und entwickelten dabei großen Eifer. Sie nahmen die Apostel fest und warfen sie in das öffentliche Gefängnis. Doch ein Engel Gottes, des Herrn, öffnete in der Nacht die Türen des Gefängnisses und führte sie hinaus mit den Worten, »Geht und stellt euch öffentlich im Tempelgelände hin und verkündet den Menschen alles, was zu dieser lebenschaffenden Botschaft gehört.« Und als sie das gehört hatten, gingen sie früh morgens in den Tempelhof und begannen zu unterrichten. Als der oberste Priester erschien und die, die mit ihm zusammen waren, riefen sie den Hohen Rat zusammen und auch die gesamte Versammlung der Anführer der Stämme von Israel und schickten Diener zum Gefängnis, um die beiden herbeibringen zu lassen. Als die Diener dorthin kamen, fanden sie sie nicht im Gefängnis. Sie kehrten zurück und berichteten, »Wir fanden das Gefängnis ganz sorgfältig verriegelt vor, und die Wachsoldaten standen vor den Eingängen, doch im Inneren fanden wir niemanden.« Als sie diesen Bericht anhörten, der Anführer der Tempelwache und die obersten Priester, waren sie ratlos, weil sie sich den Sachverhalt nicht erklären konnten und auch nicht wussten, wie sich die Sache noch weiterentwickeln würde. Da kam jemand und berichtete ihnen, »Die Männer, die ihr ins Gefängnis geworfen habt, sind jetzt im Tempelgelände. Sie stehen da und unterweisen das Volk öffentlich in ihrer Lehre.« Da ging der Anführer der Tempelwache zusammen mit seinen Untergebenen hin und führte sie in die Ratsversammlung, allerdings nicht mit Gewalt, denn sie hatten Angst, dass die Leute sie steinigen würden. So brachten sie sie herein und stellten sie vor den Hohen Rat. Dort stellte der oberste Priester sie zur Rede. Petrus und Johannes vor dem Hohen Rat. »Wir haben euch die klare Anweisung gegeben, dass ihr nicht in diesem Namen die Leute unterweisen sollt. Und was habt ihr gemacht? Ihr habt die gesamte Stadt Jerusalem mit eurer Lehre erfüllt. Ihr wollt uns wohl für den Tod dieses Mannes verantwortlich machen.« Petrus erwiderte zusammen mit den anderen bevollmächtigten Aposteln, »Gott muss man den größeren Gehorsam erweisen als den Menschen. Der Gott unserer Voreltern hat Jesus wieder zum Leben erweckt, den, den ihr umgebracht habt, indem ihr ihn am Holz, am Kreuz aufgehängt habt. Ihn hat Gott durch sein machtvolles Wirken zum Anführer aller Menschen und zum Erlöser der Welt gemacht. So wollte er es dem Volk Israel ermöglichen, zu Gott umzukehren und die Vergebung ihrer Sünden zu erfahren. Wir stehen persönlich für die Wahrheit dieser Aussagen ein, genauso wie der Heilige Gottesgeist, den Gott denen gegeben hat, die ihm gehorsam sind.« Als sie das hörten, wurden sie wütend und fassten den Plan, die beiden umzubringen. Der Rat des Gamaliel.
Da stand ein Angehöriger der Pharisäer namens Gamaliel in der Ratsversammlung auf. Er war beim gesamten jüdischen Volk angesehener Lehrer des göttlichen Gesetzes. Er gab die Anweisung, dass die beiden Männer kurz hinausgeschickt würden. Dann sagte er zu den versammelten Ratsmitgliedern: »Ihr Männer, ihr Israeliten, seht euch bei diesen Menschen genau vor, was ihr mit ihnen tun wollt. Denn vor nicht allzu langer Zeit stand Teudas auf mit dem Anspruch, jemand Besonderes zu sein. Ihm schlossen sich Männer an, etwa 400 an der Zahl. Dann wurde er getötet und alle, die ihm Treue geschworen hatten, zerstreuten sich in alle Himmelsrichtungen und die Sache verlief im Sand. Danach stand Judas, der Galiläer, auf zur Zeit der Volkszählung und brachte eine Menge Leute hinter sich. Auch der kam um und alle, die sich ihm verschrieben hatten, wurden zerstreut. Was diese Situation heute angeht, sage ich, lasst eure Finger von diesen Menschen. Denn wenn diese Sache, diese Bewegung nur von Menschen stammt, dann wird sie keinen Bestand haben. Wenn sie aber von Gott herkommt, dann könnt ihr diese Leute auch nicht vernichten. Passt nur auf, dass ihr am Ende nicht als Kämpfer gegen Gott dasteht. Da hörten sie auf ihn. Dann riefen sie die Apostel wieder zu sich herein. Sie ließen sie schlagen und wiesen sie an, nicht mehr in dem Namen von Jesus zu reden. Dann ließen sie sie gehen. Doch diese gingen weg von der Ratsversammlung voller Freude, weil Gott sie für würdig dafür angesehen hatte, für den Namen Jesus entehrt zu werden. Und sie hörten nicht auf, jeden Tag im Tempelhof und überall in den Häusern die Menschen zu unterweisen und die gute Nachricht von Jesus, dem Messias, öffentlich weiterzugeben. Aus der Übersetzung Das Buch lesen wir Psalm 125. Gottes Schutz für sein Volk. Ein Lied auf der Pilgerreise. Die auf den Herrn vertrauen, sie sind wie der Berg Zion, der nicht wankt. Ja, bis in Ewigkeit steht er fest. Jerusalem, so wie Berge sie umgeben, so umgibt der Herr sein Volk von nun an bis in Ewigkeit. Denn das Zepter der Gottesfeindschaft wird nicht länger liegen auf dem Erbe der Gerechten, damit sie, die gerecht leben, ihre Hände nicht ausstrecken nach dem Unrecht. Tu doch Gutes, Herr, denen, die Gutes tun, ja denen, die aufrichtig sind in ihrem Herzen. Doch die, die krumme Wege einschlagen, die lässt der Herr laufen zusammen mit denen, die Böses tun. Friede sei über Israel. Aus der Übersetzung Neues Leben lesen wir aus Sprüche 16, Vers 25. Der Mensch hält einen Weg für richtig, und dennoch führt er in den Tod.

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Das Programm Licht des Evangeliums ist ein Wort der Hoffnung für die Familie von heute. Wir freuen uns dazu, dass Sie Radio wieder eingeschaltet haben, um unser heutiges Programm mit Gottes Wort, mit Liedern und Gebet anzuhören. Und wir laden Sie nun ein, diese halbe Stunde doch wieder mit uns in die Gegenwart Gottes zu treten und ihn anzubeten. Wir wünschen Ihnen auch einen guten Empfang. Am Mikrofon ist euer Diener am Wort, Jakob Funk. Wollen zu Anfang noch gemeinsam beten. Wir danken dir, Herr, dass du uns jetzt wieder diese kostbare Zeit geschenkt hast, die Botschaft aus deinem Wort über das Radio zu verkündigen. Du hast uns dazu berufen, Botschafter an Christi Stadt zu sein. Hilf du uns nun, das Wort der Versöhnung klar und deutlich zu predigen. Wir danken dir auch für deinen Sohn Jesus Christus und für die Erlösung durch sein Blut am Kreuz auf Golgatha. Und Herr, gib uns nun doch wieder hörende Ohren und offene Herzen, dass wir diese heutige Botschaft von deiner Liebe doch in unser Herzen aufnehmen möchten und danach leben. Und möchte jeder Zuhörer dich heute auf irgendeine Weise doch wieder ganz persönlich begegnen. Herr, segne dein Wort. Amen.

Als Kinder Gottes sollen wir lernen, wie wir in allen Lagen unseres Lebens im Bewusstsein seiner Gegenwart und Versehung leben können. Der Hirtenpsalm ist eines der schönsten Gedichte der Heiligen Schrift. Ganz schlicht und einfach wird uns hier gesagt, dass unser treuer Hirte, der gütige Gott, auf allen Gebieten unseres Lebens für uns sorgt. Wir dürfen uns ihm ganz anvertrauen für unsere physischen, geistlichen und gesellschaftlichen Angelegenheiten. Gottes Fürsorge beschränkt sich nicht nur auf unsere rein geistlichen Bedürfnisse. Als Gott den Menschen schuf, dann befähigt er ihn zu arbeiten, zu lieben, zu glauben, zu schaffen und Entscheidungen zu treffen. Wenn Gott wirklich Gott ist, muss er auch die Fähigkeit haben, an allen unseren Lebenserfahrungen einen Anteil zu haben. Gott hat Fürsorge für alle meine Bedürfnisse getroffen, für meine Bedürfnisse als Mensch und meine Nöte als Sünder. Der Psalmist findet in Gott seine volle Genüge in allen Lagen des Lebens. Wir wollen heute den 23. Psalm betrachten. Er ist ein Meisterwerk der Dichtung. Nach einem Lied wollen wir gemeinsam Psalm 23 lesen.

Nun lade ich dich ein, mit mir zusammen Psalm 23 zu lesen. Ein Psalm Davids. Der Herr ist mein Hirte. Mir wird nichts mangeln. Er weidet mich auf einer grünen Aue und führet mich zum frischen Wasser. Er erquicket meine Seele. Er führet mich auf rechter Straße um seines Namens willen. Und ob ich schon wanderte im finstern Tal, fürchte ich kein Unglück. Denn du bist bei mir. Dein Stecken und Stab trösten mich. Du bereitest vor mir einen Tisch im Angesicht meiner Feinde. Du salbest mein Haupt mit Öl und schenkest mir voll ein. Gutes und Barmherzigkeit werden mir folgen mein Leben lang. Und ich werde bleiben im Hause des Herrn immerdar.

Die Verse 1 und 2 sprechen von der Fürsorge für unsere leiblichen Bedürfnisse. Mir wird nichts mangeln. Er weidet mich auf einer grünen Aue und führt mich zum frischen Wasser, heißt es da. Die Bildersprache vom Hirten und seiner Herde ist den meisten älteren Hörern vielleicht wohl bekannt. Aber was mag es für unsere Kinder bedeuten, die in der Stadt aufgewachsen sind? Ein Hirte hütet meistens nicht nur Schafe, sondern auch Ziegen. Es gibt im Alten Testament aber kein besonderes Wort für einen Ziegenhirten. Im alten Palästina gaben Schafe und Ziegen den Menschen Nahrung wie Milch, Butter, Käse und Fleisch, wie auch Kleidung, die von den Haaren und Wolle gemacht wurden, und Felle, besonders Ziegenfelle. Dann wurden sie aber auch als Opfertiere gebraucht. Schafe und Ziegen weideten in hügeligen und dürren Halbwüsten. Hier war das Gras zu kurz, die Pflanzenwelt zu spärlich und das Gelände zu rau für Rindvieh. Der Hirte musste deshalb viele Nächte unter freiem Himmel zubringen, allen Elementen der Natur ausgesetzt. Um das Gras zu schonen, mussten die Weideplätze oft gewechselt werden. In dürren Zeiten war der Hirte beständig auf der Suche nach noch übrig gebliebenen Weideplätzen. Auch der Wassermangel erforderte häufiges Umherziehen. Ein steiles Flussbett konnte für die Tiere sehr gefährlich werden, wenn sie von Durst gequält in die steilen Schluchten hinabstürmten. Dies ist der Hintergrund von Psalm 23, Verse 1 bis 4. Der Herr weiß, was für ein Gebilde wir sind. Er kennt unsere menschlichen Schwächen, unsere Begrenztheit, unsere Nöte und unsere Bedürfnisse. Er wird nichts Gutes mangeln lassen den Frommen, ist die Sprache eines Menschen, der seinen Hirten kennt. Unser Hirte weiß, was uns jeden Tag fehlt. Er treibt seine Herde nicht auf der Suche nach guter Weide zu schnell die steilen Abhänge hinab, noch durch gefährliche Schluchten zu reißenden Felsbächen. Wir verlassen uns auf Gott für unsere tägliche Ausrüstung, Bewahrung, Erhaltung und Versorgung. Denn wir kennen unseren Hirten und er kennt uns durch und durch. Gott ist auch der Schöpfer aller Dinge. Und darum stehen uns alle Schätze des Himmels und der Erde zur Verfügung. Er lässt seine Sonne scheinen über Gerechte und Ungerechte und lässt es regnen über Gute und Böse. Aber wir wissen, dass er sich in ganz besonderer Weise für die einsetzt, die ihn lieben und ihn folgen. Ist Gott für uns, wer mag wider uns sein, welcher auch seines eigenen Sohnes nicht hat verschont, sondern hat ihn für uns alle dahin gegeben. Wie sollt er uns mit ihm nicht alles schenken? So lesen wir in Römer Kapitel 8, Verse 31 und 32. Doch diese sind alles allgemeine, göttliche Grundsätze, die nicht sagen, dass seine Kinder in Bezug auf ihre täglichen Bedürfnisse nie werden durch harte Proben gehen müssen. Auch fallen uns die Lebensbedürfnisse wie Nahrung, Kleidung und Obdach nicht ohne weiteres in den Schoß. Wir erkennen Gottes Fürsorge auch in unserer uns geschenkten Fähigkeit, zu überlegen und zu planen und in unseren verliehenen Kräften unsere Aufgabe zu erfüllen. Auch wissen wir, dass Gott in besonderer Weise solche beisteht, deren Kräfte versagen. Oft braucht Gott gerade uns und ganz besonders seine Kinder, die ihm vertrauen, um seine Verheißungen an Bedürftigen zu erfüllen. Könnte es möglich sein, dass es Gottes Absicht ist, den Bedürftigen gerade durch uns zu helfen? Oder kommen wahrhaft Gläubige nie in Not? Die Verse 3 und 4 sprechen von des Hirten Fürsorge für geistliche Bedürfnisse. Es gibt auch menschliche Bedürfnisse rein geistlicher Art. Und die sind ebenso wichtig oder wirklich wie leibliche Nöte. Man kann seelisch belastet, verschlossen, ärgerlich oder bedrückt werden, wenn man beständig unter Druck und Anfechtungen leidet. Es gibt viele Menschen,
die ihr ganzes Leben lang mit bitterer Armut zu kämpfen haben. Solche Erfahrungen haben einen starken Einfluss auf den Geist des Menschen. Jeder von uns bedarf wiederholt Erquickung. Der gute Hirte führt seine Schafe zur Ruhestätte und erquickt ihre Seele. Indem er uns wieder reichlich versorgt, nimmt er uns den schweren Druck ab, der auf uns lastete. Auf diese Weise schafft er Gelegenheit, uns auf ihn und auf sein Verhältnis mit uns zu besinnen. Er erquickt die Seele seiner Kinder mit neuem Lebensmut. Das Bewusstsein seiner Gegenwart ist eine Quelle neuer Aufmunterung. Fehlt es bei uns an einem Gleichgewicht zwischen Arbeit und Dienst und andächtiger Besinnung? Ist dieses eine allgemeine Erscheinung unter Gläubigen? Es mag wohl sein. Gott führt uns den rechten Weg. Wenn Tiere auf der Suche nach Wasser oder besserer Weide sind, lassen sie ausgetretene Stege zurück. Solche Stege mögen sich kreuzen, ineinander laufen oder voneinander abweichen. Der Psalmist weiß, dass der Herr seine Bedürfnisse besser kennt als er selbst. Er braucht nicht ziellos umherzuirren, noch den Spuren anderer zu folgen. Mit göttlicher Weisheit wird er selber den Weg für jeden Einzelnen wählen. Er führet mich auf rechter Straße um seines Namens willen, drückt den Charakter und das Verhältnis des Hirten zu den Seinen aus. Er wacht eifersüchtig über sein Eigentum. Er wacht aber auch eifersüchtig über seine Ehre. Da heißt es, du sollst den Namen deines Gottes nicht missbrauchen. Bringt uns dieses Bewusstsein inneren Frieden in schweren Lebenslagen, oder ist es für uns nur eine Verstandessache? Das Bewusstsein seiner Gegenwart vertreibt alle Furcht. Die Furcht ist eines unserer größten Feinde. Wenn die Sonne am Horizont versinkt, dann müssen die Schafe in die dunklen Täler hinabsteigen, denn mit Sonnenuntergang beeilt sich jeder gute Hirte, seine Herde zur sicheren Lagerstätte zu bringen. Doch die Schafe kennen ihren Hirten, der sie führt. Das ist für sie eine wunderbare Beruhigung. Die seltsamen Schatten, die ungewohnten Töne, das unebene Gelände, alles tritt in den Hintergrund, denn sie fühlen die Nähe ihres Hirten. Unglück und Gefahr verlieren ihre Schrecken. Welche dunklen Täler in deinem Leben drohen dir den Frieden und die geistliche Kraft zu rauben? Welchen Trost hast du unter solchen Umständen und bei schweren Erlebnissen im Bewusstsein seiner Gegenwart? Weiter spricht Psalm 23 auch von der Fürsorge für öffentliche Beziehungen, wenn es da heißt, du bereitest vor mir einen Tisch im Angesicht meiner Feinde. Du salbest mein Haupt mit Öl und schenkest mir voll ein. Die Bildersprache wechselt hier vom Hirtenleben zum Kriegs- und Gesellschaftsleben. Das hebräische Wort bereitest wird hauptsächlich in Bezug zu zwei verschiedenen Gelegenheiten gebraucht. Bei der Vorbereitung eines Gastmahles oder Vorbereitung feindlicher Heere für einen Angriff. In Psalm 23, Verse 5 und 6 sind beide Begriffe enthalten. Die Feinde des Psalmisten stehen bereit für den Krieg, doch anstatt dem Feind mit dem Schwert in der Hand entgegenzustürmen, ladet der Gläubige seine Feinde zu einem Mahl der Versöhnung und der Gemeinschaft, zu einem Gastmahl, das Gott selber vorbereitet hat. Gott ist auch um unsere gesellschaftlichen Beziehungen besorgt. Es ist nicht genug, für sich selber Gott zu erkennen und in ihm seine Genüge zu finden. Alle unsere Beziehungen zum Nächsten sollten von der Gegenwart Gottes und der erlösenden Macht des Geistes Christi zeugen. Dann erlebt man wahre Gemeinschaft statt beständige Konflikte. Feindschaft verwandelt sich in Wohlwollen und das führt zu gemeinsamer Freude. Das Resultat solcher Versöhnung
über diejenigen, die Gott vertrauen, ist dann Gütigkeit und Liebe. Gottes gnädige Fürsorge ist uns in vollem Maße durch Jesum Christum zuteil geworden. Er ist der gute Hirte, der sein Leben für seine Schafe lässt. Johannes 10,1-18. Er sorgt in allen Lagen des Lebens und für alle unsere geistlichen, materiellen und leiblichen wie auch gesellschaftlichen Bedürfnissen. Auf solche wunderbare, allseitige Fürsorge Gottes sollten wir mit hingebender Treue in seinem Dienste antworten. Und ich werde bleiben im Hause des Herrn immer da. Fühlst du dich auch so versorgt und so geborgen unter der Führung deines Hirten? Der Herr Jesus hat gesagt, ich bin der gute Hirte. Der gute Hirte lässt sein Leben für seine Schafe. Die Schafe kennen seine Stimme und folgen ihm nach. Auf diesen guten Hirten können wir uns immer ganz verlassen. Ihm können wir alles anvertrauen. Er wird uns sicher zur lebendigen Quelle führen. Er ist die Quelle, aus der Wasser des Lebens quillt. Er speist uns mit dem Lebensbrot, denn er ist das Brot des ewigen Lebens. Ich lade dich heute ein. Komm und folge der Stimme dieses Hirten, und du wirst nie enttäuscht werden. Wir wollen noch einmal zum Schluss zusammen beten. Ja, Herr, du bist mein Hirte. Solange ich deiner Stimme gehorsam folge, wird es mir an nichts mangeln. Du sorgst auch für die alltäglichen kleinen Nöte, die wir haben. Wenn wir dann in unserem Leben durch finstere Täler gehen müssen, dann brauchen wir nicht Angst zu haben. Denn du stehst an unserer Seite und bewahrst uns vor allem Übel. Gib du uns die Kraft, dir treu zu sein und zu bleiben bis in alle Ewigkeit. Herr, segne auch heute wieder einem jeden, der diese Botschaft gelauscht hat, mit dem, was er in diesem Moment von dir braucht. Wir bitten dieses im Namen unseres Herrn und Heilandes Jesus Christus. Amen.

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Wir hoffen, dass Ihnen auch dieses heutige Programm wieder zum Segen gewesen ist und verabschieden uns nun von Ihnen. Um eine Woche, so der Herr will, hören Sie ein weiteres Programm vom Licht des Evangeliums um dieselbe Zeit und auf derselben Stelle. Wir danken auch für Ihren Brief an uns und laden Sie ein, uns wieder zu schreiben. Und wenn Sie durch schwere Lagen in Ihrem Leben gehen und Sie uns das mitteilen möchten, dann dürfen Sie es gerne tun. Wir wollen gerne mit Ihrem Gebetsanliegen für Sie vor Gottes Angesicht treten. Oder wenn Sie uns besondere Segenserfahrungen mitteilen möchten, dann dürfen Sie auch das gerne tun, sodass wir uns mit Ihnen mitfreuen und Gott danken können. Und wenn Sie irgend Fragen oder Bemerkungen zur heutigen Sendung oder irgendeine unserer Sendungen haben, schreiben Sie bitte an Licht des Evangeliums, 225 Riverton Avenue, Winnipeg, Manitoba, Kanada, R2L01. Ich wiederhole. 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Es behüte Sie Gott.

0: Es ist 6 Uhr.
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1: Zu dieser Nachfolge Jesu, da gehören einige Dinge. Man kann darüber, über jedes einzelne ganze Bücher schreiben. Diese Dinge, die können wir uns gut merken, weil sie alle mit dem schönen Buchstaben G anfangen. Das erste ist das Wort Gottes, Gottes Wort. Nicht Wort Gottes, sondern Gottes Wort, muss ich sagen, damit es auch wirklich dann mit dem G anfängt. Ich habe ja in diesem neuen Lebensbereich eine neue Autorität. Gott ist mein Herr. Darum ist das, was er sagt, auch für mich das, was mein Leben bestimmen sollte. Paulus schreibt im Römerbrief in Kapitel 10, in Vers 17, so kommt der Glaube aus der Predigt, das Predigen aber durch das Wort Christi. Dein Glaube, wenn du an Jesus gläubig geworden bist, der ist entstanden dadurch, dass das Wort Gottes, das Wort Christi verkündigt wurde. Nicht durch irgendwelche psychologischen Methoden, nicht durch ein bestimmtes Gefühl irgendwelcher Art, nicht durch irgendwelche äußeren Dinge, sondern durch das Wort Gottes durftest du zum Glauben an Jesus Christus kommen. Ich erinnere mich noch an die Zeit, als ich anfing, mich mit Jesus zu beschäftigen, wie ich dort einfach durch die Christen, die ich kennenlernen durfte, dazu hingeführt wurde, in der Bibel zu lesen. Und wie ich erfahren durfte, dass dieses Wort Gottes ein lebendiges Wort ist, dass Gott durch sein Wort ganz konkret in meine Lebenssituation hineinsprach. Ich persönlich habe mich zu Hause in meinem Zimmer für Jesus Christus entschieden, ohne dass irgendein Mensch dabei war. Es ist gut, es kann eine Hilfe sein, wenn man das in Gemeinschaft mit Menschen tut. Aber das ist nicht das Ausschlaggebende, sondern das Wort Gottes ist das, was Glauben an Jesus Christus wegnimmt. Von diesem Wort Gottes schreibt Paulus im 2. Timotheusbrief in Kapitel 3, denn die ganze Schrift ist von Gott ausgehaucht und ist Nütze zur Lehre, zur Aufdeckung der Schuld, zur Besserung. Dieser Text, schreibt Paulus, ist von Gott ausgehaucht.

ausgehaucht. In den meisten Bibelübersetzungen steht, ist von Gott eingegeben. Das ist auch nicht verkehrt. Nur das könnte den Eindruck erwecken, dass Gott hier Menschen etwas hineingegeben hat und dann haben die so ihre eigenen Gedanken dazu niedergeschrieben. Wörtlich heißt es hier eigentlich, es ist von Gott gehaucht. Jedes Wort, man könnte sogar übersetzen, jede Schriftstelle ist von Gott ausgehaucht. Es gibt also nichts in der Bibel, was nicht Gott gewollt hat, was nicht sein Wort ist. Und wenn wir mit dieser Voraussetzung, mit dem Wissen um die Wahrheit jedes Wortes der Heiligen Schrift an die Bibel herangehen, dann werden wir sehr schnell merken, dass sich vermeintliche Widersprüche oft sehr leicht aufklären lassen. Und dass sie oft kommen, weil wir einfach mit einem kritischen Denken vorher an die Bibel herangegangen sind. Ich dachte auch früher, wie ich das leider im Religionsunterricht und auch von einigen Pfarrern gelernt hatte, dass die Bibel ein Buch voller Widersprüche, so eine Art besseres Märchenbuch sei. Aber wisst ihr, ich hatte nie wirklich in die Bibel hineingeschaut, nie wirklich gefragt, was steht da eigentlich, sondern sehr oberflächlich gelesen. Darum kam ich zu solchem Denken. Aber als ich dann erkannt hatte, die ganze Bibel ist Gottes Wort, da fielen mir viele Dinge ganz neu auf und viele Widersprüche klärten sich ganz von selber auf. Und es war für mich einfach eine besondere Erfahrung, als ich bereit wurde anzunehmen, dass von den ersten Sätzen der Bibel bis zu den letzten der Bibel jedes Wort wahr ist.

Da konnte ich ganz konkret erfahren, dass dieses Wort Gottes mir nur noch ganz persönliche Führung in meinem Leben geben konnte. So wie es in Psalm 119 heißt: Dein Wort ist meines Fußes Leuchte und ein Licht auf meinem Wege. Also das Wort Gottes kann uns führen, kann uns deutlich machen, wie wir gut und richtig leben können, so wie der uns gedacht hat, der uns geschaffen hat, wie wir zu einem guten und erfüllten Leben gelangen können, wie wir als Menschen, die in der Nachfolge Jesus stehen, unser alltägliches Leben gestalten können. Das Wort Gottes gibt uns hier Führung. Wenn wir in der Nachfolge Jesus stehen, dann haben wir einen neuen Herrn, der durch sein lebendiges Wort Tag für Tag zu uns reden kann. Und wir haben auch eine neue Möglichkeit des Gebetes. Das ist das zweite G. Wir dürfen mit Gott reden. Wir dürfen ihn anbeten. Im zweiten Buch Chronik, da heißt es in Kapitel 20, in Vers 22: Und als sie anfingen mit Danken und Loben, da ließ der Herr einen Hinterhalt kommen über die Ammoniter und die Moabiter und die vom Gebirge Seir, die gegen Juda ausgezogen waren, und sie wurden geschlagen. Das Volk Gottes hatte Sieg, als sie anfingen, Gott anzubeten, ihn zu loben und zu preisen. Anbetung, das hat ja nichts zu tun mit einer bestimmten Gefühlsaufwallung oder so etwas. Paulus schreibt einmal: Darum preist Gott, darum verherrlicht Gott oder darum lobt Gott an eurem Leibe. Anbetung hat auch immer etwas zu tun mit unserem persönlichen Lebensstil. Wenn ich sage, ich bete Gott an, Herr, ich lobe dich, und in meinem Leben will ich ihm nicht gehorsam sein, dann ist es Heuchelei, aber keine Anbetung Gottes. Anbetung lässt uns immer die Größe und die Herrlichkeit Gottes sehen. Es bedeutet eben keine Bitte, sondern die Verherrlichung des Herrn. Dass mir immer deutlicher wird, wie groß, wie allmächtig unser Gott doch ist. Das ist Anbetung. Und da, wo wir die Größe und die Macht Gottes sehen, da wird das Auswirkungen haben in unserem persönlichen Leben und in unserer Umgebung, in der wir leben. Und das Dritte, die dritte große Möglichkeit, die Gott uns gegeben hat, in dem Leben mit Jesus, in seiner Nachfolge, ist es, Gemeinschaft mit anderen zu haben. Es gibt ja so manche, die meinen, naja, ich komme ab und zu mal irgendwo hin, wo das Wort Gottes gelehrt wird, aber ich kann ja auch Christ sein, ohne dass ich irgendwo so richtig drin bin. Im ersten Korintherbrief, da heißt es in Kapitel 12, Vers 13: Denn wir sind durch einen Geist alle zu einem Leib getauft. Wenn du an Jesus gläubig geworden bist, seinen Heiligen Geist empfangen hast, dann bist du auch in seinen Leib hineingetauft worden durch diesen Geist Gottes. Dann gehörst du zum Leib Jesu. Dann hat Gott dich in eine verbindliche Gemeinschaft mit anderen Christen hineingestellt.

der du eine Aufgabe hast. Paulus schreibt im gleichen Kapitel in Vers 7, in vielen offenbaren sich die Gaben des Geistes zu gemeinsamen Nutzen? Nein. In einem jeglichen offenbaren sich die Gaben des Heiligen Geistes zu gemeinsamen Nutzen. Jeder hat eine Gabe Gottes empfangen. Jeder hat irgendwo einen Platz in der Gemeinde Jesu, an dem er zu stehen hat. Mit seinen eigenen Fähigkeiten, die Gott ihm verliehen hat. Da gibt es keinen, der sich ausschließen darf aus der Mitarbeit in der Gemeinde Jesu. Jeder eine andere Aufgabe, jeder einen anderen Platz. Der eine eine sichtbare Tätigkeit, der andere eine vielleicht weniger sichtbare, eine unsichtbare, die nicht überall gesehen und gerühmt wird. Aber er hat einen Auftrag in der Gemeinde Jesu, seine Gabe einzusetzen. Gott hat uns in eine Gemeinde gestellt. Und die Bibel macht deutlich, dass Christsein ohne Gemeinschaft eine Unmöglichkeit ist. Und das vierte G, wenn wir Jesus nachfolgen wollen, ist der Gehorsam ihm gegenüber. Jesus hat einmal einen schweren Satz gesagt, einen harten Satz. Im Johannesevangelium in Kapitel 14, da heißt es in Vers 15, liebt ihr mich, so werdet ihr meine Gebote halten. Als ich diesen Satz zum ersten Mal las, da war das für mich eine ganz harte Sache. Wie oft musste ich doch sehen, dass ich seine Gebote nicht gehalten habe. Auch heute noch oft genug daneben trete, versage, sündige. Und als wenn dieser Satz da so ganz alleine stehen würde, wenn es auf mich und meine Kraft ankommen würde, dann wäre das etwas Furchtbares. Ich glaube, dann müsste jeder von uns sagen, mit meiner Liebe zu Jesus, da ist es doch gar nicht weit. Aber Jesus, er sagt diesen Satz ja nicht als eine Drohung, sondern er erklärt uns, wie wir das tun können. Er redet ja weiter. Er sagt, und ich will den Vater bitten, und er wird euch einen anderen Tröster geben, in dass er ewig bei euch sei, den Geist der Wahrheit, welchen die Welt nicht empfangen kann, denn sie sieht ihn nicht und kennt ihn nicht. Ihr aber kennt ihn, denn er bleibt bei euch und wird in euch sein. Ich will euch nicht als Waisen zurücklassen. Ich komme zu euch. Jesus weiß, dass es für uns nicht einfach ist, seine Gebote zu halten. Es ist eben nicht einfach, Menschen, die uns nicht sympathisch sind, zu lieben.

0: Die Bibel sagt, dass wir lieben sollen, sogar bis zu unseren Feinden hin. Es ist nicht einfach, die Wahrheit zu sagen, wenn dadurch das berufliche Vorwärtskommen erschwert würde, wenn es leichter wäre zu lügen, weil alle das von einem erwarten. Aber Jesus sagt, ihr braucht nicht allein zu bleiben. Ich gebe euch einen, der euch zur Seite steht. Ich gebe euch einen Helfer, der kräftiger ist, als eure Kraft und Stärke jemals sein kann. Dieses Wort bedeutet auch einen Helfer, einen Beistand, der herbeigerufen sein will. Den hat nicht jeder Mensch automatisch. Paulus schreibt im Epheserbrief, als ihr gläubig wurdet, seid ihr mit dem Heiligen Geist versiegelt worden. Auch hier wird wieder deutlich, diesen Geist Gottes empfangen wir dann, wenn wir unser Leben Jesus Christus anvertraut haben. Aber erst dann. Dieser Beistand, der kann uns Kraft geben, wo es mit unserer Kraft am Ende ist. Wo wir nicht lieben können, da kann er lieben. Jesus sagt uns etwas darüber, wie dieser Beistand der Heilige Geist ist. Er sagt in Vers 18, ich lasse euch nicht als Waisen zurück, sondern ich komme zu euch. Es ist noch um ein kleines, dann wird mich die Welt nicht mehr sehen. Ihr aber sollt mich sehen, denn ich lebe und ihr sollt auch leben. Ihr sollt mich sehen, ihr fahren dürfen in eurem täglichen Leben, dass ich da bin, dass ich euch Kraft geben kann, dass ich euch zur Seite stehen kann, dass ich euch helfen kann, wenn ich in euch lebe.
1: Liebe Hörer, Sie hörten heute den Neues Leben Impuls. 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Ich wünsche Ihnen noch Gottes Segen.

Ich weiß ganz genau, dass Herr Y. zu Hause war, als ich ihn besuchen wollte. Als ich klingelte, schaute er kurz durch den Gardinenspalt, öffnete mir dann aber nicht die Tür. Diese Erfahrung teilen viele Pfarrer, wenn sie Gemeindeglieder, die sie schon sehr lange nicht mehr unter ihrer Kanzel gesehen haben, endlich einmal wieder zu Gesicht bekommen möchten. Geschlossene Türen sind bei weitem nicht das Schlimmste, was einem Menschen passieren kann, wenn er einem anderen Menschen das Wort Gottes nahebringen möchte. Da gibt es heftige Debatten, aber auch verstocktes Schweigen. Die Palette reicht von der höflich gelangweilten Miene über spöttisches Gelächter bis zu harten Anfeindungen. In anderen Ländern müssen bekennende Christen sogar mit Verfolgung, Gefängnisstrafe und schlimmstenfalls mit ihrer Hinrichtung rechnen. So war es, als Jesus seine 12 Jünger ausschickte, um die Frohbotschaft des Evangeliums auf dem ganzen Erdkreis bekannt zu machen. So ist es auch noch in unserem 21. Jahrhundert. Und so wird es leider bleiben, solange diese Welt existiert. Aber Gottes Heiliger Geist war, ist und bleibt am Wirken. So versperrt Herr Y. heute noch die Tür vor seinem Gemeindepfarrer und damit vor Gottes Botschaft. So kann er sie aber vielleicht schon am nächsten Tag weit öffnen, um Gottes lebensschaffendes und wegweisendes Wort in der frohen Botschaft von Jesus Christus mit Ohr und Herz zu hören. Wer euch hört, der hört mich. Und wer euch verachtet, der verachtet mich. Wer aber mich verachtet, der verachtet den, der mich gesandt hat. So die Worte von Jesus Christus, nachzulesen im Lukasevangelium Kapitel 10, Vers 16. Dies ist der Wochenspruch für den ersten Sonntag nach Trinitatis. Dies waren Gedanken zum Wochenspruch des ersten Sonntags nach Trinitatis von Angelika Krieser, gesprochen von Petra Schmid.

0: 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Internetseite www.lutherischestunde.de.
1: Es ist 6:30 Uhr.

0: Herzlich willkommen zu unserer DX-Sendung hier von Radio HCJB am ersten Wochenende im Monat Juni, und zwar mit den 6. und 7. Juni. Ich fange gleich an mit FM Kompakt und Kuno Taufenbach, dann hören wir eine kleine Andacht mit Rüdiger Klaue und zum Schluss die DX-Tipps vom RTI-Hörerclub Ottenau mit Bernd Seiser. Ich wünsche euch angenehme und störungsfreie 30 Minuten. Mein Name ist Horst Wiese.
1: Hallo, hier meldet sich FM Kompakt im Radio.
2: Hallo, liebe Radiofreunde. Herzlich willkommen zu einer weiteren Ausgabe meiner Sendereihe Kunos Radiothek. Ich bin Kuno Taufenbach und habe diese Sendung für euch zusammengestellt. Vor einiger Zeit weilte eine Gruppe von FMK-Radiofreunden in der Region um den Ochsenkopf. Während dieser Tour hörten sie auch einen Vortrag zur Geschichte von Radio Free Europe und Radio Liberty. In diesem Zusammenhang wurde auch ein Radio Maccabi erwähnt, ein Programm, welches sich an jüdische Hörerinnen und Hörer in Osteuropa gerichtet haben soll. Da mir eine derartige Station bisher nicht bekannt war, begann ich zu recherchieren. Unterstützung erhielt ich dabei von Roger Tower aus Sennewitz und seinem Recherchenetzwerk. Anfänglich waren nicht viele Infos zu finden. Erst Kim Andrew Elliott konnte mit Zugriff auf Quellen in den USA Licht ins sprichwörtliche Dunkel bringen. Im Jahr 1953 startete von München aus Radio Liberty, welches sich anfänglich noch als Radio Liberation identifizierte, mit seinen russischsprachigen Sendungen.
3: Говорит радиостанция освобождения.
4: Исполнительный комитет Союза венгерской молодежи потребовал от правительства упражнения.
2: Das Themenspektrum der Station war vielfältig und das Programm war irgendwann dann rund um die Uhr auf diversen Frequenzen zu empfangen. Nach und nach kam auch der Wunsch nach Sendungen speziell für jüdische Hörer, vor allem in Osteuropa und der Sowjetunion, auf. So startete schließlich 1970 Radio Liberty mit der Sendung Shalom.
5: 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Шалом.

0: Имя профессора Мориса Фридберга хорошо знакомо слушателям нашей программы.
1: Die Sendung informierte ihr Publikum über zahlreiche Aspekte des jüdischen Lebens in der Sowjetunion und im Ausland, einschließlich Israel, den USA und europäischer Länder. Die Macher der Sendung sammelten Originalinformationen zu sozialen, gemeinschaftlichen, politischen und diplomatischen Aspekten des jüdischen Lebens in der Region sowie zur Auswanderung aus ihr. Fast jede Sendung enthielt eine thematische Auswahl von Nachrichten und Interviews mit verschiedenen politischen, sozialen und kulturellen Persönlichkeiten jüdischer Herkunft, die entweder im Westen lebten oder kürzlich aus der UdSSR ausgewandert waren. Mehrfach wurden auch Gedichte, Romane, Memoiren und andere Texte auf Jiddisch vorgelesen.

0: Mitte der 90er Jahre wurde diese spezielle Sendung dann vermutlich abgesetzt und war nicht mehr Bestandteil der Sendungen von Radio Liberty. Im Jahr 1985 stellten die Senatorin Paula Hawkins und der Abgeordnete Matthew Rinaldo im US-Parlament einen Antrag. Die Gesetzesvorlage sah vor, dass unter der Bezeichnung Radio Maccabi eine Rundfunkstation geschaffen werden soll, die sich gezielt an Juden in Osteuropa wendet. Man dachte an eine tägliche Sendezeit von 6 Stunden. Die Station sollte im Verbund von Radio Liberty in München produziert werden. Die Programme sollten in russischer Sprache ausgestrahlt werden und Themen behandeln, die vor allem die Juden in Osteuropa beschäftigten. Also allgemeine Berichte, Politik, Kultur, Religion und so weiter. Es sollten auch Beiträge in hebräischer und jiddischer Sprache enthalten sein. Die Sendungen sollten spätestens 1986 starten und für das erste Sendejahr sollte die Regierung der USA $3 Millionen bereitstellen. Ziel des Senders war es, die sowjetischen Versuche einer Zerstörung der jüdischen Kultur in der UdSSR zu bekämpfen. Nach einem Jahr vergeblicher Bemühungen wurde das Vorhaben 1986 aufgegeben. Das geplante Radio Maccabi ging so nie auf Sendung. Radio Liberty bzw. Radio Free Europe sendeten natürlich weiterhin auf Kurzwelle und nach der politischen Wende in Osteuropa auch verstärkt auf Mittelwelle, UKW und über Relaisstationen in den ehemaligen Zielgebieten selbst.
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0: Neben den eigentlichen Programmen von RFERL waren anlassbezogen immer mal wieder Stationen aktiv. Dazu hört ihr mehr in einem weiteren Beitrag aus meiner Radiothek, hier auf den Wellen von Radio HCJB. Liebe Radiofreunde, das war ein Beitrag aus Kunos Radiothek. Anregungen, Fragen und Kritiken zu meinen Sendungen richtet bitte am besten direkt über die Mailadresse kunos-radiothek@web.de an mich. Berichte per Post gehen bitte an FM Kompakt, CO Thomas Kircher, Staudinger Weg 9, 74081 Heilbronn, Deutschland. Für eine Antwort per Post legt bitte entsprechendes Rückporto bei. Für heute verabschiedet sich euer Kuno.

0: Ein ganz herzliches Dankeschön an Kuno für diesen Beitrag. Ihr hört weiterhin das DX-Programm hier von Radio HCJB. Und heute habe ich eine gute Nachricht, und zwar senden wir wieder 5-mal am Samstag und Sonntag das DX-Programm, beziehungsweise auch unter dem Namen Medienmagazin zu finden. Die Änderung kam wieder ganz kurzfristig, aber es ist uns gelungen, mit der Hilfe von verschiedenen Hörern eben auch, dass die 11.30 Uhr Sendung wieder eingeführt wird, beziehungsweise dass sie jetzt wieder zu hören ist. Ich hoffe auch, dass einige Empfangsprobleme, die da auftreten, schnell behoben werden. Also jeden Samstag und Sonntag, ich komme später zu den genauen Sendezeiten und Frequenzen. Jetzt hören wir aber erstmal Rüdiger Klaue mit der kleinen Andacht.
1: Ein Junge kommt eines Tages zu seinem Vater und bekennt ihm kleine Fehler. Der Vater verspricht ihm, dass damit alles gut ist. Dann beten sie zusammen. Der Junge betet: »Vater im Himmel, lass mich so groß und stark werden wie mein Vater. Du kannst mir alle Schwächen vergeben. Ich bitte dich darum.« Abends, als der Junge im Bett ist, betet auch der Vater: »Vater im Himmel, lass mich so klein und vertrauensvoll werden wie mein Kind.« In dieser Spannung wird sich unser Leben ereignen. Stark sein und handeln wie ein Mann, klein werden und Vertrauen haben wie ein Kind. Es wird Situationen geben, da bleibt uns das Warten und Vertrauen. Dann wird es andere Umstände geben, die ein Handeln und Zupacken erfordern. Ruhen und tun, still sein und tätig sein, besinnen und beginnen, horchen und gehorchen, von Gott etwas erwarten und für Gott etwas tun. Dazwischen wird sich unser Leben gestalten. Am Anfang der Bibel heißt es: Gott schuf Himmel und Erde. Und dann heißt es: Gott ruhte von allen seinen Werken. Auch Gott hat die Spannung von Handeln und Ruhen gelebt. Im Leben Jesu kehrt die Spannung wieder. Jesus hat viel getan und gehandelt, Kranke geheilt, Kinder gesegnet, Stürme gestillt, Hungrige gespeist. Er ist viel gelaufen, hat viel gepredigt und getan. Aber dann hat er wieder sein Leben so ganz in die Hand Gottes gelegt und gewartet. Psalm 119, Vers 161 heißt es: Herr, ich warte auf dein Heil und tue nach deinen Geboten.

Ihr seid weiterhin eingeschaltet beim DX-Programm hier von Radio HCJB. Und an dieser Stelle wie immer zu den Sendezeiten und Frequenzen. Ich fange mal an mit den Sendezeiten. Wie schon vorhin gesagt, wir senden jetzt wieder jeden Samstag und Sonntag um 6.30 Uhr, 11.30 Uhr, 16 Uhr, 19 Uhr und 23 Uhr, jeweils mitteleuropäischer Sommerzeit. Wir senden auf Kurzwelle auf 3.995 kHz im 75 Meter Band und 5.920 kHz im 49 Meter Band. Wir bemühen uns, dass die Frequenzen auch morgens um 6.30 Uhr und 11.30 Uhr gehört werden können. Das ist manchmal schwierig, aber ich bleibe auch da dran. Außerdem könnt ihr uns natürlich weiterhin hören über Satellit, über den Satelliten Astra, via meine Telefon-App und im Internet unter www.hcjb.de, dort im Livestream und auch im Podcast. Jetzt geht es gleich weiter mit den DX-Tipps vom RTI-Hörerclub Ottenau mit Bernd Seiser.

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1: Zu den RTI-DX-Tipps im Monat Mai 2026 begrüßen euch aus Ottenau recht freundlich
2: Armin,
1: Bernd
3: und Claudia.
1: Erinnern möchte ich zuerst an den FIFA-WM-Contest, der von unserem Hörerclub-Mitglied Nuri Streichert organisiert wird. Zu hören sind die Teilnahmebedingungen am 30. Mai um 20 UTC auf 15.770 kHz. Bei Horst Wiese bedanke ich mich für sein Verständnis, dass viele Hörer von Radio HCJB den 9.30 UTC Sendeplatz für das DX-Programm wieder haben wollen. Von einigen Programmanbietern habe ich auch die Rückmeldung erhalten, dass zu dieser Sendezeit die meisten Empfangsberichte angefertigt wurden. Wir würden uns freuen, wenn sich noch viele weitere Hörerclubmitglieder für die Wiedereinrichtung dieses Sendeplatzes einsetzen wollen.
2: Radio Metropolis aus TS sendet ein tolles Musikprogramm mit regelmäßigen ID-Ansagen auf Mittelwelle 1503 kHz. Gut zu hören ist die Station etwa eine Stunde nach Sonnenuntergang.
3: IQSL gibt es vom DX-Manager Antonello Napolitano via dxfanzine@gmail.com. Antonello gibt auch ein eigenes italienischsprachiges DX-Programm mit Namen Bande Rumorose heraus, das über Radio Metropolis am Sonntag um 20.05 Uhr UTC gesendet wird. Und für diese Sendung gibt es eine eigene IQSL von Antonello Napolitano. Der Empfang muss über den eigenen Empfänger und Antenne erfolgen. SDR-Empfänger werden nicht bestätigt. Die E-Mail-Adresse für Berichte über dieses DX-Programm gehen an wanderumorose@dxfanzine.com.
1: Radio Nacional Amazonia aus Brasilien bestätigt Berichte in Portugiesisch oder Englisch mit einer QSL-Karte. Die Laufzeit ist aber mit fast einem Jahr ziemlich lang. Abends ist der Sender schwach auf 11.780 kHz zu hören, nach ca. 21 UTC. Zum Abfassen der Berichte kann man ja eine Google-Übersetzung beispielsweise ins Portugiesische verwenden. Berichte gehen an ouvidoria@ebc.com.br.
2: Die IQSL von Radio Neuseeland, New Zealand, hat ein neues Design. Empfangsberichte werden nur über das QSL-Webformular bei www.rnz.co.nz/QSL entgegengenommen.
3: Bekanntlich sind deutschsprachige Sendungen von Radio Vatikan als Teil des Programms von Radio Gloria auf 6140 kHz wieder auf Kurzwelle zu hören. Tatsächlich hat die deutschsprachige Redaktion eine eigene deutschsprachige QSL-Karte aufgelegt, die Papst Leo XIV. Bei seinem Besuch an der Sendeanlage in Santa Maria di Galleria zeigt. Christine Seuss, E-Mail-Adresse christine.seuss@spc.va, beantwortete einen Empfangsbericht mit einer QSL-Karte und Beilagen, unter anderem Papstbilder, zweimal Franziskus, einmal Leo XIV. Der Empfangsbericht ging an deutsch@vaticannews.va und wurde am nächsten Tag bearbeitet. Klappt man den Poststempel auf den Brief, lag er noch 14 Tage im Postausgang und brauchte dann nochmal die gleiche Zeit für den Weg zum Empfänger.
2: Dietmar von der Trotha Funkstunde teilt mit, wegen schlechten Ausbreitungsbedingungen gibt es bald eine Sommerpause. Am 2. Juni ist vorerst die letzte Sendung. Wir hoffen auf eine Rückkehr der Funkstunde dann im oder ab Herbst. Nochmal der Hinweis, der beliebte Sendeplatz für die DX-Sendung von Radio HCJB um 9.30 Uhr UTC am Samstag und am Sonntag ist leider entfallen. Nachfragen bei einigen Programmzulieferern haben ergeben, dass die meisten Empfangsberichte von diesem Sendeplatz kamen. Auch bei unserem überregionalen Treffen in Ottenau habe ich erfahren, dass von vielen Teilnehmern dieser Sendeplatz bevorzugt wurde. Horst Wiese hat verstanden, dass uns dieser Sendeplatz fehlt und wird die Wünsche der Hörer an die zuständige Stelle bei Radio HCJB weiterleiten. Bitte teilt ihm mit, dass auch ihr diese günstige Ausstrahlung vermisst.
1: Die Stimme Vietnams wechselt am 1. Juni um 18.30 Uhr und 20 UTC von 9730 auf 9835 kHz. Am 27. Mai hatte ich um 18.30 UTC auf 9730 kHz sehr guten Empfang, aber kein Signal auf 11.885 kHz. Mich würde interessieren, wann und wo die besten

0: eine sehr angenehme Zusammenkunft von vielen Hörerclubmitgliedern aus weiten Teilen von Deutschland, Belgien, Niederlande und Taiwan. Ausgerechnet am Tag des Treffens war leider der kälteste Tag im Mai. Wir hoffen beim nächsten Treffen am 15. Mai 2027 auf angenehmere Temperaturen.
1: Also der Bernd hat mich jetzt noch hier an der Stelle gebeten, vom Treffen aus meiner Sicht noch was zu berichten. Zu dem Ablauf des Treffens will ich jetzt nichts mehr sagen. Aber was mich beeindruckt hat und mir sehr gut gefallen hat, war das Treffen vorab am Freitag bei Bernd vor dem Haus in Wim Hamanns Caravan. Da kann ich nur jedem empfehlen, der schon vorzeitig anreist, da dazu zu kommen. Das ist wirklich sehr kameradschaftlich und sind sehr tolle Unterhaltungen. Das gleiche gilt für den Samstagabend, da waren dann schon mehr dabei. Aber das Highlight für mich war, als der Bernd die Idee hatte, am Sonntag anstatt des obligatorischen Abschiedstreffens in der Laube einen Spaziergang zu veranstalten. Wir sind dann die Hauptstraße entlang Richtung Kirche, über den Bahnübergang drüber. Dann durch den Friedhof durch in den Wald rein. Und Bernd hat uns bei der Gelegenheit dann gezeigt, seine Obstwiesen, wo sein berühmter Schnaps herkommt, und auch seine Waldstücke. Mit dabei waren Hans-Peter Themann und Wim. Und bei dieser Wanderung fiel dann entweder Wim oder Hans-Peter, ich kann mich nicht mehr genau erinnern, ein wunderschönes Plätzchen auf, hoch oben auf diesem kleinen Buckel. Mit zwei Bänkchen und einer wunderschönen Sicht. Und dann war die Idee geboren, dass wir uns da nächstes Mal treffen und ein Radio- und Empfangsvergleich machen. Also das ist fest gebucht. Und es wäre schön, wenn sich da noch mehr Kollegen mit dazugesellen. Dann können wir richtig einen schönen Vergleich starten. Das war so meine Review von diesem Hörertreffen.
0: Damit verbleiben mit freundlichen Grüßen und besten Wünschen auch an die Hörerinnen und Hörer bei laut.fm, Jukebox und Radio HCJB
1: Armin Hertmann,
2: Claudia Buchner
0: und Bernd Seiser.
3: Ein Dankeschön an Bernd, an Claudia und auch an Armin für diesen DX-Beitrag. Ihr hört weiterhin das DX-Programm von Radio HCJB und ich komme jetzt zu unserer Adresse, damit ihr uns gerne schreiben könnt. Und die Empfangsberichte interessieren mich auch sehr, vor allen Dingen, wenn ihr das Programm, das DX-Programm morgens hört, also um 6.30 Uhr oder 11.30 Uhr mitteleuropäischer Sommerzeit. Schickt Empfangsberichte bitte an Radio HCJB Deutschland, Postfach 2504 in 32715 Detmold oder schickt uns eine E-Mail unter info@hcjb.de. Für einen richtig ausgefüllten Empfangsbericht bekommt ihr auch eine QSL-Karte. Das war's für das Wochenende 6. 7. Juni. Schön, dass ihr mit dabei wart. Schaltet auch gerne nächste Woche wieder ein. Hier am Mikrofon verabschiedet sich Horst Wiese und ich wünsche euch eine schöne Woche, gute X und Gottes Segen und bleibt auch gesund.

0: Es ist 7 Uhr.
1: 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Juni. Und als es Abend geworden war, kommt er mit den Zwölfen. Und während sie zu Tisch lagen und aßen, sprach Jesus: Wahrlich, ich sage euch, einer von euch wird mich überliefern, der, der mit mir isst. Sie fingen an, betrübt zu werden, und einer nach dem anderen zu ihm zu sagen: Doch nicht ich. Er aber sprach zu ihnen: Einer der Zwölf, der mit mir die Hand in die Schüssel eintaucht. Das lesen wir in Markus Kapitel 14 in den Versen 17 bis 20. Gedanken zum Markus-Evangelium. Jesus Christus feiert mit seinen Jüngern das Passa. Zwei von ihnen haben das Lamm zubereitet. Das geschieht nicht nach eigenem Ermessen, sondern nach den Anweisungen Gottes, die das Volk Israel beim ersten Passafest erhalten hat. Das Fleisch beispielsweise muss am Feuer gebraten werden. Kochen ist nicht erlaubt. Zudem muss die Mahlzeit zwischen den zwei Abenden stattfinden, also wohl zwischen dem Sonnenuntergang und dem Einbruch der Nacht. Das Passa ist eine Gedenkfeier. Die Jünger erinnern sich an die große Erlösung, die Gott ihrem Volk damals in Ägypten geschenkt hat. Doch der Herr Jesus selbst denkt an etwas viel Größeres. Doppelpunkt. In wenigen Stunden würde er selbst das wahre Passalamm sein. Wie ein Blitz durchfährt es die Jünger, als er ihnen ankündigt, dass einer von ihnen sich an ihm schuldig machen wird. Sie wissen, dass ihr Meister schon oft bedroht worden ist. Doch dass nun einer von ihnen dabei behilflich sein wird, das hätten sie nie erwartet. Die Jünger sind erschrocken und traurig zugleich. In diesem Moment verliert sich jede Spur von Selbstsicherheit und Selbstgerechtigkeit. Sie zweifeln an sich selbst und fragen den Herrn: Doch nicht ich? Wie hätte ich in dieser Situation reagiert? Bin ich mir bewusst, dass ich zu jeder Tat fähig bin, selbst zur schlimmsten? Nur wer sich immer wieder am Wort Gottes ausrichtet, bleibt bewahrt.

Erwartet das tägliche Bibelhörbuch. 7. Juni. Aus der Übersetzung Neues Leben lesen wir aus dem ersten Buch Könige das Kapitel 2. Davids letzte Anweisungen an Salomo. Als König David im Sterben lag, sprach er zu seinem Sohn Salomo: Ich gehe nun den Weg, den jeder Mensch eines Tages gehen muss. Du aber sei mutig und verhalte dich wie ein Mann. Diene dem Herrn, deinen Gott, und bleib auf seinen Wegen. Halte alle Gesetze, Gebote, Vorschriften und Mahnungen, die im Gesetz Mose festgehalten sind. Dann wirst du Erfolg haben mit allem, was du tust und wo du dich auch hinwendest. Dann wird der Herr die Zusage, die er mir gab, halten. Wenn deine Nachkommen so leben, wie es gefordert ist, und mir treu folgen, von ganzem Herzen und mit ganzer Seele, dann wird stets einer von ihnen auf dem Thron Israels sitzen. Doch du weißt, was Joab, der Sohn der Zeruja, mir angetan hat. Er hat meine beiden Heerführer, Abner, den Sohn Ners, und Amasa, den Sohn Jethas, ermordet. Im Krieg vergossenes Blut hat er im Frieden gerächt. Auf diese Weise hat er seinen Gürtel und seine Sandalen mit dem Blut des Krieges beschmutzt. Verfahre mit ihm, wie du es für richtig hältst, aber lass nicht zu, dass er in Frieden stirbt. Sei besonders freundlich zu den Söhnen von Barsilai aus Gilead. Lade sie an deinen Tisch ein, denn sie haben mir geholfen, als ich vor deinem Bruder Absalom fliehen musste. Und vergiss auch Shimi, den Sohn Geras, nicht, den Benjaminiter aus Baburim. Er hat mich mit einem schrecklichen Fluch belegt, als ich nach Mahanaim floh. Als er mir am Jordan entgegenkam, habe ich beim Herrn geschworen, ich werde dich nicht mit dem Schwert töten. Doch du sollst ihn nicht ungestraft lassen. Du bist ein kluger Mann und weißt, wie du ihn umbringen kannst. Dann starb David und wurde in der Stadt Davids begraben. Er hatte 40 Jahre über Israel geherrscht, 7 in Hebron und 33 in Jerusalem. Salomo folgte ihm auf den Thron. Er nahm den Platz seines Vaters David ein und das Reich war fest in seiner Hand. Salomo festigt seine Herrschaft. Eines Tages kam Adonija, der Sohn von Haggit, zu Bathseba, der Mutter Salomos. »Kommst du in Frieden?« fragte diese ihn. »Ja«, entgegnete er, »ich möchte dich etwas fragen.« »Was willst du?« fragte sie. Er antwortete, »Wie du weißt, stand das Königreich mir zu. Ganz Israel hatte fest damit gerechnet, dass ich König werde. Doch dann wurde mir das Königreich genommen und stattdessen ist alles an meinen Bruder gefallen, weil der Herr es so wollte. Deshalb bitte ich dich jetzt nur um einen Gefallen. Schlag ihn mir nicht ab.« »Sprich«, sagte sie. Er sagte, »Sprich mit König Salomo, denn ich weiß, er wird alles tun, worum du ihn bittest. Bitte ihn, mir Abishag, das Mädchen aus Schunem, zur Frau zu geben.« »Gut«, antwortete Bathseba, »ich will mit dem König über dich sprechen.« Und Bathseba ging zu König Salomo, um ihm Adonijas Bitte vorzutragen. Der König erhob sich von seinem Thron, kam ihr entgegen und verbeugte sich vor ihr. Als er wieder auf dem Thron Platz genommen hatte, befahl er, auch für die Königin Mutter einen Thron zu bringen, und sie setzte sich an seine Seite. »Ich habe eine kleine Bitte an dich«, sagte sie, »schlag sie mir nicht ab.« »Was wünschst du, meine Mutter?« fragte er, »ich werde dir nichts abschlagen.« »Dann gib deinem Bruder Adonija Abishag aus Schunem zur Frau«, antwortete sie. Da sagte König Salomo zu seiner Mutter, »Wie kannst du mich bitten, Adonija Abishag zur Frau zu geben? Ebenso gut könntest du mich bitten, ihm das Königreich zu überlassen. Er ist doch mein älterer Bruder, und der Priester Abjata und Joab, der Sohn von Zeruja, stehen auf seiner Seite.« Und König Salomo schwor beim Herrn, »Gott soll mich strafen, wenn diese Bitte Adonija nicht das Leben kostet.« So wahr der Herr lebt, der mich als König bestätigt und mich auf den Thron meines Vaters David gesetzt hat, der mir ein Haus begründet hat, wie er es versprochen hat, Adonija wird noch heute sterben. Daraufhin sandte König Salomo Benaja, den Sohn Jojadas, und der tötete Adonija. Zu dem Priester Abjata sagte der König, »Geh auf dein Land, nach Anathot. Du hast zwar den Tod verdient, aber ich will dich jetzt nicht töten, weil du die Lade des Herrn vor meinem Vater getragen hast und weil du ihm in schwierigen Zeiten treu geblieben bist.« Und Salomo enthob Abjata seines Amtes als Priester des Herrn
und erfüllte damit das Wort, das der Herr in Silo über die Nachkommen Elis verkündet hatte. Joab hatte sich damals nicht Absalom angeschlossen, diesmal aber auf die Seite Adonias gestellt. Als er nun vom Tod Adonias erfuhr, floh er zum heiligen Zelt des Herrn und umfasste die Hörner am Altar. Als König Salomo hörte, dass Joab ins Zelt des Herrn geflohen war und am Altar stand, schickte er Benaja, den Sohn Jojadas, mit den Worten: »Geh und töte ihn.« Benaja ging in das Zelt des Herrn und sagte zu Joab: »Der König befiehlt dir, herauszukommen.« Doch Joab entgegnete: »Nein, ich will hier sterben.« Da ging Benaja wieder zum König und berichtete ihm, was Joab gesagt hatte. »Tu, was er gesagt hat«, befahl der König, »töte ihn dort und begrabe ihn. Damit wendest du das unschuldige Blut, das Joab vergossen hat, von mir und der Familie meines Vaters ab. So bestraft ihn der Herr für den Mord an den beiden Männern, die gerechter und besser waren als er. Denn mein Vater trug keine Mitschuld am Tod von Abner, dem Sohn Ners, dem Heerführer Israels, und Amasa, dem Sohn Jethas, dem Heerführer Judas, die mit dem Schwert umgebracht wurden. Das Blut dieser Morde wird für immer an Joab und seinen Nachkommen kleben. David aber, seinen Nachkommen und seinem Thron, soll der Herr für immer Frieden schenken.« Da ging Benaja, der Sohn Jojadas, zurück, stieß Joab nieder und tötete ihn. Und Joab wurde auf seinem Besitz in der Wüste begraben. Danach ernannte der König Benaja, den Sohn Jojadas, anstelle von Joab zum Heerführer, und der Priester Zadok nahm den Platz Abjatas ein. Daraufhin ließ der König Schimi holen und sagte zu ihm: »Bau dir hier ein Haus hier in Jerusalem und wohne darin. Wage dich keinen Schritt aus der Stadt hinaus. Denn das sollst du wissen: An dem Tag, an dem du den Bach Kidron überquerst, wirst du ganz bestimmt sterben, und dann wirst du für deinen Tod selbst verantwortlich sein.« Schimi erwiderte dem König: »Deine Entscheidung ist gerecht, ich will mich daran halten, wie du, mein Herr und König, es gesagt hast.« Und Schimi lebte lange Zeit in Jerusalem. 3 Jahre später aber flohen 2 von Schimis Knechten zu König Achisch von Gat, dem Sohn Maachas. Man berichtete Schimi: »Deine Knechte sind in Gat.« Da sattelte er seinen Esel und ritt zu Achisch nach Gat, um sie zu suchen. Als er sie gefunden hatte, nahm er sie mit zurück. Salomo erfuhr, dass Schimi von Jerusalem nach Gat gereist und wieder zurückgekehrt war. Er ließ ihn holen und fragte ihn: »Habe ich dich nicht beim Herrn schwören lassen und dir gesagt, an dem Tag, an dem du dich aufmachst und irgendwo hingehst, wirst du sicher sterben? Und du hast geantwortet: Die Entscheidung ist gerecht, ich will tun, was du sagst. Warum hast du den Schwur, den du dem Herrn geleistet hast, nicht gehalten und meinem Befehl nicht gehorcht?« Und der König fuhr fort: »Du erinnerst dich wohl noch an alles, was du meinem Vater, König David, angetan hast. Der Herr wird dich für dein begangenes Unrecht bestrafen. König Salomo dagegen wird vom Herrn gesegnet sein, und für alle Zeit wird der Thron Davids vor dem Herrn bestehen.« Danach führte Benaja, der Sohn Jojadas, Schimi auf Befehl des Königs hinaus und tötete ihn. Auf diese Weise war das Reich nun fest in Salomos Hand. Aus der Apostelgeschichte lesen wir Kapitel 5 aus der Übersetzung »Das Buch«, Hananias und Sapphira. Ein Mann namens Hananias verkaufte gemeinsam mit seiner Frau Sapphira ein Grundstück und schaffte, mit Wissen seiner Frau, etwas von dem Erlös auf die Seite. Dann brachte er den Rest und legte ihn öffentlich vor den Füßen der bevollmächtigten Jesusboten nieder. Da sagte Petrus zu ihm: »Hananias, wodurch ist es möglich geworden, dass der Satan dein Herz erfüllt hat, so dass du versuchst, den heiligen Gottesgeist zu täuschen? Du hast etwas von dem Verkaufspreis des Feldes heimlich an die Seite geschafft. War es nicht sowieso dein Eigentum, bevor und nachdem du es verkauft hattest? Wieso hast du dir diese Tat in deinem Herzen vorgenommen? Du hast nicht Menschen belogen, sondern Gott selbst.« Als Hananias diese Worte hörte, fiel er um und starb. Unter allen, die das erfuhren, breitete sich große Furcht aus. Dann standen die jungen Männer, die dort anwesend waren, auf, hüllten ihn in ein Tuch, trugen ihn hinaus und begruben ihn. Nachdem etwa 3 Stunden vergangen waren, kam auch seine Frau herein. Sie wusste nicht, was geschehen war.
Da sprach Petrus sie an: Sage mir, habt ihr das Feldstück für genau diese Summe verkauft? Sie sagte: Ja, genau das war der Preis. Da sagte Petrus zu ihr: Warum seid ihr darin übereingekommen, den Heiligen Geist des Herrn so auf die Probe zu stellen? Pass auf, da hörst du vor der Tür schon die Schritte derer, die deinen Mann begraben haben. Sie werden auch dich aus dem Haus hinaustragen. Sofort fiel Saphira direkt vor ihm auf den Boden und starb. Als die jungen Männer in den Raum hereinkamen, fanden sie sie tot vor. Sie trugen sie aus dem Haus hinaus und begruben sie neben ihrem Ehemann. Die ganze Gottesgemeinde wurde von großer Furcht erfasst und auch alle anderen, die das erfuhren. Zeichen und Wunder. Durch die Hände der bevollmächtigten Jesusboten wurden viele Zeichen und Wunder bewirkt, mitten unter den Leuten. Alle, die an Jesus glaubten, trafen sich regelmäßig in der Säulenhalle Salomos im Tempelgelände. Aber niemand von den Einwohnern Jerusalems wagte es, sich ihnen anzuschließen. Und doch hielt das Volk sie in großen Ehren. Und immer mehr Menschen kamen zum Glauben an Jesus, den Herrn, ja, eine große Menge von Männern und Frauen kam zur Gemeinde hinzu. Die Leute trugen sogar die Kranken auf die öffentlichen Plätze und legten sie dort auf Liegen und Matratzen hin, denn sie hofften, dass, wenn Petrus vorüberging, sein Schatten auf einen von ihnen fallen könnte. Es kam auch eine große Menschenmenge aus den Ortschaften um Jerusalem herbei. Sie trugen die Kranken und die, die von bösartigen Geistesmächten geplagt waren, herbei, und alle wurden gesund. Gescheiterte Gefangennahme. Da wurde der oberste Priester aktiv und auch alle anderen, die zur Partei der Sadduzäer gehörten. Sie wurden sehr zornig und entwickelten dabei großen Eifer. Sie nahmen die Apostel fest und warfen sie in das öffentliche Gefängnis. Doch ein Engel Gottes, des Herrn, öffnete in der Nacht die Türen des Gefängnisses und führte sie hinaus mit den Worten: Geht und stellt euch öffentlich im Tempelgelände hin und verkündet den Menschen alles, was zu dieser lebensschaffenden Botschaft gehört. Und als sie das gehört hatten, gingen sie früh morgens in den Tempelhof und begannen zu unterrichten. Als der oberste Priester erschien und die, die mit ihm zusammen waren, riefen sie den Hohen Rat zusammen und auch die gesamte Versammlung der Anführer der Stämme von Israel und schickten Diener zum Gefängnis, um die beiden herbeibringen zu lassen. Als die Diener dorthin kamen, fanden sie sie nicht im Gefängnis. Sie kehrten zurück und berichteten: Wir fanden das Gefängnis ganz sorgfältig verriegelt vor und die Wachsoldaten standen vor den Eingängen, doch im Inneren fanden wir niemanden. Als sie diesen Bericht anhörten, der Anführer der Tempelwache und die obersten Priester, waren sie ratlos, weil sie sich den Sachverhalt nicht erklären konnten und auch nicht wussten, wie sich die Sache noch weiterentwickeln würde. Da kam jemand und berichtete ihnen: Die Männer, die ihr ins Gefängnis geworfen habt, sind jetzt im Tempelgelände. Sie stehen da und unterweisen das Volk öffentlich in ihrer Lehre. Da ging der Anführer der Tempelwache zusammen mit seinen Untergebenen hin und führte sie in die Ratsversammlung, allerdings nicht mit Gewalt, denn sie hatten Angst, dass die Leute sie steinigen würden. So brachten sie sie herein und stellten sie vor den Hohen Rat. Dort stellte der oberste Priester sie zur Rede. Petrus und Johannes vor dem Hohen Rat. Wir haben euch die klare Anweisung gegeben, dass ihr nicht in diesem Namen die Leute unterweisen sollt. Und was habt ihr gemacht? Ihr habt die gesamte Stadt Jerusalem mit eurer Lehre erfüllt. Ihr wollt uns wohl für den Tod dieses Mannes verantwortlich machen. Petrus erwiderte zusammen mit den anderen bevollmächtigten Aposteln: Gott muss man den größeren Gehorsam erweisen als den Menschen. Der Gott unserer Voreltern hat Jesus wieder zum Leben erweckt, den ihr umgebracht habt, indem ihr ihn am Holz, am Kreuz aufgehängt habt. Ihn hat Gott durch sein machtvolles Wirken zum Anführer aller Menschen und zum Erlöser der Welt gemacht. So wollte er es dem Volk Israel ermöglichen, zu Gott umzukehren und die Vergebung ihrer Sünden zu erfahren. Wir stehen persönlich für die Wahrheit dieser Aussagen ein, genauso wie der Heilige Gottesgeist, den Gott denen gegeben hat, die ihm gehorsam sind. Als sie das hörten, wurden sie wütend und fassten den Plan, die beiden umzubringen. Der Rat des Gamaliel.
Da stand ein Angehöriger der Pharisäer namens Gamaliel in der Ratsversammlung auf. Er war beim gesamten jüdischen Volk angesehener Lehrer des göttlichen Gesetzes. Er gab die Anweisung, dass die beiden Männer kurz hinausgeschickt würden. Dann sagte er zu den versammelten Ratsmitgliedern: »Ihr Männer, ihr Israeliten, seht euch bei diesen Menschen genau vor, was ihr mit ihnen tun wollt. Denn vor nicht allzu langer Zeit stand Teudas auf mit dem Anspruch, jemand Besonderes zu sein. Ihm schlossen sich Männer an, etwa 400 an der Zahl. Dann wurde er getötet und alle, die ihm Treue geschworen hatten, zerstreuten sich in alle Himmelsrichtungen und die Sache verlief im Sand. Danach stand Judas, der Galiläer, auf zur Zeit der Volkszählung und brachte eine Menge Leute hinter sich. Auch der kam um und alle, die sich ihm verschrieben hatten, wurden zerstreut. Was diese Situation heute angeht, sage ich, lasst eure Finger von diesen Menschen. Denn wenn diese Sache, diese Bewegung nur von Menschen stammt, dann wird sie keinen Bestand haben. Wenn sie aber von Gott herkommt, dann könnt ihr diese Leute auch nicht vernichten. Passt nur auf, dass ihr am Ende nicht als Kämpfer gegen Gott dasteht. Da hörten sie auf ihn. Dann riefen sie die Apostel wieder zu sich herein. Sie ließen sie schlagen und wiesen sie an, nicht mehr in dem Namen von Jesus zu reden. Dann ließen sie sie gehen. Doch diese gingen weg von der Ratsversammlung voller Freude, weil Gott sie für würdig dafür angesehen hatte, für den Namen Jesus entehrt zu werden. Und sie hörten nicht auf, jeden Tag im Tempelhof und überall in den Häusern die Menschen zu unterweisen und die gute Nachricht von Jesus, dem Messias, öffentlich weiterzugeben. Aus der Übersetzung Das Buch lesen wir Psalm 125. Gottes Schutz für sein Volk. Ein Lied auf der Pilgerreise. Die auf den Herrn vertrauen, sie sind wie der Berg Zion, der nicht wankt. Ja, bis in Ewigkeit steht er fest. Jerusalem, so wie Berge sie umgeben, so umgibt der Herr sein Volk von nun an bis in Ewigkeit. Denn das Zepter der Gottesfeindschaft wird nicht länger liegen auf dem Erbe der Gerechten, damit sie, die gerecht leben, ihre Hände nicht ausstrecken nach dem Unrecht. Tu doch Gutes, Herr, denen, die Gutes tun, ja denen, die aufrichtig sind in ihrem Herzen. Doch die, die krumme Wege einschlagen, die lässt der Herr laufen zusammen mit denen, die Böses tun. Friede sei über Israel. Aus der Übersetzung Neues Leben lesen wir aus Sprüche 16, Vers 25. Der Mensch hält einen Weg für richtig, und dennoch führt er in den Tod.

0: 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Katharina Wackentin aus Espelkamp feiert ihren 65. Geburtstag.
1: Liebe Tina, zu deinem Geburtstag gratulieren wir dir von ganzem Herzen. Wir freuen uns heute gemeinsam mit dir, dass Gott dich bis hierher so wunderbar getragen und behütet hat. Für dein neues Lebensjahr möchten wir dir dieses Versprechen Gottes mit auf den Weg geben.
0: Denn er wird seinen Engeln deinetwegen Befehl geben, dass sie dich behüten auf allen deinen Wegen. Auf den Händen werden sie dich tragen, damit du deinen Fuß nicht an einen Stein stößt. Psalm 91, die Verse 11 und 12.
1: Für alles, was du tust, wünschen wir dir von Herzen Gottes reichen Segen, viel Freude und seinen tiefen Frieden. Deine Mama und deine Geschwister.

0: Maria Dück aus Porta-Westfalica hatte am 2. Juni ihren 99. Geburtstag. Die Kinder und Enkel sowie die Nichte Katharina aus Belen gratulieren herzlich zu ihrem Geburtstag.
1: Liebe Tante Maria, wir alle gratulieren Sie herzlich zum 99. Geburtstag und freuen uns, dass wir Sie in unserer Mitte haben. Möge Gottes Gnade Sie führen und leiten bis zur ewigen himmlischen Heimat, voller Wonne und Freude. Der Herr segne Sie. Danke für Ihre Liebe und Gebete.
0: Jesaja 54, Vers 10. Denn die Berge mögen weichen und die Hügel wanken. Aber meine Gnade wird nicht von dir weichen und mein Friedensbund nicht wanken, spricht der Herr, dein Erbarmer.
1: Wenn die Berge weichen und der Fels zerbricht, wankt doch Gottes Gnade, Gottes Treue nicht. Gottes Wort und Wahrheit sind ein Schutz und Wehr, fester als die Berge und der Fels im Meer. Mögen Jahre wechseln und die Zeit mag fliehen, was uns Gott verheißen, das bleibt ewig stehen. Über uns der Himmel eine ewige Welt, unten in der Tiefe unser Wanderzelt. Aber aus der Tiefe steigen wir hinauf, schlagen unsere Hütten einmal droben auf.
0: Für Maria Dück klingt das Lied »Eine Heimat erwartet uns droben«.

0: Zitolia Voll aus Tauban feiert am Sonntag, den 7. Juni, ihren 90. Geburtstag. Ihr gratuliert die Freundin Maria Schmidt sowie ihre Familie mit den Versen 2 und 3 aus Psalm 18.
1: Ich will dich von Herzen lieben, o Herr, meine Stärke. Der Herr ist mein Fels, meine Burg und mein Retter. Mein Gott ist mein Fels, in dem ich mich berge, mein Schild und das Horn meines Heils, meine sichere Festung.
0: Mein Gott und ich ist das Wunschlied für Zitolia Voll.

0: Seinen 90. Geburtstag feierte Heinrich Penner aus Neuwied am Mittwoch, den 3. Juni. Seine Schwester Lili gratuliert.
1: Lieber Heinrich, ich wünsche dir zu deinem 90. Geburtstag alles Gute, Gesundheit und dass du den Blick immer nach oben richtest. Schon 90 Jahre, wie viel Zeit hat Gott der Herr dir treu geschenkt? Bracht sie dir Freude wie auch Leid, er hat auch alles gut gelenkt. In seinem Plan kein Fehler ist, er weiß, was er uns auferlegt und nie zu viel er uns zumisst und trägt uns durch ganz unentwegt. Er schenkt dir Kraft, damit auch du kannst ruhen still in seinem Arm. Er schenkt dir Fried und Herzensruh aus lauter Liebe und Erbarmen. Folg weiter nur auf deinem Weg dem Worte Gottes treulich nach. Er macht die Bahn auf deinem Steg, hält über dir stets gute Wacht. O höre, was sein Wort verspricht, wenn du ihm treulich folgest nach. Ich bin bei dir, verlass dich nicht, halt fest in Freud und Ungemach. Weich nur von Gottes Weg nicht ab, dann bleibt er dir gewisslich treu. Halt fest im Glauben bis zum Grab, bekenne ihm stets ohne Scheu. Kannst du manch Rätsel nicht verstehen, das hier dir so verworren scheint? Dort oben wirst du einst es sehen, wie gut es Gott mit dir gemeint. Drum halte doch ein wenig aus, es währet ja nicht mehr so lang, bis du kannst gehen auch nach Haus, wo Leid und Schmerz nicht mehr macht bang. So wünsch ich Gottes Segen dir auf deinem weiteren Lebensweg. Bleib ihm getreu im Leben hier, dein Hand nur fest in seine leg.
0: Willi Rempel aus Eckenhagen hat am 6. Juni seinen 85. Geburtstag. Peter und Helene gratulieren ihm herzlich und wünschen Gottes reichen Segen, Gesundheit und gesegnete Jahre mit der Familie. Psalm 121, die Verse 1 und 2. Ich hebe meine Augen auf zu den Bergen. Woher kommt mir Hilfe? Meine Hilfe kommt von dem Herrn, der Himmel und Erde gemacht hat.
1: Danke Gott für alles Gute. Ein Gedicht von Elena Krieger. Danke Gott für alles Gute, was bis heute gab der Herr. Schaue nicht auf andere Leute, sondern Dank fürs Gute mehr. Danke Gott, dass du kannst sehen Sonne und die Blumenpracht. Danke, dass du siehst den Himmel und die Sterne in der Nacht. Danke Gott, dass du kannst hören, wie die Vögel singen toll, dass du hörst, wie deine Kinder sagen, Mama, liebevoll. Danke, dass du riechen kannst und schmecken. Danke, dass du Füße, Hände hast, dass du vieles kannst entdecken, mit den Händen schöne Sachen machst. Danke Gott, dass du kannst reden, alles sagen, was du denkst, dass du kannst zu Jesus beten. Danke Gott, dass du ihn kennst. Danke, dass du lebst auf Erden, das war Gottes Plan mit dir. Sorge nicht, wie wird's noch werden, morgen und in Zukunft hier? Danke auch für schwere Tage, wie es Hiob hat getan. Jesus hilft in jeder Lage, zweifle nicht und glaub daran. Bringe alles deinem Jesus, Lasten, Sorgen, Angst und Schuld. Er vergibt, befreit und tröstet, schenkt dir wieder frohen Mut. Danke Gott, dass er zusammen geht mit dir hier Schritt für Schritt. Jesus ist das Ja und Amen, richte nur auf ihn den Blick. Danke Gott für alles Gute.
0: Für Heinrich Penner und Willi Rempel wurde das Lied gewünscht, Der Blick zum Himmel.

0: Anna Reger aus Espelkamp feierte am Freitag, den 5. Juni, ihren 80. Geburtstag. Die Nachbarsfamilien gratulieren herzlich und wünschen Anna Gesundheit, Kraft und Gottes reichen Segen für das neue Lebensjahr mit Jesaja 46, Vers 4. Bis in euer Greisenalter bin ich derselbe, und bis zu eurem Ergrauen will ich euch tragen. Ich habe es getan, und ich will auch fernerhin euch heben, tragen und erretten.
1: 80 Jahre, eine lange Zeit, wurde dir auf Erden von dem Herrn geweiht. Wandere drum weiter, so wie's Gott gefiel, viele deiner Lieben kamen schon ans Ziel. Nur Geduld, bald endet diese lange Zeit, und des Lebens Abschied ist ja nicht mehr weit. 80 Jahre, eine kurze Zeit, gegen jene lange, lange Ewigkeit. Schnell ist sie verflossen, wie der Strom zum Meer, aber ewig bleibet Christus unser Herr. Lass dahin sie eilen, diese kurze Zeit, schon winkt dir die lange, lange Ewigkeit. 80 Jahre, eine schöne Zeit, und von Gott gesandt dir zur ewigen Freud. Über allem Leben war der Herr mit dir. Gibt es wohl was Schöneres noch auf Erden hier? Freue dich des Lebens diese schöne Zeit. Sie ist ja der Anfang von der ewigen Freud. 80 Jahre, eine Siegeszeit. Sieg ist es, der einzig unser Herz erfreut. Christus hat errungen ja den großen Sieg, als er für die Menschen einst das Kreuz bestieg. So sei auch dein Leben eine Siegeszeit, denn den Überwindern liegt die Krone bereit. 80 Jahre, eine Gnadenzeit. Nur durch Gottes Gnade lebst du ja noch heut. Mit der Hand der Gnade zog er dich zu sich. Seine große Gnade lässt dich nicht im Stich. Trau ihm völlig weiter in der Gnadenzeit, dann reicht er den Lohn dir dort in Ewigkeit.

0: Mit dem Lied »Näher, mein Gott, zu dir« sendet Maria Wagner herzliche Segenswünsche zum 78. Geburtstag an Maria Schlegel aus Nienburg.
1: Dass er euch nach dem Reichtum seiner Herrlichkeit gebe, durch seinen Geist mit Kraft gestärkt zu werden an dem inneren Menschen. Epheser 3, Vers 16.

Linda Reinke aus Sennestadt feiert am 6. Juni ihren 29. Geburtstag. Für sie klingt das Lied der Erkenntnis Jesu Christi.

0: Das waren die Grüße und Segenswünsche für diese Ausgabe der Sendung Wunschbox von Radio Segenswelle mit Viktor und Anna Sawatzki.
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0: Ihre Grußbestellungen nehmen wir gerne unter der Telefonnummer 05231 5005988 entgegen. Am besten erreichen Sie uns von Montag bis Donnerstag zwischen 8 und 16 Uhr. Zu jeder Zeit jedoch können Sie uns eine Nachricht über WhatsApp oder Telegram schicken. Die Nummer für WhatsApp plus 49 5231 5005988. Der Kontakt über Telegram ist Segenswelle. Oder Sie nutzen das Bestellformular auf unserer Homepage.
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0: 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Gott befohlen.

Ich weiß ganz genau, dass Herr Y zu Hause war, als ich ihn besuchen wollte. Als ich klingelte, schaute er kurz durch den Gardinenspalt, öffnete mir dann aber nicht die Tür. Diese Erfahrung teilen viele Pfarrer, wenn sie Gemeindeglieder, die sie schon sehr lange nicht mehr unter ihrer Kanzel gesehen haben, endlich einmal wieder zu Gesicht bekommen möchten. Geschlossene Türen sind bei weitem nicht das Schlimmste, was einem Menschen passieren kann, wenn er einem anderen Menschen das Wort Gottes nahebringen möchte. Da gibt es heftige Debatten, aber auch verstocktes Schweigen. Die Palette reicht von der höflich gelangweilten Miene über spöttisches Gelächter bis zu harten Anfeindungen. In anderen Ländern müssen bekennende Christen sogar mit Verfolgung, Gefängnisstrafe und schlimmstenfalls mit ihrer Hinrichtung rechnen. So war es, als Jesus seine 12 Jünger ausschickte, um die Frohbotschaft des Evangeliums auf dem ganzen Erdkreis bekannt zu machen. So ist es auch noch in unserem 21. Jahrhundert. Und so wird es leider bleiben, solange diese Welt existiert. Aber Gottes Heiliger Geist war, ist und bleibt am Wirken. So versperrt Herr Y. heute noch die Tür vor seinem Gemeindepfarrer und damit vor Gottes Botschaft. So kann er sie aber vielleicht schon am nächsten Tag weit öffnen, um Gottes lebensschaffendes und wegweisendes Wort in der frohen Botschaft von Jesus Christus mit Ohr und Herz zu hören. Wer euch hört, der hört mich. Und wer euch verachtet, der verachtet mich. Wer aber mich verachtet, der verachtet den, der mich gesandt hat. So die Worte von Jesus Christus, nachzulesen im Lukas-Evangelium, Kapitel 10, Vers 16. Dies ist der Wochenspruch für den ersten Sonntag nach Trinitatis. Dies waren Gedanken zum Wochenspruch des ersten Sonntags nach Trinitatis von Angelika Krieser, gesprochen von Petra Schmid.

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1: Es ist 8:30 Uhr.

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1: Festtagsstimmung in Jerusalem. Nach 7 Jahren Bauzeit ist der Tempel fertig geworden, der zukünftig ein Ort der Begegnung sein soll zwischen Gott und Mensch. Bisher hatte die Stiftshütte diese Funktion ausgefüllt. Während der Wüstenwanderung des Volkes Israel konnte dieses Zeltheiligtum in Einzelteile zerlegt und an einem anderen Ort wieder aufgebaut werden. Doch seit der Landnahme Kanaans war es eigentlich nicht mehr notwendig, sich mit einem solchen Zelt zu begnügen. Schon König David hatte es als eine Art Provisorium angesehen, das möglichst bald durch einen Tempel aus Holz und Stein ersetzt werden sollte. Seinem Sohn Salomo gelang es schließlich, diesen Plan in die Tat umzusetzen. In dieser Sendung geht es gleich zu Beginn noch einmal um die feierliche Einweihung des Tempels und ich möchte Sie, liebe Hörer, sozusagen als Gäste dazu herzlich willkommen heißen. Unter der Regentschaft von Salomo, dem 3. König des Volkes Israel, wird in Jerusalem ein Tempel gebaut, der wohl um das Jahr 955 vor Christus seiner Bestimmung übergeben wird. Zu Beginn der Feierlichkeiten wird die Bundeslade aus dem Allerheiligsten der Stiftshütte in das Allerheiligste des neu erbauten Tempels gebracht. Dann hält König Salomo eine Festrede und wendet sich schließlich in einem Gebet an Gott. Einen Teil dieses sehr, sehr langen Gebetes habe ich bereits in der letzten Sendung vorgelesen. Auf einige weitere Passagen möchte ich jetzt gern eingehen. Hören Sie dazu aus dem 1. Buch der Könige, Kapitel 8, zunächst die Verse 44 bis 49. Salomo betet: Wenn dein Volk auszieht in den Krieg gegen seine Feinde auf dem Weg, den du sie senden wirst, und sie beten werden zum Herrn nach der Stadt hin, die du erwählt hast, und nach dem Hause hin, das ich deinem Namen gebaut habe, so wollest du ihr Gebet und Flehen hören im Himmel und ihnen Recht schaffen. Wenn sie an dir sündigen werden, denn es gibt keinen Menschen, der nicht sündigt, und du zürnst ihnen und gibst sie dahin vor ihren Feinden, dass sie sie gefangen führen in das Land der Feinde, fern oder nahe, und sie nehmen sich's zu Herzen im Lande, in dem sie gefangen sind, und bekehren sich, und flehen zu dir im Lande ihrer Gefangenschaft und sprechen: Wir haben gesündigt und übel getan und sind gottlos gewesen, und bekehren sich zu dir von ganzem Herzen und von ganzer Seele im Lande ihrer Feinde, die sie weggeführt haben, und beten zu dir nach ihrem Lande hin, das du ihren Vätern gegeben hast, nach der Stadt hin, die du erwählt hast, und nach dem Hause hin, das ich deinem Namen gebaut habe, so wollest du ihr Gebet und Flehen hören im Himmel, an dem Ort, wo du wohnst, und ihnen Recht schaffen. Bemerkenswert an diesem Gebet finde ich, dass König Salomo eine sehr konkrete Situation vor Augen hat, in der das Volk auf den Beistand Gottes angewiesen sein wird, nämlich im Kriegsfall. An dieses Szenario will bestimmt keiner von den Teilnehmern der Festveranstaltung denken, zumal die Israeliten gerade eine Zeit des Friedens erleben. Doch selbst auf die Gefahr hin, dass Salomo mit seinem Gebet den Gästen die Festtagsstimmung vermiest, diese Angelegenheit will König Salomo dem Gott Israels gegenüber ansprechen. Und er tut es auf eine erstaunlich nüchterne Art und Weise. Keine Rede davon, dass Gott ganz gewiss auf der Seite der Israeliten sein wird, sondern im Gegenteil. Salomo rechnet damit, dass sich sein Volk auch mal im Unrecht befinden kann und dass es im Kampf gegen seine Feinde unterliegen und in Gefangenschaft geführt werden könnte. Doch selbst in diesem Fall, so betet Salomo, möge sich Gott über die Israeliten erbarmen. Wenn sie an dir sündigen werden, so leitet Salomo seine Bitte ein und fügt dann hinzu, denn es gibt keinen Menschen, der nicht sündigt. Das sind sehr selbstkritische Worte, die hier im Rahmen der Einweihungsfeier von König Salomo vorgebracht werden. Doch leider, so muss man wohl sagen, trifft er den Nagel genau auf den Kopf. Denn es wird eine Zeit kommen, in der viele Israeliten in Gefangenschaft geraten und der schöne Tempel, der Stolz des ganzen israelitischen Volkes, wird zerstört werden. Dieser tiefe Einschnitt in die Geschichte Israels ist das babylonische Exil bzw. die babylonische Gefangenschaft. Zurück zu dem Gebet Salomos, in das er ziemlich untypisch für eine Festversammlung sehr finstere Befürchtungen mit einfließen lässt. Aber zusammen mit seinen Befürchtungen äußert er auch Hoffnung. Weiter ab Vers 50. Salomo setzt sein Gebet mit der Bitte fort: Und du wollest vergeben deinem Volk, das an dir gesündigt hat, alle ihre Übertretungen, mit denen sie gegen dich gesündigt haben, und wollest sie Erbarmen finden lassen bei denen, die sie gefangen halten, so dass sie sich ihrer erbarmen. Denn sie sind dein Volk und dein Erbe, die du aus Ägypten, aus dem glühenden Ofen geführt hast. Lass deine Augen offen sein für das Flehen deines Knechts und deines Volks Israel, dass du sie hörst, so oft sie dich anrufen. Denn du hast sie dir ausgesondert zum Erbe aus allen Völkern auf Erden, wie du geredet hast durch deinen Knecht Mose, als du unsere Väter aus Ägypten führtest. Herr, Herr! Mit Vers 53 endet Salomos Gebet und er wendet sich der versammelten Festgemeinde zu. Es wird berichtet: Und als Salomo dies Gebet und Flehen vor dem Herrn vollendet hatte, stand er auf von dem Altar des Herrn und hörte auf zu knien und die Hände zum Himmel auszubreiten und trat hin und segnete die ganze Gemeinde Israel mit lauter Stimme und sprach: Gelobet sei der Herr, der seinem Volk Israel Ruhe gegeben hat, wie er es zugesagt hat. Es ist nicht eins dahingefahren von all seinen guten Worten, die er geredet hat durch seinen Knecht Mose. Der Herr, unser Gott, sei mit uns, wie er mit unseren Vätern gewesen ist. Er verlasse uns nicht und ziehe die Hand nicht ab von uns. Er neige unser Herz zu ihm, dass wir wandeln in allen seinen Wegen und halten seine Gebote, Satzungen und Rechte, die er unseren Vätern geboten hat. Soweit ein Abschnitt aus dem Schlusssegen, den König Salomo der versammelten Menschenmenge zuspricht. Anschließend kommt es zu einer Opferfeier von wahrlich gigantischem Ausmaß. Anders lässt sich das wohl kaum ausdrücken. Denn ab Vers 62 wird berichtet: Und der König und ganz Israel opferten vor dem Herrn Opfer. Und Salomo opferte Dankopfer, die er dem Herrn opferte, 22.000 Rinder und 120.000 Schafe. So weihten sie das Haus des Herrn ein, der König und ganz Israel. Die Stimmung bei diesem Opferfest muss irgendwo zwischen Gottesdienstatmosphäre und Volksfest angesiedelt gewesen sein. Denn der Altar, der zum Tempel gehörte, reichte natürlich in keiner Weise aus, um von dieser riesigen Menge an geschlachteten Tieren bestimmte Teile als Opfer darbringen zu können. Ich vermute, dass wohl Hunderte von Behelfsaltären errichtet wurden. Und nach der eigentlichen Opferzeremonie wurde in fröhlicher Runde das zubereitete Fleisch verzehrt. Falls Sie jetzt spontan an das letzte Grillfest mit Ihren Freunden denken oder an ein Gemeindefest, das in gemütlicher Runde am Lagerfeuer ausklingt, dann liegen Sie wahrscheinlich genau richtig. Denn im Rahmen der Tempeleinweihung wurde sogar der Vorhof des Tempels sozusagen als riesiger Behelfsaltar in Beschlag genommen. Ab Vers 64 ist zu lesen: An demselben Tage weihte der König die Mitte des Vorhofes, der vor dem Hause des Herrn war, dadurch, dass er Brandopfer, Speisopfer und das Fett der Dankopfer dort darbrachte. Denn der kupferne Altar, der vor dem Herrn stand, war zu klein für die Brandopfer, Speisopfer und das Fett der Dankopfer. Und Salomo beging zu der Zeit das Fest und ganz Israel mit ihm, eine große Versammlung von der Grenze Hamats bis an den Bach Ägyptens vor dem Herrn, unserem Gott. 7 Tage und noch 7 Tage, das waren 14 Tage. Und er entließ das Volk am 8. Tage. Und sie segneten den König und gingen heim fröhlich und guten Mutes über all das Gute, das der Herr an David, seinem Knecht, und an seinem Volk Israel getan hatte. Wir erreichen nun Kapitel 9. Hier wird zunächst berichtet, wie Salomo ein zweites Mal eine persönliche Begegnung mit Gott erlebt. Beim ersten Mal hatte Salomo Gott um Weisheit gebeten, um das Volk auf rechte Weise regieren zu können. Hier nun aus Kapitel 9, die Verse 1 bis 3. Und als Salomo das Haus des Herrn gebaut hatte und das Haus des Königs und alles, was er zu machen gewünscht hatte, erschien ihm der Herr zum zweiten Mal, wie er ihm erschienen war in Gibeon. Und der Herr sprach zu ihm: Ich habe dein Gebet und Flehen gehört, das du vor mich gebracht hast, und habe dies Haus geheiligt, das du gebaut hast, dass ich meinen Namen dort wohnen lasse ewiglich, und meine Augen und mein Herz sollen da sein alle Zeit. Wieder einmal ist hier vom Wohnen die Rede. Aber wie schon in den beiden letzten Sendungen möchte ich darauf hinweisen, dass Gott nicht so im Tempel wohnt, wie wir in einem Eigenheim oder in einer Mietwohnung. Salomo selbst hatte ja gebetet: Der Himmel und aller Himmel können dich nicht fassen. Aber, wie wir aus den gerade vorgelesenen Versen entnehmen können, Gott ist bereit, den Tempel als eine Art Begegnungsstätte zu akzeptieren. Hierher können die Menschen kommen, um Gott die Ehre zu geben und ihre Gebete an ihn zu richten. Dass Gott trotzdem an dieses Haus aus Holz und Stein nicht gebunden ist, ergibt sich auch aus der folgenden Mahnung, die Gott an König Salomo richtet. In den Versen 6 bis 9 ist zu lesen: Werdet ihr aber euch von mir abwenden, ihr und eure Kinder, und nicht halten meine Gebote und Rechte, die ich euch vorgelegt habe, und hingehen und anderen Göttern dienen und sie anbeten, so werde ich Israel ausrotten aus dem Lande, das ich ihnen gegeben habe, und das Haus, das ich meinem Namen geheiligt habe, will ich verwerfen von meinem Angesicht. Und Israel wird ein Spott und Hohn sein unter allen Völkern. Und dies Haus, gemeint ist der Tempel, wird eingerissen werden, so daß alle, die vorübergehen, sich entsetzen werden und höhnen und sagen: Warum hat der Herr diesem Lande und diesem Hause das angetan? Dann wird man antworten: Weil sie den Herrn, ihren Gott, verlassen haben, der ihre Väter aus Ägyptenland führte, und andere Götter angenommen und sie angebetet und ihnen gedient haben. Darum hat der Herr all dies Unheil über sie gebracht. Soweit die Verse 6 bis 9. Wenn man sich heute bei einem Besuch des Tempelbergs in Jerusalem diese Verse in Erinnerung ruft, dann wird einem bewusst, wie ernst es Gott ist, wenn er von den Menschen Gehorsam fordert. Von dem Tempel, den Salomo erbauen ließ, ist auf dem Tempelberg nichts mehr zu sehen. Und selbst vom sogenannten zweiten Tempel ist nur noch die Klagemauer übrig, die frühere Westmauer des Plateaus, auf dem der Tempel errichtet wurde. Zurück zu unserem Bibeltext. Ab Vers 10 wird dort geschildert, wie es zwischen Salomo und dem König von Tyrus zu Unstimmigkeiten kommt. Als nun die 20 Jahre um waren, in denen Salomo die beiden Häuser baute, des Herrenhaus und des Königshaus, dazu hatte Hiram, der König von Tyrus, Salomo Zedernbäume und Zypressen und Gold nach all seinen Wünschen gegeben, da gab der König Salomo Hiram 20 Städte im Lande Galiläa. Und Hiram zog aus, von Tyrus die Städte zu besehen, die ihm Salomo gegeben hatte, und sie gefielen ihm nicht. Und er sprach: Was sind das für Städte, mein Bruder, die du mir gegeben hast? Und man nannte sie das Land Kabul bis auf diesen Tag. Kabul war die damalige Bezeichnung für die Gegend rund um diese 20 Städte, und dieser Name bedeutet in etwa nichts wert. Das heißt, König Hiram fühlte sich von Salomo übervorteilt, denn immerhin hatte er ihm, so steht es in Vers 14, unglaubliche Mengen an Gold geliefert, über 4 Tonnen nach heutigem Gewicht. Allerdings darf man nicht vergessen, dass sich Salomo schon vorher verpflichtet hatte, jährlich große Mengen an Getreide und Olivenöl an Hiram zu liefern, als Gegenleistung für das übrige Baumaterial, das er ihm zur Verfügung gestellt hatte. Auf Dauer scheinen sich die beiden Könige jedoch nicht entzweit zu haben, denn ab Vers 26 wird berichtet: Und Salomo baute auch Schiffe in Ezion-Geber, das bei Elat liegt am Ufer des Schilfmeeres im Lande der Edomiter. Und Hiram sandte auf die Schiffe seine Leute, die gute Schiffsleute und auf dem Meer erfahren waren, zusammen mit den Leuten Salomos. Und sie kamen nach Ophir und holten dort 420 Zentner Gold und brachten's dem König Salomo. Diese drei letzten Verse von Kapitel 9 bilden den Abschluss einer ganzen Auflistung von Regierungsmaßnahmen, die Salomo veranlasst. Viele dienen dazu, seine Königsherrschaft zu sichern und seinen Wohlstand zu mehren. Wie eben gehört, schafft er sich unter anderem im Golf von Akaba eine Handelsflotte an. Als Golf von Akaba wird der nordöstliche Ausläufer des Roten Meeres bezeichnet. Für die Schiffsbesatzungen sorgt Hiram, der König von Tyros, denn Tyros liegt direkt am Mittelmeer, so dass er auf genügend erfahrene Seeleute zurückgreifen kann. König Salomo versteht es offenbar über viele Jahre hinweg, sein Ansehen, seine Macht und seinen Reichtum auch als ein Mittel zu gebrauchen, um gewissermaßen Werbung für seinen Glauben zu machen. Allein der von ihm erbaute und künstlerisch wunderbar ausgestaltete Tempel lockt viele Menschen nach Jerusalem, die dann natürlich auch danach fragen, welcher Gott denn hier verehrt wird. Tja, und bei dieser Gelegenheit wird den Touristen immer wieder die Geschichte erzählt, wie Gott einst die Israeliten aus der Hand des Pharaos befreit und durch die Wüste geführt hat. Außerdem, wie ihnen das Land Kanaan zum Besitz gegeben wurde und sie zu einem ansehnlichen Volk wurden. Eines Tages beschließt eine prominente Persönlichkeit, dem König von Israel einen Besuch abzustatten, um sich einen eigenen Eindruck von dem zu verschaffen, was sie bislang nur vom Hörensagen erfahren hat. In unserem Bibeltext, im ersten Vers von Kapitel 10, wird berichtet: Und als die Königin von Saba die Kunde von Salomo vernahm, kam sie, um Salomo mit Rätselfragen zu prüfen. Mit Rätselfragen kann man den Scharfsinn seines Gegenübers auf die Probe stellen. Zu Salomos Zeiten war das ein beliebtes Gesellschaftsspiel, das offenbar auch in höheren Kreisen für einen angenehmen Zeitvertreib sorgte. Nebenbei konnte man auf diese Weise einiges über die andere Person erfahren. Bleibt noch zu klären, wo denn Saba liegt, der Herkunftsort oder das Herkunftsland dieser berühmten Königin. Viele Theologen gehen davon aus, dass damals ein ehemaliges Reich im heutigen Jemen gemeint ist. Andere bringen das ostafrikanische Land Äthiopien ins Spiel, weil dort einige Legenden rund um die Königin von Saba entstanden sind. Weiter ab Vers 2. Und sie kam nach Jerusalem mit einem sehr großen Gefolge, mit Kamelen, die Spezerei trugen, und viel Gold und Edelsteine. Und als sie zum König Salomo kam, redete sie mit ihm alles, was sie sich vorgenommen hatte. Und Salomo gab ihr Antwort auf alles, und es war dem König nichts verborgen, was er ihr nicht hätte sagen können. Als aber die Königin von Saba alle Weisheit Salomos sah, und das Haus, das er gebaut hatte, und die Speisen für seinen Tisch, und die Rangordnung seiner Großen, und das Aufwarten seiner Diener, und ihre Kleider, und seine Mundschenken, und seine Brandopfer, die er in dem Hause des Herrn opferte, geriet sie vor Staunen außer sich. Wie unschwer zu erkennen ist, zeigt sich die Königin von Saba beeindruckt von ihrem Gastgeber, von seiner Weisheit, seinem Reichtum und seinem Lebensstil. Und er wiederum scheint selbst aus seinen religiösen Überzeugungen kein Geheimnis zu machen. Das schließe ich aus der Bemerkung, dass die Königin über die Brandopfer staunt, die Salomo darbringt. So gesprächig und wissbegierig wie sie ist, fragt sie ihn zweifellos auch nach dem Sinn und Zweck dieser Prozedur. Und er wird ihr erzählen, dass ein Brandopfer einen sündig gewordenen Menschen daran erinnert, dass Gott von ihm Rechenschaft fordert. Doch anstatt das Leben dieses Menschen zu fordern, erkennt Gott das Leben eines geschlachteten Tieres an. Es fällt mir schwer, in diesem Fall von einem Ersatz oder gar von einem Stellvertretertod des Tieres zu reden. Im Grunde ist es aber so. Im 9. Kapitel des Hebräerbriefes steht geschrieben: Es wird fast alles mit Blut gereinigt nach dem Gesetz, und ohne Blutvergießen geschieht keine Vergebung. Und diese Aussage schlägt nun direkt eine Brücke vom alttestamentlichen Gesetz und den Opfergaben zum Neuen Testament und dem Opfertod Jesu am Kreuz. Im 1. Korintherbrief Kapitel 5 schreibt Paulus: Auch wir haben ein Passahlamm, das ist Christus, der geopfert ist. Zurück zu König Salomo und seinem Gast, der Königin von Saba. Ich lese nun weiter ab Vers 6. Und sie sprach zum König, »Es ist wahr, was ich in meinem Lande von deinen Taten und von deiner Weisheit gehört habe. Und ich hab's nicht glauben wollen, bis ich gekommen bin und es mit eigenen Augen gesehen habe. Und siehe, nicht die Hälfte hat man mir gesagt. Du hast mehr Weisheit und Güter, als die Kunde sagte, die ich vernommen habe. Glücklich sind deine Männer und deine Großen, die alle Zeit vor dir stehen und deine Weisheit hören. Gelobt sei der Herr, dein Gott, der an dir Wohlgefallen hat, so daß er dich auf den Thron Israels gesetzt hat. Weil der Herr Israel lieb hat ewiglich, hat er dich zum König gesetzt, dass du Recht und Gerechtigkeit übst.« Was für Worte aus dem Munde einer heidnischen Königin! Offenbar hat sie bei ihrem Besuch mehr begriffen als manch andere Leute, die jahrelang von gläubigen Menschen umgeben sind, sich aber niemals Gedanken über ihr persönliches Verhältnis zu Gott machen. Gerade eben noch haben wir die Königin von Saba als eine Person kennengelernt, die vor lauter Staunen kaum noch den Mund zubekommt. Beim Lesen der folgenden Verse bin ich dagegen derjenige, der ins Staunen kommt. In Vers 10 wird nämlich berichtet, welche Gastgeschenke sie für König Salomo mitgebracht hat. Und sie gab dem König 120 Zentner Gold und sehr viel Spezerei und Edelsteine. Es kam nie mehr so viel Spezerei ins Land, wie die Königin von Saba dem König Salomo gab. Salomo seinerseits beschenkt die Königin mit einigen Waren, die er nur durch seine weitreichenden Handelsbeziehungen beschaffen kann. So die Erklärung ab Vers 11. Auch brachten die Schiffe Hirams, die Gold aus Ophir einführten, sehr viel Sandelholz und Edelsteine. Und der König ließ Pfeiler machen aus dem Sandelholz im Hause des Herrn und im Hause des Königs und Harfen und Zittern für die Sänger. Es kam nie mehr so viel Sandelholz ins Land, wurde auch nicht gesehen bis auf diesen Tag. Und der König Salomo gab der Königin von Saba alles, was ihr gefiel und was sie erbat, außerdem, was er ihr von sich aus gab. Und sie wandte sich und zog in ihr Land mit ihrem Gefolge. Tja, dass Sandelholz wegen seines Wohlgeruchs von der Parfümindustrie verwendet wird, das habe ich gewusst. Dass man daraus aber auch Musikinstrumente anfertigen kann, war mir bislang unbekannt. Die Geschichte der Königin von Saba zeigt übrigens, dass es schon lange vor dem neutestamentlichen Missionsbefehl Menschen gegeben hat, die ihren Glauben vor anderen nicht versteckt haben.

kennenlernt, der ihm weiterhelfen kann und die betreffende Bibelstelle aus dem Alten Testament auf Jesus Christus hindeutet. Zurück zu König Salomo. Bei all dem Positiven, was sich über ihn sagen lässt, habe ich hier und dort auch schon mal Kritik geäußert an seinem Lebensstil. So hat er sich beispielsweise die Tochter des ägyptischen Pharaos zur Frau genommen, also eine heidnische Frau. Insgesamt soll er 700 Hauptfrauen und 300 Nebenfrauen gehabt haben. Seine Pferdeställe platzten aus allen Nähten. Bei der Ausgestaltung des Tempels war er so großzügig, dass man den Eindruck bekommen konnte, er wollte Gott damit beeindrucken oder ihn gar auf seine Seite ziehen. Und nun wird in unserem Bibeltext geschildert, wie er sich mit so viel Prunk und Luxus umgibt, dass man kaum weiß, ob man ihn bewundern oder belächeln soll. Hören Sie dazu die Verse 18 bis 22. Und der König machte einen großen Thron von Elfenbein und überzog ihn mit dem edelsten Gold. Und der Thron hatte 6 Stufen, und hinten am Thron waren Stierköpfe. Und es waren Lehnen auf beiden Seiten am Sitz, und 2 Löwen standen an den Lehnen. Und 12 Löwen standen auf den 6 Stufen zu beiden Seiten. Dergleichen ist nie gemacht worden in allen Königreichen. Alle Trinkgefäße des Königs Salomo waren aus Gold, und alle Gefäße im Libanon-Waldhaus waren aus lauterem Gold. Denn das Silber achtete man zu den Zeiten Salomos für nichts, denn der König hatte Tarsisschiffe, die auf dem Meer zusammen mit den Schiffen Hirams fuhren, und diese kamen in 3 Jahren einmal und brachten Gold, Silber, Elfenbein, Affen und Pfauen. Also sozusagen alles, was ein König braucht. Gold, Silber und Elfenbein für die luxuriöse Ausgestaltung des Wohnumfeldes. Eine Horde Affen, die fröhlich herumtollt und ihre Majestät zum Lachen bringen. Und ein paar Pfauen, die Rat schlagen und dadurch das Auge des Königs erfreuen. Vielleicht auch die eine oder andere Dame an seiner Seite. Wenn Sie mich fragen, was hier über König Salomo berichtet wird, lässt nichts Gutes erahnen. König Salomo, der weise König Israels, der auch gern bereit ist, seinen Glauben zu bezeugen? Oder König Salomo, der im Reichtum schwimmt und kaum noch weiß, wohin mit Gold und Edelsteinen? Nur so viel sei schon mal verraten. Im Laufe der Zeit werden Salomos Schattenseiten immer deutlicher zutage treten. 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

Ich begrüße Sie ganz herzlich zur Sendung Botschaft des Heils. Ich freue mich, dass Sie sich heute eingeschaltet haben. Ich weiß nicht, mit welchen Bedürfnissen Sie heute gekommen sind, doch weiß ich eines ganz genau, dass Gott ein jedes Bedürfnis stillen kann und möchte. Gemeinsam wollen wir stille werden und Gottes Geist zu uns reden lassen.

Unser werter und getreuer Herr, deine Augen sehen nach dem Glauben und du findest ihn leider häufig nicht. Darum kannst du dich in deiner Gnade und Kraft und in deiner Liebe an vielen Menschen nicht offenbaren. Ach, möchte doch dein guter Heiliger Geist unter der tief verirrten Menschheit unserer Zeit noch Glauben erwecken können, damit noch viele das Heil ergreifen und zur Seligkeit gelangen könnten. Wir danken dir für alle, die im Glauben stehen, und mit deinen Jüngern bitten wir, Herr, stärke uns den Glauben. Amen.

In Markus 6 lesen wir zu Anfang. Und Jesus kam in seine Vaterstadt, und seine Jünger folgten ihm, und er konnte dort nicht eine einzige Tat tun, und er wunderte sich über ihren Unglauben. Und dann im 9. Kapitel heißt es, Jesus sagte zu ihm, einem Vater, wenn du glauben könntest, alle Dinge sind dem möglich, der da glaubt. Und des Kindes Vater schrie unter Tränen, ich glaube, Herr, hilf meinem Unglauben. Wir lassen uns heute die Frage vorlegen, was bewirkt der Unglaube? Welche Antwort hätten wir auf diese Frage? Welche Antwort würden wohl die modernen Theologen uns geben? Es ist eigentlich nicht schwer, die zutreffende Antwort zu finden. Wir brauchen nur an die Nöte und Zustände unserer Zeit zu denken. Zuerst wollen wir sehen, was Gottes Wort auf diese Frage antwortet. Einige folgende Bibelzitate werden uns das klar machen. Der weit bekannte Apostel Paulus, der vor seiner Erwählung ein sehr gefürchteter Verfolger der Christen war, schreibt, ich war ein Lästerer, ein Verfolger, ein Gewalttäter, aber mir ist Barmherzigkeit widerfahren, denn ich habe solches alles unwissend im Unglauben getan. Hier sehen wir, was der Unglaube aus diesen Menschen gemacht hatte. In seinem Brief an die Römer stellte Paulus die hohen Vorrechte gläubiger, bekehrter Menschen an einem bekannten Naturbild vor. Er vergleicht diese Menschen im geistlichen Sinne mit den Zweigen, die in den Ölbaum, das heißt in Christus, hineingepfropft werden. Gleichzeitig spricht er aber auch von anderen, die ihres Unglaubens wegen aus diesem Ölbaum ausgebrochen wurden. Ihr Unglaube ließ sie nicht zu Christus finden und auch nicht in Christus bleiben. Und Paulus fügt hinzu, so du aber im Glauben stehst, so rühme dich nicht, denn du trägst nicht die Wurzel, die Stammwurzel, sondern sie trägt dich. Darum erkenne die Güte Gottes an dir, wenn du an der Güte bleibst. Den Ernst aber an denen, die gefallen sind, wie deutlich wird uns hier die Wirkung des Glaubens und auch die des Unglaubens gezeigt. In Hebräer Kapitel 3 geht der Schreiber auf das erste Volk Gottes im Alten Testament zurück. Von diesem Volk spricht der Herr. Sie sahen meine Werke 40 Jahre, aber sie erkannten meine Wege nicht. Sie versuchten oder reizten mich, sie prüften und entrüsteten mich, sie verstockten ihre Herzen und irrten immerdar. Und ich schwur in meinem Zorn, dass sie zu meiner verheißenen Ruhe nicht kommen sollten. Und der Schlussvers dieses Kapitels sagt, wir sehen, dass sie ihres Unglaubens wegen nicht haben hineinkommen können. Welch eine Hoffnung und welch ein hohes Anrecht hatte hier der Unglaube völlig zerstört. Und die Warnung, die hier an uns ergeht, heißt, sehet zu, liebe Brüder, dass nicht jemand unter euch ein arges, ungläubiges Herz habe, das da abtrete von dem lebendigen Gott, sondern ermahnt euch alle Tage, solange es heute heißt, damit nicht jemand unter euch verstockt werde durch den Betrug der Sünde. Hebräer Kapitel 3. Diese Beispiele machen es klar, wie wertvoll der Glaube ist und welche ewigen Nachteile und Verluste aus dem Unglauben kommen. Paulus begründet das mit den Worten, der Geist dieser Welt hat sein Werk oder Wesen in den Kindern des Unglaubens. Und weiter beteuert er, wenn unser Evangelium bei vielen Menschen dunkel und verhüllt bleibt, so ist das nur bei denen der Fall, die verloren gehen. Bei den Ungläubigen hat der Gott dieser Welt, das ist Satan, das Denkvermögen so verdunkelt, dass ihnen das helle Licht von der Herrlichkeit Jesu Christi nicht aufleuchten kann. Und damit wollen wir nun auf die schon anfangs gelesenen Textstellen übergehen. In unserer ersten Textstelle, Markus 6, hatten wir gelesen, dass Jesus eigentlich wieder in seine Vaterstadt Nazareth eingekehrt war. In der dortigen Schule war er aufgetreten zu lehren und viele, die ihm zuhörten, waren verwundert über seine Lehre. Andere hingegen nahmen eine skeptische Haltung ein und lehnten ihn ab. Über diese innere Verhärtung war Jesus zutiefst verwundert. Der offenbare Unglaube hatte hier seine ganze Rettungsaktion aufgehalten und blockiert. Denn wir lesen,
Er konnte dort nicht eine einzige Tat tun. Wie traurig. Unsere zweite Textstelle, Markus 9, berichtet von einem Vater, der ratlos vor Jesus am Boden lag und ernstlich um die Heilung seines einzigen schwerkranken Kindes bat. Jesus appellierte als erstes an seinen Glauben und sagte, wenn du glauben könntest. Und der Vater flehte um Erbarmen und sprach, ich glaube, Herr, doch hilf meinem Unglauben. Was sollte das heißen? Dieser Vater bekundete hier ganz offen seine eigene Not. Das tiefere Problem in dieser Familie war der Unglaube. Der Glaube jenes Vaters war noch kein echter Glaube, denn er war nicht frei vom Unglauben. Was sollte er tun? Er erkannte, dass sein zerrütteter Glaube die erwartete Hilfe verhinderte. Deshalb rief er in Tränen aus, Herr, ich leide an Unglauben, bitte schaffe mir Glauben. Und nachdem der Vater Hilfe gefunden hatte, konnte Jesus auch seinem Sohn helfen. Hier stand also der Unglaube dem Wirken Jesu direkt im Wege. Und das ist weitgehend auch noch heute der Fall. Doch jemand sagte, der rettende Glaube entsteht immer in der Sprechstunde bei Jesus. Es muss also nicht beim Unglauben bleiben. Doch was bewirkt der Unglaube in unserer Zeit? Die Antwort könnte die sein. Er ist das größte Hindernis in der so dringend gebrauchten Erweckung. Er verhindert das heilsame Wirken des Heiligen Geistes, der in erster Linie den so notwendigen Glauben in aller Welt erwecken will. Welch eine Ernüchterung und lichtvolle Veränderung würde das in unserer so glaubenslosen Welt bringen. Aber der Unglaube wirkt diesem Willen Gottes direkt entgegen. Und unser Herr nennt sich die lebendige oder sprudelnde Quelle des Lebens. Er ist die Quelle des Lichts, der Heilung, der Hoffnung, des Trostes, des Friedens, der Freude und alles Segens. Aber der Unglaube trennt von Gott. Er verschließt alle diese Quellen und bringt uns in den Zustand ohne Gott in der Welt. Epheser 2,12. Der Unglaube führt zu totalen inneren Verarmung, zur ewigen Verlorenheit. Er verschließt jedem Menschen den Weg zu Gott und zur Erlösung und zur Freiheit und zum einzigen Retter Jesus Christus. Das ist der so bedauerliche Zustand unserer Zeit. Wir wissen um die zunehmenden Unruhen in der Welt, um die zunehmende Feindschaft unter den Völkern, um die vielen Ungerechtigkeiten unter den Menschen. Man denke bitte auch an den bedauerlichen Zerfall in den Familien, an die tiefen Nöte unter den jungen Leuten und an die vielen leeren Kirchen im Lande. Das sind die leidvollen Ergebnisse des Unglaubens. Nicht zuletzt hat auch der Unglaube Christus, den schuldlosen Retter der Welt, ans Kreuz gebracht und dazu auch viele seiner getreuen Nachfolger bis in den Tod verfolgt. Dennoch steht der göttliche Heilsweg noch immer für alle Menschen offen. Zu einer vom Leid betroffenen Frau sagte Jesus einmal, »Frau, dein Glaube ist groß. Ach, möchte das doch auch unser aller Glaube heute sein.« Amen.

0: Abschließend wünsche ich Ihnen eine gesegnete Woche. Der Herr wolle mit Ihnen sein und Sie bewahren, ist mein Wunsch und Gebet. Wenn Sie durch das Programm ermutigt wurden, schreiben Sie uns doch einmal.
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Im Namen des Vaters und des Sohnes und des Heiligen Geistes. Amen. Unsere Hilfe und unsere Kraft, unser Beistand und unser Trost kommen von dem Gott, der Himmel und Erde gemacht hat, der Bund und Treue hält ewiglich. Amen. Liebe Gemeinde, ich grüße euch und Sie alle recht herzlich zu diesem Gottesdienst am ersten Sonntag nach Trinitatis. Mein Gruß gilt euch hier und Ihnen in der Kirche, aber natürlich auch all denjenigen Geschwistern, die uns jetzt über das Internet und über das Telefon zugeschaltet sind. Ich möchte uns ein Wort zurufen, das die meisten von uns heute Morgen sicher schon im Losungsbuch gelesen haben. Es ist der Lehrtext, da heißt es in Johannes 16,33, Jesus Christus spricht, in der Welt habt ihr Angst, aber seid getrost, ich habe die Welt überwunden. Dieses Wort spricht davon, dass wir, wenn wir leben, immer wieder mit Angstsituationen konfrontiert sind. Und die meisten von euch und Ihnen, die jetzt hier sind oder zugeschaltet sind, die sind auch momentan in einer Angstsituation. Die einen in einer richtig großen, weil gesundheitlich irgendwas nicht richtig läuft. Die anderen so ein bisschen kleiner, weil irgendeine Prüfung, irgendeine Herausforderung auf einen wartet. Oder die Frage allein, so eine kleine Angst, wie schaffe ich denn die nächste Woche mit all den Herausforderungen? Aber die meisten von uns haben auch jetzt eine kleine oder eine große Angst. Und wir alle hatten auch schon Angst. Und wenn wir weiterleben werden, so wird es so sein, dass in dieser Welt immer wieder Ängste kommen. Das Wunderbare, was wir wissen dürfen, ist, dass wir getrost sein können. Das ist die Botschaft dieses Sonntages, auch mit dem vorgeschlagenen Predigttext. Da geht es auch um Trost. Und das ist das, worum es gehen wird in diesem Gottesdienst, dass du wissen darfst, in deinen Ängsten, in deiner Verzweiflung, in deinem Nicht-Weiterwissen, er ist da. Der Gott allen Trostes, der uns tröstet in all unserer Trübsal, in all unseren Ängsten, unser Herr und Heiland Jesus Christus. Und so wünsche ich, dass an jeden Einzelnen, der gekommen ist, wieder zugeschaltet ist, dass er diesen Trost neu hören und annehmen kann für sein Leben und dass er darin neu gestärkt wird in seiner Angst, in seiner Trübsal, dass Jesus da ist und dass er ihn tröstet. In diesem Sinne einen für jeden gesegneten Gottesdienst. Ja, in dieser Welt kommen wir immer wieder in schwierige Situationen hinein, egal wie reich, wie mächtig, wie arm oder unwichtig wir vermeintlich sind. Und die Bibel erzählt immer wieder von Menschen, die das erleben, dass sie in schwere Situationen kommen und dann erleben dürfen, wie Gott sich ihnen tröstend zugewandt hat. Wir haben eben schon das erste Lied gesungen von den böhmischen Brüdern, die da in schweren Verfolgungssituationen sind und die dann aber fröhlich singen können. Wir können getrost Gott loben und preisen. Genauso tut es jemand aus dem Alten Testament, der König Hiskia. Der fällt in Angst. Warum? Weil er von Gott gesagt bekommt, dass er sterben muss. Und in dieser Angst, dass er sterben muss, da bleibt ihm nur eins, sich diesem Gott zuzuwenden. Und was dann passiert, das reflektiert er in einem wunderbaren Lied, in einem Psalm. Den lesen wir in Jesaja 38 und den wollen wir als erste Lesung hören. Jesaja 38, die Verse 9 bis 20. Dies ist das Lied Hiskias, des Königs von Juda, als er krank gewesen und von seiner Krankheit gesund geworden war. Ich sprach, nun muss ich zu des Todesreiches Pforten fahren in der Mitte meines Lebens, da ich doch dachte, noch länger zu leben. Ich sprach, nun werde ich den Herrn nicht mehr schauen im Lande der Lebendigen. Nun werde ich die Menschen nicht mehr sehen, mit denen ich auf der Welt bin. Meine Hütte ist abgebrochen und über mir weggenommen wie eines Hirten Zelt. Zu Ende gewebt habe ich mein Leben wie ein Weber. Er schneidet mich ab vom Faden. Tag und Nacht gibst du mich preis. Bis zum Morgen schreie ich um Hilfe. Aber er zerbricht mir alle meine Knochen wie ein Löwe. Tag und Nacht gibst du mich preis. Ich zwitschere wie eine Schwalbe und gurre wie eine Taube. Meine Augen sehen verlangend nach oben. Herr, ich leide Not. Tritt du für mich ein. Was soll ich reden? Und was ihm sagen? Er hat's getan. Entflohen ist all mein Schlaf bei solcher Betrübnis meiner Seele. Herr, lass mich wieder genesen
und Leben. Siehe, um Trost war mir sehr bange. Du aber hast dich meiner Seele herzlich angenommen, dass sie nicht verdürbe. Denn du wirfst alle meine Sünden hinter dich zurück. Denn die Toten loben dich nicht, und der Tod rühmt dich nicht. Und die, die in die Grube fahren, warten nicht auf deine Treue, sondern allein die da leben, loben dich, so wie ich heute. Der Vater macht den Kindern deine Treue kund. Der Herr hat mir geholfen, darum wollen wir singen und spielen, solange wir leben, im Hause des Herrn. Amen. Wir wollen wieder Platz nehmen. Liebe Gemeinde, Hiskia durfte die besondere Gegenwart des lebendigen Gottes erfahren, in seiner Trübsal, in seinem Angefochtensein erleben, wie er ihnen geholfen hat und beigestanden hat. Und das dürfen wir auch wissen, dass wir in all dem Schweren nicht alleine sind. Jesus ist da, er ist gegenwärtig. Gott ist gegenwärtig. Und so lasst uns ihn anbeten und in Ehrfurcht vor ihn treten.

Wir wollen zu unserem Herrn und Heiland beten und beugen uns vor dem Allmächtigen. Himmlischer Vater, in Jesus Christus, du Heiliger Geist, dafür loben und preisen wir dich wie der König Hiskia, dass du dich immer wieder unserer angenommen hast, in unserer Trübsal, in unserer Angst, dass du uns immer wieder Trost und Beistand gewesen bist. Danke dafür. Danke, dass wir dein helfendes und segnendes Handeln an so vielen Stellen in unserem Leben haben erfahren dürfen. Aber du siehst uns auch mit unserem Kleinmut, mit unserem kleinen Glauben, wenn wir nach vorne blicken. Dann schauen wir nicht auf das, was du an uns getan hast, sondern wir lassen uns Angst machen von den Dingen, die um uns herum sind. Und dieses Versagen wollen wir dir heute bringen, dass wir uns immer wieder von den Ränkeschmieden des Widersachers haben einlullen lassen, dass wir nicht schauen auf dich und getrost und unverzagt sind, sondern dass wir uns immer wieder haben gefangen nehmen lassen von all dem, was nicht Wahrheit ist, sondern was Lug und Trug ist. Und diese Schuld wollen wir dir bringen. Ich bitte um Vergebung und um Reinigung und um neue Ausrichtung durch deinen Heiligen Geist. Dass es uns immer wieder gelingt, Herr, dass wir auf dich blicken bei all dem, was kommt, und dass wir dann immer wieder getrost und unverzagt sind. Uns, damit es uns gut geht, aber auch dir zu Lob, Preis und Ehre. Und dafür wollen wir dir Dank sagen, dass du unser Trost bist. Und dass wir wissen dürfen, wenn wir deinen Geist haben, wenn wir deine Kinder sind, dass wir uns vor nichts zu fürchten brauchen, weil du doch alles in deinen gnädigen Händen hältst. Dafür loben und preisen wir dich. Und dafür geben wir dir in aller Ewigkeit die Ehre. Amen. Ehre sei Gott in der Höhe.

Liebe Gemeinde, das Thema Trost, was heute auch zentraler Mittelpunkt dieses Gottesdienstes ist, es zieht sich wie ein roter Faden durch die Bibel. Es ist das, was Männer und Frauen immer wieder in der Gegenwart Gottes erleben durften, dass sie getröstet sind. Und der Trost besteht darin, dass wir, die wir zu Jesus gehören, wissen dürfen, dass am Ende das Happy End kommt. Dass das hier nur kurze Durchgangsstation ist und dass das Wirkliche, das Herrliche auf uns wartet. Wir verfallen ja immer wieder in den Irrtum, weil wir denken, das hier ist alles. Wir wissen zwar intellektuell, dogmatisch, dass die Herrlichkeit kommt, aber auch für uns Christen ist es immer wieder so, dass uns nur das dann bewegt, was wir hier ansehen und anfassen können. Aber im Geist ist es anders. Da geht es nicht um die fleischlichen, irdischen Dinge, sondern um das, was kommen wird. Wer aber fleischlich lebt, wer sich von dem Irdischen gefangen lässt, der wird vom Widersacher durchdekliniert wie in der Geisterbahn. Der wird immer wieder Angst haben. Wer seinen Blick aber ausrichten lässt auf das Himmlische, der wird immer wieder getrost und unverzagt. Und darum geht es in der zweiten Lesung, dass da einer spricht, nämlich der Apostel Paulus, der ganz getrost ist, weil er sagt, hier das ist eh nur eine verfallene Hütte, das bringt doch eh nichts. Wir freuen uns auf das, was kommt und das gibt Hoffnung, das gibt Perspektive. Und das hat in ihm eine Sehnsucht nach der himmlischen Heimat entzündet, die ihm aber auch Trost gibt. Er weiß, das Richtige, das Wahre kommt noch. Davon handelt dieser Text, den ich mitgebracht habe als zweite Lesung, 2. Korinther 5, von dem Trost, den wir haben dürfen. Davon, dass wir wissen, die Ewigkeit wartet auf uns. Wir hören 2. Korinther 5, die Verse 1 bis 10. Da schreibt der Apostel Paulus, wir wissen, wenn unser irdisches Haus, diese Hütte, abgebrochen wird, so haben wir einen Bau von Gott erbaut, ein Haus nicht mit Händen gemacht, das ewig ist im Himmel. Denn darum seufzen wir auch und sehnen uns danach, dass wir mit unserer Behausung, die vom Himmel ist, überkleidet werden, weil wir dann bekleidet und nicht nackt befunden werden. Denn solange wir in dieser Hütte sind, seufzen wir und sind beschwert, weil wir lieber nicht entkleidet, sondern überkleidet werden wollen, damit das Sterbliche verschlungen werde von dem Leben. Der uns aber dazu bereitet hat, das ist Gott, der uns als Unterpfand den Geist gegeben hat. So sind wir denn allezeit getrost und wissen, solange wir im Leibe wohnen, weilen wir fern vom Herrn. Denn wir wandeln im Glauben und nicht im Schauen. Wir sind aber getrost und haben viel mehr Lust, den Leib zu verlassen und daheim zu sein bei dem Herrn. Darum setzen wir auch unsere Ehre da rein, dass wir daheim sind oder in der Fremde, dass wir ihm wohlgefallen. Denn wir müssen alle offenbar werden vor dem Richterstuhl Christi, damit jeder seinen Lohn empfange für das, was er getan hat bei Lebzeiten, es sei gut oder es sei böse. Amen. Herr, dein Wort ist meines Fußes Leuchte und ein Licht auf meinem Wege. Halleluja.

0: Unserem allmächtigen Gott zur Ehre und uns zur Stärkung wollen wir gemeinsam vor der sichtbaren und der unsichtbaren Welt unseren christlichen Glauben bezeugen. Ich glaube an Gott, den Vater, den allmächtigen Schöpfer Himmels und der Erde, und an Jesus Christus, seinen eingeborenen Sohn, unseren Herrn, der empfangen ist vom Heiligen Geist, geboren von der Jungfrau Maria, gelitten unter Pontius Pilatus, gekreuzigt, gestorben und begraben, niedergefahren zur Hölle, am dritten Tage auferstanden von den Toten, aufgefahren gen Himmel, sitzen zur Rechten Gottes, des allmächtigen Vaters, von dannen er kommen wird, zu richten die Lebendigen und die Toten. Ich glaube an den Heiligen Geist, eine heilige, allgemeine christliche Kirche, die Gemeinschaft der Heiligen, Vergebung der Sünden, Auferstehung der Toten und ein ewiges Leben. Amen.
1: Bitte die Gemeinde wieder Platz zu nehmen. Die Kinder dürfen nun in den Kirchturm zum Kindergottesdienst gehen und wir wollen gemeinsam vor der Predigt das christlich-deutsche Trostlied schlechthin singen. Befiehl du deine Wege, von Paul Gerhardt, 502, die Strophen 1 bis 4 und 6. Befiehl du deine Wege.

Gnade sei mit euch und Friede von dem, der da war und der da ist und der da sein wird in aller Ewigkeit, unser Herr und Heiland, Jesus Christus. Amen. Liebe Gemeinde, ein Mensch wechselt im Laufe seines Lebens erstaunlich viele Dinge. Also wir sind in einem permanenten Wechsel. Wir denken immer, ja, ist alles so fest und so statisch. Das ist aber nicht wahr, sondern wir wechseln permanent. Also wir gucken auf unseren Körper. Als Fünfjährige hat man einen anderen Körper als 25-Jähriger, als 50-Jähriger oder als 85-Jähriger. Gucken Sie sich mal Ihre Bilder an, wie Sie sich äußerlich gewechselt haben. Aber nicht nur äußerlich, wenn man das auf den Bildern sieht, auch innerlich. Unsere Gedanken, Überzeugungen, unsere Gefühle, die sind heute andere als vor 20 Jahren. Ein 15-Jähriger fühlt, denkt anders als ein 50-Jähriger. Was mit 15 noch richtig und ganz groß ist, spielt mit 50 eventuell gar keine Rolle mehr. Und Dinge, die mit 50 groß sind, hat man mit 15 gar nicht vor Augen gehabt. Also wir wechseln uns permanent. Und nicht nur in uns drin, unser Körper halt nicht, der ja alle 7 Jahre komplett jede Zelle ausgetauscht hat. Auch in dem, was wir gesellschaftlich haben, wechseln wir. Wir kommen auf die Welt und sind Kinder. Das Mama, Papa da, die kümmern sich um uns, wir sind hilflos. Irgendwann sind wir selber Eltern, dann kümmern wir uns um andere. Irgendwann sind wir Großeltern, wir waren mal Enkel, wir wechseln auch in den Rollen. Wir waren mal Schüler, dann waren wir Studenten oder Auszubildende, Lehrlinge. Heute sind wir mitten im Beruf oder sind schon im Ruhestand, dann braucht uns keiner mehr. Auch hier wechselt permanent alles. Oder gucken Sie einfach mal auf die Menschen, mit denen Sie vor 20 Jahren gelebt haben, die vor 20 Jahren auf Ihrem Geburtstag waren und wer heute zu Ihrem Geburtstag kommt und anruft. Da ist der ein oder andere noch dabei, da gibt es noch gemeinsame Schnittmengen, aber vieles hat gewechselt, ist anders geworden. Auch Lebensumstände, wo man wohnt, wie meine finanzielle Ausstattung ist, was mein Lebensrhythmus ist, all das wechselt. Also das ist eine Permanenz. Also im Prinzip ist das Fundament unseres Lebens, so kann man das sagen, ein permanenter Wechsel. Ich könnte jetzt noch vieles soziologisch sagen zu dem Wechsel, dem wir permanent unterliegen. Es gibt auch im Glauben einen Wechsel, den alles entscheidenden Wechsel. Und viele Wechsel muss man nicht mitmachen. Manche machen auch die Wechsel so soziologisch und biologisch nicht mit. Aber einen Wechsel, den muss man gemacht haben. Nämlich den Wechsel vom reinen Geschöpf Gottes zum Kind Gottes. Den Wechsel, dass man Mensch ohne Heiligen Geist ist, zum Mensch mit Heiligen Geist. Und dieser Wechsel, der wird in dem Predigttext, der für diesen Sonntag vorgeschlagen ist, beschrieben. Der Predigttext, der in der Perikopenordnung vorgesehen ist, der steht in Apostelgeschichte 4. Wir wollen hören auf die Verse 36 bis 37. Josef aber, der von den Aposteln Barnabas genannt wurde, das heißt übersetzt Sohn des Trostes, ein Levit aus Zypern gebürtig, der hatte einen Acker und verkaufte ihn und brachte das Geld und legte es den Aposteln zu Füßen. Amen. Wir wollen beten. Lieber Heiland, wir wollen dir Dank sagen für diese herrlichen 2 Verse, in denen du uns vor Augen stellst, was du damals vor 2000 Jahren an und mit dem Josef gemacht hast, der zum Barnabas wurde. Wir wollen jetzt schauen auf diese beiden Verse und die Predigt über dieses wunderbare Evangelium hören, Herr. Und wir wollen dich bitten, Herr, dass du uns segnest in dieser Predigt. Dass du bei uns bist mit deinem Geist, damit wir verstehen, was du uns zu sagen hast über den Trost, den wir in dir finden dürfen. Und dass das passiert und dass das gelingt, Herr, dazu brauchen wir dein Geleit und deine Führung für diese Predigt. Und darum wollen wir dich alle miteinander bitten. Segne du selber, Herr, Reden und Hören deines heiligen und lebendigen Wortes an uns allen, Herr. Amen. Ich habe die Predigt überschrieben, schon zum Trost gewechselt. Eine Frage. Ich möchte über 4 Punkte sprechen und immer wieder zu dieser Frage zurückkommen, ob du schon zum Trost gewechselt bist. Ich werde erstens sprechen über davon, was es heißt, zum wahren Trost zu finden. Zweitens, vom falschen Trost zu lassen. Drittens, für andere zum Tröster zu werden. Und viertens, für den Trost zu leben. Schon zum Trost gewechselt? Der erste Punkt, zum wahren Trost finden.
Josef findet zum wahren Trost. Er wird auch von den Aposteln, nachdem er sich bekehrt hat, eben Barnabas genannt, das wird ausdrücklich hier gesagt, Sohn des Trostes. Sohn des Trostes. Und Trost, wenn man den griechischen Urtext hier liest, das heißt Paraklesios, das heißt Paraklet. Er ist Sohn des Heiligen Geistes. Das heißt, hier ist nicht nur beschrieben, wie die Apostel dem einen Spitznamen geben, sondern hier ist seine Bekehrung beschrieben. Er vollzieht einen Wechsel. Wir sind ja in der Urgemeinde. Jesus ist gerade in den Himmel gefahren, ist gerade losgegangen, war gerade eben erst Pfingsten. Und da kommt dieser Levit aus Zypern, dieser Josef, zum Glauben. Es wird nicht beschrieben, wie, aber dass er zum Glauben gekommen ist. Der ist ein Sohn des Trostes, also Sohn des Heiligen Geistes, so steht es letztlich hier, weil ja der Heilige Geist der Tröster ist. Da hat er hingefunden. Und das dokumentiert sich in dem Namenswechsel. Ich habe Ihnen zur Einführung gesagt, wo wir uns alle wechseln. Manchmal wechselt man ja auch seinen Namen. Wenn man heiratet, ist es meistens so, dass die Frau dann eben den Namen des Mannes annimmt. Namenswechsel. Und in der Bibel werden sehr viele Namenswechsel beschrieben. Das ist ein ganz spannendes Thema. Haben wir schon mal eine eigene Bibelstunde darüber gemacht, die Namenswechsel in der Bibel. Die Namenswechsel dokumentieren sehr häufig einen Herrschaftswechsel. Also im Alten Testament, da ist der letzte König, der wird eingesetzt von dem Babylonierkönig, der heißt Matanja. Aber der Babylonierkönig will zeigen, hey, der judäische König ist von mir abhängig. Und er gibt ihm einen anderen Namen. Er heißt nicht mehr Matanja, sondern er heißt Zedekia. Oder als dann Daniel und seine Freunde im Exil sind in Babylonien, da kriegen sie auch andere Namen. Der eine Freund heißt Hanania, das heißt übersetzt, Jahwe ist gnädig, aber er kriegt von den Babyloniern einen anderen, Schadrach, das heißt, ich bin in Furcht versetzt. Der eine Freund heißt Michael, das heißt, wer ist wie Gott, der wird zu Meschach, ich bin gering geachtet. Der andere Asaja, Jahwe ist mein Helfer, wird zu Abednego, Knecht des Nebu, eben des Königs. Da sehen wir hier, da haben die Babylonier versucht, das ursprünglich Gute in den Namen, wie die einfach aufgestellt sind, die hebräischen Männer, zu verändern, um ihre Herrschaft auszudrücken. Und so ist es auch bei Josef. Der war ein Levit, der war unter dem Gesetz. Jetzt hat er zu Jesus gefunden, hat einen neuen Herrscher, der für ihn gestorben ist, den freigemacht hat am Kreuz. Er hat zum wahren Trost gefunden halt. Aber Namenswechsel dokumentiert nicht nur Herrschaftswechsel, er dokumentiert eben eine Veränderung. Auch das passiert bei den Namenswechseln in der Bibel immer wieder, dass sie Veränderung dokumentieren. Jakob, so ein listiger Betrüger, als er am Jabbok kämpft mit Gott, da fragt ihn Gott ja nach deinem Namen, wie heißt du denn, wie heißt du denn? Da sagt er, ich bin Jakob, das ist ein Bekenntnis, ich bin Betrüger heißt das. Und als er ringt mit Gott, kriegt er von Gott einen anderen Namen, du sollst nicht mehr Jakob heißen. Weil du dich jetzt mit mir auseinandergesetzt hast, bist du nicht mehr Jakob, Betrüger, jetzt bist du Israel. Du hast dich mit Gott auseinandergesetzt. Also diese Namenswechsel dokumentieren eine Veränderung. Oder denken wir an Petrus, als er dieses Bekenntnis spricht, als Jesus fragt, was sagen denn die Leute, wer ich bin? Da sagt er, du bist der Christus. Und dann sagt Jesus, das hat dir nicht Fleisch und Blut offenbart, sondern mein Vater im Himmel. Und deshalb bist du fortan nicht mehr Simon, sondern Petros heißen Fels, denn wer dieses Bekenntnis spricht, das ist der Fels, die Gründung der Gemeinde. Also eine Veränderung wird auch dokumentiert in einem Namenswechsel. Und so auch hier eben bei dem Josef, der zum Barnabas, zum Sohn des Trostes wird. Der ist nicht mit dem Alten verhaftet, der hat sich etwas verändert. Er hat zu Jesus gefunden. Und auf einmal hat er Trost und gibt auch Trost weiter. Da werden wir gleich in einem weiteren Punkt noch über reden. Das ist eine Veränderung. Das passiert, wenn du diesen Wechsel vollziehst in Jesus Christus. Du bist nicht mehr Josef, sondern du bist Barnabas. Josef heißt übersetzt, er fügt hinzu. Ich sage immer, guckt euch die Namen in der Bibel an. Wenn ihr einen Text habt, übersetzt immer die Namen. Kauft euch ein Namenslexikon oder guckt bei Google nach. Josef heißt übersetzt, hebräisch, er fügt hinzu. Das ist der Weltmensch. Der Weltmensch fügt immer hinzu. Mehr, mehr, mehr Geld, nicht mehr Macht, mehr Garten halt, nicht mehr Einfluss halt, immer mehr, nicht, da geht es im Leben drum halt, nicht alles immer mehr, mehr, mehr, mehr, mehr in dieser Welt, raffen, raffen, raffen, raffen, schaffe, schaffe, Häusler bauen, das ist der Weltmensch. Mensch ohne den Heiligen Geist ist ein Josef, der immer nur hinzufügt, egoistisch lebt, ich. Mensch mit dem Heiligen Geist wird zum Barnabas.
ist die Veränderung. Zum Sohn des Trostes, der Trost hat. Hey, ich muss mich da nicht mal um diese weltlichen Dinge kümmern, so wie es eben in der zweiten Lesung gehört hat, sondern hey, ich darf ausgerichtet auf Gott leben. Ich muss nicht nur ich kann für meine Mitmenschen da sein, zum Tröster werden. Das ist die Veränderung, die auch hier in diesem Namenswechsel dokumentiert wird. Da hat einer gewechselt. Er ist vom Josef zum Barnabas geworden. Das eben nicht nur vor 2000 Jahren, das war ganz vielen von uns geworden. Wir waren Josef, wir waren in dieser Welt mit all den Ängsten, mit all den Dingen, die du nämlich hast, wenn du versuchst, alles zusammenzubringen, weil du nämlich Angst hast, es zu verlieren. Verliere meine Gesundheit, verliere mein Geld, verliere meine geliebte Frau und, weil ich alles so zusammengebracht habe. Nicht Josef, er fügt hinzu. Und du bist zum Barnabas, bist getröstet. Aber im Namenswechsel deutet sich auch eine neue Zukunft an. Das ist auch so ein Motiv in der Bibel. Also als Abraham berufen wird von Gott, als er den Bund schließt, Genesis 15, da kriegt er einen neuen Namen. Nicht Abraham, sondern Abraham, Namenswechsel. Vater der Menge heißt das übersetzt. Das ist eine neue Zukunft für dich. Der du mit deiner Frau keine Kinder kriegen kannst, aber weil du jetzt mit mir im Bund stehst, weil du zu mir gehörst, mein Kind bist, mein Sohn bist, Abraham, hast du eine neue Zukunft. Vater der Menge. Du wirst mehr Nachkommen haben als Sterne unter dem Himmel. Die Zukunft, das ist auch uns das verheißen halt, wir zum Glauben kommen, dass wir sagen, dann haben wir eine Zukunft. Über all die Begrenzungen dieser Welt hinaus. Eine neue Zukunft in diesem Jesus Christus. Übrigens, wir kriegen auch einen neuen Namen. Offenbarung 2, müsst ihr mal nachhören. Wer Ohren hat, der höre, was der Geist den Gemeinden zu sagen hat. Dann heißt es, wer überwindet, dem will ich geben vom verborgenen Manna und will ihm geben einen weißen Stein. Und auf dem Stein ist ein neuer Name geschrieben, den niemand kennt als der, der ihn empfängt. Das heißt, auch wir kriegen von diesem Jesus Christus eines Tages einen neuen Namen in der Ewigkeit. Fragt mich nicht, wie dieser Name ist, aber wir kriegen es auf diesem weißen Stein. Wir kriegen eine neue Existenz, eine neue Zukunft. Warum? Weil der Heilige Geist in uns ist, weil wir Sohn des Trostes sind. Nochmal, ich wiederhole das nochmal. Trost, Paraklet, heißt Geist. Das ist gleichgesetzt in der Bibel. Das heißt, ich bin wiedergeboren und deshalb habe ich eine Zukunft. Barnabas hatte die damals. Und die Frage ist, ob du die hast, diese Zukunft. Diese Gewissheit, dass du sagst, mein Leben endet nicht im Grab. Da kommen wir gleich zu, das verkauft er ja, seine Grabestätte. Sondern ich habe Zukunft, ich habe ewiges Leben. Und dieses ewige Leben hast du nur dann, wenn du gewechselt bist zum Trost, den Heiligen Geist angenommen hast. Und ich denke mal, die meisten, die heute hier sitzen und zugeschaltet sind, haben das getan. Die sagen, zack, erster Punkt, ist doch nichts für mich. Mal gucken, was gleich noch kommt. Aber vielleicht ist auch nur ein einziger hier, der noch nicht den Heiligen Geist hat, der noch nicht wiedergeboren ist, der noch nicht weiß, ich brauche keine Angst mehr vor dem Tod zu haben. Den fragt Jesus noch einmal, warum bist du denn noch nicht zu mir gewechselt? Warum bist du immer noch im Team des Teufels, im Team des Todes, im Team der Angst? Warum kommst du nicht zu mir, zu dem Gott, der dir das Leben gegeben hat, der dich erlöst hat auf Golgatha und der darauf wartet, mit dir die Ewigkeit zu verbringen? Schon zum Trost gewechselt? Ein zweiter Punkt in dieser Predigt. Vom falschen Trost lassen. Also das eine ist, man muss zum Trost kommen. Aber wenn ich zum Trost komme, zum Heiligen Geist, dann lasse ich vom falschen Trost. Der Trost dieser Welt ist die Kohle. Ist so. Leute denken, wenn du viel Geld hast, ist alles in Ordnung. Das ist der Trost dieser Welt. Damit arbeitet der Widersacher auch immer wieder mit Geld. Der Widersacher hat zwei Hauptwerkzeuge in seinem Werkzeugkoffer. Das eine ist die Sexualität. Und das andere ist das Geld. Beides sind wunderbare Dinge, die Gott gegeben hat. Geld ist nicht schlecht, das Sexualität schon mal ganz gar nicht. Aber wenn wir glauben, darin finden wir die Erfüllung, das hält und trägt mein Leben, dann sind wir dem Widersacher schon in die Falle gegangen. Und heute sprechen wir über eben dieses eine Werkzeug, was er hat, das Geld, von dem man lassen muss. Hier ist Josef. Und dieser Josef, der hat einen Acker. Übrigens, er durfte gar keinen Acker besitzen. Warum? Woher wissen wir das? Nun, er ist Levit. Den Leviten ist Grundbesitz verboten. Die wurden ausgesondert für den Dienst für den Herrn. Die durften gar kein Land haben in Israel. Hä? Aber hier wird doch beschrieben, der hat einen Acker verkauft. Was ist denn das für ein Acker? Nun, dieser Acker ist sein Begräbnisfeld. Das war das Einzige, was die haben durften. Für ihre
Beerdigung durften sie vorsorgen und durften sich ein Grab kaufen. Und für einen frommen Juden, das ist bis heute so, ist mithin das Wichtigste im Leben, dass er in Jerusalem beerdigt wird. Dass, wenn der Messias kommt, dass er den erwarten kann. Deshalb hatten auch die Juden der Diaspora, er kommt ja aus Zypern, ganz häufig Gräber. Das war ein großes Geschäft auch in Israel. Die verkauften für viel Geld. Das Ding war wertvoll, kann ich vorstellen. So hunderttausende Juden, die in Israel einen Acker kaufen, auch wenn das nur ein paar Quadratmeter sind. Aber je mehr Leute Acker kaufen wollen, also Land, desto höher geht der Preis. Das war richtig viel Geld. Und das war die Perspektive seines Lebens. Acker in Jerusalem. Ich lebe hier, mache meinen Job als Levit. Irgendwann bin ich tot, das war's. Zack, dann bin ich in Jerusalem beerdigt. So. Jetzt kommt er zu Jesus. Und was passiert da? Hey, der Acker ist überflüssig. Der Messias ist ja da. Ich muss ja nicht mehr warten in meinem Grab. Der ist ja schon gekommen. Spielt keine Rolle, wo ich beerdigt werde, wie ich beerdigt werde. Sollen sie mich irgendwo in Zypern, sollen sie mich irgendwo in Antiochia einbuddeln? Kein Thema. Den brauche ich nicht mehr. Also verkaufe ich den. So, und nochmal. Das Ding war richtig teuer, dieser Acker. Jetzt hat er richtig Kohle. Jetzt könnte man sagen, ja, jetzt lasse ich es mal richtig schön knallen. Halt. Na, also jetzt einchecken hier im Jerusalem, 5 Stars, irgendwie so teures Hotel. Jetzt kann ich es mir gut gehen lassen mit meiner Kohle. Oder sagen, ja, lege ich zur Seite. Ich lebe vielleicht noch 30 Jahre, da muss man durchrechnen halt. Nicht? Da kann ich mir jeden Monat so viel Kohle von dem nehmen halt nicht. So, aber was macht der? Nein, der nimmt das und gibt das einfach den Aposteln. Das ist übrigens das Thema in diesem Bereich der Bibel. Ich sage immer, wenn man einen Predigtext hat, gerade so wenige Verse wie heute, mal lesen, was ist davor, was ist danach. Zuvor wird geschrieben, was in der ersten Gemeinde los ist. Die kommen zusammen, täglich im Gebet beten. Und da wird vor allen Dingen eins beschrieben, die haben Gütergemeinschaft. Die sagen, hey, das spielt gar keine Rolle mehr, was einer besitzt. Wir schmeißen alles zusammen. Hey, Geld spielt keine Rolle mehr. Wir sind so froh über Jesus, wir leben ganz anders. Und die Geschichte, die danach kommt, ist die furchtbare Geschichte von Ananias und Sapphira. Das sind zwei in der Gemeinde, die verkaufen auch einen Acker. Das ist so kontrastierend zu dem Bild von Ananias. Aber die bringen nur einen Teil zu den Aposteln. Und dann würden wir sagen, ja gut, ist ja okay, die spenden zumindest. Das ist bestimmt mehr als der Zehnte gewesen halt. Aber sie belügen und betrügen den Heiligen Geist. Und dann gibt es eine Strafe und dann beide müssen tot umfallen. Die haben vom falschen Trost nicht lassen können. Für die war es, ja, Jesus ist wichtig, Gemeinde ist wichtig. Aber Kohle, das spielt auch noch eine große Rolle in meinem Leben. Also muss ich da ein Stück weit auch für mich sorgen. Also neben diesem Gott Jesus Christus auch noch das andere stellen, den Gott Mammon. Und da fallen die tot um. Die haben vom falschen Trost nicht gelassen. Das ist ein Thema, das geht durch die ganze Bibel durch halt, nicht, wenn Leute von diesem falschen Trost nicht lassen können. Das ist der reiche Jüngling, der ist begeistert von Jesus halt. Top Mann. Und er lebt so fromm. Und Jesus hat richtig Spaß an dem. Und als er mit dem abcheckt, was alles los ist in seinem Leben, da gibt es immer nur 1+1+1+1+, bis sie zum einen Punkt kommen. Da sagt Jesus, pass mal auf, eins fehlt dir noch. Gib alles, was du hast, den Armen folgen wir nach. Und das war's. Klappe zu, das war's mit Jesus. Jesus ist wichtig und toll, ein toller Redner, alles wunderbar und Wundertäter. Gegen meinen wirklichen Gott, den Mammon. Also, Jesus, nein, danke. Falscher Trost. Der reiche Kornbauer, der findet auch Trost. Brillanter Agrarökonom, der die Scheunen baut, der die Riesenernte einfährt und dann sagt, jetzt hab meine Seele Ruhe. Sei getrost. Ich habe so viel eingefahren. Und was sagt Gott dazu? Du Narr. Du Narr. Wenn du dich darauf verlässt. Matthäus 13 werden 7 Gleichnisse vom Himmelreich erzählt. Und es geht immer wieder darum, wie man ins Himmelreich kommt. Es werden 2 Gleichnisse erzählt, die kann man ganz kurz, weil die immer nur aus einem Vers besteht. Das ist das Gleichnis vom Schatz im Acker. Da heißt es, das Himmelreich gleicht einem Schatz verborgen im Acker, den ein Mensch fand und verbarg und in seiner Freude hinging und verkaufte alles, was er hatte und kaufte den Acker. Oder dann heißt es 2 Verse weiter, das Himmelreich gleicht einem Kaufmann, der gute Perlen sucht. Und als er eine sehr kostbare Perle fand, ging er hin und verkaufte alles und kaufte sie. Das heißt, alles, was ich habe, meinen ganzen Besitz, gebe ich ab, wenn ich Jesus gefunden habe. Nochmal, das heißt jetzt nicht, dass ihr alles, was ihr habt, am Girokonto, in euren ETFs reingesteckt, an Immobilien, Gold, Silber, keine Ahnung, dass ihr das alles abgeben müsst. Was diese Perikopen sagen und was eben auch hier ist, ist klar, in der Apostelgeschichte halt, wenn wir zu Jesus finden,
dann darf es neben ihm keinen anderen Gott geben. Und Gott ist das, worauf wir unsere Hoffnung setzen, was unser Trost ist. Und wenn Geld und Gold dein Trost ist, wenn du meinst, das erhält dein Leben, dann treibst du Abgötterei, nichts anderes. Und hat der Widersacher dich am Schlawickel. Und da bist du noch nicht richtig durchgebrochen zu unserem Herrn und Heiland Jesus Christus. Bitte, dann lies nochmal Apostelgeschichte 4 und 5, was da ganz klar gesagt wird. Nochmal nicht, dass ihr mir wieder schreibt und sagt, ja Pastor Lotze, das gefällt mir nicht. Also wie Sie da Kapitalismuskritik üben. Nochmal, ich habe selber mit diesen Texten zu tun. Ich muss mich auch als jemand, der überlegt, wie wird's mit meiner Pension, wie geht das weiter in dieser zusammenbrechenden Kirche, halt mit den Dingen auseinandersetzen. Und Gott sagt zu mir, hör auf, Latzel, hör auf, deinen Trost in der Kohle zu suchen. Ich versorg dich doch mit allem. Sei getrost, ich bin da. Du bist doch Sohn des Trostes. Was bist du denn für ein Lappen? Aber nicht nur mir sagt er das, auch euch. Und da könnt ihr euch selber prüfen. Vielleicht gilt das nicht für jeden, aber viele von uns, die wir hier sind und zugeschaltet sind, die haben immer noch so ein Trostverlangen in der Kohle. Nochmal, das dürft ihr alles behalten, dürft ihr darüber freuen. Abraham, David sind gesegnet mit viel Geld, gar kein Thema. Und das ist in Ordnung, dass man Geld hat und es auch einsetzt für das Reich Gottes. Ihr dürft reich sein, aber ihr dürft nicht Reiche sein. Das heißt, euch davon, sondern ihr müsst Kinder des Trostes sein. Das ist wichtig. Ich erzähl mal, meine Bibel ist immer so eine Sache zu sagen, ja, die biblischen Texte, funktioniert das denn? Der reichste Mensch, der als erstes Milliardär geworden ist, ist Rockefeller gewesen. Also nächste Woche wird vielleicht Elon Musk der erste Billionär, aber Rockefeller war der erste Milliardär. Und Rockefeller, der hat mit 53, wie gesagt, die erste Dollarmilliarde gehabt. Problem war, der war schwer krank, weil er nur immer dachte, wie kann ich mir, ist ja klar, wenn du vom Nichts kommst, eine Milliarde generiert hast, der Typ ist einfach ein genialer Wirtschaftsmann, aber hat mit Geld gearbeitet, mit Öl, der hat zu viel gemacht halt. Und er wusste nicht weiter, die Ärzte konnten ihm nicht helfen, da kommt er zu seinem Pastor, zu seinem Baptistenpastor und der sagt ihm den Ratschlag seines Lebens. Du musst die Kohle schneller ausgeben, als du sie reinkriegst, dann wirst du gesund. Und mit 53 haben ihm die Ärzte gesagt, er wird 55 nicht erleben. Dann hört er nicht mehr auf seine Ärzte, sondern auf seinen Pastor halt und er wird über 90 Jahre alt, 97 halt und hat so viel Gutes getan mit seinen Stiftungen halt. Ne? Weil er gemerkt hat, Geld ist es nicht. Wenn ich mich nur darum drehe und denke, das ist mein Trost, dann haut es nicht hin. Anderes Beispiel, Charles Colson, die kennen die meisten nicht, das ist ein Betrüger gewesen, Kleinkrimineller. Da wurde er verurteilt, dann hat er gemerkt bei Verurteilung, ey, mit der Juristerei ist gut, ne? War ein junger Mann. Da hat er Jura studiert, weil er gesagt hat, naja, Kleinkrimineller wirst du immer erwischt, aber als Anwalt, also nichts gegen Anwälte, die hier sind, halt nicht, aber zu sagen, halt, hat er gesehen, ja, was ist bei Jura drin? Und er wird ein brillanter Jurist. Aber eben auch so mit so einer Dreckigkeit zu sagen, ich kann es ausnutzen für meine Macht, für mein Geld, ja? Und dann geht er hin, wird richtig erfolgreich halt. So erfolgreich, dass er geholt wird von den mächtigsten Leuten der Welt, schließlich vom amerikanischen Präsidenten. Und er wird sein Sonderberater. Mit Macht, mit allem, mit unfassbar viel Geld, Einfluss. Er hatte es geschafft, gab dieser Colson. Und der Präsident, für den er gearbeitet hat, war Nixon. Und er blieb halt auch als Rechtsanwalt so ein kleiner Betrüger. Der war mitverantwortlich für die Watergate-Affäre. Ja. Und dann kommt die Watergate-Affäre, fliegt auf, den Jüngeren muss man das sagen, halt nicht. Da haben die Republikaner bei den Demokraten eingebrochen, haben die beobachten wollen, halt, das ist aufgeflogen. Riesenskandal damals in Amerika. Der erste Präsident, der dann zurücktreten musste. Der wurde nicht verurteilt, aber der Colson, wurde verurteilt, der musste in den Knast dafür gehen. Und im Knast bekehrt er sich. Er liest in der Bibel und checkt, ey, das ist alles falsch. Alles das, was ich hatte, die viele Macht, das unfassbar viele Geld, das ist es nicht. Der bekehrt sich, kommt zu Jesus Christus. Er hat nicht so viele Jahre bekommen, der ist dann nach knapp 2 Jahren wieder draußen gewesen. Und dann gründet er eine Organisation, Prison Fellowship, eine der größten missionarischen Organisationen Amerika, ist mittlerweile tot. Und die haben ganz viel dazu beigetragen, dass sich der Strafvollzug auch in Amerika gewandelt hat und dass er sein Lebenssinn darin dann gesehen hatte, halt anderen Menschen zu trösten. Nicht mehr mit Geld und Gold, sondern der ist hingegangen, ist zum Missionar für ganz viele Gefangene geworden. Das ist das etwas, der vom falschen Trost gelassen hat, der verstanden hat, hey, das Geld ist es nicht. Er muss es schmerzlich erleben und sich dann dem zugewandt, der eben wirklich Trost geben kann, Jesus Christus. Und wie ist das bei dir? Wo bist du denn noch in deinem Verhältnis zu Geld und der vermeintlichen Macht und der Sicherheit, die da drin steckt? Hast du schon davon gelassen, vom falschen Trost? Bist du schon
zum wahren Trost gewechselt? Ein drittes, für andere zum Tröster werden. Da ist dieser Barnabas und die Apostel. Das sind nicht irgendwelche Leute, das ist nicht irgendwie so wie in der Schule, wo so ein mobbender Spitzname gegeben wird. Die Apostel geben ihm diesen Namen, weil es ihn auszeichnet. Er ist Sohn des Trostes, Sohn des Heiligen Geistes. Das muss man sich vorstellen, was da drin steckt. Die Apostel, diese vom Geist erfüllten Männer, Petrus, Johannes, Jakobus, Andreas, wie sie alle geheißen haben, sagen über diesen Mann, er ist Sohn des Heiligen Geistes, er ist Sohn des Trösters. Das ist seine Qualifikation. Das haben sie schon ganz zu Anfang erlebt. Und wenn man die Bibel weiterliest, die Apostelgeschichte schreibt sehr, sehr viel über Barnabas, dann weiß man, wie der zum Tröster geworden ist. Er, der den Trost gefunden hat bei seiner Bekehrung, der den Heiligen Geist bekommen hat, wird dadurch zum Tröster für andere. Ein großartiger Tröster. Da ist Paulus, der vollmächtigste, aus meiner Sicht Christ, der je gelebt hat. 13 Briefe des Neuen Testamentes von 27 Büchern sind von ihm geschrieben. Was hat der missioniert, was hat er alles getan? Aber als der sich nach seiner Bekehrung zur Gemeinde halten will, das sind Petrus, Johannes, Jakobus, die nicht bereit, ihn aufzunehmen. Die haben die Hosen voll. Mit dem nicht. Der darf zu unserer Gemeinschaft nicht dazugehören. Du bist draußen, Paulus. Damals noch Saulus heißen. Der hat ja auch so einen Namenswechsel, halt nicht der Paulus, Saulus. Du bist draußen. Heißt Apostelgeschichte 9. Als er es aber nach Jerusalem versuchte, sich zu den Jüngern zu halten, doch sie fürchteten sich alle vor ihm und glaubten nicht, dass er ein Jünger wäre. Und dann heißt es, Barnabas aber nahm ihn zu sich und führte ihn zu den Aposteln. Das ist ein Tröster, der ist voller Trost, der hat die Hosen nicht voll. Der ist erfüllt vom Trost im Heiligen Geist und ist auch bereit, zu diesem Saulus hinzugehen. Wow, und was ist daraus geworden? Weil der sich um den gekümmert hat. Einige Jahre später, ein Jahrzehnt schon später, gibt es eine große Erweckung bei den Vertriebenen aus Jerusalem in Antiochia. Die aus Jerusalem gekommen sind, ein paar Jünger sind eben in Jerusalem geblieben und sagen, wir müssen die unterstützen, wir müssen gucken, was da los ist. Wir schicken unseren besten Mann, Barnabas. Der geht hin und tröstet und auferbaut und ermahnt die dort in der Verstreuung sind halt nicht. Da schicken sie ihn hin. Da heißt die Begründung, warum tun sie das? Weil er ein Mann voll Heiligen Geistes und Glaubens war. Das sagt die Bibel. Die Bibel sagt über diesen Barnabas, er ist voll Heiligen Geistes. Und wenn du voll Heiligen Geistes bist, das heißt, wenn du nicht mehr im Trost dieser Welt bist, sondern dich von Jesus trösten lässt, dann kannst du auch trösten, und zwar andere. Nur dann. Das ist wie bei so einer Flasche Wasser, habe ich hier unten stehen, hier. Die konnte ich nur in das Glas hier füllen, in diesen Becher, weil die voll war. Wenn die leer war, könnte ich da nichts reinfüllen. Und genauso ist es beim Trösten. Wir können Menschen nur dann trösten, wenn wir mit Trost gefüllt sind. Das war dieser Barnabas. Deshalb schicken die den dahin. Und als er dann in Antiochia ist, sagt er sich, vor 10 Jahren, wie lange hat das gedauert? Vor 10 Jahren war da einer, der war ganz vollmächtig, dieser Saulus von Tarsus. Der ist abgetaucht, wo ist denn der? Da läuft er weiter, ein paar hundert Kilometer weiter nördlich, sucht ihn, bringt ihn zurück, kümmert sich um ihn. Wahnsinn! Das ist übrigens auch so, Tröster sein heißt, den berühmten Schritt mehr machen, bereit sein, Türen zu öffnen, auch weiterzugehen, die berühmte zweite Meile zu gehen mit einem anderen Halt. Das ist alles dieser Barnabas. Warum? Weil er voll des Heiligen Geistes ist, er wieder zu anderen zum Tröster. Dann machen sie die erste Missionsreise. Was hat er alles erlebt halt mit diesem Saulus? Und auf der zweiten Missionsreise kommt es zum brutalen Clinch. Warum? Weil bei der ersten Missionsreise haben sie den Johannes Markus mitgenommen. Aber als sie nach Zypern kamen, da war noch alles in Ordnung, aber das Festland

Und dann heißt es, sie trennen sich. Dann Paulus den Silas mit und Barnabas kümmert sich um diesen Johannes Markus. Der Witz an der Geschichte ist wiederum, nicht, er tröstet diesen Versager, der hat ja nichts drauf gehabt, das muss man sagen halt nicht. Aber weil er bereit ist, den zu trösten, sich um den zu kümmern, was passiert? Dieser Johannes Markus, so schreibt es Paulus dann später, wird ihm zur großen Hilfe. Er unterstützt ihn. Das ist der, der das Markus-Evangelium geschrieben hat. So ist Wirken des Geistes. Barnabas ist voll Heiligen Geistes und da kann er anderen Dinge weitergeben. Da kann er Versöhnung leben, da kann er Hoffnung vermitteln, da kann er Türen öffnen. All das macht er halt. Und er wird für andere wiederum zum Segen. Aber damit du für andere zum Segen werden kannst, musst du erstmal selber gesegnet sein. Wenn du andere trösten willst, musst du selber erfüllt sein mit dem Trost, eben mit dem Heiligen Geist. Und das passiert, wenn du gewechselt bist. Da kannst du andere trösten. Wir haben eben das erste Lied gesungen. Lob Gott getrost mit Singen. Lied der böhmischen Brüder. Sie sind in viel Leid hineingegangen. In Verfolgung, all die Dinge da in der frühen Reformation und zum Teil davor. Aber dann haben die zur Ehre Gottes gesungen und weil sie voll des Heiligen Geistes waren, ganz, ganz fromme Leute, aus denen sind später dann die Herrenhuter geworden halt. Ich habe heute Morgen begonnen mit dem Lehrtext halt nicht. Die haben die andere trösten können. Wie viel hat dieses Lied nicht schon Menschen getröstet in der Not, nicht? Lob Gott getrost mit Singen. Er hilft dir in allem Leid. Für andere zum Tröster werden. Aber das kannst du erst dann, wenn du selber zum Trost gewechselt bist und vom falschen Trost gelassen hast. Und das ist meine Frage an dich. Bist du schon Tröster für andere? Könnte man das über dein Leben sagen? Dass man sagt, hey, der gibt wirklich Heiligen Geist weiter. Die Trostbotschaft, der kümmert sich um andere. Bist du Tröster? Bist du schon zum Trost gewechselt? Und dann viertes und letztes. Für den Trost leben. Nicht nur Tröster sein für andere, sondern wirklich zu sagen, darin steckt mein Lebensinhalt. Also den Barnabas, das dürfen wir sagen, über das, was wir wissen, aus der Bibel, aus der Apostelgeschichte und aus den Briefen des Apostel Paulus, der hat den Sinn seines Lebens gefunden. Jesus. Ich sage immer, du musst drei Fragen in deinem Leben klären halt. Wo kommst du her? Wo gehst du hin? Was ist der Sinn meines Lebens? Für einen Christen ist das einfach. Ich komme von Jesus, mein Schöpfer. Ich gehe zu Jesus, der gibt mir ewiges Leben. Und ich lebe für Jesus. Punkt. Sinn des Lebens geklärt. Ich lebe für Jesus. Für den Heiligen Geist, fürs Evangelium, für den Trost halt. Wofür lebst du? Das hat er geklärt. Kann man lesen. Also, wie gesagt, habe ich eben schon erzählt, so ein paar Punkte halt nicht. Er ist in der Gemeinde in Jerusalem tätig. Er macht dann die erste Missionsreise halt. Er kümmert sich um den Paulus. Er geht dann weiter mit dem Markus halt. Er ist bei Lehrfragen dabei am Apostelkonzil halt. Ne? Da klärt er die wesentlichen zentralen Dinge. Geht es um die Beschneidung halt nicht. Er lebt für Jesus. Er lebt für den Heiligen Geist, dass die Botschaft des Evangeliums weitergeht für den lebendigen, dreieinigen Gott. Das ist der Sinn seines Lebens. Das ist für den Mann geklärt. Und das ist wichtig, ich sage das eben schon, dass man das klärt. Was ist der Sinn deines Lebens? Also vielleicht bist du heute nur hier in diesem Gottesdienst und zugeschaltet, weil du sagst halt, dass du diese Frage nochmal von Gott hörst. Was ist der Sinn deines Lebens? Das ist eine wichtige Frage. Also in der Philosophie wird die immer wieder diskutiert, unterschiedlichst beantwortet. Also könnt ihr schon gucken, in der Antike Aristoteles, was ist der Sinn deines Lebens? Ja, die Eudaimonia, die Glückseligkeit. So zu leben, dass ich in diese Eudaimonia hineinkomme, in ein gutes, gelingendes Leben. Immanuel Kant, was ist der Sinn deines Lebens halt? Dass du moralisch verantwortliches, gut handelndes Leben führst halt, nicht? Dass die Dinge alle erfüllen halt, dass du deine Pflicht tust halt. Sartre sagt halt nicht, also das gibt keine äußere Sinn des Lebens, sondern indem du lebst, dann musst du in deinem Leben dir selber die Bedeutung geben. Das ist immer so in der Philosophie halt, also in der nichtchristlichen Philosophie sind immer die Menschen, die das dann finden in ihren Ansätzen halt. Aber auch wenn man sich anderweitig beschäftigt, nicht mit Philosophen, sondern man einfach normale Menschen fragt, was ist der Sinn deines Lebens? Also fragt mal eine 85-jährige Frau, die 5 Kinder hatte dann, 20 Enkel und 8 Urenkel halt. Wenn man die fragt, was ist der Sinn deines Lebens, dann würde ich sagen, ja, dass ich Liebe weitergegeben habe und dass ich jetzt die Liebe meiner Kinder spüre. Das ist eine ganz weise Antwort. Ja? Nicht nur die schlauen Philosophen in ihrer Intellektualität können Antworten geben, nicht? Aber auch so eine Frau, die, wie gesagt, Liebe weitergegeben hat, sagt, da habe ich meine Erfüllung, dass ich meine Kinder begleitet habe, dass ich Freundschaften gepflegt habe, dass ich Verantwortung übernommen habe, dass ich anderen geholfen habe halt. Aber das sind alles Antworten, die wir uns selber geben, wo wir sagen, ja, das macht so einen gewissen Sinn in zwischenmenschlicher Beziehung. Übrigens, egal mit wem man spricht, in der Philosophie oder auch mit einfacheren Leuten, die darüber nachdenken, eins sagt keiner, was der Sinn des Lebens ist. Viel Geld.

verdienen. Haben, haben, haben. Das machen wir zwar alle, aber wenn man darüber nachdenkt, sagt niemand, weder die ganz schlauen Philosophen noch die ganz einfachen Menschen, die aber ihr Leben vernünftig in den Griff bekommen haben, was der Sinn des Lebens ist. Ne? Dass er darin besteht, viel zu haben. Und trotzdem leben wir so. Das ist die Verführung des Teufels. Das ist nochmal zum zweiten Punkt. Vom falschen Trost lassen. Was der Sinn des Lebens ist. Als Christ ist klar, ich kann mir nicht selber den Sinn des Lebens geben. Der Sinn des Lebens, den kann ich mir nicht irgendwie intellektuell, egal in was für Größen ich da denken kann, erwirtschaften oder in meinen kleinen Erfahrungshorizont und irgendwann am Ende meines Lebens sagen. Sondern der Sinn des Lebens ist mir als Geschöpf Gottes von meinem Schöpfer gegeben. Das ist wie bei meinem Auto, bei meinem VW, den ich draußen stehen habe. Jedes Bauteil hat da einen Sinn. Den habe ich aber nicht dem Bauteil gegeben, sondern das hat das VW-Werk, die Konstrukteure, die Ingenieure in Wolfsburg oder sonst wo gemacht, die dieses Auto hergestellt haben. Und genauso ist es bei uns, den Geschöpfen. Unser Hersteller hat unserem Leben einen Sinn gegeben. Der Sinn des Lebens besteht darin, ihn zu lieben, also eine Beziehung mit ihm zu leben und unseren Nächsten. Das ist das höchste Gebot. Das ist der Sinn unseres Lebens. Wir leben für ihn. Und wenn wir ihn lieben, dann haben wir, jetzt kommen wir zum Thema dieses Gottesdienstes, Trost. Wenn ich erfahren habe, Gott lebt, Jesus lebt und er liebt mich, dann erfüllt mich das. Das tröstet mich in all den Ängsten, all den Schwierigkeiten. Und wenn das richtig groß ist, da gehe ich auch zu anderen hin und erzähle denen davon. Weißt du was? Auch für dich gibt es Trost, gibt es Hoffnung. Das ist der Sinn meines Lebens. Und dann lebe ich für eines hin, dass ich irgendwann, wie wir es eben in der zweiten Lesung gehört haben, darauf warte, dass ich in dieser Gemeinschaft mit diesem Jesus bin. Dann ist auch Sterben kein Verlust mehr, sondern das ist dann ein Sehnsuchtstag, wenn ich endlich dann daheim sein kann. Aber für die Zeit, bevor ich bei ihm bin, führe ich für ihn natürlich hier mein Leben. Und das nicht nur als Pastor, sondern jeder Christ, dass ich aus dem Trost, aus dem Heiligen Geist lebe und versuche, im Heiligen Geist Menschen auch mit der Botschaft, mit der Liebe Jesu Christi zu erreichen. Das ist meine Frage nochmal an dich. Was ist denn der Sinn deines Lebens? Und wenn du den nicht klar beantworten kannst, hat das vielleicht damit zu tun, dass du nicht zum Trost gewechselt bist. Weil du immer noch Josef bist, immer noch so in diesem Haben-Modus hinzufügen und noch nicht in diesem Trost-Modus, dass der Trost dich erfüllt und du auch Trost an andere weitergeben kannst. Du noch egozentrisch lebst, aber nicht christozentrisch, nicht im und durch den Heiligen Geist. Josef wird zum Barnabas. Ein wunderbarer Wechsel. Und meine Frage, bist du schon zum Trost gewechselt? Möge unser Herr und Heiland diese Predigt an deinem Nachfolgen und deinem Leben segnen. Amen. Der Friede unseres allmächtigen Gottes, der sehr viel höher ist als alle unsere menschliche Vernunft. Er bewahre unsere Herzen und Sinne in Christus Jesus, unserem auferstandenen und lebendigen Herrn. Amen. Wir hören die Orgel und wollen noch einmal über das Gehörte nachdenken.

Folgendes darf ich der Gemeinde noch bekannt geben. Zunächst einmal recht herzliche Einladung zum nächsten Gottesdienst am zweiten Sonntag nach Trinitatis am 14. Juni um 10 Uhr wieder hier. In diesem Gottesdienst werde wiederum ich predigen. Hinweis auf die Kollekte, die wir einsammeln wollen heute am Ausgang. Sie ist bestimmt für die Zentralafrika-Mission. Die machen eine tolle Arbeit, sehr stark auch über Internet. Das ist so weltweit. Immer mehr Menschen haben Smartphones, auch in Afrika. Und dort werden Pastoren und Leiter ausgebildet, die zum Teil gar keine theologische Ausbildung haben, aber Gemeinden leiten, auf Grundlage des Emmaus-Kurses halt. Das ist eine ganz tolle Arbeit, eine ganz wichtige Arbeit, gerade auch an diesem Schnittpunkt, da wo eben in Zentralafrika der Islam sehr kriegerisch vorgeht, halt Gemeinden ganz besondere Anforderungen haben, auch in ihrer Armut, die sie haben, aber ihnen einfach auch das Wort, die gute Lehre weiterzugeben. Und da macht die Zentralafrika-Mission wirklich eine gute Arbeit, die wollen wir unterstützen. Gott segne Geber und Gabe. Einladen wollen wir zu den Veranstaltungen in unserer Gemeinde in der nächsten Woche. Einmal am Dienstag um 19.30 Uhr die Chorprobe, Mittwoch am 10. ist Gebetskreis und um 18.30 Uhr und um 19.30 Uhr die Bibelstunde. Am Donnerstag haben wir den Gemeindeausflug. Da sind jetzt noch 3 Plätze frei geworden. Also wir treffen uns zum Gemeindeausflug am Donnerstagmorgen um 7.30 Uhr im Gemeindesaal. Das ist natürlich bisher nur für die, die angemeldet sind. Wir haben Bus geschartert halt, aber da sind 3 Plätze frei geworden. Wer noch mitfahren möchte, der darf sich gerne bei Thomas Schächter melden halt und die Dinge dort einfach dann mit ihm klären. Freitag haben wir dann unser Jugendwochenende. Das geht vom 12. bis zum 14. Juni. Das richtet sich, wie gesagt, an all die Jugendlichen, vor allen Dingen auch an den Jugendgottesdienst halt. Am Freitag um 19 Uhr, aber auch am Samstag das Programm. Also da bitte Joel Marzian ansprechen, wenn da noch Fragen sind. Und wenn Jugendliche aus dem Internet da sind, die teilnehmen wollen, einfach noch im Gemeindebüro melden. Das ist gar kein Problem. Und dann haben wir am Samstag den Martini-Männermorgen. Und da ist es so, weil eben das Jugendwochenende ist, ist die ganze Kirche belegt, haben wir die Platznot und da hat uns dankenswerterweise die Hohentorsgemeinde Räumlichkeiten gegeben. Und da findet dann am Samstagmorgen um 9 Uhr in der Hohentorsgemeinde eben der Martini-Menger-Morgen statt zum Thema Organspende. Könnt ihr auch nochmal im Internet gucken halt. Ecki Pieks hat ja letzte Woche auch schon etwas gesagt zu diesem wichtigen Thema. Ja, und wichtiges Thema neben Organspende, das ist dann eine Woche später, da möchte ich auch darauf hinweisen, am 20. Juni, da haben wir wieder den HMK-Tag, das ist ja mittlerweile auch bei uns Tradition, Hilfsaktion Märtyrerkirche. Mit der HMK kümmern wir uns ja um verfolgte Christen weltweit und wir werden da am Samstag hier zusammen einen Tag haben, mit auch dann Mittagessen und Kaffee trinken, auch für unsere Geschwister aus dem Internet, die sind natürlich eingeladen zu kommen halt und da liegen hinten Flyer aus, aber ich möchte hier nochmal zu einladen eben zu diesem Missionstag der HMK. Thema umkämpfte Weltmission und bei all dem Schwierigen, was wir hier erleben in Deutschland, das ist alles Kindergeburtstag über das, was wir da mitkriegen, was Brüder und Schwestern weltweit erleben halt, das ist ein Wahnsinn. Also wir dürfen in der HMK 200 Projekte derzeit mitbetreuen und wenn man das Leid und das Elend sieht, was Brüder und Schwestern weltweit um Jesu Namen erleiden und erdulden, das ist schon heftig. Von daher ist wichtig, dass wir darauf aufmerksam machen. Dazu auch recht herzliche Einladung. Ja. Jetzt bin ich fast zum Ende gekommen. Das ist alles Offizielle. Ich möchte jetzt noch was in eigener Sache sagen. Die meisten von euch und Ihnen haben das nicht mitbekommen, aber alle, die im Konvent sind, wir hatten am Montag eine gute Konventsitzung, tolle Zahlen, vieles war gut, aber wir haben zum Schluss im Konvent einen Tagesordnungspunkt gehabt, Verschiedenes, und da wurde es etwas hitziger. Und da habe ich dann ein Gemeindeglied sehr scharf und sehr hart angegangen, ein Konventsmitglied, was nicht in Ordnung gewesen ist halt. Das hätte mir so nicht passieren dürfen. Das war falsch. Und da habe ich mich bei ihm auch schon entschuldigt für, da die Entschuldigung auch angenommen. Aber wenn man als Pastor was falsch macht, auch wenn es nicht in der Gemeinde gewesen, in der ganzen Gemeinde, sondern im Konvent, dann ist es wichtig, das auch zu sagen halt. Also das war ein Fehler. Da war ich zu hart und zu lieblos. Und da habe ich mich, wie gesagt, bei dem Bruder entschuldigt. Aber ich entschuldige mich auch bei meiner Gemeinde, der ich vorstehen darf. Das hätte eurem Pastor nicht passieren dürfen. Ich habe es auch dem Herrn gebracht, aber ich will es hier auch noch einmal aussprechen. Ja, dann wollen wir die Hände falten und beten. Lieber Herr und Heiland, dafür wollen wir dir Dank sagen, dass du der Gott allen Trostes bist und dass wir Kinder des Trostes sein dürfen, wenn wir zum lebendigen Glauben gefunden haben. Dass wir uns dann nicht mehr trösten müssen mit den Dingen dieser Welt, sondern dass dein Geist, dass deine Existenz, Herr,
dass dein Erlösungswerk, lieber Jesus Christus, uns Trost sein darf. Gelobt und gepriesen seist du dafür. Aber Herr, du siehst mich und du siehst uns in all unserer Erbärmlichkeit, unserer Nachfolge. Du siehst uns, wie wir uns immer wieder doch festmachen an dem irdischen Herr. Wie wir uns von dem trösten lassen wollen und wo wir Zuflucht sehen und dann immer wieder erleben, wie uns das dann doch letztlich enttäuscht. Diese Schuld vergib uns, Herr, und schenk es bitte einfach, dass wir durch deine Gnade, Barmherzigkeit und Leitung immer wieder ausgerichtet werden auf den Trost, den du für uns bereitet hast, dass wir wissen dürfen, wir gehen auf die Ewigkeit zu, wenn wir dir gehören. Gelobt und gepriesen seist du dafür, dass wir wissen dürfen, dass wir Wohnstätte im himmlischen Jerusalem haben, Herr, und dass wir da eins in der Gemeinschaft mit dir leben dürfen, Herr. Danke dafür. Ich möchte einmal bitten für diejenigen, die ihr Leben dir noch nicht gegeben haben, die eben den Trost noch nicht haben, die deinen Geist noch nicht haben, dass du ihnen nachgehst und dass du sie einfach ziehst, dass auch sie zu Kindern des Trostes werden, dass sie gerettet werden für Zeit und Ewigkeit. Lieber Heiland, wir wollen dich bitten für all das, was geplant ist in der nächsten Woche mit dem Männermorgen, aber auch mit dem Jugendwochenende, auch mit all den Veranstaltungen, die so stattfinden, Herr. Wir bitten dich um dein Geleit und deine Führung, Herr. Wir wollen insbesondere auch denken an die Brüder und Schwestern in der Verfolgung, Herr. Wir wollen auch denken und bitten für die Arbeit der Zentralafrika-Mission. Segne du das Werk deiner Hände und gebrauche du uns immer wieder einfach, dass wir deine Liebe, deinen Trost in dieser Welt weitergeben können, dass auch wir zu Tröstern werden können. Ich möchte noch einmal intensiv bitten für diejenigen unter uns, die momentan in einer schweren Zeit sind, die Angst haben, die betrübt sind, Herr, die nicht weiter wissen. Tröste du sie. Lass sie das ganz spürbar merken, Herr, wovon du heute kundgetan hast, nochmal in diesem Gottesdienst, dass sie das wirklich erleben und erfahren, wie man in dir und bei dir allen Trost findet. Und so wollen wir in die Stille gehen, Herr. Wir wollen dir, unserem Herrn und Heiland, all das bringen, was wir auf dem Herzen tragen. Unser Leid, unser Elend, unsere Fragen, unsere Klagen halt, aber auch unseren Dank und unser Lob, Herr. Und wir freuen uns darüber, dass du unsere Gebete hörst.

Danke, Herr, dass du da bist. Danke, dass du hilfst und danke, dass du tröstest. Und so wollen wir eins werden, in und mit dem Gebet, Herr, das du uns selber zu beten gelehrt hast. Vater unser im Himmel, geheiligt werde dein Name. Dein Reich komme, dein Wille geschehe, wie im Himmel, so auf Erden. Unser tägliches Brot gib uns heute und vergib uns unsere Schuld, wie auch wir vergeben unseren Schuldigen. Und führe uns nicht in Versuchung, sondern erlöse uns von dem Bösen. Denn dein ist das Reich und die Kraft und die Herrlichkeit in Ewigkeit. Amen. Wir wollen einmal Platz nehmen und gemeinsam singen das Lied 506, Harre meine Seele. 506, alle drei Liedstrophen.

Liebe Geschwister, begrüßt habe ich euch mit dem Lehrtext für den heutigen Tag aus Johannes 16. Und mit diesem Vers möchte ich euch auch verabschieden. Jesus Christus spricht: In der Welt habt ihr Angst, aber seid getrost, ich habe die Welt überwunden. Mit diesem Segen unseres wunderbaren Gottes geht nun in diese vor uns liegende Woche. Der Herr segne dich und behüte dich. Der Herr lasse leuchten sein Angesicht über dir und sei dir gnädig. Der Herr erhebe sein Angesicht auf dich und gebe und erhalte dir seinen Frieden. Amen. Euch allen, Ihnen allen eine gesegnete Woche. Seid Jesus anbefohlen. Tschüss.

0: Herzlich willkommen zu unserer DX-Sendung hier von Radio HCJB am ersten Wochenende im Monat Juni, und zwar mit den 6. und 7. Juni. Ich fange gleich an mit FM Kompakt und Kuno Taufenbach, dann hören wir eine kleine Andacht mit Rüdiger Klaue und zum Schluss die DX-Tipps vom RTI-Hörerclub Ottenau mit Bernd Seiser. Ich wünsche euch angenehme und störungsfreie 30 Minuten. Mein Name ist Horst Wiese.
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2: Hallo, liebe Radiofreunde. Herzlich willkommen zu einer weiteren Ausgabe meiner Sendereihe Kunos Radiothek. Ich bin Kuno Taufenbach und habe diese Sendung für euch zusammengestellt. Vor einiger Zeit weilte eine Gruppe von FMK-Radiofreunden in der Region um den Ochsenkopf. Während dieser Tour hörten sie auch einen Vortrag zur Geschichte von Radio Free Europe und Radio Liberty. In diesem Zusammenhang wurde auch ein Radio Maccabi erwähnt, ein Programm, welches sich an jüdische Hörerinnen und Hörer in Osteuropa gerichtet haben soll. Da mir eine derartige Station bisher nicht bekannt war, begann ich zu recherchieren. Unterstützung erhielt ich dabei von Roger Tauer aus Sennewitz und seinem Recherchenetzwerk. Anfänglich waren nicht viele Infos zu finden. Erst Kim Andrew Elliott konnte mit Zugriff auf Quellen in den USA Licht ins sprichwörtliche Dunkel bringen. Im Jahr 1953 startete von München aus Radio Liberty, welches sich anfänglich noch als Radio Liberation identifizierte, mit seinen russischsprachigen Sendungen.
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2: Das Themenspektrum der Station war vielfältig und das Programm war irgendwann dann rund um die Uhr auf diversen Frequenzen zu empfangen. Nach und nach kam auch der Wunsch nach Sendungen speziell für jüdische Hörer, vor allem in Osteuropa und der Sowjetunion, auf. So startete schließlich 1970 Radio Liberty mit der Sendung Shalom.
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0: Имя профессора Мориса Фридберга хорошо знакомо слушателям нашей программы.
1: Die Sendung informierte ihr Publikum über zahlreiche Aspekte des jüdischen Lebens in der Sowjetunion und im Ausland, einschließlich Israel, den USA und europäischer Länder. Die Macher der Sendung sammelten Originalinformationen zu sozialen, gemeinschaftlichen, politischen und diplomatischen Aspekten des jüdischen Lebens in der Region sowie zur Auswanderung aus ihr. Fast jede Sendung enthielt eine thematische Auswahl von Nachrichten und Interviews mit verschiedenen politischen, sozialen und kulturellen Persönlichkeiten jüdischer Herkunft, die entweder im Westen lebten oder kürzlich aus der UdSSR ausgewandert waren. Mehrfach wurden auch Gedichte, Romane, Memoiren und andere Texte auf Jiddisch vorgelesen.

0: Mitte der 90er Jahre wurde diese spezielle Sendung dann vermutlich abgesetzt und war nicht mehr Bestandteil der Sendungen von Radio Liberty. Im Jahr 1985 stellten die Senatorin Paula Hawkins und der Abgeordnete Matthew Rinaldo im US-Parlament einen Antrag. Die Gesetzesvorlage sah vor, dass unter der Bezeichnung Radio Maccabi eine Rundfunkstation geschaffen werden soll, die sich gezielt an Juden in Osteuropa wendet. Man dachte an eine tägliche Sendezeit von 6 Stunden. Die Station sollte im Verbund von Radio Liberty in München produziert werden. Die Programme sollten in russischer Sprache ausgestrahlt werden und Themen behandeln, die vor allem die Juden in Osteuropa beschäftigten. Also allgemeine Berichte, Politik, Kultur, Religion und so weiter. Es sollten auch Beiträge in hebräischer und jiddischer Sprache enthalten sein. Die Sendungen sollten spätestens 1986 starten und für das erste Sendejahr sollte die Regierung der USA $3 Millionen bereitstellen. Ziel des Senders war es, die sowjetischen Versuche einer Zerstörung der jüdischen Kultur in der UdSSR zu bekämpfen. Nach einem Jahr vergeblicher Bemühungen wurde das Vorhaben 1986 aufgegeben. Das geplante Radio Maccabi ging so nie auf Sendung. Radio Liberty bzw. Radio Free Europe sendeten natürlich weiterhin auf Kurzwelle und nach der politischen Wende in Osteuropa auch verstärkt auf Mittelwelle, UKW und über Relaisstationen in den ehemaligen Zielgebieten selbst.
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0: Neben den eigentlichen Programmen von RFERL waren anlassbezogen immer mal wieder Stationen aktiv. Dazu hört ihr mehr in einem weiteren Beitrag aus meiner Radiothek, hier auf den Wellen von Radio HCJB. Liebe Radiofreunde, das war ein Beitrag aus Kunos Radiothek. Anregungen, Fragen und Kritiken zu meinen Sendungen richtet bitte am besten direkt über die Mailadresse kunos-radiothek@web.de an mich. Berichte per Post gehen bitte an FM Kompakt, C.O. Thomas Kircher, Staudinger Weg 9, 74081 Heilbronn, Deutschland. Für eine Antwort per Post legt bitte entsprechendes Rückporto bei. Für heute verabschiedet sich euer Kuno.

0: Ein ganz herzliches Dankeschön an Kuno für diesen Beitrag. Ihr hört weiterhin das DX-Programm hier von Radio HCJB. Und heute habe ich eine gute Nachricht. Und zwar senden wir wieder fünfmal am Samstag und Sonntag das DX-Programm, beziehungsweise auch unter dem Namen Medienmagazin zu finden. Die Änderung kam wieder ganz kurzfristig, aber es ist uns gelungen, mit der Hilfe von verschiedenen Hörern eben auch, dass die 11.30 Uhr Sendung wieder eingeführt wird, beziehungsweise dass sie jetzt wieder zu hören ist. Ich hoffe auch, dass einige Empfangsprobleme, die da auftreten, schnell behoben werden. Also jeden Samstag und Sonntag, ich komme später zu den genauen Sendezeiten und Frequenzen. Jetzt hören wir aber erstmal Rüdiger Klaue mit der kleinen Andacht.
1: Ein Junge kommt eines Tages zu seinem Vater und bekennt ihm kleine Fehler. Der Vater verspricht ihm, dass damit alles gut ist. Dann beten sie zusammen. Der Junge betet: Vater im Himmel, lass mich so groß und stark werden wie mein Vater. Du kannst mir alle Schwächen vergeben. Ich bitte dich darum. Abends, als der Junge im Bett ist, betet auch der Vater: Vater im Himmel, lass mich so klein und vertrauensvoll werden wie mein Kind. In dieser Spannung wird sich unser Leben ereignen. Stark sein und handeln wie ein Mann, klein werden und Vertrauen haben wie ein Kind. Es wird Situationen geben, da bleibt uns das Warten und Vertrauen. Dann wird es andere Umstände geben, die ein Handeln und Zupacken erfordern. Ruhen und tun, still sein und tätig sein, besinnen und beginnen, horchen und gehorchen, von Gott etwas erwarten und für Gott etwas tun. Dazwischen wird sich unser Leben gestalten. Am Anfang der Bibel heißt es: Gott schuf Himmel und Erde. Und dann heißt es: Gott ruhte von allen seinen Werken. Auch Gott hat die Spannung von Handeln und Ruhen gelebt. Im Leben Jesu kehrt die Spannung wieder. Jesus hat viel getan und gehandelt, Kranke geheilt, Kinder gesegnet, Stürme gestillt, Hungrige gespeist. Er ist viel gelaufen, hat viel gepredigt und getan. Aber dann hat er wieder sein Leben so ganz in die Hand Gottes gelegt und gewartet. Psalm 119, Vers 161 heißt es: Herr, ich warte auf dein Heil und tue nach deinen Geboten.

Ihr seid weiterhin eingeschaltet beim DX-Programm hier von Radio HCJB. Und an dieser Stelle wie immer zu den Sendezeiten und Frequenzen. Ich fange mal an mit den Sendezeiten. Wie schon vorhin gesagt, wir senden jetzt wieder jeden Samstag und Sonntag um 6.30 Uhr, 11.30 Uhr, 16 Uhr, 19 Uhr und 23 Uhr, jeweils mitteleuropäischer Sommerzeit. Wir senden auf Kurzwelle auf 3.995 kHz im 75 Meter Band und 5.920 kHz im 49 Meter Band. Wir bemühen uns, dass die Frequenzen auch morgens um 6.30 Uhr und 11.30 Uhr gehört werden können. Das ist manchmal schwierig, aber ich bleibe auch da dran. Außerdem könnt ihr uns natürlich weiterhin hören über Satellit, über den Satelliten Astra, via meine Telefon-App und im Internet unter www.hcjb.de, dort im Livestream und auch im Podcast. Jetzt geht es gleich weiter mit den DX-Tipps vom RTI-Hörerclub Ottenau mit Bernd Seiser.

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1: Zu den RTI-DX-Tipps im Monat Mai 2026 begrüßen euch aus Ottenau recht freundlich
2: Armin,
1: Bernd
3: und Claudia.
1: Erinnern möchte ich zuerst an den FIFA-WM-Contest, der von unserem Hörerclub-Mitglied Nuri Streichert organisiert wird. Zu hören sind die Teilnahmebedingungen am 30. Mai um 20 UTC auf 15.770 kHz. Bei Horst Wiese bedanke ich mich für sein Verständnis, dass viele Hörer von Radio HCJB den 9.30 Uhr UTC-Senderplatz für das DX-Programm wieder haben wollen. Von einigen Programmanbietern habe ich auch die Rückmeldung erhalten, dass zu dieser Sendezeit die meisten Empfangsberichte angefertigt wurden. Wir würden uns freuen, wenn sich noch viele weitere Hörerclub-Mitglieder für die Wiedereinrichtung dieses Sendeplatzes einsetzen wollen.
2: Radio Metropolis aus TS sendet ein tolles Musikprogramm mit regelmäßigen ID-Ansagen auf Mittelwelle 1503 kHz. Gut zu hören ist die Station etwa eine Stunde nach Sonnenuntergang.
3: IQSL gibt es vom DX-Manager Antonello Napolitano via dxfanzine@gmail.com. Antonello gibt auch ein eigenes italienischsprachiges DX-Programm mit Namen Bande Rumorose heraus, das über Radio Metropolis am Sonntag um 20.05 Uhr UTC gesendet wird. Und für diese Sendung gibt es eine eigene IQSL von Antonello Napolitano. Der Empfang muss über den eigenen Empfänger und Antenne erfolgen. SDR-Empfänger werden nicht bestätigt. Die E-Mail-Adresse für Berichte über dieses DX-Programm gehen an wanderumorose@dxfanzine.com.
1: Radio Nacional Amazonia aus Brasilien bestätigt Berichte in Portugiesisch oder Englisch mit einer QSL-Karte. Die Laufzeit ist aber mit fast einem Jahr ziemlich lang. Abends ist der Sender schwach auf 11.780 kHz zu hören, nach ca. 21 UTC. Zum Abfassen der Berichte kann man ja eine Google-Übersetzung beispielsweise ins Portugiesische verwenden. Berichte gehen an ouvidoria@ebc.com.br.
2: Die IQSL von Radio Neuseeland, New Zealand, hat ein neues Design. Empfangsberichte werden nur über das QSL-Webformular bei www.rnz.co.nz/QSL entgegengenommen.
3: Bekanntlich sind deutschsprachige Sendungen von Radio Vatikan als Teil des Programms von Radio Gloria auf 6140 kHz wieder auf Kurzwelle zu hören. Tatsächlich hat die deutschsprachige Redaktion eine eigene deutschsprachige QSL-Karte aufgelegt, die Papst Leo XIV. Bei seinem Besuch an der Sendeanlage in Santa Maria di Galleria zeigt. Christine Seuss, E-Mail-Adresse christine.seuss@sdc.va, beantwortete einen Empfangsbericht mit einer QSL-Karte und Beilagen, unter anderem Papstbilder, zweimal Franziskus, einmal Leo XIV. Der Empfangsbericht ging an deutsch@vaticannews.va und wurde am nächsten Tag bearbeitet. Klappt man den Poststempel auf den Brief, lagen noch 14 Tage im Postausgang und brauchte dann nochmal die gleiche Zeit für den Weg zum Empfänger.
2: Dietmar von der Trotha Funkstunde teilt mit, wegen schlechten Ausbreitungsbedingungen gibt es bald eine Sommerpause. Am 2. Juni ist vorerst die letzte Sendung. Wir hoffen auf eine Rückkehr der Funkstunde dann im oder ab Herbst. Nochmal der Hinweis, der beliebte Sendeplatz für die DX-Sendung von Radio HCJB um 9.30 Uhr UTC am Samstag und am Sonntag ist leider entfallen. Nachfragen bei einigen Programmzulieferern haben ergeben, dass die meisten Empfangsberichte von diesem Sendeplatz kamen. Auch bei unserem überregionalen Treffen in Ottenau habe ich erfahren, dass von vielen Teilnehmern dieser Sendeplatz bevorzugt wurde. Horst Wiese hat verstanden, dass uns dieser Sendeplatz fehlt und wird die Wünsche der Hörer an die zuständige Stelle bei Radio HCJB weiterleiten. Bitte teilt ihm mit, dass auch ihr diese günstige Ausstrahlung vermisst.
1: Die Stimme Vietnams wechselt am 1. Juni um 18.30 Uhr und 20 UTC von 9730 auf 9835 kHz. Am 27. Mai hatte ich um 18.30 UTC auf 9730 kHz sehr guten Empfang, aber kein Signal auf 11.885 kHz. Mich würde interessieren, wann und wo die beste Voice of Vietnam Empfangsqualität bei unseren Hörerclubmitgliedern ist.
2: FRSH informiert.
1: Weitere Free Radio Service Holland Programme werden auch am 26. Juli, 2. und 9. August 2026 jeweils von 19 bis 21 UTC erwartet. Das 45. überregionale DX-Treffen am 16. Mai war wieder eine sehr angenehme Zusammenkunft von vielen Hörerclubmitgliedern aus weiten Teilen von Deutschland, Belgien, Niederlande und Taiwan. Ausgerechnet am Tag des Treffens war leider der kälteste Tag im Mai. Wir hoffen beim nächsten Treffen am 15. Mai 2027 auf angenehmere Temperaturen.
2: Also der Bernd hat mich jetzt noch hier an der Stelle gebeten, vom Treffen aus meiner Sicht noch was zu berichten. Zu dem Ablauf des Treffens will ich jetzt nichts mehr sagen. Aber was mich beeindruckt hat und mir sehr gut gefallen hat, war das Treffen vorab am Freitag bei Bernd vor dem Haus in Wim Hamanns Caravan. Da kann ich nur jedem empfehlen, der schon vorzeitig anreist, da dazu zu kommen. Das ist wirklich sehr kameradschaftlich und sind sehr tolle Unterhaltungen. Das gleiche gilt für den Samstagabend, da waren dann schon mehr dabei. Aber das Highlight für mich war, als der Bernd die Idee hatte, am Sonntag anstatt des obligatorischen Abschiedstreffens in der Laube einen Spaziergang zu veranstalten. Wir sind dann die Hauptstraße entlang Richtung Kirche, über den Bahnübergang drüber, dann durch den Friedhof durch in den Wald rein. Und Bernd hat uns bei der Gelegenheit dann gezeigt, seine Obstwiesen, wo sein berühmter Schnaps herkommt, und auch seine Waldstücke. Mit dabei waren Hans-Peter Themann und Wim. Und bei dieser Wanderung fiel dann entweder Wim oder Hans-Peter, ich kann mich nicht mehr genau erinnern, ein wunderschönes Plätzchen auf, hoch oben auf diesem kleinen Buckel mit zwei Bänkchen und einer wunderschönen Sicht. Und dann war die Idee geboren, dass wir uns da nächstes Mal treffen und ein Radio- und Empfangsvergleich machen. Also das ist fest gebucht und es wäre schön, wenn sich da noch mehr Kollegen mit dazugesellen. Dann können wir richtig einen schönen Vergleich starten. Das war so meine Review von diesem Hörertreffen.
1: Damit verbleiben mit freundlichen Grüßen und besten Wünschen auch an die Hörerinnen und Hörer bei laut.fm,

Bitte an Radio HCJB Deutschland, Postfach 2504 in 32715 Detmold oder schickt uns eine E-Mail unter info@hcjb.de. Für einen richtig ausgefüllten Empfangsbericht bekommt ihr auch eine QSL-Karte. Das war's für das Wochenende 6. 7. Juni. Schön, dass ihr mit dabei wart. Schaltet auch gerne nächste Woche wieder ein. Hier am Mikrofon verabschiedet sich Horst Wiese und ich wünsche euch eine schöne Woche, gute X und Gottes Segen und bleibt auch gesund. Thank you.

0: 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Katharina Wackentin aus Espelkamp feiert ihren 65. Geburtstag.
1: Liebe Tina, zu deinem Geburtstag gratulieren wir dir von ganzem Herzen. Wir freuen uns heute gemeinsam mit dir, dass Gott dich bis hierher so wunderbar getragen und behütet hat. Für dein neues Lebensjahr möchten wir dir dieses Versprechen Gottes mit auf den Weg geben.
0: Denn er wird seinen Engeln deinetwegen Befehl geben, dass sie dich behüten auf allen deinen Wegen. Auf den Händen werden sie dich tragen, damit du deinen Fuß nicht an einen Stein stößt. Psalm 91, die Verse 11 und 12.
1: Für alles, was du tust, wünschen wir dir von Herzen Gottes reichen Segen, viel Freude und seinen tiefen Frieden. Deine Mama und deine Geschwister.

0: Maria Dück aus Porta Westfalica hatte am 2. Juni ihren 99. Geburtstag. Die Kinder und Enkel sowie die Nichte Katharina aus Behlen gratulieren herzlich zu ihrem Geburtstag.
1: Liebe Tante Maria, wir alle gratulieren Sie herzlich zum 99. Geburtstag und freuen uns, dass wir Sie in unserer Mitte haben. Möge Gottes Gnade Sie führen und leiten bis zur ewigen himmlischen Heimat, voller Wonne und Freud. Der Herr segne Sie. Danke für Ihre Liebe und Gebete.
0: Jesaja 54, Vers 10. Denn die Berge mögen weichen und die Hügel wanken. Aber meine Gnade wird nicht von dir weichen und mein Friedensbund nicht wanken, spricht der Herr, dein Erbarmer.
1: Wenn die Berge weichen und der Fels zerbricht, wankt doch Gottes Gnade, Gottes Treue nicht. Gottes Wort und Wahrheit sind ein Schutz und Wehr, fester als die Berge und der Fels im Meer. Mögen Jahre wechseln und die Zeit mag fliehen, was uns Gott verheißen, das bleibt ewig stehen. Über uns der Himmel eine ewige Welt, unten in der Tiefe unser Wanderzelt. Aber aus der Tiefe steigen wir hinauf, schlagen unsere Hütten einmal droben auf.
0: Für Maria Dück klingt das Lied »Eine Heimat erwartet uns droben«.

0: Sitolia Voll aus Tauban feiert am Sonntag, den 7. Juni, ihren 90. Geburtstag. Ihr gratuliert die Freundin Maria Schmidt sowie ihre Familie mit den Versen 2 und 3 aus Psalm 18.
1: Ich will dich von Herzen lieben, o Herr, meine Stärke. Der Herr ist mein Fels, meine Burg und mein Retter. Mein Gott ist mein Fels, in dem ich mich berge, mein Schild und das Horn meines Heils, meine sichere Festung.
0: Mein Gott und ich ist das Wunschlied für Sitolia Voll.

0: Seinen 90. Geburtstag feierte Heinrich Penner aus Neuwied am Mittwoch, den 3. Juni. Seine Schwester Lili gratuliert.
1: Lieber Heinrich, ich wünsche dir zu deinem 90. Geburtstag alles Gute, Gesundheit und dass du den Blick immer nach oben richtest. Schon 90 Jahre, wie viel Zeit hat Gott der Herr dir treu geschenkt? Bracht sie dir Freude wie auch Leid, er hat auch alles gut gelenkt. In seinem Plan kein Fehler ist, er weiß, was er uns auferlegt und nie zu viel er uns zumisst und trägt uns durch ganz unentwegt. Er schenkt dir Kraft, damit auch du kannst ruhen still in seinem Arm. Er schenkt dir Fried und Herzensruh aus lauter Liebe und Erbarmen. Folg weiter nur auf deinem Weg dem Worte Gottes treulich nach. Er macht die Bahn auf deinem Steg, hält über dir stets gute Wacht. O höre, was sein Wort verspricht, wenn du ihm treulich folgest nach. Ich bin bei dir, verlass dich nicht, halt fest in Freud und Ungemach. Weich nur von Gottes Weg nicht ab, dann bleibt er dir gewisslich treu. Halt fest im Glauben bis zum Grab, bekenne ihm stets ohne Scheu. Kannst du manch Rätsel nicht verstehen, das hier dir so verworren scheint? Dort oben wirst du einst es sehen, wie gut es Gott mit dir gemeint. Drum halte doch ein wenig aus, es währet ja nicht mehr so lang, bis du kannst gehen auch nach Haus, wo Leid und Schmerz nicht mehr macht bang. So wünsch ich Gottes Segen dir auf deinem weiteren Lebensweg. Bleib ihm getreu im Leben hier, dein Hand nur fest in seine leg.
0: Willi Rempel aus Eckenhagen hat am 6. Juni seinen 85. Geburtstag. Peter und Helene gratulieren ihm herzlich und wünschen Gottes reichen Segen, Gesundheit und gesegnete Jahre mit der Familie. Psalm 121, die Verse 1 und 2. Ich hebe meine Augen auf zu den Bergen. Woher kommt mir Hilfe? Meine Hilfe kommt von dem Herrn, der Himmel und Erde gemacht hat.
1: Danke Gott für alles Gute. Ein Gedicht von Elena Krieger. Danke Gott für alles Gute, was bis heute gab der Herr. Schaue nicht auf andere Leute, sondern Dank fürs Gute mehr. Danke Gott, dass du kannst sehen Sonne und die Blumenpracht. Danke, dass du siehst den Himmel und die Sterne in der Nacht. Danke Gott, dass du kannst hören, wie die Vögel singen toll, dass du hörst, wie deine Kinder sagen, Mama, liebevoll. Danke, dass du riechen kannst und schmecken. Danke, dass du Füße, Hände hast, dass du vieles kannst entdecken, mit den Händen schöne Sachen machst. Danke Gott, dass du kannst reden, alles sagen, was du denkst, dass du kannst zu Jesus beten. Danke Gott, dass du ihn kennst. Danke, dass du lebst auf Erden, das war Gottes Plan mit dir. Sorge nicht, wie wird's noch werden, morgen und in Zukunft hier? Danke auch für schwere Tage, wie es Hiob hat getan. Jesus hilft in jeder Lage, zweifle nicht und glaub daran. Bringe alles deinem Jesus, Lasten, Sorgen, Angst und Schuld. Er vergibt, befreit und tröstet, schenkt dir wieder frohen Mut. Danke Gott, dass er zusammen geht mit dir hier Schritt für Schritt. Jesus ist das Ja und Amen, richte nur auf ihn den Blick. Danke Gott für alles Gute.
0: Für Heinrich Penner und Willi Rempel wurde das Lied gewünscht, Der Blick zum Himmel.

0: Anna Reger aus Espelkamp feierte am Freitag, den 5. Juni, ihren 80. Geburtstag. Die Nachbarsfamilien gratulieren herzlich und wünschen Anna Gesundheit, Kraft und Gottes reichen Segen für das neue Lebensjahr mit Jesaja 46, Vers 4. Bis in euer Greisenalter bin ich derselbe, und bis zu eurem Ergrauen will ich euch tragen. Ich habe es getan, und ich will auch fernerhin euch heben, tragen und erretten.
1: 80 Jahre, eine lange Zeit, wurde dir auf Erden von dem Herrn geweiht. Wandere drum weiter, so wie es Gott gefiel, viele deiner Lieben kamen schon ans Ziel. Nur Geduld, bald endet diese lange Zeit, und des Lebens Abschied ist ja nicht mehr weit. 80 Jahre, eine kurze Zeit, gegen jene lange, lange Ewigkeit. Schnell ist sie verflossen, wie der Strom zum Meer, aber ewig bleibet Christus unser Herr. Lass dahin sie eilen, diese kurze Zeit, schon winkt dir die lange, lange Ewigkeit. 80 Jahre, eine schöne Zeit, und von Gott gesandt dir zur ewigen Freud. Über allem Leben war der Herr mit dir. Gibt es wohl was Schöneres noch auf Erden hier? Freue dich des Lebens diese schöne Zeit. Sie ist ja der Anfang von der ewigen Freud. 80 Jahre, eine Siegeszeit. Sieg ist es, der einzig unser Herz erfreut. Christus hat errungen ja den großen Sieg, als er für die Menschen einst das Kreuz bestieg. So sei auch dein Leben eine Siegeszeit, denn den Überwindern liegt die Krone bereit. 80 Jahre, eine Gnadenzeit. Nur durch Gottes Gnade lebst du ja noch heut. Mit der Hand der Gnade zog er dich zu sich. Seine große Gnade lässt dich nicht im Stich. Trau ihm völlig weiter in der Gnadenzeit, dann reicht er den Lohn dir dort in Ewigkeit.

0: Mit dem Lied »Näher, mein Gott, zu dir« sendet Maria Wagner herzliche Segenswünsche zum 78. Geburtstag an Maria Schlegel aus Nienburg.
1: Dass er euch nach dem Reichtum seiner Herrlichkeit gebe, durch seinen Geist mit Kraft gestärkt zu werden an dem inneren Menschen. Epheser 3, Vers 16.

Linda Reinke aus Sennestadt feiert am 6. Juni ihren 29. Geburtstag. Für sie klingt das Lied der Erkenntnis Jesu Christi.

0: Das waren die Grüße und Segenswünsche für diese Ausgabe der Sendung Wunschbox von Radio Segenswelle mit Viktor und Anna Sawatzki.
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0: 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Am besten erreichen Sie uns von Montag bis Donnerstag zwischen 8 und 16 Uhr. Zu jeder Zeit jedoch können Sie uns eine Nachricht über WhatsApp oder Telegram schicken. Die Nummer für WhatsApp plus 49 5231 5005988. 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

Wir merken, dass wir in sehr unruhigen Zeiten leben. Und wir merken, dass es unruhig geworden ist. Und wir hören das ja immer wieder und stellen das ja auch fest. Und der Pastor Willem Busch hatte einmal gesagt, die Welt ist deswegen unruhig, weil der Herr Jesus im Anmarsch ist. Der Herr Jesus ist im Anmarsch und deswegen wird's unruhiger. Und da ist einer, der im Hintergrund die Trommeln schlägt und merkt, ihm läuft die Zeit davon. Und das ist der Gegenspieler Gottes, der unermüdlich eine Unruhe erzeugt in den Menschen. Und manchmal merken wir auch, wie wir als Gläubige auch von einer gewissen Unruhe manchmal auch gepackt werden und gar nicht wissen, was mit uns so los ist. Und wir da manchmal auch nur schwer mit umgehen können. Aber wir merken, wir leben in einer Zeit, die unruhig ist, weil der Herr Jesus im Anmarsch ist. Und manchmal merken wir das auch in unserem persönlichen

persönlichen Leben oder wir haben es vielleicht auch schon gemerkt, wenn wir uns schon für Jesus entschieden haben, dass es einen Zeitpunkt gab, wo wir selber auf einmal sehr unruhig wurden, weil der Herr Jesus in unserem persönlichen Leben im Anmarsch war und er im Anklopfen war in unser Leben und uns das auch beunruhigt hat und wir merken, irgendwas muss sich vielleicht in meinem Leben ändern. Und das ist so, wenn der Herr Jesus im Anmarsch ist, dann wird's unruhig, weil da ein Kampf ist. Aber das Angebot, über das wir heute nachdenken wollen, das größte Angebot, ist etwas, was stehen bleibt, was Bestand hat, was gilt, was ich persönlich annehmen darf. Und ich möchte heute nicht als ein Marktschreier stehen, der irgendwie da etwas anpreist und versucht irgendwie zu zeigen, dass es besser ist als irgendetwas anderes. Darum, so möchte ich nicht erscheinen, sondern ich möchte eigentlich nur aufzeigen, dieses Angebot, das Gott uns anbietet und das wir ergreifen dürfen. Das größte Angebot, Gott bietet mehr und es ist einfach, wir sind herausgefordert, zuzugreifen. Und ich hoffe, dass der ein oder andere das auch so macht. Ich möchte uns einen Abschnitt lesen aus dem Johannesevangelium, aus dem 4. Kapitel, und zwar die Verse 3-10. Ich denke, vielen wird dieser Abschnitt bekannt sein, dort, wo Jesus eine Begegnung hat mit einer Frau an einem Jakobsbrunnen in einem Ort in Samaria. Und ich möchte uns einmal diese Verse lesen oder nur einen Teil aus diesem Abschnitt. Johannes Kapitel 4, die Verse 3-10. Er, also Jesus, musste aber durch Samaria ziehen. Er kommt nun in eine Stadt Samarias, genannt Sichar, nahe bei dem Feld, das Jakob seinem Sohn Josef gab. Es war aber dort eine Quelle Jakobs. Jesus nun, ermüdet von der Reise, setzte sich ohne weiteres an die Quelle nieder. Es war um die 6. Stunde. Da kommt eine Frau aus Samaria, Wasser zu schöpfen. Jesus spricht zu ihr, gib mir zu trinken. Denn seine Jünger waren weggegangen in die Stadt, um Speise zu kaufen. Die samaritische Frau spricht nun zu ihm, wie bittest du, der du ein Jude bist, von mir zu trinken, die ich eine samaritische Frau bin? Denn die Juden verkehrten nicht mit den Samaritern. Jesus antwortete und sprach zu ihr, wenn du die Gabe Gottes kenntest und wüsstest, wer es ist, der zu dir spricht, gib mir zu trinken, so hättest du ihn gebeten und er hätte dir lebendiges Wasser gegeben. Wir sehen ja diesen Abschnitt, wo Jesus dort diese Begegnung mit dieser Frau dort hatte, dass es so eingeleitet wird hier in Vers 4, er musste aber durch Samaria gehen. Er musste er eigentlich nicht. Da war nicht irgendwo eine Baustelle, dass er dann diesen Weg durch Samaria gehen musste, weil die A2 oder was da, die um Samaria herumführt, gesperrt war. Das war ja nicht der Fall. Sondern er musste durch Samaria gehen, weil dort ein Mensch war, den er begegnen sollte. Das war der Grund. Er hatte dieser Frau etwas zu sagen. Er musste durch Samaria gehen wegen dieser einen Frau. Deswegen. Weil normalerweise ging ein Jude außen rum, der ging nicht durch Samaria. Das tat ein Jude damals nicht, weil die Samariter war eher kulturell ein völlig anderes Volk und man anerkannte es nicht. Und deswegen mied man diese Gegend und ging immer einen Bogen drumherum. Aber Jesus, er ging direkt durch Samaria, weil er musste wegen dieser Frau. Und dieses kleine Wörtchen musste, das finden wir auch an vielen anderen Stellen im Neuen Testament, offenbart etwas von der Liebe Gottes, von der Liebe Gottes uns Menschen gegenüber, dem Einzelnen gegenüber. Er musste durch wegen dieser Frau. Und wir lesen zum Beispiel in Lukas 24, in Vers 46, wo über den Herrn Jesus gesagt wird, so steht nun geschrieben, und so musste der Christus leiden und am dritten Tag auferstehen aus den Toten. Er musste, also wieder dieses musste. Und dieses musste ist so dieses göttliche Muss, was die Liebe Gottes zu uns Menschen offenbart. Und er möchte uns begegnen. Und eine Begegnung mit dem Herrn Jesus ist immer etwas Persönliches. Ist immer etwas Persönliches, nicht etwas Allgemeines. Und er möchte eine ganz persönliche Begegnung mit jedem einzelnen Menschen haben, so wie er es damals auch mit dieser Frau gehabt hat. Diese Frau, von ihr können wir sagen, dass sie eine Frau war, ein Mensch war, der enttäuscht war von den Angeboten dieser Welt. Enttäuscht, ja, vom Leben, könnte man auch sagen.
Und so war diese Frau dort gewesen, oder das war das, was sie ausmachte, als sie dort zu diesem Wasserbrunnen ging. In einem alten Kirchenlied heißt es: Ich habe die Menschen gesehen und sie suchen spät und früh. Sie schaffen, sie kommen und gehen und ihr Leben ist Arbeit und Mühe. Sie suchen, was sie nicht finden, in Liebe und Ehre und Glück. Und sie kommen, belastet mit Sünden und unbefriedigt zurück. Und das ist vielleicht das, was so das Leben dieser Frau hier auch beschreibt. Diese Frau, diese Samariterin, ihr Name wird uns ja nicht genannt, aber sie war eine Frau, die auch verschiedenen Angeboten des Lebens nachgelaufen ist. Angeboten nach Liebe, nach Anerkennung, nach Zärtlichkeit, irgendwo ja geliebt zu sein, das zu wissen, dass man geliebt ist. Das waren so das, wonach sie sich ausstreckte. Sie sehnte sich nach Annahme, nach Glück in einer Beziehung zu einem Mann. Das war so das, wonach sie sich sehnte. Aber am Ende war sie die Frau von 6 verschiedenen Männern gewesen. Und man merkt etwas, wenn man das weiterliest, diesen Abschnitt, merkt man etwas von der Enttäuschung. Enttäuschung des Lebens dieser Frau, dass sie enttäuscht war vom Leben, von dem, wo sie sich etwas versprochen hat davon. Und nun verfolgt sie ihre Vergangenheit. Und das ist das, was man hier an dieser Frau merkt. Sie führt auf einmal ein zurückgezogenes Leben. Sie ging zu einer Uhrzeit zum Wasserbrunnen. In der damaligen Zeit, sie war, ging um die Mittagszeit, also da, wo die Sonne ziemlich hoch steht und es heiß ist, da ging sie zum Wasserbrunnen. Nicht morgens, wo man vielleicht meint, da holt man sein Wasser für seinen Kaffee oder etwas anderes. Nein, sie ging um die Mittagszeit, also da, wo sie davon ausgeht, dass sie alleine ist, dass sie keine anderen Frauen aus dem Dorf, aus der Stadt da begegnet und wo sie in Ruhe ist und ihre Sache erledigen kann und schnell wieder nach Hause, dass sie bloß niemanden begegnet. Und wir merken, wie ihre Vergangenheit, ihr Leben, ja, das, was sie gemacht hat in ihrem Leben, sie dahin gebracht hat, dass sie einsam ist und einsam sein möchte. Und diese Frau, sie steht stellvertretend für viele andere Menschen, die auch ja ihre Hoffnung, auch die verschiedensten Dinge ja im Leben gesetzt haben, aber da auch enttäuscht worden sind, gebrandmarkt sind von den Dingen, die es nicht so mit sich gebracht hat, worauf sie ihre Hoffnung gesetzt haben. Da ist vielleicht ein Mensch, der in Alkohol und in Drogen verstrickt ist. Man wollte vielleicht nur Spaß haben, bisschen mal so abschalten können, so vielleicht den Stress so mal hinter sich lassen und man nimmt mal da irgendwas, was so einem versprochen wird, du, wenn du das nimmst, dann geht's dir gut, dann bist du auf blauen Bergen und oder was ich, dann kommst du mal so richtig runter oder dann kannst du mal so richtig vergessen, wenn du mal so ein bisschen mal was davon nimmst. Und man macht das, man verspricht sich vielleicht ein bisschen was davon, schließlich machen es ja alle in dem Freundeskreis und irgendwie ist das angenehm, man kommt da auch gut an, wenn man da mitmacht. Und am Ende dann merkt man, wie man gebunden ist an die Ketten dieser Mittel und verspürt auf einmal ihre zerstörerische Kraft. Es zerstört nicht nur mich selbst, sondern es zerstört auch meine Beziehung zu meinen Menschen, zu den Menschen sogar, die ich eigentlich liebe. Aber auch da zerstört es einfach die Beziehungen. Ein anderer, der irgendwo sich etwas verspricht, einen Aufstieg vielleicht im Berufsleben oder irgendwie an Geld heranzukommen und irgendwie auch dadurch auch ein bisschen mehr Macht auch zu bekommen. Aber der Weg dahin ist ein Weg der Unwahrheit. Man muss da so ein bisschen so ein paar Schlängelwege gehen, nicht ganz bei der Wahrheit bleiben. Und mit einem Mal merkt man, nachdem man das so gemacht hat, dass man auf einmal gebunden ist an diese Lügen, die man aufgebaut hat. Und du kommst auf einmal gar nicht mehr raus mit der Wahrheit. Und du merkst, wie du da gefangen bist, gebunden bist an deine Lügen. Ich kenne das so an junge Menschen, damals in der Jugendarbeit, wo man so mit Lügen gewisse Dinge aufgebaut hat. Und irgendwann bricht dieses Kartenhaus zusammen, weil man merkt, ich kann das nicht mehr aufrechthalten. Irgendwann kommt dann doch die Wahrheit ans Licht. Aber Menschen, sie sind gebunden an Lügen. Oder manch einer pocht irgendwie auf sein Recht und meint, das ist mein gutes Recht. Man möchte etwas haben und das durchsetzen. Das kennen wir manchmal bei kleinen Kindern ja auch, ne? Dass man so, ne, dann ist man bockig und dann will man das. Ich hatte das heute bei unserem Enkelkind am Tisch. Ja, dann wollte er irgendwie etwas und man besteht auf diesen Dingen und am Ende erntest du Streit. Am Ende hast du Konflikte.
und Schwierigkeiten, die du eigentlich gar nicht wolltest, aber du hast sie auf einmal. Denn wie vielen Familien ist solch ein Streit, nur weil jemand irgendetwas unbedingt haben wollte und das mit aller Macht versuchte durchzubringen und man ist unglücklich über das, was man angerichtet hat, aber kann irgendwie nicht zurück, weil dann ist auch der Stolz da, das zuzugeben, einzugestehen, dass ich irgendwie daran schuld sein könnte. Ich soll auf jemanden zugehen und um Entschuldigung bitten. Nein, das sowieso nicht. Wenn, dann ist der andere sowieso schuldiger als ich. Wegen dem ist das ja passiert und deswegen habe ich so reagiert. Und wir merken, wie Menschen gebunden sind und eigentlich etwas anderes sich vorgestellt hatten, aber dann enttäuscht sind und irgendwie mit gewissen Dingen leben müssen. Sie kommen belastet mit Sünden und unbefriedigt zurück. Und das ist so etwas, was über dem Leben vieler, vieler Menschen steht. Jemand sagte das mal so: Der Teufel bietet viel, gibt wenig, aber er nimmt alles. Er nimmt alles, nämlich dein Leben. Und das ist das, was er möchte. Der Teufel bietet viel, und darauf fallen viele, viele Menschen rein, auf seine Angebote, die so schön aussehen, so verführerisch aussehen. Da läuft es manchmal mit dem Wasser im Munde zusammen oder auch andere Dinge. Aber er gibt am Ende wenig, aber nimmt alles von dir, deine Seele. Und uns muss klar sein, ein Leben ohne Gott, ein Leben, und das ist eigentlich nichts anderes, ist ein Leben gegen Gott. Ein Leben ohne Gott ist immer ein Leben gegen Gott. Ob du bewusst oder unbewusst, aber es ist gegen Gott ausgerichtet. Und es hat immer seinen Preis. Es hat immer seinen Preis, den du zahlen musst, wenn du ohne und somit gegen Gott lebst. Und so war es auch im Leben dieser Frau. Und dieser Preis, den sie zu zahlen hatte für ihre Lebensführung, dass sie, wie gesagt, mit 6 Männern durchs Leben ging, wie scheinbar so durchgereicht war durch diese Männer. Das ist der Preis, da war ihre Einsamkeit. Vielleicht schämte sie sich für ihre Vergangenheit. Ja, man war die Frau von 6 Männern geworden und der letzte, mit dem sie jetzt zusammen war, mit dem war sie noch nicht einmal verheiratet. Es ist in unserer heutigen Kultur scheinbar nichts Schlimmes mehr, damals schon. Da war es schon etwas Schlimmes. Und irgendwie, ja, was dich auch an den Rand der Gesellschaft irgendwo brachte. Aber sie hatte vielleicht auch die anklagenden Blicke der anderen Frauen und Mitbewohner des Dorfes satt und wollte denen einfach aus dem Weg gehen. Ja, das kennen wir wahrscheinlich auch. Wenn wir etwas verbrochen haben, wenn etwas in unserem Leben schief gelaufen ist, dann gehen wir gerne denen aus dem Weg, die uns vielleicht sagen, ja, hättest du mal auf mich gehört, haben wir es dir nicht gesagt. Man ist ja auch nicht die richtige Methode, dann vorzugehen mit solchen Menschen. Aber man möchte diesen Leuten aus dem Weg gehen und mit denen nicht unbedingt ein Gespräch führen. Aber vielleicht war sie auch einfach nur verbittert. Verbittert auch diesen Menschen gegenüber. Wie auch immer, ihr Leben hatte ihren Preis. Es hatte ihre Konsequenzen, wie sie ihr Leben geführt hat. Und nun begegnet ihr der Herr Jesus dort am Brunnen. Eine besondere Begegnung, als sie dort für sich selber Wasser holen wollte. Und er hatte dieser Frau etwas zu sagen. Er hatte dieser Frau etwas zu sagen. Es wird deutlich, dass normalerweise in der damaligen Kultur ein Jude, ein Samariter, man pflegte da keine Zweisamkeit. Das war irgendwie für einen Juden, nee, das ist so eine Gruppe von Menschen, da gehen wir nicht dran. Da gehen wir dran vorbei. Da hat man die Nase gerümpft und ist drumherum gegangen. Und dass ein jüdischer Mann eine Frau ansprach in der damaligen Zeit, das war noch unmöglicher. Eigentlich ein No-Go. Das hat man nicht gemacht. Aber hier ist der Herr Jesus, der diese Kultur durchbricht und genau diese Frau hier anspricht und sie aufsucht dort am Wasserbrunnen und ganz bewusst zu der Zeit am Wasserbrunnen ist, als diese Frau dorthin kommt. Weil er musste dorthin gehen, wegen dieser Frau. Und er hatte ihr etwas zu sagen. Und hier merken wir etwas von einem wunderbaren Gott, mit dem wir es zu tun haben, der den Menschen liebt, den einzelnen Menschen liebt, der nicht einfach so macht, das, was du da gemacht hast, sieh zu, wie du klarkommst mit deinem Leben. Nein, sondern er geht nach. Er geht uns Menschen nach. Und ich denke, hier sitzen viele, die das in ihrem Leben erlebt haben, dass Jesus einem nachgegangen ist. Wir hörten das im Zeugnis. Ja, Jesus geht uns nach. Und er hat uns etwas zu sagen. Und genauso macht er es hier auch bei dieser Frau. Gott geht uns nach, um uns sein rettendes und das Leben verändernde Angebot zu machen. Und darum geht's uns. Darüber wollen wir miteinander nachdenken. In Vers 10
haben wir gelesen, wo der Herr Jesus zu dieser Frau dann spricht, nachdem er sie gebeten hat, ihr etwas zu trinken zu geben. Und das war seine Einleitung zu dem, was er ihr eigentlich sagen wollte. Und dort sagt er dann in Vers 10, Jesus antwortete und sprach zu ihr, wenn du die Gabe Gottes kenntest und wüsstest, wer es ist, der zu dir spricht, gib mir zu trinken, so hättest du ihn gebeten und er hätte dir lebendiges Wasser gegeben. Der Herr Jesus, er bietet dieser Frau lebendiges Wasser an. Nun, das ist für uns heute, ja, was ist das schon, lebendiges Wasser? Für die damalige Zeit war lebendiges, frisches Quellwasser natürlich etwas ganz Besonderes. Im Vergleich zu irgendwie so ein abgestandenes Zisternenwasser. Man hatte damals ja oft so in so Tongefäßen, riesengroßen Gefäßen, die in der Erde waren, dann Regenwasser gesammelt oder anderes Wasser, damit man überhaupt über die Runden kommt und in der damaligen Zeit auch in der Hitze genug Wasser hat. Aber das war so eher abgestandenes, nicht mehr unbedingt so frisches, kühles Wasser. Aber man war froh für das, was man hatte. Aber lebendiges Wasser, das war frisches Quellwasser, kühl, gerade für die Zeit, in der damaligen Zeit etwas ganz Besonderes und Wunderbares. Aber Jesus möchte natürlich nicht irgendwie so Wasser da anbieten in dem Sinne, sondern er verbindet mit diesem lebendigen Wasser ja etwas ganz, ganz anderes und möchte jetzt etwas damit deutlich machen, was er unter lebendiges Wasser versteht. Im Alten Testament, in Jeremia 2, Vers 13, da lesen wir Folgendes, wo Gott zu seinem Volk spricht und sagt, mich, die Quelle lebendigen Wassers, haben sie verlassen. Und da wird deutlich, Gott ist die Quelle lebendigen Wassers. Und damit wird auch immer mehr deutlich, was Jesus auch unter lebendiges Wasser eigentlich meint. Es geht nicht nur um den Durst zu stillen, den wir für unseren Körper brauchen, sondern es ist hier etwas ganz anderes gemeint. Viel, viel mehr ist damit gemeint. Dieses lebendige Wasser, von dem der Herr Jesus spricht, ist eigentlich ein Bild für das, was Gott uns Menschen anbieten möchte. Gott ist die Quelle des lebendigen Wassers. Und dieses lebendige Wasser, das Jesus hier anbietet, ist Leben aus Gott. Leben aus Gott. In Römer 6, Vers 23, dort wird uns etwas ausgesagt darüber, über was dieses Leben aus Gott beinhaltet. Dort sagt das Wort Gottes, die Gnadengabe Gottes aber ist das ewige Leben in Christus Jesus, unserem Herrn. In Christus Jesus, Leben aus Gott. Es ist Leben in Christus Jesus, das Gott uns anbietet. Das ist dieses lebendige Wasser, von dem Jesus hier spricht. Das größte Angebot ist Leben aus Gott durch Jesus. Und das ist das, was Jesus dieser Frau anbietet. Und es ist das, was auch nur Jesus anbieten kann und geben kann. Und deswegen musste er durch Samaria, um dieser Frau zu begegnen, um ihr dieses Angebot zu machen. Jesus bietet uns dieses größte Angebot an Leben aus Gott. Nun, wir möchten ein bisschen darüber nachdenken, über dieses Angebot Gottes. Was beinhaltet dieses Angebot Gottes? Was können wir darunter verstehen, unter diesem lebendigen Wasser, das der Herr Jesus hier anbietet? Ich möchte 5 Dinge erwähnen. Die ersten 2 sind etwas länger, die anderen 3 sind etwas kürzer. Und ich hoffe, dass ihr dabei bleiben könnt. Was bedeutet dieses, beinhaltet das Angebot Gottes, dieses lebendige Wasser, Leben aus Gott durch Jesus? Das Erste, was es bedeutet, ist Vergebung meiner Sünden. Das ist das Erste, was dieses Leben aus Gott bedeutet. Leben aus Gott beinhaltet Vergebung meiner Sünde und damit fängt es an. Ich brauche Vergebung. Ich brauche Vergebung. Die Bibel macht deutlich, wenn ich eines der Gebote Gottes übertrete, nur eines, so bin ich schuldig am gesamten Gesetz Gottes. Das ist das, was die Bibel uns deutlich macht. Wenn ich ein Gebot übertrete, bin ich schuldig am Gesetz Gottes. Ich bin schuldig geworden vor Gott. Und wer von uns hat nicht schon einmal gelogen? Also ich unbedingt. Nicht nur einmal, mehrmals. Ich hatte meine Mutter damals, als ich klein war, da war ich, wie gesagt, 5 Jahre alt, in etwa, oder so um die 6, kurz vor der Schule, habe ich meine Mutter belogen, dass ich die Autos, die ich plötzlich hatte, dass ich die geschenkt bekommen habe. Aber ich habe sie nicht geschenkt bekommen. Ich habe sie gestohlen. Ich habe sie mitgenommen. Und das waren nicht meine Autos, aber ich habe sie belogen. Und das schon mit 5, 6 Jahren. Meine Mutter hat mir das nicht beigebracht, wie man lügt und wie man gut über die Runden kommt oder so.
Das konnte ich von ganz alleine. Und wie gesagt, wer von uns hat nicht schon einmal in seinem Leben gelogen, wenn es einfach nur um seine Haut retten zu können? Mama und Papa verbieten uns oft so den Spaß in unserem Leben und dann haben wir einen Konflikt, weil ich nämlich genau das Gegenteil möchte von dem, was meine Eltern wollen. Warum ist das so? Und sehr oft ist man ungehorsam. Wer von uns war noch nie neidisch? Oh, der andere hat irgendwie Spielsachen mehr als ich, hat ein besseres Auto, ein schöneres Haus und so weiter. Und man wird neidisch. Und da kommen solche Gedanken da in einem hoch und man gönnt dem anderen das auf einmal gar nicht und möchte das genauso. Der hat eine Lohnerhöhung bekommen, warum ich nicht? Wir machen doch die gleiche Arbeit und der verdient mehr als ich und man wird auf einmal neidisch, geizig. Wer von uns ist nicht manchmal auch gehässig? Gerade in Verbindung mit Neid können wir manchmal sehr, sehr, sehr böse und schlecht werden, wo wir dem anderen das, uns sogar freuen, wenn dem das Auto kaputt geht, auf das wir vorher neidisch waren. Und das sind so Dinge, die in uns drinne stecken. Wer von uns hat denn nicht schon einmal unreine Gedanken gehabt? Gedanken, wenn man die an die Wand jetzt mal werfen würde, würden wir uns schämen und schnell den Raum verlassen und wahrscheinlich nie wieder herkommen, weil wir uns schämen für das, was da offenbar geworden ist. Aber wer von uns hatte nicht schon die verschiedensten unreinen und schmutzigen Gedanken? Oder wer von uns hat sich noch nie mit jemandem gestritten und sich da wirklich auseinandergesetzt? Manche Jungs, die haben auch da ganz anders noch gestritten als manchmal die Mädchen. Gott sagt in seinem Wort in Römer 3, Vers 2, denn alle haben gesündigt und erlangen nicht die Herrlichkeit Gottes. Das ist unser Problem. Das ist unser Zustand. Und das ist das Urteil Gottes, das über deinem und meinem Leben steht. Alle haben gesündigt. Alle. Und erlangen nicht die Herrlichkeit Gottes. Wir kommen da nicht hin. Wir schaffen es von uns aus nicht. Wir erlangen nicht die Herrlichkeit Gottes, weil wir gesündigt haben. Und weil wir an dieses Sündigen müssen, gebunden sind. Das steckt in uns drinne. Das ist wie eine Software in unseren Herzen, die uns da ja dahin bewegt, dass wir Gott eben nicht gehorsam sind, ja oft auch nicht gehorsam sein wollen, selbst wenn wir aus frommen Elternhaus kommen. Und dieses Urteil, alle haben gesündigt und erlangen nicht die Herrlichkeit Gottes, ist Gottes Urteil über dein und mein Leben. Und lieber Zuhörer, lieber Zuschauer, alle, die wir jetzt hier da das hören, wenn dein Gewissen nicht verhärtet ist, dann wirst du wissen und zugeben, ja, ich brauche Vergebung. Ich brauche Vergebung. Und du kannst deine Schuld und deine Versäumnisse, ja, denn auch das ist oft Schuld, wo wir etwas hätten tun sollen, es aber nicht gemacht haben, weil wir keine Lust hatten, weil wir faul waren oder etwas anderes uns in den Sinn kam. Ja, wir können diese Dinge nicht wieder gut machen. Wir können es von alleine nicht wegmachen. Gesagt ist gesagt. Wenn ich jemanden beleidigt habe, dann kann ich das nicht wieder zurücknehmen und so weiter. Es ist ausgesprochen, es ist raus. Gesagt ist gesagt. Oder getan ist getan. Dann bin ich schuldig geworden. Und du brauchst Vergebung. Du brauchst Vergebung. Und manchmal sind Dinge da, die ich vielleicht einem Menschen angetan habe, wo ich nicht mehr hingehen kann, um etwas mich dafür zu entschuldigen, weil der Mensch nämlich nicht mehr da ist. Und diese Schuld, die ist da. Was mache ich jetzt? Ich brauche Vergebung. Nun, Gott bietet uns in seinem Sohn Jesus Christus diese Vergebung an, und zwar die Vergebung all unserer Sünden. Er bietet uns diese Vergebung an. Er ist derjenige, der zudecken kann. Weil deine Sünde, die du begangen hast, auch wenn sie gegen einen Menschen gerichtet war, sie ist immer in erster Linie gegen Gott gerichtet. Immer. In erster Linie gegen Gott und dann auch an Menschen. Aber Gott ist der Einzige, der unsere Sünden zudecken kann, der sie wegwischen kann. Der sie wegwischen kann und das möchte. Und das ist befriedigend, wenn man das erlebt. Erlebt, wie ja Gott einem vergibt und reinmacht von aller Sünde. Und das ist das, was er tun möchte. Und damit du und ich Vergebung bekommen können, musste Jesus sterben. Denn Gott kehrt unsere Sünde nicht irgendwie einfach so unter den Teppich und sagt, ah, ist nicht schlimm, dann Teppich drauf, bisschen festtrampeln, nicht so schlimm, vergessen wir mal die Sache. Nein, so handelt Gott nicht mit unserer Sünde, weil dann wäre Gott nicht Gott, wenn er das so machen würde. Sondern damit du und ich Vergebung bekommen können,
Denn Gott ist ein gerechter Gott. Und jede Sünde, die wir begangen haben, fordert ihre gerechte Strafe auch. Und deswegen, Gott ist ein gerechter Gott. Gott ist ein heiliger Gott. Und die Gerechtigkeit Gottes fordert ihre Konsequenzen für unser Leben. Und die gerechte Strafe, die Bezahlung für unsere Vergehen, das fordert die Gerechtigkeit. Und die gerechte Strafe für unsere Sünde ist der Tod. Das ist das, was die Bibel deutlich macht. Das ist das, was womit wir bezahlen müssen, Tod. Und damit ist nicht nur das Ende des Existierens gemeint, sondern Tod bedeutet Trennung, Trennung vom Leben. Und letztendlich bedeutet Tod Trennung auf ewig von Gott, der das Leben ist. Das ist die Konsequenz unserer Sünde. Und das ist das, was Gottes Gerechtigkeit fordert. Nun aber, damit du und ich Vergebung bekommen können, ist der Herr Jesus für uns ans Kreuz gegangen. Ist der Herr Jesus für uns am Kreuz gestorben. Er hat sein Leben gegeben. Er hat für deine und meine Sünde bezahlt. Das, was deine und meine Schuld gefordert hat vor Gott, hat er bezahlt. Und er hat sein Leben für uns gegeben. Sein Blut ist für unsere Sünden geflossen am Kreuz auf Golgatha. Dort, wo er angenagelt wurde an seinen Händen, wo er die Dornenkrone getragen hat, wo der Nagel durch seine Füße gegangen ist, dort ist Blut geflossen. Und nicht nur das, sein Rücken war ja zerstört durch die Peitschenhiebe, die er erlebt hat. Sein Blut ist für unsere Sünden geflossen. Die Bibel macht deutlich, dass das Blut Jesu uns rein macht von aller Sünde. Das ist die Botschaft. Deswegen ist Jesus gestorben, musste er sterben und auferstehen, weil er lebt. Kann ich zu ihm kommen jetzt? Kann ich zu ihm kommen und er ist bereit, mir zu vergeben? Und Gott hat das besiegelt, dieses Opfer, weil Jesus auferstanden ist und macht deutlich, es ist jetzt möglich. Mensch, es ist möglich, dass du Vergebung bekommen kannst, weil Jesus gestorben und auferstanden ist. Und das ist das, was die Bibel deutlich macht. In Jesaja 53, Vers 5 lesen wir diese Worte, die Strafe, also dein und meine Strafe eigentlich, für unsere Sünden. Die Strafe lag auf ihm zu unserem Frieden, damit du und ich Frieden haben können, Vergebung haben können. Deswegen ist Jesus gestorben. Du brauchst Vergebung. Du brauchst Vergebung. Ich brauche Vergebung, denn ohne Vergebung wirst du nicht fertig mit deinem Leben. Und du wirst deine Schuld alleine vor Gott nicht los. Du kannst sie nicht abstrampeln, nicht abarbeiten. Mit sonst noch so vielen guten Dingen. Leben aus Gott ist das, was Gott uns anbietet. Und das bedeutet als erstes Vergebung. Vergebung deiner Sünden. Und das bietet Gott dir an in Jesus. In Jesus. Das zweite, was er uns anbietet, ist ein neues Leben. Leben aus Gott bedeutet, Gott schenkt dir ein neues Leben. Es ist so, als wenn du in dem Moment, wo du dich für Jesus entscheidest, als wenn du mit einem schmutzigen Kleid oder einem Anzug, wie auch immer, der total verdreckt ist, ja, zu Jesus kommst und anschließend von ihm weggehst mit einem völlig neuen, reinen Gewand, einem völlig neuen Kleid. Du gibst praktisch dein altes Kleid, schmutziges Kleid bei ihm ab und bekommst ein völlig neues. Das ist so dieses Bild, das wir auch in der Bibel finden. Das Leben, was Gott uns schenken möchte, ist ein Leben, das völlig neu ist. Das Leben und damit auch die verbundene Veränderung, die er schenken möchte, die kommt von ihm. Und dieses neue Leben, das er schenkt, es ist einmal gekennzeichnet von Gewissheit der Vergebung. Es ist gekennzeichnet, dass ich weiß, mir ist vergeben. Ich habe das erlebt, dass er mir vergeben hat. Und davon ist dieses neue Leben gekennzeichnet. Ich darf wissen, meine Sünden sind mir vergeben. Er hat mich gerecht gemacht vor Gott. Das ist etwas Gewaltiges. Und so darf ich Gott begegnen. Er hat mich gerecht gemacht, nicht ich. Er hat mich gerecht gemacht. Und darauf verlasse ich mich völlig und ganz. Und das ist etwas, wovon dieses neue Leben gekennzeichnet, von dieser Gewissheit der Vergebung. Er hat für mich bezahlt. Jesus. Er hat mich für mich bezahlt. Und darauf verlasse ich mich. Darauf baue ich mein Leben auf dieser Grundlage, weil das Wort Gottes das so sagt. Davon ist das Leben gekennzeichnet. Aber es ist auch gekennzeichnet von dem Wunsch, nicht mehr sündigen zu wollen. Ich denke, viele Menschen meinen ja, wenn sie so das Leben eines Christen betrachten, das ist ja total langweilig.
Wenn man Christ ist, dann darf man dies nicht mehr, dann darf man das nicht mehr, dann ist keine Party mehr, kein Alkohol mehr, dann darfst du nicht mehr rauchen und hast eigentlich gar keinen Spaß mehr im Leben, wenn man so Christ ist. Wenn man das so von der Seite betrachtet, könnte man den Eindruck so bekommen. Ein Bruder erzählte mal, der hieß Heinz und er hatte seinen Freund Hans. Und als dieser Freund Heinz zum Glauben gekommen ist, der klingt sehr ähnlich, aber irgendwie hießen sie so. Auf jeden Fall kam dann der Freund Hans zu seinem Freund Heinz und sagte, du Heinz, sag mal, du bist jetzt Christ geworden, also irgendwie hast du doch überhaupt nichts mehr vom Leben. Ja, du trinkst nicht mehr, du rauchst nicht mehr, hast nichts mehr mit Mädchen, so wie früher und so weiter. Du hast doch überhaupt keine Freude mehr am Leben, oder? Und dann sagte der Heinz zu ihm, hör mal zu. Es war gerade so auch die Zeit nach dem Krieg gewesen. Dann sagt er zu ihm, Hans, stell dir mal vor, da steht ein Tisch gedeckt mit den leckersten Mahlzeiten und Essenssachen, die du dir vorstellen kannst. Und wie gesagt, das war wie gesagt nach dem Krieg, wo es nicht so viel gab. Und dann stell dir vor, da ist so ein Hähnchenbraten und da dies und da das. Und also die feinsten Sachen, wo einem das Wasser im Mund zusammenläuft. Und daneben steht ein Schweineeimer, wo so die Reste reingekommen sind, wo nach dem Krieg musste man mehr sich mit dem Schweineeimer begnügen als mit dem leckeren Tisch. Und das kannte dieser Hans auch. So sagt er, diese beiden Sachen stehen da. Wohin würdest du gehen? Zum Schweineeimer oder zum gedeckten Tisch? Sagte der Hans, natürlich zum gedeckten Tisch, siehst du. Und ich sitze jetzt an dem gedeckten Tisch. Meinst du, ich will zurück zum Schweineeimer? Und das ist das, was, wenn man Christ geworden ist, dieses neue Leben bekommen hat, dann hat man den Wunsch, ich will nicht mehr zurück. Ich komme doch von da, aus dem Dreck, und ich will doch da nicht mehr zurück. Ich kann mich daran erinnern, an die Ausbildungszeit, wo meine Kollegen dann davon erzählten, sich rühmten, wie sie besoffen waren am Wochenende und dann noch irgendwie da im Graben lagen, sich übergeben haben, weil es so toll war. Da dachte ich, meine Güte, was ist das denn für ein Leben? Und dann rühmt man sich auch noch dessen. Ich möchte nicht wissen, was sie noch alles angestellt haben in diesem Zustand des Betrunkenseins. Aber das ist doch kein Leben. Wir haben als wenn du das neue Leben bekommen hast, hast du etwas viel Besseres. Du möchtest auch nicht mehr zurück in diesen Dreck. Wenn man ein Kind Gottes dieses neue Leben bekommen hat, dann willst du nicht mehr sündigen. Und du willst diesen ganzen Ramsch gar nicht mehr, denn du hast etwas viel, viel Besseres bekommen. Und dieses neue Leben ist auch gekennzeichnet von einer Liebe zu Gott. Liebe zu Gott, das heißt, dieses Leben ist nicht irgendwie ein blinder Aktivismus. Oh, ich muss das jetzt so machen, weil das so von mir so verlangt wird. Da kommen wir manchmal auch als Christen ganz schnell hin. Aber wir sollten uns immer wieder auch überprüfen. Christsein ist davon gekennzeichnet, sollte davon gekennzeichnet sein, dass ich Dinge tue, weil ich Jesus liebe. Deswegen gehe ich hier zum Beispiel hin. Deswegen lese ich seine Bibel, sein Wort und habe Gemeinschaft mit ihm. Ich tue Dinge nicht, weil ich muss, sondern weil ich sie will. Weil ich sie will, weil ich Jesus lieb habe. Und deswegen tue ich das. Deswegen ändere ich Dinge in meinem Leben. Ich möchte Gott ehren mit meinem Leben. Das ist mein Verlangen. Jesus hat so viel für mich getan und ich möchte ihm ehren mit meinem Leben, weil ich ihn liebe und er mich dazu auch befähigt, ja, und mir dieses neue Leben geschenkt hat. Und wie gesagt, Menschen, die dieses neue Leben bekommen haben, die kommen wieder in ihrem Leben klar. Die kommen in ihrem Leben wieder klar, weil Gott auch dieses Leben Stück für Stück verändert. Die Bibel macht deutlich, dass wir erneuert werden. Und mit meiner Bekehrung bin ich nicht von einem Augenblick auf den anderen vollkommen. Das ist nicht so. Sondern ab dem Moment beginnt ein Prozess des Verändertwerdens. So lesen wir es in der Bibel. Dass wir erneuert werden. Wir haben abgelegt das Alte und haben etwas Neues angezogen, der erneuert wird. Das heißt, als Kind Gottes, wenn du dieses neue Leben bekommen hast, befindest du dich in einem Veränderungsprozess. Der hört erst auf, wenn wir bei Jesus angekommen sind. Dann hört dieser Prozess auf. Weil dann werden wir ihn sehen und so sein, wie er ist, sagt uns die Bibel. Aber ich bekomme jetzt schon dieses neue Leben, zumindest bietet Gott mir es an, in dieses lebendige Wasser, dieses Leben aus Gott beinhaltet ein neues Leben. Wir durften vor einigen Jahren eine Frau kennenlernen, zu diesem Zeitpunkt eine Missionarin war, so etwas über die 50 in ungefähr war. Aber sie erzählte dann so aus ihrem Leben, und man konnte das gar nicht glauben, als man sie so sah, dass sie so in ihren Teenagerjahren irgendwie ja vom Weg abgekommen ist und in die Drogenszene hineingeraten ist. So wie gesagt, im Teenageralter, 13, 14,
und ganz, ganz schwer dort ihre Gesundheit, ihr Leben kaputt gemacht hat mit Drogen. Und als sie so 15 war, dann hat man so über sie gesagt, dass sie ihren Verstand so weit ruiniert hat, dass die keinen gescheiten Satz mehr zusammenkriegt. So war das Befund über ihr Leben, so dermaßen hat sie ihr Leben kaputt gemacht mit Drogen. Aber dann hatte sie eine Begegnung mit Christen, die ihr von Jesus erzählt hat. Und sie hat sich bekehrt, sie hat sich für Jesus entschieden, sie hat dieses lebendige Wasser, dieses Leben aus Gott angenommen. Und wie gesagt, heute, als wir sie kennengelernt haben, war sie Missionarin. Und sie war Missionarin in Äthiopien. Und in Äthiopien, da spricht man eine Sprache, die musst du erstmal lernen. Das ist nicht so wie Englisch, so die da recht einfach ist, so relativ einfach, für manchen auch das schwer. Aber Äthiopisch ist wesentlich schwerer, wesentlich anspruchsvoller. Gott hatte ihr Leben verändert. Eine Frau, die ihr Leben kaputt gemacht hat mit Drogen. Aber Gott hat es so weit verändert, auch sogar gesundheitlich in diesem Fall, dass sie in der Lage war, diese schwere Sprache zu erlernen und auf diese Weise ihren Heiland zu dienen in Äthiopien. Gott schenkt ein neues Leben. Gott bietet ein neues Leben an. Ein weiteres, was dieses Leben beinhaltet. Es beinhaltet auch eine neue Beziehung zu Gott. Gott ist dann nicht mehr der Fremde, der Ferne, derjenige, der so für mich so völlig unbekannt ist, sondern Gott ist auf einmal jemand, der mir sehr nahe ist. Er ist nicht mehr der, vor dem ich mich im Grunde genommen fürchte, ihm zu begegnen. Und deswegen versucht man ja im Atheismus, Gott zu leugnen, Gott wegzureden, wegzudiskutieren. Gott darf es nicht geben, einfach, den darf es nicht geben. Weil im Grunde genommen der Mensch weiß, dass es einen Gott gibt und sich davor fürchtet, eventuell diesem Gott zu begegnen. Aber wenn ein Mensch das lebendige Wasser angenommen hat und ja dieses Leben aus Gott empfangen hat, hat er eine ganz neue Beziehung zu Gott bekommen. Gott ist dann nicht mehr der Ferne, sondern er ist dann mein Vater. Gott ist dann mein Vater durch Jesus. Jesus macht es möglich. Und wenn er mein Vater ist, dann bin ich sein Kind. Und ich darf ein Kind Gottes sein. Und das beinhaltet dieses Leben aus Gott. In Johannes 1, Vers 12 lesen wir diese bekannten Worte, die, denke ich, viele schon gehört und auch gelesen haben. So viele ihn, also Jesus, aufnahmen, denen gab er das Recht, ja die Vollmacht, ja, Gottes Kinder zu werden. Denen, die an seinen Namen glauben, an den Namen Jesus, den Erlöser, den Erretter, meinen Heiland, der für mich gestorben ist. So viele ihn, Jesus, aber aufnahmen, denen gab er das Recht, Kinder Gottes zu werden, Gottes Kinder zu werden, denen, die an seinen Namen glauben. Und damit, wenn wir das erleben in unserem Leben, Leben aus Gott bedeutet, dass ich die Rechte und auch die Privilegien eines Kindes Gottes haben darf. Das bedeutet es auch, dieses neue Leben, dieses Leben aus Gott, eine neue Beziehung zu Gott. Und so ist es. Ich darf zu Gott Vater sagen, weil ich sein Kind geworden bin durch Jesus. Und das ist etwas ganz Gewaltiges, ein Privileg, das wir haben dürfen. Es war ungefähr im Jahr 1963, als ein kleiner Junge durchgelaufen ist. Das müssen wir uns mal vorstellen. Das Weiße Haus da in Washington da, ne? Und dieser kleine Junge, der durfte, da ist da durchgesaust. Da standen die Soldaten mit ihren Gewehren dort in den Gängen und Fluren. Und der ist einfach an denen vorbei. Die haben vielleicht so mit den Augen daher geguckt, aber mehr auch nicht. Der durfte da einfach durchlaufen. Und ist dann da durch die Türen gegangen, da waren Sicherheitsvorkehrungen, der ist einfach da durchgegangen. Und schließlich musste er sich auch nicht mal anmelden, als er ins Oval Office, das ist so ein bestimmtes Zimmer dort im Weißen Haus, wo ein Mann sitzt, der damals und auch heute eigentlich immer noch der mächtigste Mann der Welt eigentlich war und der unheimlich viel zu sagen hatte. 1963, da war das noch ein ganz anderer. Auf jeden Fall dieser Junge, ohne sich anzumelden, ist er da reinmarschiert in das Zimmer und dem Mann, der am Schreibtisch saß, einfach auf den Schoß gekrabbelt und hat sich bei ihm hingesetzt. Wisst ihr, wer das war? Das war John F. Kennedy Jr., der 2-3-jährige Sohn von dem damaligen Präsidenten John F. Kennedy. Und der durfte das. Warum? Es war der Sohn. Es war sein Sohn. Und der durfte das. Und der Präsident, es war sein Vater. Und deswegen hat ihn keiner aufgehalten. Hat ihm keiner gesagt, nee, halt, du darfst hier nicht rein. Wer bist du überhaupt? Nein, weil er der Sohn war, durfte er zu dem Vater, zu seinem Vater kommen. Und das war damals der mächtigste Mann der Welt, der Präsident der Vereinigten Staaten. Leben aus Gott bedeutet, dass ich Zugang
und eine Beziehung zu Gott haben darf, der mein Vater geworden ist durch Jesus. Und das bedeutet es, Leben aus Gott zu haben. Ein viertes, Leben aus Gott bedeutet auch, dass ich eine lebendige Hoffnung haben darf. Das beinhaltet dieses lebendige Wasser, das der Herr Jesus uns anbietet, dass wir eine lebendige Hoffnung haben. Es ist ein Leben der Freude über das Heil, dass ich heil geworden bin, ja, dass Gott mein Leben ja neu gemacht hat. Das beinhaltet dieses Leben, dass ich gerettet bin durch Jesus, dass er mir vergeben hat. Das ist diese lebendige Hoffnung, die ich haben darf. Aber noch mehr. In Sprüche 10, Vers 25 lesen wir, sobald ein Sturmwind daherfährt, ist der Gottlose nicht mehr. Der Gerechte aber ist fest gegründet für ewig. Auch wenn in sein Leben ein Sturmwind kommt, der kommt. Auch wir Gläubige, wir Christen, auch wir gehen durch gewisse Sturmwinde. Und wir, wenn wir die Bibel lesen, das ist in der letzten Zeit, da werden gewaltige Sturmwinde kommen, die uns absolut nicht schmecken werden. Aber der Gottlose, der ist dann nicht mehr. Aber der Gerechte, der gerecht gemacht worden ist durch den Glauben an Jesus Christus, der Vergebung seiner Schuld empfangen hat, der Gerechte ist fest gegründet für ewig. Und das ist eine Hoffnung, die wir haben. Wir stehen auf einem Felsen, auf Jesus, der nicht untergeht, der nicht wankt und der Bestand hat. Wir haben eine lebendige Hoffnung, weil wir einen lebendigen Heiland haben, den auferstandenen Herrn Jesus. Und das ist unsere Hoffnung, die wir haben. Und Menschen, die dieses neue Leben bekommen haben, dieses Leben aus Gott, sie haben eine lebendige Hoffnung. Eine Hoffnung, die mit dem Tod nicht aufhört. Für den Gottlosen, seine Hoffnungen sind mit dem Tod beendet. Da ist dann nichts mehr zu hoffen. Dann ist die Hoffnung gestorben, auch zuletzt. Aber für den Gläubigen geht's dann ja erst eigentlich los. Diese Hoffnung ist über den Tod hinaus. Da ist, wie gesagt, Kraft für Leid und als eine Hoffnung auf den Himmel. Und das ist das, was Gott uns anbietet in Jesus Christus, eine lebendige Hoffnung. Das ist der Inhalt dieses Leben aus Gott. Und schließlich ein letztes, es bedeutet auch ein sinnerfülltes Leben. Und mein Leben und dein Leben macht eigentlich dann erst wirklich Sinn, wenn Jesus in mein Leben hineingekommen ist und er mein Herr und mein Heiland geworden ist. Dann erst macht mein Leben wirklich Sinn. Er gibt meinem und deinem Leben Sinn. Und das ist das, was Gott uns anbietet. Da, wo das der Fall ist, merken wir, dass die Bibel dann nicht irgendwie ein fremdes Buch ist, sondern die Bibel ist dann mein Kursbuch, wonach ich mich ausrichte, das mir etwas zu sagen hat. Dann ist der Heilige Geist in mir, der mich befähigt zu einem Leben mit und für Jesus. Er macht das Ganze lebendig. Dieser Geist Gottes, der in mein Leben hineinkommt, in dem Moment, wo ich Christ werde. Weil dann erst kann ich mich Christ nennen, wenn der Geist Gottes in meinem Leben ist. Und das ist das, was mein Leben sinnerfüllt macht. Jesus, er geht uns voran und wir folgen ihm auch durch schwierige Umstände hindurch. Es ist ein Leben unter der Regie des Herrn Jesus. Und das ist ein sinnerfülltes Leben, wo Jesus die Herrschaft hat in deinem und meinem Leben. Und dann erst komme ich zur Ruhe in meinem Leben. Sinnerfülltes Leben bietet Gott uns an in Jesus. Und das ist so das, was dieses Leben aus Gott beinhaltet. Ich habe jetzt nur diese fünf Dinge hier erwähnt. Und die große Frage ist, wie bekomme ich dieses Leben? Wie bekomme ich dieses Leben, das der Herr Jesus hier anbietet? Und schauen wir uns noch einmal das an, was der Herr Jesus hier dort an diesem Brunnen in der Begegnung mit der Frau, dieser Frau sagt. Nachdem er ihr von diesem lebendigen Wasser erzählte, und schließlich sagt, ich will das haben, ich möchte das gern, gib mir dieses Wasser. Dann sagt der Herr Jesus weiter dann in Vers 16, er spricht zu ihr, geh hin, rufe deinen Mann und komm her. Und dann sagt diese Frau, ich habe keinen Mann. Sie lebte zwar mit einem Mann zusammen, aber ich habe keinen. In Wirklichkeit bin ich nicht verheiratet. Und da sagt sie die Wahrheit. Und der Herr Jesus, er bricht ganz bewusst den wunden Punkt im Leben dieser Frau an, weil ihr Leben war nicht in Ordnung, weil sie mit vielen verschiedenen Männern zusammengelebt hat und jetzt in einer Beziehung zusammenlebte, die vor Gott sündig war. Sie war nicht verheiratet und durfte eigentlich so nicht zusammenleben. Auch wenn es in unserer Gesellschaft heute ja irgendwie alles anders ausgeführt wird, in den Augen Gottes ist das so. Und
So deckt der Herr Jesus auch diesen wunden Punkt im Leben dieser Frau auf. Und diese Frau, sie bekennt das. Und wir merken, wie diese Frau auch Buße tut und zugibt, jawohl, ich habe keinen Mann. Sie hätte ja sagen können, ja, ich hole mal den, mit dem ich da zusammenlebe. Nein, ich habe keinen Mann. Und das, mit dem ich da zusammenlebe, diese Liebschaften, die ich in meinem Leben habe, waren eigentlich im Grunde genommen nichts anderes als Hurerei und Befriedigung meiner kaputten Seele, mehr nicht. Ich habe mir was davon erhofft, aber ich habe eigentlich keinen Mann. Diese Frau versuchte auch nicht, sich irgendwie herauszureden. Sie versuchte das nicht irgendwie schön zu reden, sagen und das irgendwie zu erklären und zu sagen, ja, im Grunde genommen ist die Gesellschaft schuld, dass es so weit mit mir gekommen ist. Nein, davon hören wir nichts, sondern sie bekennt ihre Schuld. Sie gibt ihren Zustand zu. Ich habe keinen Mann. Sie bekennt ihre Sünden. Sie macht deutlich, ja, du hast recht und ich bin es satt, dieses Leben, das ich bis jetzt geführt habe. Sie gibt zu ihren Zustand. Und der Herr Jesus sagt zu ihr, schließlich auch zu ihr, du hast recht gesagt, ich habe keinen Mann. Denn du hast 5 Männer gehabt und der, den du jetzt hast, er ist nicht dein Mann. Wir merken diese Frau, sie bekannte ihre Schuld, ihre Sünde vor dem Herrn Jesus und versucht das nicht schön zu reden. Und wenn du Leben aus Gott haben willst, dann komme mit deiner Sünde zum Herrn Jesus und bekenne sie. Und bitte ihn um Vergebung. Denn das ist das Erste, was in unserem Leben geschehen muss, wo ich merke, ja, ich habe gesündigt. Ich bin ein Sünder und ich brauche Vergebung. Und wenn du das verstanden hast, dann darfst du jetzt mit deiner Sünde damit zu Jesus gehen und zu ihm sagen, zu ihm bringen, Herr Jesus, hier, all diesen Dreck, den ich in meinem Leben getan habe, es tut mir leid. Ich habe da so viel Dinge getan in meinem Leben, die so gegen dich waren, die dich so verletzt haben. Es tut mir leid. Vergib mir. Vergib mir. Vergib mir meine Sünde. Vergib mir, dass ich ohne dich gelebt habe. Und ich darf das zu Jesus bringen. Und das ist das Erste, dass ich Buße tue über meine Sünden, die ich in meinem Leben getan habe. Das Zweite ist Glaube. Der Glaube vielmehr ist das, dass ich Gottes Angebot, das, was er mir anbietet, ergreife. Annehme. Das ist Glauben. Glauben ist nicht irgendwie vermuten, mal sehen, mal gucken, vielleicht könnte sein. Nein, sondern Glaube ist, ich nehme an. Ich nehme an das, was Gott anbietet. Und das sehen wir auch im Leben dieser Frau, wo der Herr Jesus zu ihr sagt, so hättest du ihn gebeten. Also wenn du wüsstest, wer es ist, der mit dir spricht, so hättest du ihn gebeten und er hätte dir lebendiges Wasser gegeben. Und so ist der Glaube, dass ich ihn bitte, in mein Leben zu kommen und erlebe dann das, was er verspricht. Das ist Glaube. Ich nehme das an, was Jesus verspricht. Beten ist die Erfahrung des Glaubens. Ihn bitten und dann empfangen ist die Erfahrung des Glaubens. Und er bietet, wie gesagt, dieses lebendige Wasser an in Jesus, dieses Leben aus Gott, das bietet Gott uns an. Und das darf ich erleben. Und nachdem die Frau das erkannt hat, verstanden hat, mit wem sie es zu tun hat, denn sie hat verstanden, du bist Jesus, der Messias, auf den wir warten, von dem uns gesagt wurde, du bist der Herr. Das hat sie verstanden. Und da hat sie das auch für sich in ihrem Leben angenommen. Und das veränderte das Leben dieser Frau. Ein drittes, was auch dazu gehört, ist, dass wenn du dann Buße getan hast und im Glauben Jesus angenommen hast, dass du beginnst, ihm nachzufolgen. Das ist dieser Herrschaftswechsel, der dann in deinem Leben geschehen ist. Komm und folge mir nach, ist das, was der Jesus immer wieder sagt. Komm und folge mir, mir nach, mir nach. Das ist das, was Christsein ausmacht. Ich lebe mit und für den Herrn Jesus von dem Augenblick an, wo ich mich bekehrt habe. Wo ich umkehre von meinem bisherigen Lebenswandel und mich auf Jesus zugehe mit meiner Sünde und erlebe, wie er mir vergibt, wie er mich reinmacht und mir ein neues Leben schenkt. Und von da an gehe ich mit Jesus. Und bleibe bei Jesus. Wir sehen, wenn wir diesen Abschnitt weiterlesen würden, jetzt, ich werde es nicht machen, aber dann merken wir etwas von der Veränderung im Leben dieser Frau. Wie diese Frau plötzlich in ihr Dorf zurückgeht und die Menschen aufsucht, die sie eigentlich gemieden hat und anfängt, von Jesus zu sprühen und von Jesus zu erzählen. Kommt und seht den, der mir alles erzählt, wie es in meinem Leben ausschaut. Er hat mir die Wahrheit gesagt. Kommt und schaut euch den an, ihr müsst den erleben. Und wir merken, wie das Leben dieser Frau verändert worden ist.
Und wie sie ihren Eimer da stehen gelassen hat, den brauchte sie jetzt nicht, weil sie hat etwas anderes bekommen, etwas Wertvolleres, und sie wollte das anderen erzählen. Da merkt man immer, wenn Menschen verändert werden, neu werden, wenn sie Kinder Gottes werden, dann behalten sie das nicht für sich, sondern erzählen sie das weiter. Dann geben sie das weiter, weil sie etwas erlebt haben, was sie auch anderen gönnen, was auch andere erleben sollen. Und am Ende dieses Abschnitts in Kapitel 4, Vers 42 wird deutlich, was die Frau und dann auch die Bewohner des Dorfes verstanden haben. Dort lesen wir, wo dann die Bewohner sagen, wir selbst haben gehört und wissen, dass dieser wahrhaftig der Retter der Welt ist. Dass dieser Jesus wahrhaftig der Retter der Welt ist. Und er möchte dein Retter werden. Dein persönlicher Retter werden. Diese Frau am Brunnen erkannte Jesus als den Heiland der Welt und glaubte an ihn. Sie hat das Angebot Gottes angenommen. Und diese Frau hat erlebt, wie auch viele andere, denke ich, die auch hier sitzen, sie hat erlebt, Gott bietet mehr. Gott bietet mehr als das, was die Welt einem anbieten kann. Denke, viele von euch kommen aus diesem Ramsch, aus diesem Dreck, aus dem, was diese Welt anzubieten hatte. Man hat das hinter sich gelassen und hat etwas erlebt, was viel, viel mehr wiegt. Und viel, viel größer ist das Angebot Gottes. Und ich schließe mit einer Einladung. In Offenbarung 22, Vers 17 lesen wir: Und wen dürstet nach diesem Leben, diesem lebendigen Wasser, das Gott uns anbietet? Und wen dürstet, der komme. Wer da will, nehme das Wasser des Lebens umsonst. Weil Jesus hat dafür bezahlt. Er hat die Rechnung schon bezahlt. Und wir dürfen kommen und das in Empfang nehmen. Diesen Jesus, der das neue Leben ist. Das Angebot Gottes, ergreife es.

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0: Es ist 14 Uhr.
1: 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Und als es Abend geworden war, kommt er mit den Zwölfen. Und während sie zu Tisch lagen und aßen, sprach Jesus: Wahrlich, ich sage euch, einer von euch wird mich überliefern, der, der mit mir isst. Sie fingen an, betrübt zu werden, und einer nach dem anderen zu ihm zu sagen: Doch nicht ich. Er aber sprach zu ihnen: Einer der Zwölf, der mit mir die Hand in die Schüssel eintaucht. Das lesen wir in Markus Kapitel 14 in den Versen 17 bis 20. Gedanken zum Markus-Evangelium. Jesus Christus feiert mit seinen Jüngern das Passa. Zwei von ihnen haben das Lamm zubereitet. Das geschieht nicht nach eigenem Ermessen, sondern nach den Anweisungen Gottes, die das Volk Israel beim ersten Passafest erhalten hat. Das Fleisch beispielsweise muss am Feuer gebraten werden. Kochen ist nicht erlaubt. Zudem muss die Mahlzeit zwischen den zwei Abenden stattfinden, also wohl zwischen dem Sonnenuntergang und dem Einbruch der Nacht. Das Passa ist eine Gedenkfeier. Die Jünger erinnern sich an die große Erlösung, die Gott ihrem Volk damals in Ägypten geschenkt hat. Doch der Herr Jesus selbst denkt an etwas viel Größeres. Doppelpunkt. In wenigen Stunden würde er selbst das wahre Passalamm sein. Wie ein Blitz durchfährt es die Jünger, als er ihnen ankündigt, dass einer von ihnen sich an ihm schuldig machen wird. Sie wissen, dass ihr Meister schon oft bedroht worden ist. Doch dass nun einer von ihnen dabei behilflich sein wird, das hätten sie nie erwartet. Die Jünger sind erschrocken und traurig zugleich. In diesem Moment verliert sich jede Spur von Selbstsicherheit und Selbstgerechtigkeit. Sie zweifeln an sich selbst und fragen den Herrn: Doch nicht ich? Wie hätte ich in dieser Situation reagiert? Bin ich mir bewusst, dass ich zu jeder Tat fähig bin, selbst zur schlimmsten? Nur wer sich immer wieder am Wort Gottes ausrichtet, bleibt bewahrt.

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Aus der Übersetzung Neues Leben lesen wir aus dem ersten Buch Könige das Kapitel 2. Davids letzte Anweisungen an Salomo. Als König David im Sterben lag, sprach er zu seinem Sohn Salomo: Ich gehe nun den Weg, den jeder Mensch eines Tages gehen muss. Du aber sei mutig und verhalte dich wie ein Mann. Diene dem Herrn, deinen Gott, und bleib auf seinen Wegen. Halte alle Gesetze, Gebote, Vorschriften und Mahnungen, die im Gesetz Mose festgehalten sind. Dann wirst du Erfolg haben mit allem, was du tust und wo du dich auch hinwendest. Dann wird der Herr die Zusage, die er mir gab, halten. Wenn deine Nachkommen so leben, wie es gefordert ist, und mir treu folgen, von ganzem Herzen und mit ganzer Seele, dann wird stets einer von ihnen auf dem Thron Israels sitzen. Doch du weißt, was Joab, der Sohn der Zeruja, mir angetan hat. Er hat meine beiden Heerführer, Abner, den Sohn Ners, und Amasa, den Sohn Jethas, ermordet. Im Krieg vergossenes Blut hat er im Frieden gerächt. Auf diese Weise hat er seinen Gürtel und seine Sandalen mit dem Blut des Krieges beschmutzt. Verfahre mit ihm, wie du es für richtig hältst, aber lass nicht zu, dass er in Frieden stirbt. Sei besonders freundlich zu den Söhnen von Barsilai aus Gilead. Lade sie an deinen Tisch ein, denn sie haben mir geholfen, als ich vor deinem Bruder Absalom fliehen musste. Und vergiss auch Shimi, den Sohn Geras, nicht, den Benjaminiter aus Baburim. Er hat mich mit einem schrecklichen Fluch belegt, als ich nach Mahanaim floh. Als er mir am Jordan entgegenkam, habe ich beim Herrn geschworen, ich werde dich nicht mit dem Schwert töten. Doch du sollst ihn nicht ungestraft lassen. Du bist ein kluger Mann und weißt, wie du ihn umbringen kannst. Dann starb David und wurde in der Stadt Davids begraben. Er hatte 40 Jahre über Israel geherrscht, 7 in Hebron und 33 in Jerusalem. Salomo folgte ihm auf den Thron. Er nahm den Platz seines Vaters David ein und das Reich war fest in seiner Hand. Salomo festigt seine Herrschaft. Eines Tages kam Adonija, der Sohn von Haggit, zu Bathseba, der Mutter Salomos. »Kommst du in Frieden?« fragte diese ihn. »Ja«, entgegnete er, »ich möchte dich etwas fragen.« »Was willst du?« fragte sie. Er antwortete, »Wie du weißt, stand das Königreich mir zu. Ganz Israel hatte fest damit gerechnet, dass ich König werde. Doch dann wurde mir das Königreich genommen und stattdessen ist alles an meinen Bruder gefallen, weil der Herr es so wollte. Deshalb bitte ich dich jetzt nur um einen Gefallen. Schlag ihn mir nicht ab.« »Sprich«, sagte sie. Er sagte, »Sprich mit König Salomo, denn ich weiß, er wird alles tun, worum du ihn bittest. Bitte ihn, mir Abishag, das Mädchen aus Schunem, zur Frau zu geben.« »Gut«, antwortete Bathseba, »ich will mit dem König über dich sprechen.« Und Bathseba ging zu König Salomo, um ihm Adonijas Bitte vorzutragen. Der König erhob sich von seinem Thron, kam ihr entgegen und verbeugte sich vor ihr. Als er wieder auf dem Thron Platz genommen hatte, befahl er, auch für die Königin Mutter einen Thron zu bringen, und sie setzte sich an seine Seite. »Ich habe eine kleine Bitte an dich«, sagte sie, »schlag sie mir nicht ab.« »Was wünschst du, meine Mutter?« fragte er, »ich werde dir nichts abschlagen.« »Dann gib deinem Bruder Adonija Abishag aus Schunem zur Frau«, antwortete sie. Da sagte König Salomo zu seiner Mutter, »Wie kannst du mich bitten, Adonija Abishag zur Frau zu geben? Ebenso gut könntest du mich bitten, ihm das Königreich zu überlassen. Er ist doch mein älterer Bruder, und der Priester Abjata und Joab, der Sohn von Zeruja, stehen auf seiner Seite.« Und König Salomo schwor beim Herrn, »Gott soll mich strafen, wenn diese Bitte Adonija nicht das Leben kostet. So wahr der Herr lebt, der mich als König bestätigt und mich auf den Thron meines Vaters David gesetzt hat, der mir ein Haus begründet hat, wie er es versprochen hat, Adonija wird noch heute sterben.« Daraufhin sandte König Salomo Benaja, den Sohn Jojadas, und der tötete Adonija. Zu dem Priester Abjata sagte der König, »Geh auf dein Land, nach Anathot. Du hast zwar den Tod verdient, aber ich will dich jetzt nicht töten, weil du die Lade des Herrn vor meinem Vater getragen hast und weil du ihm in schwierigen Zeiten treu geblieben bist.« Und Salomo enthob Abjata seines Amtes als Priester des Herrn
und erfüllte damit das Wort, das der Herr in Silo über die Nachkommen Elis verkündet hatte. Joab hatte sich damals nicht Absalom angeschlossen, diesmal aber auf die Seite Adonias gestellt. Als er nun vom Tod Adonias erfuhr, floh er zum heiligen Zelt des Herrn und umfasste die Hörner am Altar. Als König Salomo hörte, dass Joab ins Zelt des Herrn geflohen war und am Altar stand, schickte er Benaja, den Sohn Jojadas, mit den Worten: »Geh und töte ihn.« Benaja ging in das Zelt des Herrn und sagte zu Joab: »Der König befiehlt dir, herauszukommen.« Doch Joab entgegnete: »Nein, ich will hier sterben.« Da ging Benaja wieder zum König und berichtete ihm, was Joab gesagt hatte. »Tu, was er gesagt hat«, befahl der König, »töte ihn dort und begrabe ihn. Damit wendest du das unschuldige Blut, das Joab vergossen hat, von mir und der Familie meines Vaters ab. So bestraft ihn der Herr für den Mord an den beiden Männern, die gerechter und besser waren als er. Denn mein Vater trug keine Mitschuld am Tod von Abner, dem Sohn Ners, dem Heerführer Israels, und Amasa, dem Sohn Jethas, dem Heerführer Judas, die mit dem Schwert umgebracht wurden. Das Blut dieser Morde wird für immer an Joab und seinen Nachkommen kleben. David aber, seinen Nachkommen und seinem Thron, soll der Herr für immer Frieden schenken.« Da ging Benaja, der Sohn Jojadas, zurück, stieß Joab nieder und tötete ihn. Und Joab wurde auf seinem Besitz in der Wüste begraben. Danach ernannte der König Benaja, den Sohn Jojadas, anstelle von Joab zum Heerführer, und der Priester Zadok nahm den Platz Abjatas ein. Daraufhin ließ der König Schimi holen und sagte zu ihm: »Bau dir hier ein Haus hier in Jerusalem und wohne darin. Wage dich keinen Schritt aus der Stadt hinaus. Denn das sollst du wissen: An dem Tag, an dem du den Bach Kidron überquerst, wirst du ganz bestimmt sterben, und dann wirst du für deinen Tod selbst verantwortlich sein.« Schimi erwiderte dem König: »Deine Entscheidung ist gerecht, ich will mich daran halten, wie du, mein Herr und König, es gesagt hast.« Und Schimi lebte lange Zeit in Jerusalem. 3 Jahre später aber flohen 2 von Schimis Knechten zu König Achisch von Gat, dem Sohn Maachas. Man berichtete Schimi: »Deine Knechte sind in Gat.« Da sattelte er seinen Esel und ritt zu Achisch nach Gat, um sie zu suchen. Als er sie gefunden hatte, nahm er sie mit zurück. Salomo erfuhr, dass Schimi von Jerusalem nach Gat gereist und wieder zurückgekehrt war. Er ließ ihn holen und fragte ihn: »Habe ich dich nicht beim Herrn schwören lassen und dir gesagt, an dem Tag, an dem du dich aufmachst und irgendwo hingehst, wirst du sicher sterben?« Und du hast geantwortet: »Die Entscheidung ist gerecht, ich will tun, was du sagst. Warum hast du den Schwur, den du dem Herrn geleistet hast, nicht gehalten und meinem Befehl nicht gehorcht?« Und der König fuhr fort: »Du erinnerst dich wohl noch an alles, was du meinem Vater, König David, angetan hast. Der Herr wird dich für dein begangenes Unrecht bestrafen. König Salomo dagegen wird vom Herrn gesegnet sein, und für alle Zeit wird der Thron Davids vor dem Herrn bestehen.« Danach führte Benaja, der Sohn Jojadas, Schimi auf Befehl des Königs hinaus und tötete ihn. Auf diese Weise war das Reich nun fest in Salomos Hand. Aus der Apostelgeschichte lesen wir Kapitel 5 aus der Übersetzung »Das Buch«, Hananias und Sapphira. Ein Mann namens Hananias verkaufte gemeinsam mit seiner Frau Sapphira ein Grundstück und schaffte, mit Wissen seiner Frau, etwas von dem Erlös auf die Seite. Dann brachte er den Rest und legte ihn öffentlich vor den Füßen der bevollmächtigten Jesusboten nieder. Da sagte Petrus zu ihm: »Hananias, wodurch ist es möglich geworden, dass der Satan dein Herz erfüllt hat, so dass du versuchst, den heiligen Gottesgeist zu täuschen? Du hast etwas von dem Verkaufspreis des Feldes heimlich an die Seite geschafft. War es nicht sowieso dein Eigentum, bevor und nachdem du es verkauft hattest? Wieso hast du dir diese Tat in deinem Herzen vorgenommen? Du hast nicht Menschen belogen, sondern Gott selbst.« Als Hananias diese Worte hörte, fiel er um und starb. Unter allen, die das erfuhren, breitete sich große Furcht aus. Dann standen die jungen Männer, die dort anwesend waren, auf, hüllten ihn in ein Tuch, trugen ihn hinaus und begruben ihn. Nachdem etwa 3 Stunden vergangen waren, kam auch seine Frau herein. Sie wusste nicht, was geschehen war.
Da sprach Petrus sie an. Sage mir, habt ihr das Feldstück für genau diese Summe verkauft? Sie sagte, ja, genau das war der Preis. Da sagte Petrus zu ihr, warum seid ihr darin übereingekommen, den Heiligen Geist des Herrn so auf die Probe zu stellen? Pass auf, da hörst du vor der Tür schon die Schritte derer, die deinen Mann begraben haben. Sie werden auch dich aus dem Haus hinaustragen. Sofort fiel Saphira direkt vor ihm auf den Boden und starb. Als die jungen Männer in den Raum hereinkamen, fanden sie sie tot vor. Sie trugen sie aus dem Haus hinaus und begruben sie neben ihrem Ehemann. Die ganze Gottesgemeinde wurde von großer Furcht erfasst und auch alle anderen, die das erfuhren. Zeichen und Wunder. Durch die Hände der bevollmächtigten Jesusboten wurden viele Zeichen und Wunder bewirkt, mitten unter den Leuten. Alle, die an Jesus glaubten, trafen sich regelmäßig in der Säulenhalle Salomos im Tempelgelände. Aber niemand von den Einwohnern Jerusalems wagte es, sich ihnen anzuschließen. Und doch hielt das Volk sie in großen Ehren. Und immer mehr Menschen kamen zum Glauben an Jesus, den Herrn, ja, eine große Menge von Männern und Frauen kam zur Gemeinde hinzu. Die Leute trugen sogar die Kranken auf die öffentlichen Plätze und legten sie dort auf Liegen und Matratzen hin, denn sie hofften, dass, wenn Petrus vorüberging, sein Schatten auf einen von ihnen fallen könnte. Es kam auch eine große Menschenmenge aus den Ortschaften um Jerusalem herbei. Sie trugen die Kranken und die, die von bösartigen Geistesmächten geplagt waren, herbei, und alle wurden gesund. Gescheiterte Gefangennahme. Da wurde der oberste Priester aktiv und auch alle anderen, die zur Partei der Sadduzäer gehörten. Sie wurden sehr zornig und entwickelten dabei großen Eifer. Sie nahmen die Apostel fest und warfen sie in das öffentliche Gefängnis. Doch ein Engel Gottes, des Herrn, öffnete in der Nacht die Türen des Gefängnisses und führte sie hinaus mit den Worten, »Geht und stellt euch öffentlich im Tempelgelände hin und verkündet den Menschen alles, was zu dieser lebensschaffenden Botschaft gehört.« Und als sie das gehört hatten, gingen sie früh morgens in den Tempelhof und begannen zu unterrichten. Als der oberste Priester erschien und die, die mit ihm zusammen waren, riefen sie den Hohen Rat zusammen und auch die gesamte Versammlung der Anführer der Stämme von Israel und schickten Diener zum Gefängnis, um die beiden herbeibringen zu lassen. Als die Diener dorthin kamen, fanden sie sie nicht im Gefängnis. Sie kehrten zurück und berichteten, »Wir fanden das Gefängnis ganz sorgfältig verriegelt vor und die Wachsoldaten standen vor den Eingängen, doch im Inneren fanden wir niemanden.« Als sie diesen Bericht anhörten, der Anführer der Tempelwache und die obersten Priester, waren sie ratlos, weil sie sich den Sachverhalt nicht erklären konnten und auch nicht wussten, wie sich die Sache noch weiterentwickeln würde. Da kam jemand und berichtete ihnen, »Die Männer, die ihr ins Gefängnis geworfen habt, sind jetzt im Tempelgelände. Sie stehen da und unterweisen das Volk öffentlich in ihrer Lehre.« Da ging der Anführer der Tempelwache zusammen mit seinen Untergebenen hin und führte sie in die Ratsversammlung, allerdings nicht mit Gewalt, denn sie hatten Angst, dass die Leute sie steinigen würden. So brachten sie sie herein und stellten sie vor den Hohen Rat. Dort stellte der oberste Priester sie zur Rede. Petrus und Johannes vor dem Hohen Rat. »Wir haben euch die klare Anweisung gegeben, dass ihr nicht in diesem Namen die Leute unterweisen sollt. Und was habt ihr gemacht? Ihr habt die gesamte Stadt Jerusalem mit eurer Lehre erfüllt. Ihr wollt uns wohl für den Tod dieses Mannes verantwortlich machen.« Petrus erwiderte zusammen mit den anderen bevollmächtigten Aposteln, »Gott muss man den größeren Gehorsam erweisen als den Menschen. Der Gott unserer Voreltern hat Jesus wieder zum Leben erweckt, den, den ihr umgebracht habt, indem ihr ihn am Holz, am Kreuz aufgehängt habt. Ihn hat Gott durch sein machtvolles Wirken zum Anführer aller Menschen und zum Erlöser der Welt gemacht. So wollte er es dem Volk Israel ermöglichen, zu Gott umzukehren und die Vergebung ihrer Sünden zu erfahren. Wir stehen persönlich für die Wahrheit dieser Aussagen ein, genauso wie der Heilige Gottesgeist, den Gott denen gegeben hat, die ihm gehorsam sind.« Als sie das hörten, wurden sie wütend und fassten den Plan, die beiden umzubringen. Der Rat des Gamaliel.
Da stand ein Angehöriger der Pharisäer namens Gamaliel in der Ratsversammlung auf. Er war beim gesamten jüdischen Volk angesehener Lehrer des göttlichen Gesetzes. Er gab die Anweisung, dass die beiden Männer kurz hinausgeschickt würden. Dann sagte er zu den versammelten Ratsmitgliedern: »Ihr Männer, ihr Israeliten, seht euch bei diesen Menschen genau vor, was ihr mit ihnen tun wollt. Denn vor nicht allzu langer Zeit stand Teudas auf mit dem Anspruch, jemand Besonderes zu sein. Ihm schlossen sich Männer an, etwa 400 an der Zahl. Dann wurde er getötet und alle, die ihm Treue geschworen hatten, zerstreuten sich in alle Himmelsrichtungen und die Sache verlief im Sand. Danach stand Judas, der Galiläer, auf zur Zeit der Volkszählung und brachte eine Menge Leute hinter sich. Auch der kam um und alle, die sich ihm verschrieben hatten, wurden zerstreut. Was diese Situation heute angeht, sage ich, lasst eure Finger von diesen Menschen. Denn wenn diese Sache, diese Bewegung nur von Menschen stammt, dann wird sie keinen Bestand haben. Wenn sie aber von Gott herkommt, dann könnt ihr diese Leute auch nicht vernichten. Passt nur auf, dass ihr am Ende nicht als Kämpfer gegen Gott dasteht. Da hörten sie auf ihn. Dann riefen sie die Apostel wieder zu sich herein. Sie ließen sie schlagen und wiesen sie an, nicht mehr in dem Namen von Jesus zu reden. Dann ließen sie sie gehen. Doch diese gingen weg von der Ratsversammlung voller Freude, weil Gott sie für würdig dafür angesehen hatte, für den Namen Jesus entehrt zu werden. Und sie hörten nicht auf, jeden Tag im Tempelhof und überall in den Häusern die Menschen zu unterweisen und die gute Nachricht von Jesus, dem Messias, öffentlich weiterzugeben. Aus der Übersetzung Das Buch lesen wir Psalm 125. Gottes Schutz für sein Volk. Ein Lied auf der Pilgerreise. Die auf den Herrn vertrauen, sie sind wie der Berg Zion, der nicht wankt. Ja, bis in Ewigkeit steht er fest. Jerusalem, so wie Berge sie umgeben, so umgibt der Herr sein Volk von nun an bis in Ewigkeit. Denn das Zepter der Gottesfeindschaft wird nicht länger liegen auf dem Erbe der Gerechten, damit sie, die gerecht leben, ihre Hände nicht ausstrecken nach dem Unrecht. Tu doch Gutes, Herr, denen, die Gutes tun, ja denen, die aufrichtig sind in ihrem Herzen. Doch die, die krumme Wege einschlagen, die lässt der Herr laufen zusammen mit denen, die Böses tun. Friede sei über Israel. Aus der Übersetzung Neues Leben lesen wir aus Sprüche 16, Vers 25. Der Mensch hält einen Weg für richtig, und dennoch führt er in den Tod.

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Wir freuen uns dazu, dass Sie Radio wieder eingeschaltet haben, um unser heutiges Programm mit Gottes Wort, mit Liedern und Gebet anzuhören. Und wir laden Sie nun ein, diese halbe Stunde doch wieder mit uns in die Gegenwart Gottes zu treten und ihn anzubeten. Wir wünschen Ihnen auch einen guten Empfang. Am Mikrofon ist euer Diener am Wort, Jakob Funk. Wollen zu Anfang noch gemeinsam beten. Wir danken dir, Herr, dass du uns jetzt wieder diese kostbare Zeit geschenkt hast, die Botschaft aus deinem Wort über das Radio zu verkündigen. Du hast uns dazu berufen, Botschafter an Christi Stadt zu sein. Hilf du uns nun, das Wort der Versöhnung klar und deutlich zu predigen. Wir danken dir auch für deinen Sohn Jesus Christus und für die Erlösung durch sein Blut am Kreuz auf Golgatha. Und Herr, gib uns nun doch wieder hörende Ohren und offene Herzen, dass wir diese heutige Botschaft von deiner Liebe doch in unser Herzen aufnehmen möchten und danach leben. Und möchte jeder Zuhörer dich heute auf irgendeine Weise doch wieder ganz persönlich begegnen. Herr, segne dein Wort. Amen.

Als Kinder Gottes sollen wir lernen, wie wir in allen Lagen unseres Lebens im Bewusstsein seiner Gegenwart und Versehung leben können. Der Hirtenpsalm ist eines der schönsten Gedichte der Heiligen Schrift. Ganz schlicht und einfach wird uns hier gesagt, dass unser treuer Hirte, der gütige Gott, auf allen Gebieten unseres Lebens für uns sorgt. Wir dürfen uns ihm ganz anvertrauen für unsere physischen, geistlichen und gesellschaftlichen Angelegenheiten. Gottes Fürsorge beschränkt sich nicht nur auf unsere rein geistlichen Bedürfnisse. Als Gott den Menschen schuf, dann befähigt er ihn zu arbeiten, zu lieben, zu glauben, zu schaffen und Entscheidungen zu treffen. Wenn Gott wirklich Gott ist, muss er auch die Fähigkeit haben, an allen unseren Lebenserfahrungen einen Anteil zu haben. Gott hat Fürsorge für alle meine Bedürfnisse getroffen, für meine Bedürfnisse als Mensch und meine Nöte als Sünder. Der Psalmist findet in Gott seine volle Genüge in allen Lagen des Lebens. Wir wollen heute den 23. Psalm betrachten. Er ist ein Meisterwerk der Dichtung. Nach einem Lied wollen wir gemeinsam Psalm 23 lesen.

Nun lade ich dich ein, mit mir zusammen Psalm 23 zu lesen. Ein Psalm Davids. Der Herr ist mein Hirte. Mir wird nichts mangeln. Er weidet mich auf einer grünen Aue und führet mich zum frischen Wasser. Er erquicket meine Seele. Er führet mich auf rechter Straße um seines Namens willen. Und ob ich schon wanderte im finstern Tal, fürchte ich kein Unglück. Denn du bist bei mir. Dein Stecken und Stab trösten mich. Du bereitest vor mir einen Tisch im Angesicht meiner Feinde. Du salbest mein Haupt mit Öl und schenkest mir voll ein. Gutes und Barmherzigkeit werden mir folgen mein Leben lang. Und ich werde bleiben im Hause des Herrn immerdar.

Die Verse 1 und 2 sprechen von der Fürsorge für unsere leiblichen Bedürfnisse. Mir wird nichts mangeln. Er weidet mich auf einer grünen Aue und führt mich zum frischen Wasser, heißt es da. Die Bildersprache vom Hirten und seiner Herde ist den meisten älteren Hörern vielleicht wohl bekannt. Aber was mag es für unsere Kinder bedeuten, die in der Stadt aufgewachsen sind? Ein Hirte hütet meistens nicht nur Schafe, sondern auch Ziegen. Es gibt im Alten Testament aber kein besonderes Wort für einen Ziegenhirten. Im alten Palästina gaben Schafe und Ziegen den Menschen Nahrung wie Milch, Butter, Käse und Fleisch, wie auch Kleidung, die von den Haaren und Wolle gemacht wurden, und Felle, besonders Ziegenfelle. Dann wurden sie aber auch als Opfertiere gebraucht. Schafe und Ziegen weideten in hügeligen und dürren Halbwüsten. Hier war das Gras zu kurz, die Pflanzenwelt zu spärlich und das Gelände zu rau für Rindvieh. Der Hirte musste deshalb viele Nächte unter freiem Himmel zubringen, allen Elementen der Natur ausgesetzt. Um das Gras zu schonen, mussten die Weideplätze oft gewechselt werden. In dürren Zeiten war der Hirte beständig auf der Suche nach noch übrig gebliebenen Weideplätzen. Auch der Wassermangel erforderte häufiges Umherziehen. Ein steiles Flussbett konnte für die Tiere sehr gefährlich werden, wenn sie von Durst gequält in die steilen Schluchten hinabstürmten. Dies ist der Hintergrund von Psalm 23, Verse 1 bis 4. Der Herr weiß, was für ein Gebilde wir sind. Er kennt unsere menschlichen Schwächen, unsere Begrenztheit, unsere Nöte und unsere Bedürfnisse. Er wird nichts Gutes mangeln lassen den Frommen, ist die Sprache eines Menschen, der seinen Hirten kennt. Unser Hirte weiß, was uns jeden Tag fehlt. Er treibt seine Herde nicht auf der Suche nach guter Weide zu schnell die steilen Abhänge hinab, noch durch gefährliche Schluchten zu reißenden Felsbächen. Wir verlassen uns auf Gott für unsere tägliche Ausrüstung, Bewahrung, Erhaltung und Versorgung, denn wir kennen unseren Hirten und er kennt uns durch und durch. Gott ist auch der Schöpfer aller Dinge. Und darum stehen uns alle Schätze des Himmels und der Erde zur Verfügung. Er lässt seine Sonne scheinen über Gerechte und Ungerechte und lässt es regnen über Gute und Böse. Aber wir wissen, dass er sich in ganz besonderer Weise für die einsetzt, die ihn lieben und ihn folgen. Ist Gott für uns, wer mag wider uns sein, welcher auch seines eigenen Sohnes nicht hat verschont, sondern hat ihn für uns alle dahin gegeben. Wie sollte er uns mit ihm nicht alles schenken? So lesen wir in Römer Kapitel 8, Verse 31 und 32. Doch diese sind alles allgemeine, göttliche Grundsätze, die nicht sagen, dass seine Kinder in Bezug auf ihre täglichen Bedürfnisse nie werden durch harte Proben gehen müssen. Auch fallen uns die Lebensbedürfnisse wie Nahrung, Kleidung und Obdach nicht ohne weiteres in den Schoß. Wir erkennen Gottes Fürsorge auch in unserer uns geschenkten Fähigkeit, zu überlegen und zu planen und in unseren verliehenen Kräften unsere Aufgabe zu erfüllen. Auch wissen wir, dass Gott in besonderer Weise solche beisteht, deren Kräfte versagen. Oft braucht Gott gerade uns und ganz besonders seine Kinder, die ihm vertrauen, um seine Verheißungen an Bedürftigen zu erfüllen. Könnte es möglich sein, dass es Gottes Absicht ist, den Bedürftigen gerade durch uns zu helfen? Oder kommen wahrhaft Gläubige nie in Not? Die Verse 3 und 4 sprechen von des Hirten Fürsorge für geistliche Bedürfnisse. Es gibt auch menschliche Bedürfnisse rein geistlicher Art. Und die sind ebenso wichtig oder wirklich wie leibliche Nöte. Man kann seelisch belastet, verschlossen, ärgerlich oder bedrückt werden, wenn man beständig unter Druck und Anfechtungen leidet. Es gibt viele Menschen,
die ihr ganzes Leben lang mit bitterer Armut zu kämpfen haben. Solche Erfahrungen haben einen starken Einfluss auf den Geist des Menschen. Jeder von uns bedarf wiederholt Erquickung. Der gute Hirte führt seine Schafe zur Ruhestätte und erquickt ihre Seele. Indem er uns wieder reichlich versorgt, nimmt er uns den schweren Druck ab, der auf uns lastete. Auf diese Weise schafft er Gelegenheit, uns auf ihn und auf sein Verhältnis mit uns zu besinnen. Er erquickt die Seele seiner Kinder mit neuem Lebensmut. Das Bewusstsein seiner Gegenwart ist eine Quelle neuer Aufmunterung. Fehlt es bei uns an einem Gleichgewicht zwischen Arbeit und Dienst und andächtiger Besinnung? Ist dieses eine allgemeine Erscheinung unter Gläubigen? Es mag wohl sein. Gott führt uns den rechten Weg. Wenn Tiere auf der Suche nach Wasser oder besserer Weide sind, lassen sie ausgetretene Stege zurück. Solche Stege mögen sich kreuzen, ineinander laufen oder voneinander abweichen. Der Psalmist weiß, dass der Herr seine Bedürfnisse besser kennt als er selbst. Er braucht nicht ziellos umherzuirren, noch den Spuren anderer zu folgen. Mit göttlicher Weisheit wird er selber den Weg für jeden Einzelnen wählen. Er führet mich auf rechter Straße um seines Namens willen, drückt den Charakter und das Verhältnis des Hirten zu den Seinen aus. Er wacht eifersüchtig über sein Eigentum. Er wacht aber auch eifersüchtig über seine Ehre. Da heißt es, du sollst den Namen deines Gottes nicht missbrauchen. Bringt uns dieses Bewusstsein inneren Frieden in schweren Lebenslagen, oder ist es für uns nur eine Verstandessache? Das Bewusstsein seiner Gegenwart vertreibt alle Furcht. Die Furcht ist eines unserer größten Feinde. Wenn die Sonne am Horizont versinkt, dann müssen die Schafe in die dunklen Täler hinabsteigen, denn mit Sonnenuntergang beeilt sich jeder gute Hirte, seine Herde zur sicheren Lagerstätte zu bringen. Doch die Schafe kennen ihren Hirten, der sie führt. Das ist für sie eine wunderbare Beruhigung. Die seltsamen Schatten, die ungewohnten Töne, das unebene Gelände, alles tritt in den Hintergrund, denn sie fühlen die Nähe ihres Hirten. Unglück und Gefahr verlieren ihre Schrecken. Welche dunklen Täler in deinem Leben drohen dir den Frieden und die geistliche Kraft zu rauben? Welchen Trost hast du unter solchen Umständen und bei schweren Erlebnissen im Bewusstsein seiner Gegenwart? Weiter spricht Psalm 23 auch von der Fürsorge für öffentliche Beziehungen, wenn es da heißt, du bereitest vor mir einen Tisch im Angesicht meiner Feinde. Du salbest mein Haupt mit Öl und schenkest mir voll ein. Die Bildersprache wechselt hier vom Hirtenleben zum Kriegs- und Gesellschaftsleben. Das hebräische Wort bereitest wird hauptsächlich in Bezug zu zwei verschiedenen Gelegenheiten gebraucht. Bei der Vorbereitung eines Gastmahles oder Vorbereitung feindlicher Heere für einen Angriff. In Psalm 23, Verse 5 und 6 sind beide Begriffe enthalten. Die Feinde des Psalmisten stehen bereit für den Krieg. Doch anstatt dem Feind mit dem Schwert in der Hand entgegenzustürmen, ladet der Gläubige seine Feinde zu einem Mahl der Versöhnung und der Gemeinschaft, zu einem Gastmahl, das Gott selber vorbereitet hat. Gott ist auch um unsere gesellschaftlichen Beziehungen besorgt. Es ist nicht genug, für sich selber Gott zu erkennen und in ihm seine Genüge zu finden. Alle unsere Beziehungen zum Nächsten sollten von der Gegenwart Gottes und der erlösenden Macht des Geistes Christi zeugen. Dann erlebt man wahre Gemeinschaft statt beständige Konflikte. Feindschaft verwandelt sich in Wohlwollen und das führt zu gemeinsamer Freude. Das Resultat solcher Versöhnung
über diejenigen, die Gott vertrauen, ist dann Gütigkeit und Liebe. Gottes gnädige Fürsorge ist uns in vollem Maße durch Jesum Christum zuteil geworden. Er ist der gute Hirte, der sein Leben für seine Schafe lässt. Johannes 10, 1-18. Er sorgt in allen Lagen des Lebens und für alle unsere geistlichen, materiellen und leiblichen wie auch gesellschaftlichen Bedürfnissen. Auf solche wunderbare, allseitige Fürsorge Gottes sollten wir mit hingebender Treue in seinem Dienste antworten. Und ich werde bleiben im Hause des Herrn immer da. Fühlst du dich auch so versorgt und so geborgen unter der Führung deines Hirten? Der Herr Jesus hat gesagt, ich bin der gute Hirte. Der gute Hirte lässt sein Leben für seine Schafe. Die Schafe kennen seine Stimme und folgen ihm nach. Auf diesen guten Hirten können wir uns immer ganz verlassen. Ihm können wir alles anvertrauen. Er wird uns sicher zur lebendigen Quelle führen. Er ist die Quelle, aus der Wasser des Lebens quillt. Er speist uns mit dem Lebensbrot, denn er ist das Brot des ewigen Lebens. Ich lade dich heute ein, komm und folge der Stimme dieses Hirten, und du wirst nie enttäuscht werden. Wir wollen noch einmal zum Schluss zusammen beten. Ja, Herr, du bist mein Hirte. Solange ich deiner Stimme gehorsam folge, wird es mir an nichts mangeln. Du sorgst auch für die alltäglichen kleinen Nöte, die wir haben. Wenn wir dann in unserem Leben durch finstere Täler gehen müssen, dann brauchen wir nicht Angst zu haben. Denn du stehst an unserer Seite und bewahrst uns vor allem Übel. Gib du uns die Kraft, dir treu zu sein und zu bleiben bis in alle Ewigkeit. Herr, segne auch heute wieder einem jeden, der diese Botschaft gelauscht hat, mit dem, was er in diesem Moment von dir braucht. Wir bitten dieses im Namen unseres Herrn und Heilandes Jesus Christus. Amen.

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Wir hoffen, dass Ihnen auch dieses heutige Programm wieder zum Segen gewesen ist und verabschieden uns nun von Ihnen. Um eine Woche, so der Herr will, hören Sie ein weiteres Programm vom Licht des Evangeliums um dieselbe Zeit und auf derselben Stelle. Wir danken auch für Ihren Brief an uns und laden Sie ein, uns wieder zu schreiben. Und wenn Sie durch schwere Lagen in Ihrem Leben gehen und Sie uns das mitteilen möchten, dann dürfen Sie es gerne tun. Wir wollen gerne mit Ihrem Gebetsanliegen für Sie vor Gottes Angesicht treten. Oder wenn Sie uns besondere Segenserfahrungen mitteilen möchten, dann dürfen Sie auch das gerne tun, sodass wir uns mit Ihnen mitfreuen und Gott danken können. Und wenn Sie irgend Fragen oder Bemerkungen zur heutigen Sendung oder irgendeine unserer Sendungen haben, schreiben Sie bitte an Licht des Evangeliums, 225 Riverton Avenue, Winnipeg, Manitoba, Kanada, R2L01. Ich wiederhole. Licht des Evangeliums, 225 Riverton Avenue, Winnipeg, Manitoba, Kanada, R2L01. Es behüte Sie Gott.

sie uns gibt. Ich begrüße Sie ganz herzlich zur Sendung Botschaft des Heils. Ich freue mich, dass Sie sich heute eingeschaltet haben. Ich weiß nicht, mit welchen Bedürfnissen Sie heute gekommen sind, doch weiß ich eines ganz genau, dass Gott ein jedes Bedürfnis stillen kann und möchte. Gemeinsam wollen wir stille werden und Gottes Geist zu uns reden lassen.

Unser werter und getreuer Herr, deine Augen sehen nach dem Glauben und du findest ihn leider häufig nicht. Darum kannst du dich in deiner Gnade und Kraft und in deiner Liebe an vielen Menschen nicht offenbaren. Ach, möchte doch dein guter Heiliger Geist unter der tief verirrten Menschheit unserer Zeit noch Glauben erwecken können, damit noch viele das Heil ergreifen und zur Seligkeit gelangen könnten. Wir danken dir für alle, die im Glauben stehen, und mit deinen Jüngern bitten wir, Herr, stärke uns den Glauben. Amen.

In Markus 6 lesen wir zu Anfang. Und Jesus kam in seine Vaterstadt, und seine Jünger folgten ihm, und er konnte dort nicht eine einzige Tat tun, und er wunderte sich über ihren Unglauben. Und dann im 9. Kapitel heißt es, Jesus sagte zu ihm, einem Vater, wenn du glauben könntest, alle Dinge sind dem möglich, der da glaubt. Und des Kindes Vater schrie unter Tränen, ich glaube, Herr, hilf meinem Unglauben. Wir lassen uns heute die Frage vorlesen,

Deswegen, was bewirkt der Unglaube? Welche Antwort hätten wir auf diese Frage? Welche Antwort würden wohl die modernen Theologen uns geben? Es ist eigentlich nicht schwer, die zutreffende Antwort zu finden. Wir brauchen nur an die Nöte und Zustände unserer Zeit zu denken. Zuerst wollen wir sehen, was Gottes Wort auf diese Frage antwortet. Einige folgende Bibelzitate werden uns das klar machen. Der weit bekannte Apostel Paulus, der vor seiner Erwählung ein sehr gefürchteter Verfolger der Christen war, schreibt: Ich war ein Lästerer, ein Verfolger, ein Gewalttäter, aber mir ist Barmherzigkeit widerfahren, denn ich habe solches alles unwissend im Unglauben getan. Hier sehen wir, was der Unglaube aus diesen Menschen gemacht hatte. In seinem Brief an die Römer stellte Paulus die hohen Vorrechte gläubiger, bekehrter Menschen an einem bekannten Naturbild vor. Er vergleicht diese Menschen im geistlichen Sinne mit den Zweigen, die in den Ölbaum, das heißt in Christus, hineingepfropft werden. Gleichzeitig spricht er aber auch von anderen, die ihres Unglaubens wegen aus diesem Ölbaum ausgebrochen wurden. Ihr Unglaube ließ sie nicht zu Christus finden und auch nicht in Christus bleiben. Und Paulus fügt hinzu: So du aber im Glauben stehst, so rühme dich nicht, denn du trägst nicht die Wurzel, die Stammwurzel, sondern sie trägt dich. Darum erkenne die Güte Gottes an dir, wenn du an der Güte bleibst. Den Ernst aber an denen, die gefallen sind. Wie deutlich wird uns hier die Wirkung des Glaubens und auch die des Unglaubens gezeigt. In Hebräer Kapitel 3 geht der Schreiber auf das erste Volk Gottes im Alten Testament zurück. Von diesem Volk spricht der Herr: Sie sahen meine Werke 40 Jahre, aber sie erkannten meine Wege nicht. Sie versuchten oder reizten mich, sie prüften und entrüsteten mich, sie verstockten ihre Herzen und irrten immerdar. Und ich schwur in meinem Zorn, dass sie zu meiner verheißenen Ruhe nicht kommen sollten. Und der Schlussvers dieses Kapitels sagt: Wir sehen, dass sie ihres Unglaubens wegen nicht haben hineinkommen können. Welch eine Hoffnung und welch ein hohes Anrecht hatte hier der Unglaube völlig zerstört. Und die Warnung, die hier an uns ergeht, heißt: Seht zu, liebe Brüder, dass nicht jemand unter euch ein arges, ungläubiges Herz habe, das da abtrete von dem lebendigen Gott, sondern ermahnt euch alle Tage, solange es heute heißt, damit nicht jemand unter euch verstockt werde durch den Betrug der Sünde. Hebräer Kapitel 3. Diese Beispiele machen es klar, wie wertvoll der Glaube ist und welche ewigen Nachteile und Verluste aus dem Unglauben kommen. Paulus begründet das mit den Worten: Der Geist dieser Welt hat sein Werk oder Wesen in den Kindern des Unglaubens. Und weiter beteuert er: Wenn unser Evangelium bei vielen Menschen dunkel und verhüllt bleibt, so ist das nur bei denen der Fall, die verloren gehen. Bei den Ungläubigen hat der Gott dieser Welt, das ist Satan, das Denkvermögen so verdunkelt, dass ihnen das helle Licht von der Herrlichkeit Jesu Christi nicht aufleuchten kann. Und damit wollen wir nun auf die schon anfangs gelesenen Textstellen übergehen. In unserer ersten Textstelle, Markus 6, hatten wir gelesen, dass Jesus eigentlich wieder in seine Vaterstadt Nazareth eingekehrt war. In der dortigen Schule war er aufgetreten zu lehren und viele, die ihm zuhörten, waren verwundert über seine Lehre. Andere hingegen nahmen eine skeptische Haltung ein und lehnten ihn ab. Über diese innere Verhärtung war Jesus zutiefst verwundert. Der offenbare Unglaube hatte hier seine ganze Rettungsaktion aufgehalten und blockiert. Denn wir lesen, er konnte dort nicht eine einzige Tat tun. Wie traurig! Unsere zweite Textstelle, Markus 9, berichtet von einem Vater, der ratlos vor Jesus am Boden lag und ernstlich um die Heilung seines einzigen schwerkranken Kindes bat. Jesus appellierte als erstes an seinen Glauben und sagte: Wenn du glauben könntest. Und der Vater flehte um Erbarmen und sprach: Ich glaube, Herr, doch hilf meinem Unglauben. Was sollte das heißen? Dieser Vater bekundete hier ganz offen seine eigene Not. Das tiefere Problem in dieser Familie war der Unglaube.
Der Glaube jenes Vaters war noch kein echter Glaube, denn er war nicht frei vom Unglauben. Was sollte er tun? Er erkannte, dass sein zerrütteter Glaube die erwartete Hilfe verhinderte. Deshalb rief er in Tränen aus: Herr, ich leide an Unglauben, bitte schaffe mir Glauben. Und nachdem der Vater Hilfe gefunden hatte, konnte Jesus auch seinem Sohn helfen. Hier stand also der Unglaube dem Wirken Jesu direkt im Wege. Und das ist weitgehend auch noch heute der Fall. Doch jemand sagte, der rettende Glaube entsteht immer in der Sprechstunde bei Jesus. Es muss also nicht beim Unglauben bleiben. Doch was bewirkt der Unglaube in unserer Zeit? Die Antwort könnte die sein: Er ist das größte Hindernis in der so dringend gebrauchten Erweckung. Er verhindert das heilsame Wirken des Heiligen Geistes, der in erster Linie den so notwendigen Glauben in aller Welt erwecken will. Welch eine Ernüchterung und lichtvolle Veränderung würde das in unserer so glaubenslosen Welt bringen. Aber der Unglaube wirkt diesem Willen Gottes direkt entgegen. Und unser Herr nennt sich die lebendige oder sprudelnde Quelle des Lebens. Er ist die Quelle des Lichts, der Heilung, der Hoffnung, des Trostes, des Friedens, der Freude und alles Segens. Aber der Unglaube trennt von Gott. Er verschließt alle diese Quellen und bringt uns in den Zustand ohne Gott in der Welt. Epheser 2,12. Der Unglaube führt zu totalen inneren Verarmung, zur ewigen Verlorenheit. Er verschließt jedem Menschen den Weg zu Gott und zur Erlösung und zur Freiheit und zum einzigen Retter Jesus Christus. Das ist der so bedauerliche Zustand unserer Zeit. Wir wissen um die zunehmenden Unruhen in der Welt, um die zunehmende Feindschaft unter den Völkern, um die vielen Ungerechtigkeiten unter den Menschen. Man denke bitte auch an den bedauerlichen Zerfall in den Familien, an die tiefen Nöte unter den jungen Leuten und an die vielen leeren Kirchen im Lande. Das sind die leidvollen Ergebnisse des Unglaubens. Nicht zuletzt hat auch der Unglaube Christus, den schuldlosen Retter der Welt, ans Kreuz gebracht und dazu auch viele seiner getreuen Nachfolger bis in den Tod verfolgt. Dennoch steht der göttliche Heilsweg noch immer für alle Menschen offen. Zu einer vom Leid betroffenen Frau sagte Jesus einmal: Frau, dein Glaube ist groß. Ach, möchte das doch auch unser aller Glaube heute sein. Amen.

0: Abschließend wünsche ich Ihnen eine gesegnete Woche. Der Herr wolle mit Ihnen sein und Sie bewahren, ist mein Wunsch und Gebet. Wenn Sie durch das Programm ermutigt wurden, schreiben Sie uns doch einmal.
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0: Herzlich willkommen zu unserer DX-Sendung hier von Radio HCJB am ersten Wochenende im Monat Juni, und zwar mit den 6. und 7. Juni. Ich fange gleich an mit FM Kompakt und Kuno Taufenbach, dann hören wir eine kleine Andacht mit Rüdiger Klaue und zum Schluss die DX-Tipps vom RTI-Hörerclub Ottenau mit Bernd Seiser. Ich wünsche euch angenehme und störungsfreie 30 Minuten. Mein Name ist Horst Wiese.
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2: Hallo, liebe Radiofreunde. Herzlich willkommen zu einer weiteren Ausgabe meiner Sendereihe Kunos Radiothek. Ich bin Kuno Taufenbach und habe diese Sendung für euch zusammengestellt. Vor einiger Zeit weilte eine Gruppe von FMK-Radiofreunden in der Region um den Ochsenkopf. Während dieser Tour hörten sie auch einen Vortrag zur Geschichte von Radio Free Europe und Radio Liberty. In diesem Zusammenhang wurde auch ein Radio Maccabi erwähnt, ein Programm, welches sich an jüdische Hörerinnen und Hörer in Osteuropa gerichtet haben soll. Da mir eine derartige Station bisher nicht bekannt war, begann ich zu recherchieren. Unterstützung erhielt ich dabei von Roger Tauer aus Sennewitz und seinem Recherchenetzwerk. Anfänglich waren nicht viele Infos zu finden. Erst Kim Andrew Elliott konnte mit Zugriff auf Quellen in den USA Licht ins sprichwörtliche Dunkel bringen. Im Jahr 1953 startete von München aus Radio Liberty, welches sich anfänglich noch als Radio Liberation identifizierte, mit seinen russischsprachigen Sendungen.
3: Говорит радиостанция освобождения.
4: Исполнительный комитет Союза венгерской молодежи потребовал от правительства упражнения.
2: Das Themenspektrum der Station war vielfältig und das Programm war irgendwann dann rund um die Uhr auf diversen Frequenzen zu empfangen. Nach und nach kam auch der Wunsch nach Sendungen speziell für jüdische Hörer, vor allem in Osteuropa und der Sowjetunion, auf. So startete schließlich 1970 Radio Liberty mit der Sendung Shalom.
5: 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Шалом.

0: Имя профессора Мориса Фридберга хорошо знакомо слушателям нашей программы.
1: Die Sendung informierte ihr Publikum über zahlreiche Aspekte des jüdischen Lebens in der Sowjetunion und im Ausland, einschließlich Israel, den USA und europäischer Länder. Die Macher der Sendung sammelten Originalinformationen zu sozialen, gemeinschaftlichen, politischen und diplomatischen Aspekten des jüdischen Lebens in der Region sowie zur Auswanderung aus ihr. Fast jede Sendung enthielt eine thematische Auswahl von Nachrichten und Interviews mit verschiedenen politischen, sozialen und kulturellen Persönlichkeiten jüdischer Herkunft, die entweder im Westen lebten oder kürzlich aus der UdSSR ausgewandert waren. Mehrfach wurden auch Gedichte, Romane, Memoiren und andere Texte auf Jiddisch

0: Mitte der 90er Jahre wurde diese spezielle Sendung dann vermutlich abgesetzt und war nicht mehr Bestandteil der Sendungen von Radio Liberty. Im Jahr 1985 stellten die Senatorin Paula Hawkins und der Abgeordnete Matthew Rinaldo im US-Parlament einen Antrag. Die Gesetzesvorlage sah vor, dass unter der Bezeichnung Radio Maccabi eine Rundfunkstation geschaffen werden soll, die sich gezielt an Juden in Osteuropa wendet. Man dachte an eine tägliche Sendezeit von 6 Stunden. Die Station sollte im Verbund von Radio Liberty in München produziert werden. Die Programme sollten in russischer Sprache ausgestrahlt werden und Themen behandeln, die vor allem die Juden in Osteuropa beschäftigten. Also allgemeine Berichte, Politik, Kultur, Religion und so weiter. Es sollten auch Beiträge in hebräischer und jiddischer Sprache enthalten sein. Die Sendungen sollten spätestens 1986 starten und für das erste Sendejahr sollte die Regierung der USA $3 Millionen bereitstellen. Ziel des Senders war es, die sowjetischen Versuche einer Zerstörung der jüdischen Kultur in der UdSSR zu bekämpfen. Nach einem Jahr vergeblicher Bemühungen wurde das Vorhaben 1986 aufgegeben. Das geplante Radio Maccabi ging so nie auf Sendung. Radio Liberty bzw. Radio Free Europe sendeten natürlich weiterhin auf Kurzwelle und nach der politischen Wende in Osteuropa auch verstärkt auf Mittelwelle, UKW und über Relaisstationen in den ehemaligen Zielgebieten selbst.
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0: Neben den eigentlichen Programmen von RFERL waren anlassbezogen immer mal wieder Stationen aktiv. Dazu hört ihr mehr in einem weiteren Beitrag aus meiner Radiothek, hier auf den Wellen von Radio HCJB. Liebe Radiofreunde, das war ein Beitrag aus Kunos Radiothek. Anregungen, Fragen und Kritiken zu meinen Sendungen richtet bitte am besten direkt über die Mailadresse kunos-radiothek@web.de an mich. Berichte per Post gehen bitte an FM Kompakt, CO Thomas Kircher, Staudinger Weg 9, 74081 Heilbronn, Deutschland. Für eine Antwort per Post legt bitte entsprechendes Rückporto bei. Für heute verabschiedet sich euer Kuno.

0: Ein ganz herzliches Dankeschön an Kuno für diesen Beitrag. Ihr hört weiterhin das DX-Programm hier von Radio HCJB. Und heute habe ich eine gute Nachricht. Und zwar senden wir wieder fünfmal am Samstag und Sonntag das DX-Programm, beziehungsweise auch unter dem Namen Medienmagazin zu finden. Die Änderung kam wieder ganz kurzfristig, aber es ist uns gelungen, mit der Hilfe von verschiedenen Hörern eben auch, dass die 11.30 Uhr Sendung wieder eingeführt wird, beziehungsweise dass sie jetzt wieder zu hören ist. Ich hoffe auch, dass einige Empfangsprobleme, die da auftreten, schnell behoben werden. Also jeden Samstag und Sonntag, ich komme später zu den genauen Sendezeiten und Frequenzen. Jetzt hören wir aber erstmal Rüdiger Klaue mit der kleinen Andacht.
1: Ein Junge kommt eines Tages zu seinem Vater und bekennt ihm kleine Fehler. Der Vater verspricht ihm, dass damit alles gut ist. Dann beten sie zusammen. Der Junge betet: »Vater im Himmel, lass mich so groß und stark werden wie mein Vater. Du kannst mir alle Schwächen vergeben. Ich bitte dich darum.« Abends, als der Junge im Bett ist, betet auch der Vater: »Vater im Himmel, lass mich so klein und vertrauensvoll werden wie mein Kind.« In dieser Spannung wird sich unser Leben ereignen. Stark sein und handeln wie ein Mann, klein werden und Vertrauen haben wie ein Kind. Es wird Situationen geben, da bleibt uns das Warten und Vertrauen. Dann wird es andere Umstände geben, die ein Handeln und Zupacken erfordern. Ruhen und tun, still sein und tätig sein, besinnen und beginnen, horchen und gehorchen, von Gott etwas erwarten und für Gott etwas tun. Dazwischen wird sich unser Leben gestalten. Am Anfang der Bibel heißt es: Gott schuf Himmel und Erde. Und dann heißt es: Gott ruhte von allen seinen Werken. Auch Gott hat die Spannung von Handeln und Ruhen gelebt. Im Leben Jesu kehrt die Spannung wieder. Jesus hat viel getan und gehandelt, Kranke geheilt, Kinder gesegnet, Stürme gestillt, Hungrige gespeist. Er ist viel gelaufen, hat viel gepredigt und getan. Aber dann hat er wieder sein Leben so ganz in die Hand Gottes gelegt und gewartet. Psalm 119, Vers 161 heißt es: Herr, ich warte auf dein Heil und tue nach deinen Geboten.

Ihr seid weiterhin eingeschaltet beim DX-Programm hier von Radio HCJB. Und an dieser Stelle wie immer zu den Sendezeiten und Frequenzen. Ich fange mal an mit den Sendezeiten. Wie schon vorhin gesagt, wir senden jetzt wieder jeden Samstag und Sonntag um 6.30 Uhr, 11.30 Uhr, 16 Uhr, 19 Uhr und 23 Uhr, jeweils mitteleuropäischer Sommerzeit. Wir senden auf Kurzwelle auf 3.995 kHz im 75 Meter Band und 5.920 kHz im 49 Meter Band. Wir bemühen uns, dass die Frequenzen auch morgens um 6.30 Uhr und 11.30 Uhr gehört werden können. Das ist manchmal schwierig, aber ich bleibe auch da dran. Außerdem könnt ihr uns natürlich weiterhin hören über Satellit, über den Satelliten Astra, wir haben eine Telefon-App und im Internet unter www.hcjb.de, dort im Livestream und auch im Podcast. Jetzt geht es gleich weiter mit den DX-Tipps vom RTI-Hörerclub Ottenau mit Bernd Seiser.

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1: Zu den RTI-DX-Tipps im Monat Mai 2026 begrüßen euch aus Ottenau recht freundlich
2: Armin,
1: Bernd
3: und Claudia.
1: Erinnern möchte ich zuerst an den FIFA-WM-Contest, der von unserem Hörerclub-Mitglied Nuri Streichert organisiert wird. Zu hören sind die Teilnahmebedingungen am 30. Mai um 20 UTC auf 15.770 kHz. Bei Horst Wiese bedanke ich mich für sein Verständnis, dass viele Hörer von Radio HCJB den 9.30 Uhr Sendeplatz für das DX-Programm wieder haben wollen. Von einigen Programmanbietern habe ich auch die Rückmeldung erhalten, dass zu dieser Sendezeit die meisten Empfangsberichte angefertigt wurden. Wir würden uns freuen, wenn sich noch viele weitere Hörerclubmitglieder für die Wiedereinrichtung dieses Sendeplatzes einsetzen wollen.
2: Radio Metropolis aus Triest sendet ein tolles Musikprogramm mit regelmäßigen ID-Ansagen auf Mittelwelle 1503 kHz. Gut zu hören ist die Station etwa eine Stunde nach Sonnenuntergang.
3: IQSL gibt es vom DX-Manager Antonello Napolitano via dxfanzine@gmail.com. Antonello gibt auch ein eigenes italienischsprachiges DX-Programm mit Namen Bande Rumorose heraus, das über Radio Metropolis am Sonntag um 20.05 Uhr UTC gesendet wird. Und für diese Sendung gibt es eine eigene IQSL von Antonello Napolitano. Der Empfang muss über den eigenen Empfänger und Antenne erfolgen. SDR-Empfänger werden nicht bestätigt. Die E-Mail-Adresse für Berichte über dieses DX-Programm gehen an banderumorose@dxfanzine.com.
1: Radio Nacional Amazonia aus Brasilien bestätigt Berichte in Portugiesisch oder Englisch mit einer QSL-Karte. Die Laufzeit ist aber mit fast einem Jahr ziemlich lang. Abends ist der Sender schwach auf 11.780 kHz zu hören, nach ca. 21 UTC. Zum Abfassen der Berichte kann man ja eine Google-Übersetzung beispielsweise ins Portugiesische verwenden. Berichte gehen an ouvidoria@ebc.com.br.
2: Die EQSL von Radio Neuseeland, New Zealand, hat ein neues Design. Empfangsberichte werden nur über das QSL-Webformular bei www.rnz.co.nz/QSL entgegengenommen.
3: Bekanntlich sind deutschsprachige Sendungen von Radio Vatikan als Teil des Programms von Radio Gloria auf 6140 kHz wieder auf Kurzwelle zu hören. Tatsächlich hat die deutschsprachige Redaktion eine eigene deutschsprachige QSL-Karte aufgelegt, die Papst Leo XIV. Bei seinem Besuch an der Sendeanlage in Santa Maria di Galleria zeigt. Christine Seuss, E-Mail-Adresse christine.seuss@sgc.va, beantwortete einen Empfangsbericht mit einer QSL-Karte und Beilagen, unter anderem Papstbilder, zweimal Franziskus, einmal Leo XIV. Der Empfangsbericht ging an deutsch@vatikannews.va und wurde am nächsten Tag bearbeitet. Glaubt man dem Poststempel auf dem Brief, lag er noch 14 Tage im Postausgang und brauchte dann nochmal die gleiche Zeit für den Weg zum Empfänger.
2: Dietmar von der Trotha Funkstunde teilt mit, wegen schlechten Ausbreitungsbedingungen gibt es bald eine Sommerpause. Am 2. Juni ist vorerst die letzte Sendung. Wir hoffen auf eine Rückkehr der Funkstunde dann im oder ab Herbst. Nochmal der Hinweis, der beliebte Sendeplatz für die DX-Sendung von Radio HCJB um 9.30 Uhr UTC am Samstag und am Sonntag ist leider entfallen. Nachfragen bei einigen Programmzulieferern haben ergeben, dass die meisten Empfangsberichte von diesem Sendeplatz kamen. Auch bei unserem überregionalen Treffen in Ottenau habe ich erfahren, dass von vielen Teilnehmern dieser Sendeplatz bevorzugt wurde. Horst Wiese hat verstanden, dass uns dieser Sendeplatz fehlt und wird die Wünsche der Hörer an die zuständige Stelle bei Radio HCJB weiterleiten. Bitte teilt ihm mit, dass auch ihr diese günstige Ausstrahlung vermisst.
1: Die Stimme Vietnams wechselt am 1. Juni um 18.30 Uhr und 20 UTC von 9730 auf 9835 kHz. Am 27. Mai hatte ich um 18.30 UTC auf 9730 kHz sehr guten Empfang, aber kein Signal auf 11.885 kHz. Mich würde interessieren, wann und wo die beste Voice of Vietnam Empfangsqualität bei unseren Hörerclub-Mitgliedern ist.
2: FRSH informiert.
1: Weitere Free Radio Service Holland Programme werden auch am 26. Juli, 2. und 9. August 2026 jeweils von 19 bis 21 UTC erwartet. Das 45. überregionale DX-Treffen am 16. Mai war wieder eine sehr angenehme Zusammenkunft von vielen Hörerclub-Mitgliedern aus weiten Teilen von Deutschland, Belgien, Niederlande und Taiwan. Ausgerechnet am Tag des Treffens war leider der kälteste Tag im Mai. Wir hoffen beim nächsten Treffen am 15. Mai 2027 auf angenehmere Temperaturen.
2: Also der Bernd hat mich jetzt noch hier an der Stelle gebeten, vom Treffen aus meiner Sicht noch was zu berichten. Zu dem Ablauf des Treffens will ich jetzt nichts mehr sagen. Aber was mich beeindruckt hat und mir sehr gut gefallen hat, war das Treffen vorab am Freitag bei Bernd vor dem Haus in Wim Hamanns Caravan. Da kann ich nur jedem empfehlen, der schon vorzeitig anreist, da dazu zu kommen. Das ist wirklich sehr kameradschaftlich und sind sehr tolle Unterhaltungen. Das gleiche gilt für den Samstagabend, da waren dann schon mehr dabei. Aber das Highlight für mich war, als der Bernd die Idee hatte, am Sonntag anstatt des obligatorischen Abschiedstreffens in der Laube einen Spaziergang zu veranstalten. Wir sind dann die Hauptstraße entlang Richtung Kirche, über den Bahnübergang drüber, dann durch den Friedhof durch in den Wald rein. Und Bernd hat uns bei der Gelegenheit dann gezeigt, seine Obstwiesen, wo sein berühmter Schnaps herkommt, und auch seine Waldstücke. Mit dabei waren Hans-Peter Themann und Wim. Und bei dieser Wanderung fiel dann entweder Wim oder Hans-Peter, ich kann mich nicht mehr genau erinnern, ein wunderschönes Plätzchen auf, hoch oben auf diesem kleinen Buckel mit zwei Bänkchen und einer wunderschönen Sicht. Und dann war die Idee geboren, dass wir uns da nächstes Mal treffen und einen Radio- und Empfangsvergleich machen. Also das ist fest gebucht und es wäre schön, wenn sich da noch mehr Kollegen mit dazugesellen. Dann können wir richtig einen schönen Vergleich starten. Das war so meine Review von diesem Hörertreffen.
1: Damit verbleiben mit freundlichen Grüßen und besten Wünschen auch an die Hörerinnen und Hörer bei laut.fm, Jukebox und Radio HCJB.
2: Armin Hertmann,
3: Claudia Buchner
1: und Bernd Seiser.
4: Ein Dankeschön an Bernd, an Claudia und auch an Armin für diesen DX-Beitrag. Ihr hört weiterhin das DX-Programm von Radio HCJB und ich komme jetzt zu unserer Adresse, damit ihr uns gerne schreiben könnt. Und die Empfangsberichte interessieren mich auch sehr, vor allen Dingen, wenn ihr das Programm, das DX-Programm, morgens hört, also um 6.30 Uhr oder 11.30 Uhr mitteleuropäischer Sommerzeit. Schickt Empfangsberichte bitte an Radio HCJB Deutschland, Postfach 2504 in 32715 Detmold oder schickt uns eine E-Mail unter info@hcjb.de. Für einen richtig ausgefüllten Empfangsbericht bekommt ihr auch eine QSL-Karte. Das war's für das Wochenende 6. 7. Juni. Schön, dass ihr mit dabei wart. Schaltet auch gerne nächste Woche wieder ein. Hier am Mikrofon verabschiedet sich Horst Wiese und ich wünsche euch eine schöne Woche, gute X und Gottes Segen und bleibt auch gesund.

Bibelverse für Kinder erklärt. Fangt uns die Füchse, die kleinen Füchse, die die Weinberge verderben, denn unsere Weinberge stehen in Blüte. Hohelied 2, Vers 15. Sie sind so niedlich, diese kleinen Füchse. Sie gehören zur Familie der Hunde. Wenn sie klein sind, trinken sie Milch bei ihrer Mama. Habt ihr schon mal kleine Hundewelpen beim Spielen beobachtet? So ähnlich spielen auch die kleinen Füchse miteinander, nur noch ein bisschen wilder. Sie gehören zur Ordnung der Carnivora. Das sind Raubtiere. In dem lateinischen Wort carni steckt das Wort Fleisch. Das lateinische Wort vorare heißt auf Deutsch verschlingen. Jetzt basteln wir das Wort Carnivora zusammen und schon haben wir aus den kleinen süßen Füchsen Fleischverschlinger gemacht. Wenn man in der Bibel das Buch Hohelied aufschlägt, findet man folgende Überschrift: Das Lied der Lieder von Salomo. Salomo war der weiseste König in ganz Israel und der Sohn von König David. Sein bekanntestes Bauwerk war der Tempel in Jerusalem. In seinem Lied der Lieder, also im Hohelied, beschreibt Salomo seine Liebe zu seiner Braut Sulamit und die Liebe Sulamits zu ihrem Geliebten Salomo. In der Bibel kann man oft von Weinbergen lesen. Das Volk Israel wurde von den Propheten mit einem Weinberg oder auch mit einem Weinstock verglichen. Der Herr Jesus sagt im Johannesevangelium, dass er der Weinstock ist. Wer den Herrn Jesus lieb hat, den vergleicht er mit einer Rebe. Füchse sind schlau. Die wissen, wie gut Trauben schmecken. Und unser Vers sagt, pass auf, es ist Frühling. Die wunderschönen weißen Blüten bringen bald leckere Trauben. Die kleinen Füchse lecken sich schon das Mäulchen. Doch leider fressen sie nicht nur die Trauben. Nein, sie tollen im Weinberg herum, rupfen die Blätter ab, sie buddeln Löcher und graben Höhlen, sodass die Wurzeln der Pflanzen kaputt gehen. Schlimmstenfalls gibt es gar keine Ernte. Das ist für einen Winzer, also für einen, der einen Weinberg hat, so, als ob dein Papa arbeitslos wird und kein Geld mehr bekommt. Wir wollen uns den Vers noch einmal in Erinnerung rufen. Fangt uns die Füchse, die kleinen Füchse, die die Weinberge verderben, denn unsere Weinberge stehen in Blüte. Hohelied 2, Vers 15. Was haben nun wir mit diesem Vers zu tun? Die Bibel spricht häufig in Bildern. Du hast dir bestimmt schon gedacht, dass mit den Füchsen noch etwas ganz anderes gemeint ist. Aber was? Wir erfinden dazu eine kleine Geschichte. Die Hausaufgaben sind längst fertig, das Zimmer ist aufgeräumt, Zähne sind auch schon geputzt. Wow! Aber in Wirklichkeit sind die Hausaufgaben doch noch nicht ganz fertig. Schließlich kann Florian den Rest ja morgen im Bus machen. Das ist doch fast das Gleiche. Die Zähne, die wollte er doch putzen. Aber da kam plötzlich was dazwischen. Er hätte sie ja normalerweise geputzt. Und unter Aufräumen versteht seine Mutter sowieso etwas ganz anderes als er. Jetzt Hand aufs Herz. Ist es die Wahrheit oder ist es gelogen? Das sind schon drei kleine Füchse, die sich eingeschlichen haben. An solche kleinen Lügen gewöhnt man sich ganz schnell. Die kleinen Füchse werden größer. Nun hat Florian die Hausaufgaben im Bus nicht machen können. Ach, dann schreibt er sie einfach ab. Hauptsache, es merkt keiner. Der Junge, von dem er inzwischen öfter abschreibt, will plötzlich 50 Cent. Die hat Florian nicht. Wo kriegt er so schnell das Geld her? Papa legt sein Portemonnaie immer an die gleiche Stelle, wenn er abends nach Hause kommt. Er hat einmal gesagt, das Geld, das er verdient, verdient er für die ganze Familie. Da kann man sich doch gelegentlich mal 50 Cent nehmen. Fangt uns die Füchse, die kleinen Füchse, die Weinberge verderben, denn unsere Weinberge stehen in Blüte. Hohelied 2, Vers 15. Oh, was hat sich da zusammengebraut? Wie soll Florian das jetzt noch in den Griff kriegen? Man muss also die Füchse fangen, solange sie noch klein sind. Je größer sie werden, desto schwieriger wird es. Wie fängt man die kleinen Füchse? Indem man bekennt. Das muss Florian tun, wenn er Frieden in seinem Herzen haben will. Zuerst muss er es dem Herrn Jesus bekennen und außerdem denen, die er belogen hat. Am Anfang ist dies in unserem Beispiel die Mutter. Ist das Füchslein schon größer geworden, also hat er mit dem Abschreiben angefangen, ist es außerdem sein Lehrer und sein Klassenkamerad, von dem er abgeschrieben hat. Kommt zu der Lüge und dem Abschreiben das Stehlen dazu, schließlich hat Florian Geld aus dem Portemonnaie seines Vaters gestohlen, muss er es dem Vater sagen.
Wenn der Vater streng ist, wird er das Geld zurückverlangen. Das heißt, Florian muss den Schaden, den er angerichtet hat, wieder gut machen. Wenn wir jetzt den Vers gemeinsam sprechen, wollen wir uns in unserem Herzen vornehmen, Sünde am besten gleich zu bekennen. Fangt uns die Füchse, die kleinen Füchse, die die Weinberge verderben, denn unsere Weinberge stehen in Blüte. Hohelied 2, Vers 15.

0: Es ist 17 Uhr.
1: Hier ist Nancy de Maas Wahlgemuth.
2: Hast du ein reines Gewissen vor Gott und den Menschen? Wenn nicht, was musst du tun, um ein reines Gewissen zu bekommen? Bist du bereit, die weiße Fahne der Kapitulation zu hissen und Ja, Herr, zu sagen? Als erstes bitte Gott um Vergebung, denn jede Sünde richtet sich vor allem gegen einen heiligen Gott.
1: Herzlich willkommen zurück bei Belebe unser Herzen mit Nancy de Maas Wahlgemuth, gesprochen von Annette Schoppe. Wir befinden uns in Woche 8 unserer aktuellen Podcast-Serie Seeking Him, neu belebt von ihm. Hier ist Nancy.
2: In den letzten Tagen hatten wir die Gelegenheit, das Zeugnis von Rick Lawson über das Prinzip eines reinen Gewissens zu hören und wie sehr dieses Prinzip sein Leben veränderte. Aber ich würde sagen, dies ist ein Prinzip, das Leben eines jeden Menschen verändern wird. Heute möchte ich mir Zeit dafür nehmen und euch einige Geschichten von Menschen vorlesen, die sie uns geschrieben haben, die zeigen, wie Gott das Prinzip des reinen Gewissens in ihrem Leben gebraucht hat. Ich habe mehrere Beispiele aus verschiedenen Lebensbereichen ausgewählt und hoffe, dass sie einen klareren Eindruck davon vermitteln, wie dieses Prinzip in unterschiedlichen Situationen angewendet werden kann. Zum Beispiel erhielt ich eine E-Mail von einer Unterstützerin unseres Dienstes, die meinen Vortrag zum Thema »Ein reines Gewissen« gehört hatte. Darin schrieb sie mir, »Nachdem ich ihre Sendung gehört hatte, wurde mir bewusst, dass ich auf meinen Nachbarn zugehen musste, dem ich keine Liebe entgegengebracht hatte, so wie ich es eigentlich hätte tun sollen.« Ich betete für eine Gelegenheit, mit ihm zu sprechen. Dann fügte sie in Klammern hinzu, schon bei dem Gedanken daran begann ich zu zittern, weil ich Angst vor diesem Mann hatte. Der Herr erhörte mein Gebet heute Morgen sehr schnell, als wir zur selben Zeit unseren Müll rausbrachten. Ich bat ihn um Vergebung für mein hartes Herz ihm gegenüber. Er war verblüfft wegen meiner Entschuldigung und versicherte mir, dass es dafür keinen Grund gäbe. Ich sagte ihm, wie hart mein Herz ihm gegenüber gewesen sei und dass ich das erkannt hätte. Ich sagte ihm, dass ich mich durch meine Hartherzigkeit an ihm versündigt hätte, auch wenn er es gar nicht mitbekommen hätte, was in mir vorgegangen war. Nach außen hin war ich freundlich, aber tief drinnen wusste ich, dass sich eine Wurzel der Bitterkeit in meinem Herzen ausgebreitet hatte. Wir hatten ein wunderbares Gespräch. Es gäbe noch viel mehr zu erzählen, aber ich glaube, der erste Schritt zum Frieden ist getan. Danke, Nancy, dass du mich ermutigt hast, mich nach der Bibel zu richten und ein reines Gewissen vor diesem Mann und vor Gott zu haben. Ich weiß, dass der Herr dadurch verherrlicht wurde. Diese Frau hat einige Gründe angesprochen, warum es wichtig ist, ein reines Gewissen zu haben. Sie sagte, ich weiß, dass der Herr dadurch verherrlicht wird. Und genau darum geht es letztlich. Sie sagte, der erste Schritt zum Frieden ist getan. Das ist es, was Gott von uns möchte, dass wir zuerst mit ihm im Frieden sind und danach auch mit allen anderen Menschen. Eine andere Frau nahm an einer Konferenz von Revive Our Hearts teil, bei der ich über die Bedeutung eines reinen Gewissens sprach. Sie schrieb mir danach, »Du hast erwähnt, dass körperliche Schmerzen manchmal in direktem Zusammenhang mit geistlichem Schmerz stehen.« Ich hatte schreckliche Nackenschmerzen, als ich zur Konferenz kam und unter anderem etwas über die Heilung von Beziehungen lernte. Tja, und dann habe ich endlich einen Brief an jemanden geschrieben, den ich um Vergebung bitten musste. Und meine Nackenschmerzen sind seitdem weg. Gelobt sei der Herr. Ich kann dir zwar nicht garantieren, dass alle deine Beschwerden und Schmerzen verschwinden, wenn du dein Gewissen bereinigst, aber ich habe selbst in meinem eigenen Leben erlebt, wie es sich körperlich wohltuend auswirkt, wenn ich ein reines Gewissen habe. Und hier ist ein weiterer Brief von einer Frau. Sie schreibt, »Du hast davon gesprochen, dass wir unser Gewissen bereinigen und auf die zugehen sollen, denen wir Unrecht getan haben. Du hast uns ermutigt, auf die Überführung durch den Heiligen Geist zu achten und entsprechend zu handeln. Mir kamen die Tränen, als du sprachst, denn ich wusste, dass ich zu meiner besten Freundin gehen und sie um Vergebung

0: bitten sollte, weil ich sie vor mehr als 9 Jahren angelogen hatte. Den ganzen Tag ließ mich der Gedanke nicht los, wie ich es angehen sollte, und gleichzeitig wusste ich, dass es Gott selbst war, der mich dazu drängte. Ich klammerte mich an die Verheißungen, die du uns Zuhörern gegeben hattest, daran, welch befreiende und reinigende Kraft ich erleben würde, wenn ich alles vor Gott und meiner Freundin offenlegte. In jener Nacht, als ich vor Reue bitterlich weinte, schrieb ich meiner besten Freundin, die inzwischen in Kanada lebt, eine E-Mail und erzählte ihr von deinem Vortrag und davon, dass ich sie um Vergebung bitten musste. Bei meinem Geständnis ging es um etwas sehr Persönliches. Es ging um meine Reinheit zum Zeitpunkt meiner Hochzeit. Aus Angst, ihre Freundschaft zu verlieren, hatte ich meine Freundin damals angelogen. Ich schämte mich und war überzeugt, dass sie von meiner sexuellen Sünde angewidert sein würde, wenn sie die Wahrheit erfuhr. Ich dachte, sie würde mich für zu sündig halten, um weiterhin Zeit mit mir zu verbringen. Also log ich. Über 9 lange Jahre hatte mich Satan mit dieser Lüge gequält, indem er mir weismachte, es würde sie zu sehr verletzen, wenn ich sie ihr bekannte. An dem Tag, an dem ich es dann doch tat, versuchte Satan mir einzureden, dass mein Geständnis ihr ungeborenes Kind in Gefahr bringen würde. Ich rief Lügner und forderte den Teufel auf, zu verschwinden. Das Beste geschah dann gestern, als meine liebe Freundin mir zurückschrieb. Sie musste auch weinen, aber aus Mitgefühl über den Schmerz, den mir diese Lüge zugefügt hatte. Darüber, dass sie mir ihre Liebe nicht genügend gezeigt hatte, sonst hätte ich ja gewusst, dass sie nicht an Bedingungen geknüpft war. Und sie weinte, weil sie erkannte, wie mächtig Gott in meinem Leben wirkte. Er hatte mich überführt und ich hatte um Vergebung gebeten. Sie weinte auch wegen meiner Sünde, aber alles, was sie schrieb, drückte Liebe aus. Liebe und noch mehr Liebe. Ich bete, dass Gott meine früheren Sünden und diese befreiende Erfahrung dazu dienen lässt, dass sein Reich gefördert wird. Es hat mich etwas gekostet, mein Gewissen vor Gott und anderen ins Reine zu bringen, aber es war es alles wert. Und dann kamen 3 Ausrufezeichen, denen ich voll und ganz zustimme. Ich erhielt auch noch einen Brief von jemandem aus dem Team von Revive Our Hearts. Letzten Sommer, als unser Team sich zu unserer jährlichen Mitarbeiterkonferenz traf, überführte Gott das Herz dieser Frau und gab ihr zu verstehen, dass es etwas gab, womit sie sich befassen musste. Am Ende dieser Woche schrieb diese Mitarbeiterin einen Brief an die christliche Hochschule, an der sie vor einigen Jahren studiert hatte. Sie schickte mir eine Kopie des Briefes, nachdem sie ihn abgeschickt hatte, zusammen mit der Antwort, die sie dann erhielt, und hier ist ein Auszug von dem, was sie an die Schule schrieb. Ich besuchte damals einen ihrer Mathekurse und sie nannte das Jahr. Das war damals der schwierigste Kurs für mich, als ich als Erwachsene wieder zur Schule ging, um meinen Abschluss nachzuholen. Ich habe mit diesem Brief einige Zeit gerungen. Immer wieder überführte mich Gott und erinnerte mich, dass Menschen, die ihm bewusst ungehorsam sind, keinen wahren Frieden finden. Es fällt mir nicht leicht, das zu sagen. Deshalb möchte ich hier einfach offen und ehrlich sein. Beim letzten Test vor der Abschlussprüfung habe ich betrogen. Ich schaute ins Buch, um mir den Lösungsweg noch einmal anzusehen, bevor ich ein paar Fragen beantwortete, was mit Sicherheit verboten war. Kürzlich kam ich von einer Mitarbeiterkonferenz von Revive Our Hearts zurück. Gottes Hand lastete schwer auf meinem Gewissen, denn die ganze Zeit über hatte ich mir gesagt, keiner wird es jemals erfahren, und es war doch nur eine Lappalie. Aber Gott wusste es, und bei ihm gibt es keine kleinen Sünden. Meine innere Unruhe über Monate und Jahre hinweg war furchtbar. Meine Beziehung zu Gott war gestört, und selbst als ich eine Frauenbibelstunde leitete, schrie der Feind meiner Seele, du Heuchlerin, wie kannst du Frauen über den Frieden mit Gott belehren, wenn du selbst so aufgewühlt bist? Während ich diese Worte schreibe, wird mir klar, dass Menschenfurcht das Motiv nicht nur für meinen Betrug war, sondern auch für viele andere Sachen. Menschenfurcht hat in meinem Leben zu Feigheit, Unehrlichkeit wie in diesem Fall und Egoismus in anderen Situationen geführt. Ich habe erkannt, dass alles davon abhängt, vor Gottes Angesicht zu leben. Ohne das Bewusstsein seiner Gegenwart bin ich leichte Beute für Satans Machenschaften. Mehr als alles andere möchte ich ein reines Gewissen haben. Sie schreibt, ich war eine Musterschülerin und war stolz darauf. Es war nicht so, dass ich geschummelt habe, nur um nicht durchzufallen. Ich wollte nur, dass die anderen denken, ich sei auch in Mathe gut. Dummerweise ließ ich mich auf Satans Vorstellung von Erfolg ein. Natürlich ist Gottes Idee von Erfolg ganz anders. Das war eine harte Lektion für mich. Aber seit Gott letzte Woche mein Herz verändert hat, will ich treu sein und meinem Vater im Himmel gefallen. Egal, ob ich von den Menschen Anerkennung dafür bekomme oder nicht. Als Akt der Reue und meines Gehorsams vor Gott gebe ich demütig meine Sünde zu und bitte sie um Vergebung und Nachsicht. Mir ist bewusst, dass sie in dieser Sache vielleicht etwas unternehmen müssen und ich werde ihre Entscheidung als von Gott annehmen. Und dann setzte sie ihre Unterschrift unter den Brief. Wie du dir denken kannst, war es für meine Freundin nicht leicht, diesen Brief abzuschicken. Tatsächlich sagte sie, als ich nach unserer Mitarbeiterkonferenz wieder zu Hause war, habe ich tagelang damit gerungen. Sie sagte, nachdem ich den Brief geschrieben hatte, trug ich ihn 2 Tage lang in einem frankierten Umschlag in meiner Handtasche mit mir herum, bis Gott mich daran erinnerte, dass erst durch meinen Gehorsam die Menschenfurcht beendet sein würde. Als sie den Brief und auch die großzügige Antwort der Schule mit mir teilte, war sie frei in ihrer Seele und so dankbar, dass sie Gott in einer Sache gehorcht hatte, die viele als Kleinigkeit abtun würden. Aber in ihrer Beziehung zu Gott war es zu einer großen Sache geworden. Manchmal überführt uns der Heilige Geist in scheinbar kleinen Dingen, die wir bekennen und für die wir andere um Vergebung bitten müssen. Aber manchmal geht es auch um große Dinge, bei denen die Entlastung unseres Gewissens kostspielig sein kann. Ich möchte euch auch einen Auszug aus einem Brief vorlesen, den wir von einem Häftling erhalten haben. Er ist ein regelmäßiger Hörer von Belebe unsere Herzen und der Dienst hat einen tiefen Einfluss auf sein Leben gehabt. Und dann teilte er uns mit, wie Gott in sein Leben eingriff. Er schreibt: Ich lernte Jesus kennen und ich erlebte in den nächsten 3 Jahren eine dramatische Umkehr. Doch dann kam es zu einem hässlichen und drastischen Absturz. In diesem Jahr, wo ich ungehorsam war, kam ich ins Gefängnis wegen Verbrechen, die ich als Drogendealer begangen hatte. Im Laufe dieser Jahre kämpfte ich mit einer bestimmten Entscheidung, bis ich überhaupt keinen Frieden mehr hatte. Ich schrieb einen Brief an einen Freund, in dem ich die Situation darlegte und ihn fragte, ob meine Gedanken richtig wären. Dann fing ich an, in Gottes Wort zu forschen, um herauszufinden, was es über Schadenersatz zu sagen hat. Sie müssen wissen, ich hatte noch 4 andere Straftaten in Florida begangen, wo man mich nicht erwischt hatte, und der Heilige Geist forderte mich auf, mich zu stellen. Aber ich versuchte, mein Verhalten schönzureden, obwohl ich deswegen beinahe verrückt wurde. Als ich mich dann aber genauer mit biblischer Wiedergutmachung und dem Sinn hinter diesen Geboten beschäftigte, wurde mir klar, dass es tatsächlich der Geist Gottes war, der mich drängte. Das bestätigte mir auch der Freund, den ich um Rat gefragt hatte. Am Ende schickte ich dann ein komplettes Geständnis von 4 Verbrechen, es waren Raubüberfälle, an den zuständigen Staatsanwalt. Außerdem gestand ich Verbrechen in Missouri und 1 in Texas. Das waren Verbrechen, die ich 10 Jahre vor meiner Bekehrung begangen hatte. Ich bin überzeugt, dass Glaube, Gehorsam und Gerechtigkeit das von mir verlangen. Ich glaube, dass ich dies vom Herrn gehört habe. Und das wurde mir auch durch sein Wort und durch einen gottesfürchtigen Christen bestätigt. Seit dem Geständnis meiner Verbrechen habe ich den größten Frieden in meinem Herzen. Ich mache mir keine Sorgen um die Zukunft mehr, denn ich weiß, Gott wird sich irgendwie verherrlichen. Als er diesen Brief schrieb, hatte er noch immer keine Antwort darauf erhalten, wie die Behörden mit dieser Situation umgehen würden. Und er fuhr fort: Es kann sein, dass ich lebenslänglich bekomme, aber ich bin bereit, das anzunehmen. Trotzdem hoffe ich, dass Gott sich dadurch verherrlicht, dass ich vielleicht von dieser Strafe verschont bleibe. Egal, was passiert, ich habe nur ein Ziel. Wo ich auch bin, will ich Gott durch den Dienst am Evangelium ehren. Und dann unterzeichnete er den Brief mit diesem Vers aus Psalm 40. Er gab mir ein neues Lied in meinen Mund, ein Lob für unseren Gott. Das werden viele sehen und sich fürchten und werden auf den Herrn vertrauen. Nun, es gehört Vertrauen auf den Herrn dazu, ein solches Bekenntnis abzulegen, wenn die Folgen so schwerwiegend sein können. Aber der Mann sagt hier: Ich will alles tun, was nötig ist, um mit Gott und den anderen im Reinen zu sein. Und ich glaube, dass Gott durch dieses Bekenntnis verherrlicht wird. Ich möchte schließen mit einigen Zeugnissen aus einer Gemeinde, wo ich vor einigen Jahren zusammen mit einem Team von Live Action Ministries war. Während dieser extra verlängerten Erweckungsveranstaltung wirkte Gott auf außergewöhnliche Weise. Über mehrere Wochen hinweg durften wir erleben, wie Gott in den Herzen seiner Kinder wirkte. Viele von ihnen reinigten ihr Gewissen von früheren Verfehlungen. Nach dieser Zeit des geistlichen Aufbruchs teilte ein Mann sein Zeugnis mit uns. Er erzählte: Mir ging es gut und ich genoss die Zusammenkünfte in vollen Zügen, bis zu dem Abend, an dem der Prediger über Heiligung sprach. An diesem Abend begann Gott, tief verborgene Sünden ans Licht zu bringen, die ich jahrelang verdrängt hatte. Als ich an den folgenden Tagen die Predigten über ein reines Gewissen und Bitterkeit hörte, wurde ich zutiefst berührt. Als ich eines Abends nach Hause kam, fiel ich vor Gott auf mein Angesicht. Aber es kam keine Antwort. Ich schrie zu Gott, immer noch keine Antwort. Schließlich schlief ich ein, aber auch da keine Antwort. Das nächste, was ich mitbekam, war, dass unser Hund bellte. Ich stand auf, um ihn hereinzulassen und stellte fest, dass es 3 Uhr morgens war. Da erinnerte ich mich daran, dass Gott während dieser Veranstaltung viele Menschen um genau diese Uhrzeit geweckt hatte. Also begann ich zu beten. Als ich mich zum Beten aufs Sofa gesetzt hatte, brachte Gott mir 7 Namen von Menschen in Erinnerung, die ich um Vergebung bitten sollte. Ich weckte meine Frau und sagte ihr, dass Gott mir gezeigt hatte, was ich tun sollte, um mein Gewissen zu entlasten und frei zu werden. Ich beschloss, bis zum Morgen zu warten, aber als ich zum Sofa zurückging, forderte mich der Geist Gottes auf: Tu es jetzt. So kam es, dass ich um 3:40 Uhr im Auto auf der Autobahn war. Auf meiner Liste standen meine Schwiegermutter, mein Schwiegervater, die Schwester meiner Frau, ein Pastor, mein Bruder und seine Frau und eine Freundin meiner Frau, und er zählte alle Städte in Indiana und Illinois auf, in denen diese Leute wohnten. Um 6 Uhr morgens erreichte ich das Haus meiner Schwiegereltern. Da es noch dunkel war, fuhr ich zu einem Motel und rief sie an, um sie nicht zu erschrecken. Dann fuhr ich zu ihnen und bat sie um Vergebung für die Verletzungen, die ich ihnen 13 Jahre zuvor zugefügt hatte. Dann rief ich die Schwester meiner Frau an, die noch nicht bekehrt war, und bat sie um Vergebung für den Schmerz, den ich ihr vor Jahren zugefügt hatte. Ich hatte keine Ahnung, dass ich all diese Jahre in ihrem Leben ein Stolperstein gewesen war, um zu Christus zu kommen. Dann fuhr ich zu meinem Bruder und meiner Schwägerin, um sie um Vergebung für den Schmerz zu bitten, den ich ihnen zugefügt hatte, als ich als frisch bekehrter Christ ihre Gemeinde verließ. Der Pastor war der Nächste. Ich hatte Angst, dass er mich verurteilen würde, aber Gott hatte mir bereits seine Gegenwart gezeigt und ich vertraute darauf, dass er es wieder tun würde. Wir setzten uns zusammen und ich bat um Vergebung. Der Pastor war sehr herzlich und vergab mir gerne. Danach reiste ich zurück in meinen Heimatort und bat die Freundin meiner Frau um Vergebung. Ich erlebte sofortige Befreiung. Zum ersten Mal seit langer Zeit heulte ich wie ein Baby. Von dem Tag an veränderte sich mein Leben radikal, das ich bis dahin für in Ordnung gehalten hatte. Mein Gewissen war rein, meine Seele ist frei und Jesus lebt sein Leben durch mich. Eine andere Person, die an derselben Veranstaltung teilnahm, sagte: Meine Eltern ließen sich scheiden, als ich 6 Jahre alt war, und ich sah meinen Vater nur 3 oder 4 Mal im Jahr. Mein Vater trank viel, und deshalb schämte ich mich und fühlte mich abgelehnt. Nach meiner Hochzeit sah ich meinen Vater nicht wieder, obwohl wir in derselben Stadt wohnen. Als meine Kinder kamen, machte es mir nichts aus, meinen Vater nicht zu sehen, weil ich seinen negativen Einfluss auf ihr Leben vermeiden wollte. Er rief uns nie an und ich versuchte nie, ihn zu treffen. Als wir anfingen, uns mit Stolz und einem reinen Gewissen zu beschäftigen, zeigte mir Gott, dass ich meinem Vater vergeben und ihn um Vergebung bitten sollte. Zuerst sträubte ich mich dagegen. 8 lange Jahre waren vergangen, seit ich meinen Vater das letzte Mal gesehen hatte. Doch schließlich ging ich zu ihm, weil ich Gottes Wirken in meinem Leben nicht länger im Weg stehen wollte. Papa nahm mich mit offenen Armen auf. Und das, wovor ich mich am meisten gefürchtet hatte, sein Alkoholproblem, war bereits seit 3 Jahren kein Thema mehr in seinem Leben. Ist Gott nicht gut? Ich habe auch eine jüngere Schwester, die ich seit 7 Jahren nicht mehr gesehen hatte. Ich bat sie um Vergebung für all die Jahre voller Schmerz und Bitterkeit. Wie Gott uns weiterführen wird, weiß ich nicht, aber die Grundlage für weitere Gespräche ist gelegt und die Bitterkeit ist verschwunden. Hier ist ein Bericht, den der Pastor dieser Gemeinde schrieb, um uns mitzuteilen, was Gott in jenen Wochen in der Gemeinde tat. Er sagte: Während Gott dabei war, die Herzen zu überführen und zu reinigen, begannen die Menschen zu erkennen, dass es unmöglich ist, mit Gott im Reinen zu sein, ohne auch miteinander im Reinen zu sein. Der Schwerpunkt der ersten Woche dieser Veranstaltung hatte darauf gelegen, ein reines Herz vor Gott zu haben. In der zweiten Woche ging es vor allem um ein reines Gewissen vor Menschen. Das Volk Gottes verpflichtete sich, beschädigte Beziehungen in der eigenen Familie, im Leib Christi und in der Gesellschaft wieder in Ordnung zu bringen. Viele wurden von jahrelangen ungelösten Konflikten und Bitterkeit befreit, indem sie sich demütigten, begangenes Unrecht bekannten und um Vergebung baten. Es wurde wieder Gutmachung geleistet für Sünden, die teils 20 bis 30 Jahre zuvor begangen worden waren. Ein Mann ging in ein Geschäft, um eine Spielzeugpistole zu bezahlen, die er als Jugendlicher gestohlen hatte. Ein anderer erzählte, wie er als Teenager seinen Namen an drei Kirchen in der Umgebung gesprüht hatte. Er ging dorthin zurück und bat um Vergebung. Ein Mann war auf der Flucht vor dem Gesetz und wurde in zwei Ländern wegen schwerer Verbrechen angeklagt. Er wurde vom Heiligen Geist überführt und ist dabei, sich seiner Vergangenheit zu stellen und Wiedergutmachung zu leisten. Ein Pastor aus einer Nachbargemeinde erzählte, wie er schon länger versucht hatte, einen Mann mit dem Evangelium zu erreichen. Doch der Mann war verbittert gegenüber Christen und wollte nicht zuhören. Durch die Erweckung ging ein anderer Mann, der ihn um etwa $1,600 betrogen hatte, zu ihm, bat ihn um Vergebung und zahlte ihm über $600 zurück. Und er machte auch einen Plan, um den restlichen Betrag komplett zurückzubezahlen. Der Unbekehrte ging zu dem Pastor, der versucht hatte, ihm Zeugnis zu geben, und fragte, was ist los, was ist passiert? Dieser Mann da erzählt mir, dass Gott etwas in seinem Leben bewirkt hat. Der Pastor fuhr fort, wir haben erlebt, wie Menschen, deren Sünde sich auf die ganze Gemeinde ausgewirkt hatte, die Verantwortung für ihre Sünden übernahmen, vor die Gemeinde traten, ihre Sünde bekannten und sie um Vergebung baten. Ein sehr schöner Liebesbeweis fand statt, als die Gemeinde ihnen bereitwillig vergab und schnell dabei war, sie wieder aufzunehmen. Eine ganz große Bekundung dieser Erweckung fand an jenem Abend statt, als sich 30 bis 40 Mitglieder unserer Gemeinde zu einer anderen Gemeinde am anderen Ende der Stadt auf den Weg machten, die sich 10 Jahre zuvor abgespalten hatte. Und unsere Leute baten nun dort um Vergebung für ihre Bitterkeit, ihre falschen Reaktionen und ihren Stolz. Er sagte, der Mann, der zum Zeitpunkt der Spaltung Vorsitzender unseres Diakonenausschusses gewesen war, trat vor die Gemeinde und bat ruhig, demütig und mit zerbrochenem Herzen um Vergebung für sich selbst und für unsere gesamte Gemeinde. Er erzählte, wie er all die Jahre ein Leben gelebt hatte, in dem er zwar äußerlich alle christlichen Regeln befolgte, aber innerlich voller Stolz, Wut und Groll war. Er sagte, mitten in all dem Aufruhr habe ich nicht ein einziges Mal vorgeschlagen, dass wir gemeinsam beten und Gott um Heilung, Weisheit und Gnade bitten. An diesem Abend lagen sich auf einmal erwachsene Männer in den Armen, die sich jahrelang gemieden hatten. Sie weinten und drückten ihre Liebe und Vergebung aus. Einer der Diakone aus der anderen Gemeinde erzählte, dass er 10 Jahre lang die Straße gemieden hatte, in der einer unserer Diakone wohnte. Eines der ersten Dinge, die er an dem Tag tat, nachdem Gott ihn von seiner Bitterkeit befreit und Versöhnung bewirkt hatte, war, dass er die Straße, in der dieser Bruder wohnte, mehrmals rauf und runter fuhr. Der Pastor schrieb, die Auswirkungen dieses Vorfalls auf die Gemeinde und die betroffenen Familien sind heute immer noch zu spüren. Tränen der Trauer, des Zerbruchs und der Buße wurden durch Tränen überfließender Freude und Liebe ersetzt, als Mauern von Schuld, Selbstsucht und Stolz unter Gottes Volk niedergerissen wurden. Ich denke, aus diesen Beispielen lässt sich die unglaubliche Bedeutung und Macht erkennen, die davon ausgeht, wenn das Volk Gottes ein reines Gewissen hat. Ein reines Gewissen schenkt nicht nur Frieden, Freude und Freiheit unter den Christen. Es ermöglicht nicht nur versöhnte Beziehungen, sondern das Potenzial, wodurch verlorene Menschen um uns herum erreicht werden können, ist enorm. Stell dir vor, was passieren würde, wenn alle Menschen, die heute diese Sendung hören, die Herausforderung ernst nehmen würden, ein reines Gewissen zu haben und zu behalten. Ich weiß nicht, wie Gott zu deinem Herzen spricht, aber ich bin zuversichtlich, dass Gottes Heiliger Geist in diesen letzten Minuten viele, viele Herzen überführt. Hat Gott dich auf etwas in deinem Leben hingewiesen? Vielleicht ist es 9 Jahre her, Vielleicht hältst du es für eine Kleinigkeit. Vielleicht war es eine große Sache. Vielleicht ist es eine zerbrochene Beziehung. Etwas, was du gestohlen hast, jemanden, den du belogen hast, eine zerbrochene Beziehung, die wiederhergestellt werden muss. Lass mich noch einmal die Frage stellen, über die wir diese Woche in unserer Reihe Seeking Him, neu belebt von ihm, nachgedacht haben. Hast du ein reines Gewissen vor Gott und Menschen? Was musst du tun, wenn das nicht der Fall ist, um ein reines Gewissen zu bekommen? Bist du bereit, die weiße Fahne der Kapitulation zu schwenken und Ja, Herr, zu sagen? Bitte zuerst Gott um Vergebung, denn jede Sünde richtet sich vor allem gegen einen heiligen Gott. Und dann sage, Herr, bei der nächstbesten Gelegenheit, die du mir gibst, gehe ich zu dieser Person oder zu diesen Personen und bekenne, was ich getan habe. Ich werde sie um Vergebung bitten und es wieder in Ordnung bringen.
1: Nancy wird gleich noch mit uns beten. Und normalerweise würde ich empfehlen, unsere Podcasts bis zum Schluss zu hören. Wenn dir aber beim Hören etwas eingefallen ist, das du mit jemandem klären musst, dann zögere nicht, das sofort zu tun. Lass nichts, auch nicht uns, dich davon abhalten, ein reines Gewissen vor Gott und anderen zu haben. Wenn wir als Kinder Gottes Dinge untereinander in Ordnung bringen, wird unser Herr dadurch geehrt. Und es ist irgendwie eine freudig aufregende Vorstellung, dass unser heutiger Podcast möglicherweise zur Versöhnung zwischen Menschen beiträgt und so Gott geehrt wird. Und es passt aber auch so sehr zu unserer Mission als Belebung unserer Herzen, Frauen zu Freiheit, Fülle und Frucht in Christus zu rufen. Auch Pastoren und Leiter, die die Notwendigkeit eines reinen Gewissens lehren, müssen manchmal ihr Gewissen reinigen. Darum wird es morgen gehen, wenn uns ein paar weise und gottesfürchtige Männer und Frauen im Gebet um Erweckung anleiten. Hier ist Nancy mit einem Abschlussgebet.
0: O Herr, ich bete, dass du in den vor uns liegenden Tagen verherrlicht wirst, dass Beziehungen geheilt werden und verlorene Menschen auf das authentische christliche Leben hingewiesen werden, wenn dein Volk sich quer durchs Land nach einem reinen Gewissen ausstreckt. Mögen Vergebung, Gnade und Barmherzigkeit fließen, wo wir dir in dieser Sache gehorsam sind. Ich bete in Jesu Namen. Amen.
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0: 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Katharina Wackentin aus Espelkamp feiert ihren 65. Geburtstag.
1: Liebe Tina, zu deinem Geburtstag gratulieren wir dir von ganzem Herzen. Wir freuen uns heute gemeinsam mit dir, dass Gott dich bis hierher so wunderbar getragen und behütet hat. Für dein neues Lebensjahr möchten wir dir dieses Versprechen Gottes mit auf den Weg geben.
0: Denn er wird seinen Engeln deinetwegen Befehl geben, dass sie dich behüten auf allen deinen Wegen. Auf den Händen werden sie dich tragen, damit du deinen Fuß nicht an einen Stein stößt. Psalm 91, die Verse 11 und 12.
1: Für alles, was du tust, wünschen wir dir von Herzen Gottes reichen Segen, viel Freude und seinen tiefen Frieden. Deine Mama und deine Geschwister.

0: Maria Dück aus Porta Westfalica hatte am 2. Juni ihren 99. Geburtstag. Die Kinder und Enkel sowie die Nichte Katharina aus Behlen gratulieren herzlich zu ihrem Geburtstag.
1: Liebe Tante Maria, wir alle gratulieren Sie herzlich zum 99. Geburtstag und freuen uns, dass wir Sie in unserer Mitte haben. Möge Gottes Gnade Sie führen und leiten bis zur ewigen himmlischen Heimat, voller Wonne und Freud. Der Herr segne Sie. Danke für Ihre Liebe und Gebete.
0: Jesaja 54, Vers 10. Denn die Berge mögen weichen und die Hügel wanken. Aber meine Gnade wird nicht von dir weichen und mein Friedensbund nicht wanken, spricht der Herr, dein Erbarmer.
1: Wenn die Berge weichen und der Fels zerbricht, wankt doch Gottes Gnade.

0: Gottes Treue nicht. Gottes Wort und Wahrheit sind ein Schutz und Wehr, fester als die Berge und der Fels im Meer. Mögen Jahre wechseln und die Zeit mag fliehen, was uns Gott verheißen, das bleibt ewig stehen. Über uns der Himmel eine ewige Welt, unten in der Tiefe unser Wanderzelt. Aber aus der Tiefe steigen wir hinauf, schlagen unsere Hütten einmal droben auf.
1: Für Maria Dück klingt das Lied »Eine Heimat erwartet uns droben«.

0: Zitolia Voll aus Tauban feiert am Sonntag, den 7. Juni, ihren 90. Geburtstag. Ihr gratuliert die Freundin Maria Schmidt sowie ihre Familie mit den Versen 2 und 3 aus Psalm 18.
1: Ich will dich von Herzen lieben, o Herr, meine Stärke. Der Herr ist mein Fels, meine Burg und mein Retter. Mein Gott ist mein Fels, in dem ich mich berge, mein Schild und das Horn meines Heils, meine sichere Festung.
0: Mein Gott und ich ist das Wunschlied für Zitolia Voll.

0: Seinen 90. Geburtstag feierte Heinrich Penner aus Neuwied am Mittwoch, den 3. Juni. Seine Schwester Lili gratuliert.
1: Lieber Heinrich, ich wünsche dir zu deinem 90. Geburtstag alles Gute, Gesundheit und dass du den Blick immer nach oben richtest. Schon 90 Jahre, wie viel Zeit hat Gott der Herr dir treu geschenkt? Brachte sie dir Freude wie auch Leid, er hat auch alles gut gelenkt. In seinem Plan kein Fehler ist, er weiß, was er uns auferlegt und nie zu viel er uns zumisst und trägt uns durch ganz unentwegt. Er schenkt dir Kraft, damit auch du kannst ruhen still in seinem Arm. Er schenkt dir Fried und Herzensruh aus lauter Liebe und Erbarmen. Folg weiter nur auf deinem Weg dem Worte Gottes treulich nach. Er macht die Bahn auf deinem Steg, hält über dir stets gute Wacht. O höre, was sein Wort verspricht, wenn du ihm treulich folgest nach. Ich bin bei dir, verlass dich nicht, halt fest in Freud und Ungemach. Weich nur von Gottes Weg nicht ab, dann bleibt er dir gewisslich treu. Halt fest im Glauben bis zum Grab, bekenne ihm stets ohne Scheu. Kannst du manch Rätsel nicht verstehen, das hier dir so verworren scheint? Dort oben wirst du einst es sehen, wie gut es Gott mit dir gemeint. Drum halte doch ein wenig aus, es währet ja nicht mehr so lang, bis du kannst gehen auch nach Haus, wo Leid und Schmerz nicht mehr macht bang. So wünsch ich Gottes Segen dir auf deinem weiteren Lebensweg. Bleib ihm getreu im Leben hier, dein Hand nur fest in seine leg.
0: Willi Rempel aus Eckenhagen hat am 6. Juni seinen 85. Geburtstag. Peter und Helene gratulieren ihm herzlich und wünschen Gottes reichen Segen, Gesundheit und gesegnete Jahre mit der Familie. Psalm 121, die Verse 1 und 2. Ich hebe meine Augen auf zu den Bergen. Woher kommt mir Hilfe? Meine Hilfe kommt von dem Herrn, der Himmel und Erde gemacht hat.
1: Danke Gott für alles Gute, ein Gedicht von Elena Krieger. Danke Gott für alles Gute, was bis heute gab der Herr. Schaue nicht auf andere Leute, sondern Dank fürs Gute mehr. Danke Gott, dass du kannst sehen Sonne und die Blumenpracht. Danke, dass du siehst den Himmel und die Sterne in der Nacht. Danke Gott, dass du kannst hören, wie die Vögel singen toll. Dass du hörst, wie deine Kinder sagen, Mama, liebevoll. Danke, dass du riechen kannst und schmecken. Danke, dass du Füße, Hände hast, dass du vieles kannst entdecken, mit den Händen schöne Sachen machst. Danke Gott, dass du kannst reden, alles sagen, was du denkst, dass du kannst zu Jesus beten. Danke Gott, dass du ihn kennst. Danke, dass du lebst auf Erden, das war Gottes Plan mit dir. Sorge nicht, wie wird's noch werden, morgen und in Zukunft hier? Danke auch für schwere Tage, wie es Hiob hat getan. Jesus hilft in jeder Lage, zweifle nicht und glaub daran. Bringe alles deinem Jesus, Lasten, Sorgen, Angst und Schuld. Er vergibt, befreit und tröstet, schenkt dir wieder frohen Mut. Danke Gott, dass er zusammen geht mit dir hier Schritt für Schritt. Jesus ist das Ja und Amen, richte nur auf ihn den Blick. Danke Gott für alles Gute.
0: Für Heinrich Penner und Willi Rempel wurde das Lied gewünscht, Der Blick zum Himmel.

0: Anna Reger aus Espelkamp feierte am Freitag, den 5. Juni, ihren 80. Geburtstag. Die Nachbarsfamilien gratulieren herzlich und wünschen Anna Gesundheit, Kraft und Gottes reichen Segen für das neue Lebensjahr mit Jesaja 46, Vers 4. Bis in euer Greisenalter bin ich derselbe, und bis zu eurem Ergrauen will ich euch tragen. Ich habe es getan, und ich will auch fernerhin euch heben, tragen und erretten.
1: 80 Jahre, eine lange Zeit, wurde dir auf Erden von dem Herrn geweiht. Wandere drum weiter, so wie es Gott gefiel, viele deiner Lieben kamen schon ans Ziel. Nur Geduld, bald endet diese lange Zeit, und des Lebens Abschied ist ja nicht mehr weit. 80 Jahre, eine kurze Zeit, gegen jene lange, lange Ewigkeit. Schnell ist sie verflossen, wie der Strom zum Meer, aber ewig bleibet Christus unser Herr. Lass dahin sie eilen, diese kurze Zeit, schon winkt dir die lange, lange Ewigkeit. 80 Jahre, eine schöne Zeit, und von Gott gesandt dir zur ewigen Freud. Über allem Leben war der Herr mit dir. Gibt es wohl was Schöneres noch auf Erden hier? Freue dich des Lebens diese schöne Zeit. Sie ist ja der Anfang von der ewigen Freud. 80 Jahre, eine Siegeszeit. Sieg ist es, der einzig unser Herz erfreut. Christus hat errungen ja den großen Sieg, als er für die Menschen einst das Kreuz bestieg. So sei auch dein Leben eine Siegeszeit, denn den Überwindern liegt die Kron bereit. 80 Jahre, eine Gnadenzeit. Nur durch Gottes Gnade lebst du ja noch heut. Mit der Hand der Gnade zog er dich zu sich. Seine große Gnade lässt dich nicht im Stich. Trau ihm völlig weiter in der Gnadenzeit, dann reicht er den Lohn dir dort in Ewigkeit.

0: Mit dem Lied »Näher, mein Gott, zu dir« sendet Maria Wagner herzliche Segenswünsche zum 78. Geburtstag an Maria Schlegel aus Nienburg.
1: Dass er euch nach dem Reichtum seiner Herrlichkeit gebe, durch seinen Geist mit Kraft gestärkt zu werden an dem inneren Menschen. Epheser 3, Vers 16.

Linda Reinke aus Sennestadt feiert am 6. Juni ihren 29. Geburtstag. Für sie klingt das Lied der Erkenntnis Jesu Christi.

0: Das waren die Grüße und Segenswünsche für diese Ausgabe der Sendung Wunschbox von Radio Segenswelle mit Viktor und Anna Sawatzki.
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0: Club Ottenau mit Bernd Seiser. Ich wünsche euch angenehme und störungsfreie 30 Minuten. Mein Name ist Horst Wiese.
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2: Hallo, liebe Radiofreunde. Herzlich willkommen zu einer weiteren Ausgabe meiner Sendereihe Kunos Radiothek. Ich bin Kuno Taufenbach und habe diese Sendung für euch zusammengestellt. Vor einiger Zeit weilte eine Gruppe von FMK-Radiofreunden in der Region um den Ochsenkopf. Während dieser Tour hörten sie auch einen Vortrag zur Geschichte von Radio Free Europe und Radio Liberty. In diesem Zusammenhang wurde auch ein Radio Maccabi erwähnt, ein Programm, welches sich an jüdische Hörerinnen und Hörer in Osteuropa gerichtet haben soll. Da mir eine derartige Station bisher nicht bekannt war, begann ich zu recherchieren. Unterstützung erhielt ich dabei von Roger Tower aus Sennewitz und seinem Recherchenetzwerk. Anfänglich waren nicht viele Infos zu finden. Erst Kim Andrew Elliott konnte mit Zugriff auf Quellen in den USA Licht ins sprichwörtliche Dunkel bringen. Im Jahr 1953 startete von München aus Radio Liberty, welches sich anfänglich noch als Radio Liberation identifizierte, mit seinen russischsprachigen Sendungen.
3: Говорит радиостанция «Освобождение».
4: октября исполнительный комитет Союза венгерской молодежи потребовал от правительства упражнения.
2: Das Themenspektrum der Station war vielfältig und das Programm war irgendwann dann rund um die Uhr auf diversen Frequenzen zu empfangen. Nach und nach kam auch der Wunsch nach Sendungen speziell für jüdische Hörer, vor allem in Osteuropa und der Sowjetunion, auf. So startete schließlich 1970 Radio Liberty mit der Sendung Shalom.
5: 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Начинаем передачу о жизни евреев в разных странах мира. Шалом.

0: Имя профессора Мориса Фридберга хорошо знакомо слушателям нашей программы.
1: Die Sendung informierte ihr Publikum über zahlreiche Aspekte des jüdischen Lebens in der Sowjetunion und im Ausland, einschließlich Israel, den USA und europäischer Länder. Die Macher der Sendung sammelten Originalinformationen zu sozialen, gemeinschaftlichen, politischen und diplomatischen Aspekten des jüdischen Lebens in der Region sowie zur Auswanderung aus ihr. Fast jede Sendung enthielt eine thematische Auswahl von Nachrichten und Interviews mit verschiedenen politischen, sozialen und kulturellen Persönlichkeiten jüdischer Herkunft, die entweder im Westen lebten oder kürzlich aus der UdSSR ausgewandert waren. Mehrfach wurden auch Gedichte, Romane, Memoiren und andere Texte auf Jiddisch vorgelesen.

0: Mitte der 90er Jahre wurde diese spezielle Sendung dann vermutlich abgesetzt und war nicht mehr Bestandteil der Sendungen von Radio Liberty. Im Jahr 1985 stellten die Senatorin Paula Hawkins und der Abgeordnete Matthew Rinaldo im US-Parlament einen Antrag. Die Gesetzesvorlage sah vor, dass unter der Bezeichnung Radio Maccabi eine Rundfunkstation geschaffen werden soll, die sich gezielt an Juden in Osteuropa wendet. Man dachte an eine tägliche Sendezeit von 6 Stunden. Die Station sollte im Verbund von Radio Liberty in München produziert werden. Die Programme sollten in russischer Sprache ausgestrahlt werden und Themen behandeln, die vor allem die Juden in Osteuropa beschäftigten. Also allgemeine Berichte, Politik, Kultur, Religion und so weiter. Es sollten auch Beiträge in hebräischer und jiddischer Sprache enthalten sein. Die Sendungen sollten spätestens 1986 starten und für das erste Sendejahr sollte die Regierung der USA $3 Millionen bereitstellen. Ziel des Senders war es, die sowjetischen Versuche einer Zerstörung der jüdischen Kultur in der UdSSR zu bekämpfen. Nach einem Jahr vergeblicher Bemühungen wurde das Vorhaben 1986 aufgegeben. Das geplante Radio Maccabi ging so nie auf Sendung. Radio Liberty bzw. Radio Free Europe sendeten natürlich weiterhin auf Kurzwelle und nach der politischen Wende in Osteuropa auch verstärkt auf Mittelwelle, UKW und über Relaisstationen in den ehemaligen Zielgebieten selbst.
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0: Neben den eigentlichen Programmen von RFERL waren anlassbezogen immer mal wieder Stationen aktiv. Dazu hört ihr mehr in einem weiteren Beitrag aus meiner Radiothek, hier auf den Wellen von Radio HCJB. Liebe Radiofreunde, das war ein Beitrag aus Kunos Radiothek. Anregungen, Fragen und Kritiken zu meinen Sendungen richtet bitte am besten direkt über die Mailadresse kunos-radiothek@web.de an mich. Berichte per Post gehen bitte an FM Kompakt, CO Thomas Kircher, Staudinger Weg 9, 74081 Heilbronn, Deutschland. Für eine Antwort per Post legt bitte entsprechendes Rückporto bei. Für heute verabschiedet sich euer Kuno.

0: Ein ganz herzliches Dankeschön an Kuno für diesen Beitrag. Ihr hört weiterhin das DX-Programm hier von Radio HCJB. Und heute habe ich eine gute Nachricht. Und zwar senden wir wieder fünfmal am Samstag und Sonntag das DX-Programm, beziehungsweise auch unter dem Namen Medienmagazin zu finden. Die Änderung kam wieder ganz kurzfristig, aber es ist uns gelungen, mit der Hilfe von verschiedenen Hörern eben auch, dass die 11.30 Uhr Sendung wieder eingeführt wird, beziehungsweise dass sie jetzt wieder zu hören ist. Ich hoffe auch, dass einige Empfangsprobleme, die da auftreten, schnell behoben werden. Also jeden Samstag und Sonntag, ich komme später zu den genauen Sendezeiten und Frequenzen. Jetzt hören wir aber erstmal Rüdiger Klaue mit der kleinen Andacht.
1: Ein Junge kommt eines Tages zu seinem Vater und bekennt ihm kleine Fehler. Der Vater verspricht ihm, dass damit alles gut ist. Dann beten sie zusammen. Der Junge betet: »Vater im Himmel, lass mich so groß und stark werden wie mein Vater. Du kannst mir alle Schwächen vergeben. Ich bitte dich darum.« Abends, als der Junge im Bett ist, betet auch der Vater: »Vater im Himmel, lass mich so klein und vertrauensvoll werden wie mein Kind.« In dieser Spannung wird sich unser Leben ereignen. Stark sein und handeln wie ein Mann, klein werden und Vertrauen haben wie ein Kind. Es wird Situationen geben, da bleibt uns das Warten und Vertrauen. Dann wird es andere Umstände geben, die ein Handeln und Zupacken erfordern. Ruhen und tun, still sein und tätig sein, besinnen und beginnen, horchen und gehorchen, von Gott etwas erwarten und für Gott etwas tun. Dazwischen wird sich unser Leben gestalten. Am Anfang der Bibel heißt es: Gott schuf Himmel und Erde. Und dann heißt es: Gott ruhte von allen seinen Werken. Auch Gott hat die Spannung von Handeln und Ruhen gelebt. Im Leben Jesu kehrt die Spannung wieder. Jesus hat viel getan und gehandelt, Kranke geheilt, Kinder gesegnet, Stürme gestillt, Hungrige gespeist. Er ist viel gelaufen, hat viel gepredigt und getan. Aber dann hat er wieder sein Leben so ganz in die Hand Gottes gelegt und gewartet. Psalm 119, Vers 161 heißt es: »Herr, ich warte auf dein Heil und tue nach deinen Geboten.«

Ihr seid weiterhin eingeschaltet beim DX-Programm hier von Radio HCJB. Und an dieser Stelle wie immer zu den Sendezeiten und Frequenzen. Ich fange mal an mit den Sendezeiten. Wie schon vorhin gesagt, wir senden jetzt wieder jeden Samstag und Sonntag um 6.30 Uhr, 11.30 Uhr, 16 Uhr, 19 Uhr und 23 Uhr, jeweils mitteleuropäischer Sommerzeit. Wir senden auf Kurzwelle auf 3.995 kHz im 75 Meter Band und 5.920 kHz im 49 Meter Band. Wir bemühen uns, dass die Frequenzen auch morgens um 6.30 Uhr und 11.30 Uhr gehört werden können. Das ist manchmal schwierig, aber ich bleibe auch da dran. Außerdem könnt ihr uns natürlich weiterhin hören über Satellit, über den Satelliten Astra, via meine Telefon-App und im Internet unter www.hcjb.de, dort im Livestream und auch im Podcast. Jetzt geht es gleich weiter mit den DX-Tipps vom RTI-Hörerclub Ottenau mit Bernd Seiser.

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1: Zu den RTI-DX-Tipps im Monat Mai 2026 begrüßen euch aus Rottenau recht freundlich
2: Armin,
1: Bernd
3: und Claudia.
1: Erinnern möchte ich zuerst an den FIFA-WM-Contest, der von unserem Hörerclub-Mitglied Nuri Streichert organisiert wird. Zu hören sind die Teilnahmebedingungen am 30. Mai um 20 UTC auf 15.770 kHz. Bei Horst Wiese bedanke ich mich für sein Verständnis, dass viele Hörer von Radio HCJB den 9.30 Uhr UTC-Senderplatz für das DX-Programm wieder haben wollen. Von einigen Programmanbietern habe ich auch die Rückmeldung erhalten, dass zu dieser Sendezeit die meisten Empfangsberichte angefertigt wurden. Wir würden uns freuen, wenn sich noch viele weitere Hörerclubmitglieder für die Wiedereinrichtung dieses Senderplatzes einsetzen wollen.
2: Radio Metropolis aus Triest sendet ein tolles Musikprogramm mit regelmäßigen ID-Ansagen auf Mittelwelle 1503 kHz. Gut zu hören ist die Station etwa eine Stunde nach Sonnenuntergang.
3: IQSL gibt es vom DX-Manager Antonello Napolitano via dxfanzine@gmail.com. Antonello gibt auch ein eigenes italienischsprachiges DX-Programm mit Namen Bande Rumorose heraus, das über Radio Metropolis am Sonntag um 20.05 Uhr UTC gesendet wird. Und für diese Sendung gibt es eine eigene IQSL von Antonello Napolitano. Der Empfang muss über den eigenen Empfänger und Antenne erfolgen. SDR-Empfänger werden nicht bestätigt. Die E-Mail-Adresse für Berichte über dieses DX-Programm gehen an bande@dxfanzine.com.
1: Radio Nacional Amazonia aus Brasilien bestätigt Berichte in Portugiesisch oder Englisch mit einer QSL-Karte. Die Laufzeit ist aber mit fast einem Jahr ziemlich lang. Abends ist der Sender schwach auf 11.780 kHz zu hören, nach ca. 21 UTC. Zum Abfassen der Berichte kann man ja eine Google-Übersetzung beispielsweise ins Portugiesische verwenden. Berichte gehen an ouvidoria@ebc.com.br.
2: Die EQSL von Radio Neuseeland, New Zealand, hat ein neues Design. Empfangsberichte werden nur über das QSL-Webformular bei www.rnz.co.nz/QSL entgegengenommen.
3: Bekanntlich sind deutschsprachige Sendungen von Radio Vatikan als Teil des Programms von Radio Gloria auf 6140 kHz wieder auf Kurzwelle zu hören. Tatsächlich hat die deutschsprachige Redaktion eine eigene deutschsprachige QSL-Karte aufgelegt, die Papst Leo XIV. Bei seinem Besuch an der Sendeanlage in Santa Maria die Galleria zeigt. Christine Seuss, E-Mail-Adresse christine.seuss@spc.va, beantwortete einen Empfangsbericht mit einer QSL-Karte und Beilagen, unter anderem Papstbilder, zweimal Franziskus, einmal Leo XIV. Der Empfangsbericht ging an deutsch@vaticannews.va und wurde am nächsten Tag bearbeitet. Glaubt man dem Poststempel auf dem Brief, lag er noch 14 Tage im Postausgang und brauchte dann nochmal die gleiche Zeit für den Weg zum Empfänger.
2: Dietmar von der Trotha Funkstunde teilt mit, wegen schlechten Ausbreitungsbedingungen gibt es bald eine Sommerpause. Am 2. Juni ist vorerst die letzte Sendung. Wir hoffen auf eine Rückkehr der Funkstunde dann im oder ab Herbst. Nochmal der Hinweis, der beliebte Sendeplatz für die DX-Sendung von Radio HCJB um 9.30 Uhr UTC am Samstag und am Sonntag ist leider entfallen. Nachfragen bei einigen Programmzulieferern haben ergeben, dass die meisten Empfangsberichte von diesem Sendeplatz kamen. Auch bei unserem überregionalen Treffen in Ottenau habe ich erfahren, dass von vielen Teilnehmern dieser Sendeplatz bevorzugt wurde. Horst Wiese hat verstanden, dass uns dieser Sendeplatz fehlt und wird die Wünsche der Hörer an die zuständige Stelle bei Radio HCJB weiterleiten. Bitte teilt ihm mit, dass auch ihr diese günstige Ausstrahlung vermisst.
1: Die Stimme Vietnams wechselt am 1. Juni um 18.30 Uhr und 20 UTC von 9730 auf 9835 kHz. Am 27. Mai hatte ich um 18.30 UTC auf 9730 kHz sehr guten Empfang, aber kein Signal auf 11.885 kHz. Mich würde interessieren, wann und wo die beste Voice of Vietnam Empfangsqualität bei unseren Hörerclub-Mitgliedern ist.
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1: Weitere Free Radio Service Holland Programme werden auch am 26. Juli, 2. und 9. August 2026 jeweils von 19 bis 21 UTC erwartet. Das 45. überregionale DX-Treffen am 16. Mai war wieder eine sehr angenehme Zusammenkunft von vielen Hörerclub-Mitgliedern aus weiten Teilen von Deutschland, Belgien, Niederlande und Taiwan. Ausgerechnet am Tag des Treffens war leider der kälteste Tag im Mai. Wir hoffen beim nächsten Treffen am 15. Mai 2027 auf angenehmere Temperaturen.
2: Also der Bernd hat mich jetzt noch hier an der Stelle gebeten, vom Treffen aus meiner Sicht noch was zu berichten. Zu dem Ablauf des Treffens will ich jetzt nichts mehr sagen. Aber was mich beeindruckt hat und mir sehr gut gefallen hat, war das Treffen vorab am Freitag bei Bernd vor dem Haus in Wim Hamanns Caravan. Da kann ich nur jedem empfehlen, der schon vorzeitig anreist, da dazu zu kommen. Das ist wirklich sehr kameradschaftlich und sind sehr tolle Unterhaltungen. Das gleiche gilt für den Samstagabend, da waren dann schon mehr dabei. Aber das Highlight für mich war, als der Bernd die Idee hatte, am Sonntag anstatt des obligatorischen Abschiedstreffens in der Laube einen Spaziergang zu veranstalten. Wir sind dann die Hauptstraße entlang Richtung Kirche, über den Bahnübergang drüber, dann durch den Friedhof durch in den Wald rein. Und Bernd hat uns bei der Gelegenheit dann gezeigt, seine Obstwiesen, wo sein berühmter Schnaps herkommt, und auch seine Waldstücke. Mit dabei waren Hans-Peter Themann und Wim. Und bei dieser Wanderung fiel dann entweder Wim oder Hans-Peter, ich kann mich nicht mehr genau erinnern, ein wunderschönes Plätzchen auf, hoch oben auf diesem kleinen Buckel mit zwei Bänkchen und einer wunderschönen Sicht. Und dann war die Idee geboren, dass wir uns da nächstes Mal treffen und ein Radio- und Empfangsvergleich machen. Also das ist fest gebucht und es wäre schön, wenn sich da noch mehr Kollegen mit dazugesellen. Dann können wir richtig einen schönen Vergleich starten. Das war so meine Review von diesem Hörertreffen.
1: Damit verbleiben mit freundlichen Grüßen und besten Wünschen auch an die Hörerinnen und Hörer bei laut.fm, Jukebox und Radio HCJB
2: Armin Hertmann,
3: Claudia Buchner
1: und Bernd Seiser.
4: Ein Dankeschön an Bernd, an Claudia und auch an Armin für diesen DX-Beitrag. Ihr hört weiterhin das DX-Programm von Radio HCJB und ich komme jetzt zu unserer Adresse, damit ihr uns gerne schreiben könnt. Und die Empfangsberichte interessieren mich auch sehr, vor allen Dingen, wenn ihr das Programm, das DX-Programm, morgens hört, also um 6.30 Uhr oder 11.30 Uhr mitteleuropäischer Sommerzeit. Schickt Empfangsberichte bitte an Radio HCJB Deutschland, Postfach 2504 in 32715 Detmold oder schickt uns eine E-Mail unter info@hcjb.de. Für einen richtig ausgefüllten Empfangsbericht bekommt ihr auch eine QSL-Karte. Das war's für das Wochenende 6. 7. Juni. Schön, dass ihr mit dabei wart. Schaltet auch gerne nächste Woche wieder ein. Hier am Mikrofon verabschiedet sich Horst Wiese und ich wünsche euch eine schöne Woche, gute X und Gottes Segen und bleibt auch gesund.

0: 19 Uhr und 30 Minuten.
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1: Zu dieser Nachfolge Jesu, da gehören einige Dinge. Man kann darüber, über jedes einzelne ganze Bücher schreiben. Diese Dinge, die können wir uns gut merken, weil sie alle mit dem schönen Buchstaben G anfangen. Das erste ist das Wort Gottes, Gottes Wort. Nicht Wort Gottes, sondern Gottes Wort, muss ich sagen, damit es auch wirklich dann mit dem G anfängt. Ich habe ja in diesem neuen Lebensbereich eine neue Autorität. Gott ist mein Herr. Darum ist das, was er sagt, auch für mich das, was mein Leben bestimmen sollte. Paulus schreibt im Römerbrief in Kapitel 10, in Vers 17, so kommt der Glaube aus der Predigt, das Predigen aber durch das Wort Christi. Dein Glaube, wenn du an Jesus gläubig geworden bist, der ist entstanden dadurch, dass das Wort Gottes, das Wort Christi verkündigt wurde. Nicht durch irgendwelche psychologischen Methoden, nicht durch ein bestimmtes Gefühl irgendwelcher Art, nicht durch irgendwelche äußeren Dinge, sondern durch das Wort Gottes durftest du zum Glauben an Jesus Christus kommen. Ich erinnere mich noch an die Zeit, als ich anfing, mich mit Jesus zu beschäftigen, wie ich dort einfach durch die Christen, die ich kennenlernen durfte, dazu hingeführt wurde, in der Bibel zu lesen. Und wie ich erfahren durfte, dass dieses Wort Gottes ein lebendiges Wort ist, dass Gott durch sein Wort ganz konkret in meine Lebenssituation hineinsprach. Ich persönlich habe mich zu Hause in meinem Zimmer für Jesus Christus entschieden, ohne dass irgendein Mensch dabei war. Es ist gut, es kann eine Hilfe sein, wenn man das in Gemeinschaft mit Menschen tut. Aber das ist nicht das Ausschlaggebende, sondern das Wort Gottes ist das, was Glauben an Jesus Christus wegnimmt. Von diesem Wort Gottes schreibt Paulus im 2. Timotheusbrief in Kapitel 3, denn die ganze Schrift ist von Gott ausgehaucht und ist Nütze zur Lehre, zur Aufdeckung der Schuld, zur Besserung. Dieser Text, schreibt Paulus, ist von Gott ausgehaucht.

ausgehaucht. In den meisten Bibelübersetzungen steht, ist von Gott eingegeben. Das ist auch nicht verkehrt. Nur das könnte den Eindruck erwecken, dass Gott hier Menschen etwas hineingegeben hat und dann haben die so ihre eigenen Gedanken dazu niedergeschrieben. Wörtlich heißt es hier eigentlich, es ist von Gott gehaucht. Jedes Wort, man könnte sogar übersetzen, jede Schriftstelle ist von Gott ausgehaucht. Es gibt also nichts in der Bibel, was nicht Gott gewollt hat, was nicht sein Wort ist. Und wenn wir mit dieser Voraussetzung, mit dem Wissen um die Wahrheit jedes Wortes der Heiligen Schrift an die Bibel herangehen, dann werden wir sehr schnell merken, dass sich vermeintliche Widersprüche oft sehr leicht aufklären lassen. Und dass sie oft kommen, weil wir einfach mit einem kritischen Denken vorher an die Bibel herangegangen sind. Ich dachte auch früher, wie ich das leider im Religionsunterricht und auch von einigen Pfarrern gelernt hatte, dass die Bibel ein Buch voller Widersprüche, so eine Art besseres Märchenbuch sei. Aber wisst ihr, ich hatte nie wirklich in die Bibel hineingeschaut, nie wirklich gefragt, was steht da eigentlich, sondern sehr oberflächlich gelesen. Darum kam ich zu solchem Denken. Aber als ich dann erkannt hatte, die ganze Bibel ist Gottes Wort, da fielen mir viele Dinge ganz neu auf und viele Widersprüche klärten sich ganz von selber auf. Und es war für mich einfach eine besondere Erfahrung, als ich bereit wurde anzunehmen, dass von den ersten Sätzen der Bibel bis zu den letzten der Bibel jedes Wort wahr ist.

Da konnte ich ganz konkret erfahren, dass dieses Wort Gottes mir nur noch ganz persönliche Führung in meinem Leben geben konnte. So wie es in Psalm 119 heißt: Dein Wort ist meines Fußes Leuchte und ein Licht auf meinem Wege. Also das Wort Gottes kann uns führen, kann uns deutlich machen, wie wir gut und richtig leben können, so wie der uns gedacht hat, der uns geschaffen hat, wie wir zu einem guten und erfüllten Leben gelangen können, wie wir als Menschen, die in der Nachfolge Jesu stehen, unser alltägliches Leben gestalten können. Das Wort Gottes gibt uns hier Führung. Wenn wir in der Nachfolge Jesu stehen, dann haben wir einen neuen Herrn, der durch sein lebendiges Wort Tag für Tag zu uns reden kann. Und wir haben auch eine neue Möglichkeit des Gebetes. Das ist das zweite G. Wir dürfen mit Gott reden. Wir dürfen ihn anbeten. Im zweiten Buch Chronik, da heißt es in Kapitel 20, in Vers 22, und als sie anfingen mit Danken und Loben, da ließ der Herr einen Hinterhalt kommen über die Ammoniter und die Moabiter und die vom Gebirge Seir, die gegen Juda ausgezogen waren, und sie wurden geschlagen. Das Volk Gottes hatte Sieg, als sie anfingen, Gott anzubeten, ihn zu loben und zu preisen. Anbetung, das hat ja nichts zu tun mit einer bestimmten Gefühlsaufwallung oder so etwas. Paulus schreibt einmal, darum preist Gott, darum verherrlicht Gott oder darum lobt Gott an eurem Leibe. Anbetung hat auch immer etwas zu tun mit unserem persönlichen Lebensstil. Wenn ich sage, ich bete Gott an, Herr, ich lobe dich, und in meinem Leben will ich ihm nicht gehorsam sein, dann ist es Heuchelei, aber keine Anbetung Gottes. Anbetung lässt uns immer die Größe und die Herrlichkeit Gottes sehen. Es bedeutet eben keine Bitte, sondern die Verherrlichung des Herrn. Dass mir immer deutlicher wird, wie groß, wie allmächtig unser Gott doch ist. Das ist Anbetung. Und da, wo wir die Größe und die Macht Gottes sehen, da wird das Auswirkungen haben in unserem persönlichen Leben und in unserer Umgebung, in der wir leben. Und das dritte, die dritte große Möglichkeit, die Gott uns gegeben hat, in dem Leben mit Jesus, in seiner Nachfolge, ist es, Gemeinschaft mit anderen zu haben. Es gibt ja so manche, die meinen, naja, ich komme ab und zu mal irgendwo hin, wo das Wort Gottes gelehrt wird, aber ich kann ja auch Christ sein, ohne dass ich irgendwo so richtig drin bin. Im ersten Korintherbrief, da heißt es in Kapitel 12, Vers 13, denn wir sind durch einen Geist alle zu einem Leib getauft. Wenn du an Jesus gläubig geworden bist, seinen Heiligen Geist empfangen hast, dann bist du auch in seinen Leib hineingetauft worden durch diesen Geist Gottes. Dann gehörst du zum Leib Jesu. Dann hat Gott dich in eine verbindliche Gemeinschaft mit anderen Christen hineingestellt.

der du eine Aufgabe hast. Paulus schreibt im gleichen Kapitel in Vers 7, in vielen offenbaren sich die Gaben des Geistes zu gemeinsamen Nutzen? Nein. In einem jeglichen offenbaren sich die Gaben des Heiligen Geistes zu gemeinsamen Nutzen. Jeder hat eine Gabe Gottes empfangen. Jeder hat irgendwo einen Platz in der Gemeinde Jesu, an dem er zu stehen hat. Mit seinen eigenen Fähigkeiten, die Gott ihm verliehen hat. Da gibt es keinen, der sich ausschließen darf aus der Mitarbeit in der Gemeinde Jesu. Jeder eine andere Aufgabe, jeder einen anderen Platz. Der eine eine sichtbare Tätigkeit, der andere eine vielleicht weniger sichtbare, eine unsichtbare, die nicht überall gesehen und gerühmt wird. Aber er hat einen Auftrag in der Gemeinde Jesu, seine Gabe einzusetzen. Gott hat uns in eine Gemeinde gestellt. Und die Bibel macht deutlich, dass Christsein ohne Gemeinschaft eine Unmöglichkeit ist. Und das vierte G, wenn wir Jesus nachfolgen wollen, ist der Gehorsam ihm gegenüber. Jesus hat einmal einen schweren Satz gesagt, einen harten Satz. Im Johannesevangelium in Kapitel 14, da heißt es in Vers 15, liebt ihr mich, so werdet ihr meine Gebote halten. Als ich diesen Satz zum ersten Mal las, da war das für mich eine ganz harte Sache. Wie oft musste ich doch sehen, dass ich seine Gebote nicht gehalten habe. Auch heute noch oft genug daneben trete, versage, sündige. Und als wenn dieser Satz da so ganz alleine stehen würde, wenn es auf mich und meine Kraft ankommen würde, dann wäre das etwas Furchtbares. Ich glaube, dann müsste jeder von uns sagen, mit meiner Liebe zu Jesus, da ist es doch gar nicht weit. Aber Jesus, er sagt diesen Satz ja nicht als eine Drohung, sondern er erklärt uns, wie wir das tun können. Er redet ja weiter. Er sagt, und ich will den Vater bitten, und er wird euch einen anderen Tröster geben, in dass er ewig bei euch sei, den Geist der Wahrheit, welchen die Welt nicht empfangen kann, denn sie sieht ihn nicht und kennt ihn nicht. Ihr aber kennt ihn, denn er bleibt bei euch und wird in euch sein. Ich will euch nicht als Waisen zurücklassen. Ich komme zu euch. Jesus weiß, dass es für uns nicht einfach ist, seine Gebote zu halten. Es ist eben nicht einfach, Menschen, die uns nicht sympathisch sind, zu lieben.

0: Die Bibel sagt, dass wir lieben sollen, sogar bis zu unseren Feinden hin. Es ist nicht einfach, die Wahrheit zu sagen, wenn dadurch das berufliche Vorwärtskommen erschwert würde, wenn es leichter wäre zu lügen, weil alle das von einem erwarten. Aber Jesus sagt, ihr braucht nicht allein zu bleiben. Ich gebe euch einen, der euch zur Seite steht. Ich gebe euch einen Helfer, der kräftiger ist, als eure Kraft und Stärke jemals sein kann. Dieses Wort bedeutet auch einen Helfer, einen Beistand, der herbeigerufen sein will. Den hat nicht jeder Mensch automatisch. Paulus schreibt im Epheserbrief, als ihr gläubig wurdet, seid ihr mit dem Heiligen Geist versiegelt worden. Auch hier wird wieder deutlich, diesen Geist Gottes empfangen wir dann, wenn wir unser Leben Jesus Christus anvertraut haben. Aber erst dann. Und dieser Beistand, der kann uns Kraft geben, wo es mit unserer Kraft am Ende ist. Wo wir nicht lieben können, da kann er lieben. Jesus sagt uns etwas darüber, wie dieser Beistand der Heilige Geist ist. Er sagt in Vers 18, ich lasse euch nicht als Waisen zurück, sondern ich komme zu euch. Es ist noch um ein kleines, dann wird mich die Welt nicht mehr sehen. Ihr aber sollt mich sehen, denn ich lebe und ihr sollt auch leben. Ihr sollt mich sehen, ihr fahren dürfen in eurem täglichen Leben, dass ich da bin, dass ich euch Kraft geben kann, dass ich euch zur Seite stehen kann, dass ich euch helfen kann, wenn ich in euch lebe.
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Ich weiß ganz genau, dass Herr Y. zu Hause war, als ich ihn besuchen wollte. Als ich klingelte, schaute er kurz durch den Gardinenspalt, öffnete mir dann aber nicht die Tür. Diese Erfahrung teilen viele Pfarrer, wenn sie Gemeindeglieder, die sie schon sehr lange nicht mehr unter ihrer Kanzel gesehen haben, endlich einmal wieder zu Gesicht bekommen möchten. Geschlossene Türen sind bei weitem nicht das Schlimmste, was einem Menschen passieren kann, wenn er einem anderen Menschen das Wort Gottes nahebringen möchte. Da gibt es heftige Debatten, aber auch verstocktes Schweigen. Die Palette reicht von der höflich gelangweilten Miene über spöttisches Gelächter bis zu harten Anfeindungen. In anderen Ländern müssen bekennende Christen sogar mit Verfolgung, Gefängnisstrafe und schlimmstenfalls mit ihrer Hinrichtung rechnen. So war es, als Jesus seine 12 Jünger ausschickte, um die frohe Botschaft des Evangeliums auf dem ganzen Erdkreis bekannt zu machen. So ist es auch noch in unserem 21. Jahrhundert. Und so wird es leider bleiben, solange diese Welt existiert. Aber Gottes Heiliger Geist war, ist und bleibt am Wirken. So versperrt Herr Y. heute noch die Tür vor seinem Gemeindepfarrer und damit vor Gottes Botschaft. So kann er sie aber vielleicht schon am nächsten Tag weit öffnen, um Gottes lebensschaffendes und wegweisendes Wort in der frohen Botschaft von Jesus Christus mit Ohr und Herz zu hören. Wer euch hört, der hört mich. Und wer euch verachtet, der verachtet mich. Wer aber mich verachtet, der verachtet den, der mich gesandt hat. So die Worte von Jesus Christus, nachzulesen im Lukasevangelium Kapitel 10, Vers 16. Dies ist der Wochenspruch für den ersten Sonntag nach Trinitatis. Dies waren Gedanken zum Wochenspruch des ersten Sonntags nach Trinitatis, von Angelika Krieser, gesprochen von Petra Schmidt.

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1: Es ist 20 Uhr.
2: 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Weil wir hier taub an die Ionen ab Jesus ans Heiland sahen, so ist der Schriftzeichen in Hebräer 12, Vers 2. Weil wir Jesus immer am Ion haben, der den Glauben an uns angefangen hat, ihn auch vor sich merken wird. 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Das Thema, von dem wir von dir wollen reden, ist, wo sonst mutig und mächtig Jesus ist. In der Schrift steht, von wo wir wollen lesen, aus Matthäus, Kapitel 12, Vers 9-21. 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

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Paulus sagt auch, über seine Antwort wir, meine Gnade ist genug für die, wils meine Kraft als ein schwacher Menschen Storch. 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Korinther 12, Vers 9. Dort ist eine Freude zum Weiten, dass wir nicht Brücken selbst stark sind. 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Gott selbst ist unsere Kraft. 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Die Juden dachten bloß uneinweicht zu finden, dass sie können eine Sache haben gegen Jesus. 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Der Mann mit der verdrehten Hand hat genug Glauben, um nur Jesus hörchen, und er deutet so, als Jesus am Seed. Er streicht seine Hand aus. Das ist ein Bild, von wo Gott schafft. Wenn wir uns ab Arm verloten, dann wird uns bewahrt und geheilt von unseren Sünden. Der Mann kann nicht sich selbst heilen, und wir können uns nicht selbst bewahren gegen die Welt. Jesus, der wehrhaft gegen die Welt gewann, ist unsere Kraft, wenn wir an ihm glauben. Aber so ist irgendein Mensch, wir können nicht mal uns ab Arm verloten und seine Macht. Uns fehlt alle Tag seine Verjährung und sein Mitleid. 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Jeremia sagt sogar, wenn alles Ram am Tinnich geht. Dem Herrn seine Leib ist trühhortig. Du hast kein Eng, von wo jänstig er ist. So ist er jeder Marien vom Nien. Dort ist großartig, wo einer sich ab die verluten kann. Kleoleiter Kapitel 3, Versen 22 und 23. Seine Barmherzigkeit ist jeder Tag frisch in nie. Wie han ein gewolltes Rade, ab wem wir uns kann verluten. 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Wo ich eben sagt von einem englischen Prediger, der heißt Charles Spurgeon. Er redet auch von diesem Thema. Wort von einer Leib in Freundlichkeit. 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

Erst. 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Dann bis nächstes Mal, Dankeschön für euch.

Ich begrüße Sie ganz herzlich zur Sendung Botschaft des Heils. Ich freue mich, dass Sie sich heute eingeschaltet haben. Ich weiß nicht, mit welchen Bedürfnissen Sie heute gekommen sind, doch weiß ich eines ganz genau, dass Gott ein jedes Bedürfnis stillen kann und möchte. Gemeinsam wollen wir stille werden und Gottes Geist zu uns reden lassen.

Unser werter und getreuer Herr, deine Augen sehen nach dem Glauben und du findest ihn leider häufig nicht. Darum kannst du dich in deiner Gnade und Kraft und in deiner Liebe an vielen Menschen nicht offenbaren. Ach, möchte doch dein guter Heiliger Geist unter der tief verirrten Menschheit unserer Zeit noch Glauben erwecken können, damit noch viele das Heil ergreifen und zur Seligkeit gelangen könnten. Wir danken dir für alle, die im Glauben stehen, und mit deinen Jüngern bitten wir, Herr, stärke uns den Glauben. Amen.

In Markus 6 lesen wir zu Anfang. Und Jesus kam in seine Vaterstadt, und seine Jünger folgten ihm, und er konnte dort nicht eine einzige Tat tun, und er wunderte sich über ihren Unglauben. Und dann im 9. Kapitel heißt es, Jesus sagte zu ihm, einem Vater, wenn du glauben könntest, alle Dinge sind dem möglich, der da glaubt. Und des Kindes Vater schrie unter Tränen, ich glaube, Herr, hilf meinem Unglauben. Wir lassen uns heute die Frage vorlegen, was bewirkt der Unglaube? Welche Antwort hätten wir auf diese Frage? Welche Antwort würden wohl die modernen Theologen uns geben? Es ist eigentlich nicht schwer, die zutreffende Antwort zu finden. Wir brauchen nur an die Nöte und Zustände unserer Zeit zu denken. Zuerst wollen wir sehen, was Gottes Wort auf diese Frage antwortet. Einige folgende Bibelzitate werden uns das klar machen. Der weit bekannte Apostel Paulus, der vor seiner Erwählung ein sehr gefürchteter Verfolger der Christen war, schreibt, ich war ein Lästerer, ein Verfolger, ein Gewalttäter, aber mir ist Barmherzigkeit widerfahren, denn ich habe solches alles unwissend im Unglauben getan. Hier sehen wir, was der Unglaube aus diesen Menschen gemacht hatte. In seinem Brief an die Römer stellte Paulus die hohen Vorrechte gläubiger, bekehrter Menschen an einem bekannten Naturbild vor. Er vergleicht diese Menschen im geistlichen Sinne mit den Zweigen, die in den Ölbaum, das heißt in Christus, hineingepfropft werden. Gleichzeitig spricht er aber auch von anderen, die ihres Unglaubens wegen aus diesem Ölbaum ausgebrochen wurden. Ihr Unglaube ließ sie nicht zu Christus finden und auch nicht in Christus bleiben. Und Paulus fügt hinzu, so du aber im Glauben stehst, so rühme dich nicht. Denn du trägst nicht die Wurzel, die Stammwurzel, sondern sie trägt dich. Darum erkenne die Güte Gottes an dir, wenn du an der Güte bleibst. Den Ernst aber an denen, die gefallen sind, wie deutlich wird uns hier die Wirkung des Glaubens und auch die des Unglaubens gezeigt. In Hebräer Kapitel 3 geht der Schreiber auf das erste Volk Gottes im Alten Testament zurück. Von diesem Volk spricht der Herr. Sie sahen meine Werke 40 Jahre, aber sie erkannten meine Wege nicht. Sie versuchten oder reizten mich, sie prüften und entrüsteten mich, sie verstockten ihre Herzen und irrten immerdar. Und ich schwur in meinem Zorn, dass sie zu meiner verheißenen Ruhe nicht kommen sollten. Und der Schlussvers dieses Kapitels sagt, wir sehen, dass sie ihres Unglaubens wegen nicht haben hineinkommen können. Welch eine Hoffnung und welch ein hohes Anrecht hatte hier der Unglaube völlig zerstört. Und die Warnung, die hier an uns ergeht, heißt, sehet zu, liebe Brüder, dass nicht jemand unter euch ein arges, ungläubiges Herz habe, das da abtrete von dem lebendigen Gott, sondern ermahnt euch alle Tage, solange es heute heißt, damit nicht jemand unter euch verstockt werde durch den Betrug der Sünde. Hebräer Kapitel 3. Diese Beispiele machen es klar, wie wertvoll der Glaube ist und welche ewigen Nachteile und Verluste aus dem Unglauben kommen. Paulus begründet das mit den Worten, der Geist dieser Welt hat sein Werk oder Wesen in den Kindern des Unglaubens. Und weiter beteuert er, wenn unser Evangelium bei vielen Menschen dunkel und verhüllt bleibt, so ist das nur bei denen der Fall, die verloren gehen. Bei den Ungläubigen hat der Gott dieser Welt, das ist Satan, das Denkvermögen so verdunkelt, dass ihnen das helle Licht von der Herrlichkeit Jesu Christi nicht aufleuchten kann. Und damit wollen wir nun auf die schon anfangs gelesenen Textstellen übergehen. In unserer ersten Textstelle, Markus 6, hatten wir gelesen, dass Jesus eigentlich wieder in seine Vaterstadt Nazareth eingekehrt war. In der dortigen Schule war er aufgetreten zu lehren und viele, die ihm zuhörten, waren verwundert über seine Lehre. Andere hingegen nahmen eine skeptische Haltung ein und lehnten ihn ab. Über diese innere Verhärtung war Jesus zutiefst verwundert. Der offenbare Unglaube hatte hier seine ganze Rettungsaktion aufgehalten und blockiert. Denn wir lesen,
Er konnte dort nicht eine einzige Tat tun. Wie traurig. Unsere zweite Textstelle, Markus 9, berichtet von einem Vater, der ratlos vor Jesus am Boden lag und ernstlich um die Heilung seines einzigen schwerkranken Kindes bat. Jesus appellierte als erstes an seinen Glauben und sagte, wenn du glauben könntest. Und der Vater flehte um Erbarmen und sprach, ich glaube, Herr, doch hilf meinem Unglauben. Was sollte das heißen? Dieser Vater bekundete hier ganz offen seine eigene Not. Das tiefere Problem in dieser Familie war der Unglaube. Der Glaube jenes Vaters war noch kein echter Glaube, denn er war nicht frei vom Unglauben. Was sollte er tun? Er erkannte, dass sein zerrütteter Glaube die erwartete Hilfe verhinderte. Deshalb rief er in Tränen aus, Herr, ich leide an Unglauben, bitte schaffe mir Glauben. Und nachdem der Vater Hilfe gefunden hatte, konnte Jesus auch seinem Sohn helfen. Hier stand also der Unglaube dem Wirken Jesu direkt im Wege. Und das ist weitgehend auch noch heute der Fall. Doch jemand sagte, der rettende Glaube entsteht immer in der Sprechstunde bei Jesus. Es muss also nicht beim Unglauben bleiben. Doch was bewirkt der Unglaube in unserer Zeit? Die Antwort könnte die sein. Er ist das größte Hindernis in der so dringend gebrauchten Erweckung. Er verhindert das heilsame Wirken des Heiligen Geistes, der in erster Linie den so notwendigen Glauben in aller Welt erwecken will. Welch eine Ernüchterung und lichtvolle Veränderung würde das in unserer so glaubenslosen Welt bringen. Aber der Unglaube wirkt diesem Willen Gottes direkt entgegen. Und unser Herr nennt sich die lebendige oder sprudelnde Quelle des Lebens. Er ist die Quelle des Lichts, der Heilung, der Hoffnung, des Trostes, des Friedens, der Freude und alles Segens. Aber der Unglaube trennt von Gott. Er verschließt alle diese Quellen und bringt uns in den Zustand ohne Gott in der Welt. Epheser 2,12. Der Unglaube führt zu totalen inneren Verarmung, zur ewigen Verlorenheit. Er verschließt jedem Menschen den Weg zu Gott und zur Erlösung und zur Freiheit und zum einzigen Retter Jesus Christus. Das ist der so bedauerliche Zustand unserer Zeit. Wir wissen um die zunehmenden Unruhen in der Welt, um die zunehmende Feindschaft unter den Völkern, um die vielen Ungerechtigkeiten unter den Menschen. Man denke bitte auch an den bedauerlichen Zerfall in den Familien, an die tiefen Nöte unter den jungen Leuten und an die vielen leeren Kirchen im Lande. Das sind die leidvollen Ergebnisse des Unglaubens. Nicht zuletzt hat auch der Unglaube Christus, den schuldlosen Retter der Welt, ans Kreuz gebracht und dazu auch viele seiner getreuen Nachfolger bis in den Tod verfolgt. Dennoch steht der göttliche Heilsweg noch immer für alle Menschen offen. Zu einer vom Leid betroffenen Frau sagte Jesus einmal, »Frau, dein Glaube ist groß. Ach, möchte das doch auch unser aller Glaube heute sein.« Amen.

0: Abschließend wünsche ich Ihnen eine gesegnete Woche. Der Herr wolle mit Ihnen sein und Sie bewahren, ist mein Wunsch und Gebet. Wenn Sie durch das Programm ermutigt wurden, schreiben Sie uns doch einmal.
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0: 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Katharina Wackentin aus Espelkamp feiert ihren 65. Geburtstag.
1: Liebe Tina, zu deinem Geburtstag gratulieren wir dir von ganzem Herzen. Wir freuen uns heute gemeinsam mit dir, dass Gott dich bis hierher so wunderbar getragen und behütet hat. Für dein neues Lebensjahr möchten wir dir dieses Versprechen Gottes mit auf den Weg geben.
0: Denn er wird seinen Engeln deinetwegen Befehl geben, dass sie dich behüten auf allen deinen Wegen. Auf den Händen werden sie dich tragen, damit du deinen Fuß nicht an einen Stein stößt. Psalm 91, die Verse 11 und 12.
1: Für alles, was du tust, wünschen wir dir von Herzen Gottes reichen Segen, viel Freude und seinen tiefen Frieden. Deine Mama und dein

0: Maria Dück aus Porta Westfalica hatte am 2. Juni ihren 99. Geburtstag. Die Kinder und Enkel sowie die Nichte Katharina aus Behlen gratulieren herzlich zu ihrem Geburtstag.
1: Liebe Tante Maria, wir alle gratulieren Sie herzlich zum 99. Geburtstag und freuen uns, dass wir Sie in unserer Mitte haben. Möge Gottes Gnade Sie führen und leiten bis zur ewigen himmlischen Heimat, voller Wonne und Freud. Der Herr segne Sie. Danke für Ihre Liebe und Gebete.
0: Jesaja 54, Vers 10. Denn die Berge mögen weichen und die Hügel wanken. Aber meine Gnade wird nicht von dir weichen und mein Friedensbund nicht wanken, spricht der Herr, dein Erbarmer.
1: Wenn die Berge weichen und der Fels zerbricht, wankt doch Gottes Gnade, Gottes Treue nicht. Gottes Wort und Wahrheit sind ein Schutz und Wehr, fester als die Berge und der Fels im Meer. Mögen Jahre wechseln und die Zeit mag fliehen, was uns Gott verheißen, das bleibt ewig stehen. Über uns der Himmel eine ewige Welt, unten in der Tiefe unser Wanderzelt. Aber aus der Tiefe steigen wir hinauf, schlagen unsere Hütten einmal droben auf.
0: Für Maria Dück klingt das Lied »Eine Heimat erwartet uns droben«.

0: Zitolia Voll aus Tauban feiert am Sonntag, den 7. Juni, ihren 90. Geburtstag. Ihr gratuliert die Freundin Maria Schmidt sowie ihre Familie mit den Versen 2 und 3 aus Psalm 18.
1: Ich will dich von Herzen lieben, o Herr, meine Stärke. Der Herr ist mein Fels, meine Burg und mein Retter. Mein Gott ist mein Fels, in dem ich mich berge, mein Schild und das Horn meines Heils, meine sichere Festung.
0: Mein Gott und ich ist das Wunschlied für Zitolia Voll.

0: Seinen 90. Geburtstag feierte Heinrich Penner aus Neuwied am Mittwoch, den 3. Juni. Seine Schwester Lili gratuliert.
1: Lieber Heinrich, ich wünsche dir zu deinem 90. Geburtstag alles Gute, Gesundheit und dass du den Blick immer nach oben richtest. Schon 90 Jahre, wie viel Zeit hat Gott der Herr dir treu geschenkt? Brachte sie dir Freude wie auch Leid, er hat auch alles gut gelenkt. In seinem Plan kein Fehler ist, er weiß, was er uns auferlegt und nie zu viel er uns zumisst und trägt uns durch ganz unentwegt. Er schenkt dir Kraft, damit auch du kannst ruhen still in seinem Arm. Er schenkt dir Fried und Herzensruh aus lauter Liebe und Erbarmen. Folg weiter nur auf deinem Weg dem Worte Gottes treulich nach. Er macht die Bahn auf deinem Steg, hält über dir stets gute Wacht. O höre, was sein Wort verspricht, wenn du ihm treulich folgest nach. Ich bin bei dir, verlass dich nicht, halt fest in Freud und Ungemach. Weich nur von Gottes Weg nicht ab, dann bleibt er dir gewisslich treu. Halt fest im Glauben bis zum Grab, bekenne ihm stets ohne Scheu. Kannst du manch Rätsel nicht verstehen, das hier dir so verworren scheint? Dort oben wirst du einst es sehen, wie gut es Gott mit dir gemeint. Drum halte doch ein wenig aus, es währet ja nicht mehr so lang, bis du kannst gehen auch nach Haus, wo Leid und Schmerz nicht mehr macht bang. So wünsch ich Gottes Segen dir auf deinem weiteren Lebensweg. Bleib ihm getreu im Leben hier, dein Hand nur fest in seine leg.
0: Willi Rempel aus Eckenhagen hat am 6. Juni seinen 85. Geburtstag. Peter und Helene gratulieren ihm herzlich und wünschen Gottes reichen Segen, Gesundheit und gesegnete Jahre mit der Familie. Psalm 121, die Verse 1 und 2. Ich hebe meine Augen auf zu den Bergen. Woher kommt mir Hilfe? Meine Hilfe kommt von dem Herrn, der Himmel und Erde gemacht hat.
1: Danke Gott für alles Gute, ein Gedicht von Elena Krieger. Danke Gott für alles Gute, was bis heute gab der Herr. Schaue nicht auf andere Leute, sondern Dank fürs Gute mehr. Danke Gott, dass du kannst sehen, Sonne und die Blumenpracht. Danke, dass du siehst den Himmel und die Sterne in der Nacht. Danke Gott, dass du kannst hören, wie die Vögel singen toll. Dass du hörst, wie deine Kinder sagen, Mama, liebevoll. Danke, dass du riechen kannst und schmecken. Danke, dass du Füße, Hände hast, dass du vieles kannst entdecken, mit den Händen schöne Sachen machst. Danke Gott, dass du kannst reden, alles sagen, was du denkst, dass du kannst zu Jesus beten. Danke Gott, dass du ihn kennst. Danke, dass du lebst auf Erden, das war Gottes Plan mit dir. Sorge nicht, wie wird's noch werden, morgen und in Zukunft hier? Danke auch für schwere Tage, wie es Hiob hat getan. Jesus hilft in jeder Lage, zweifle nicht und glaub daran. Bringe alles deinem Jesus, Lasten, Sorgen, Angst und Schuld. Er vergibt, befreit und tröstet, schenkt dir wieder frohen Mut. Danke Gott, dass er zusammen geht mit dir hier Schritt für Schritt. Jesus ist das Ja und Amen, richte nur auf ihn den Blick. Danke Gott für alles Gute.
0: Für Heinrich Penner und Willi Rempel wurde das Lied gewünscht, der Blick zum Himmel.

0: Anna Reger aus Espelkamp feierte am Freitag, den 5. Juni, ihren 80. Geburtstag. Die Nachbarsfamilien gratulieren herzlich und wünschen Anna Gesundheit, Kraft und Gottes reichen Segen für das neue Lebensjahr mit Jesaja 46, Vers 4. Bis in euer Greisenalter bin ich derselbe, und bis zu eurem Ergrauen will ich euch tragen. Ich habe es getan, und ich will auch fernerhin euch heben, tragen und erretten.
1: 80 Jahre, eine lange Zeit, wurde dir auf Erden von dem Herrn geweiht. Wandere drum weiter, so wie's Gott gefiel, viele deiner Lieben kamen schon ans Ziel. Nur Geduld, bald endet diese lange Zeit, und des Lebens Abschied ist ja nicht mehr weit. 80 Jahre, eine kurze Zeit, gegen jene lange, lange Ewigkeit. Schnell ist sie verflossen, wie der Strom zum Meer, aber ewig bleibet Christus unser Herr. Lass dahin sie eilen, diese kurze Zeit, schon winkt dir die lange, lange Ewigkeit. 80 Jahre, eine schöne Zeit, und von Gott gesandt dir zur ewigen Freud. Über allem Leben war der Herr mit dir. Gibt es wohl was Schöneres noch auf Erden hier? Freue dich des Lebens diese schöne Zeit. Sie ist ja der Anfang von der ewigen Freud. 80 Jahre, eine Siegeszeit. Sieg ist es, der einzig unser Herz erfreut. Christus hat errungen ja den großen Sieg, als er für die Menschen einst das Kreuz bestieg. So sei auch dein Leben eine Siegeszeit, denn den Überwindern liegt die Kron bereit. 80 Jahre, eine Gnadenzeit. Nur durch Gottes Gnade lebst du ja noch heut. Mit der Hand der Gnade zog er dich zu sich. Seine große Gnade lässt dich nicht im Stich. Trau ihm völlig weiter in der Gnadenzeit, dann reicht er den Lohn dir dort in Ewigkeit.

0: Mit dem Lied »Näher, mein Gott, zu dir« sendet Maria Wagner herzliche Segenswünsche zum 78. Geburtstag an Maria Schlegel aus Nienburg.
1: Dass er euch nach dem Reichtum seiner Herrlichkeit gebe, durch seinen Geist mit Kraft gestärkt zu werden an dem inneren Menschen. Epheser 3, Vers 16.

Linda Reinke aus Sennestadt feiert am 6. Juni ihren 29. Geburtstag. Für sie klingt das Lied der Erkenntnis Jesu Christi.

0: Das waren die Grüße und Segenswünsche für diese Ausgabe der Sendung Wunschbox von Radio Segenswelle mit Viktor und Anna Sawatzki.
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0: 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Gott befohlen.

0: Es ist 22 Uhr.
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2: Hallo und herzlich willkommen zu einer neuen Folge von Deep Talk. Wir freuen uns, dass wir euch wieder begrüßen dürfen zu diesem spannenden Thema, nämlich Freundschaft. Heute soll es darum gehen, wie werden wir bessere Freunde? Worauf können wir bei diesem Thema achten und was können wir noch lernen? Und wir wollen einfach in einen Austausch gehen und ich bin auch nicht allein. Wir sind heute diesmal, und das ist ein ganz besonderer Anlass, mit dem ganzen Deep Talk Team zusammen und wollen zusammen diesen Talk aufnehmen. Stellt euch doch einmal noch mal kurz vor. Ich bin Lukas.
3: Ja, ich bin Linda, die Frau von Lukas.
4: Ich bin Tina.
5: Ich bin Benjamin, mich kennt ihr ja.
6: Hallo, mein Name ist Flavio.
2: Ja, und heute wollen wir uns einfach gemeinsam Gedanken machen. Und ich würde einfach mal mit der Frage starten, habt ihr eher viele Freunde oder wenige? Und dafür vielleicht gute?
5: Ist eine krasse Frage.
3: Ja.
5: Also, wie definiert man viel und wie wenig ist erstmal die Frage. Aber ich würde sagen, ich habe, wenn ich jetzt über mich rede, sage ich habe grundsätzlich viele Freunde, mit denen ich mich so verstehe, sage ich jetzt mal so, auf einem, sag ich mal, oberflächlich freundschaftlichen Level, aber auf einem tiefgreifend freundschaftlichen Level eher wenige, sage ich.
3: Bei mir ist es, glaube ich, ein bisschen anders. Ich habe schon auch viele Freunde, wo ich auch wirklich tiefe Beziehungen mit habe, nur ich finde es schwierig, diese Beziehungen dann über längere Zeiträume aufrechtzuerhalten, vor allem wenn sich irgendwie Lebensumstände ändern oder so. Deswegen haben sich über die Jahre so

0: Gespräche führe, das sind ja so eine Handvoll. Aber diese Freundschaften sind auch umso wertvoller.
1: Ja, ich denke, da kann ich auch mitgehen. Ich kenne das auf jeden Fall auch, dass man das schon so sieht, dass man viele Freunde hat, aber irgendwie wenig wirklich gute. Und das ging mir auch eine Zeit lang so, dass ich das teilweise echt vermisst habe, dass ich diese tiefgehenden Freundschaften habe. Mittlerweile habe ich so ein paar Leute, mit denen ich auch tiefer reden kann, auch gerade geistlichen Austausch zu haben, ist, finde ich, gar nicht mehr so normal, selbst in den Gemeinden oder so. Ich glaube, da fällt man schnell rein, dass man auf diesem oberflächlichen Level bleibt und dass vielleicht dieses neue Normal wird und dass man verlernt, wie tiefe Freundschaften wirklich aussehen.
2: Ich tatsächlich mache mir auch momentan viele Gedanken darüber, wie viele Freunde man aktiv überhaupt haben kann. Also wie viele gute Freundschaften. Ob es da irgendwie so ein Maß gibt. Und ich habe noch keine Antwort darauf. Aber ob es wirklich so eine Zahl geben könnte, zu denen man wirklich engen Kontakt pflegen kann und wie viele man so sich erwählen vielleicht sollte sogar.
1: Ja, vielleicht auch, um seinen Freunden dann besser gerecht werden zu können.
2: Ja,
1: ne?
0: Ja, meine größte Schwierigkeit ist es, übers Internet oder über WhatsApp tatsächlich Kontakt zu halten. Also für mich ist es so viel, also ich liebe es einfach, mit den Menschen direkt zu reden, anstatt einfach so WhatsApp-Nachrichten auszutauschen. Da bin ich auch, um ehrlich zu sein, nicht so gut drin. Manche müssen ein bisschen warten auf meine Antwort.
3: Ich glaube aber auch manchmal, dass es nicht unbedingt schlecht ist, weil ich weiß, wir haben mit der Jugend ab und zu mal Offline-Freizeiten gemacht, also ohne Handy und ohne alles. Da habe ich gemerkt, ich bin viel präsenter mit den Menschen, die da jetzt auch wirklich da sind, so weil ich Weil wenn man das Handy in der Tasche hat, man ist zwar mit den Menschen um einen herum, aber man ist auch gleichzeitig irgendwie auch mit allen anderen Bekannten und Freunden und Familie, die man sonst so hat. Und wenn ich das Handy nicht habe, dann habe ich nur die Menschen, die auch wirklich da sind. Und dann ist man auf der Ebene eben präsenter.
2: Ja.
0: Das ist ja auch durchaus ein bekanntes Phänomen. Also so viel Social Media wir auch haben, so viel sozialer sind wir tatsächlich nicht. Ein Großteil der deutschen Jugend fühlt sich einsam, obwohl wir alles haben, ne?
4: Ich glaube, dass also du hast jetzt über grundsätzlich die Jugend von Deutschland geredet. Ich glaube aber auch, dass das bei uns in Gemeinden auch zumindest die Tendenz hat, auch wenn das vielleicht nicht so die starke Tendenz unbedingt so ist wie in der durchschnittlichen Welt oder in der Welt einfach. Und Lukas, du hast ja schon das so ein bisschen angeschnitten gehabt, dass man mit Freunden irgendwie weniger redet, auch über geistliche Themen oder so, oder dass das irgendwie mal eine Schwierigkeit ist oder so. Und ich glaube, das hat was auch damit zu tun, das hat auch, glaube ich, auch grundsätzlich mit Medien, Social Media und alles Mögliche zu tun, dass unsere Freundschaften oberflächlicher werden, auch die engen Freundschaften.
1: Mhm.
4: Also würdest du da, oder würdet ihr da mitgehen, oder?
3: Ich weiß nicht, also ich erlebe das jetzt persönlich nicht unbedingt so.
4: Aber so von der Tendenz, von der allgemeinen Tendenz her?
2: Also ich denke auf jeden Fall, dass es immer beidseitig gelegen ist, ne? Und dass man selber dann vielleicht auch diejenige sein muss oder derjenige, der dann halt auch diese Geistlichkeit wieder mit reinbringt, wenn man merkt, okay, es wird oberflächlicher.
1: Mhm. Dass auf jeden Fall alle gefragt sind, mitzuwirken und dass man die Verantwortung nicht einfach abschieben kann und sagen kann, boah, die Freundschaft mit dem ist total oberflächlich geworden,
2: ja.
1: Sondern dass man selber Initiative ergreift, ne? Und vielleicht können wir hier auch schon direkt in die nächste Frage reinstarten, nämlich,
4: also
1: Benny hat noch was zu sagen.
4: Ich hätte noch was zu sagen.
1: Also die Frage wäre auch zu dem, worüber wir jetzt schon geredet haben.
4: Ach so, okay, weil ich würde zum Beispiel jetzt sagen, also ich hatte zum Beispiel jetzt auch den Gedanken, ich würde schon sagen, dass das für mich, zumindest nach meinem Gefühl, bei mir eine Tendenz ist, dass bei mir halt Freundschaften, sag ich mal, zu oberflächlich sind oder zurzeit sind, die es eigentlich nicht sein sollten, sag ich jetzt mal über bei mir. Und meine Frage wäre halt, wie kann man das irgendwie ändern, wenn man das jetzt schon gemerkt hat, so als einzelne Person?
0: Ich habe auch eine Frage. Was denkst du, ist der Grund für sowas?
4: Das ist auch interessant. Also stimmt, das ist ja auch wichtig zu fragen, was ist der Grund, um etwas ändern zu können? Weil, dass es einen Zustand für etwas gibt, muss ja irgendwie eine Ursache haben. Also muss man ja die Ursache rausfinden, um halt zu gucken, wie man das halt ändern kann. Und ja, es ist eine gute Frage jetzt. Also über diese Frage habe ich mich tatsächlich jetzt nicht so vorbereitet. Aber ich glaube, was vielleicht eine Antwort sein könnte, ist halt einerseits, dass man sich aufgrund unterschiedlicher Umstände vielleicht nicht mehr so oft sieht, wie man sich damals gesehen hat. Das ist zum Beispiel eine Sache. Da ist es halt einfach die räumliche Distanz, beziehungsweise einfach die Distanz, dass man halt von den natürlichen Gegebenheiten wie Schule oder Abitur, was man früher hatte, was man jetzt nicht mehr hat oder sowas alles, oder unterschiedliche Termine. Der eine kann halt Montag und Dienstag nicht und der andere Mittwoch und Donnerstag nicht und am Freitag ist Jugend und alles.

0: Mögliche. Es ist irgendwie schwierig, dann sich zu finden, dass man dadurch sich so natürlicherweise auseinanderlebt. Und ich glaube, wir haben jetzt schon so ein bisschen festgestellt gehabt, dass man über Social Media nicht so eine Beziehung pflegen kann, wie wenn man sich wirklich regelmäßig trifft und sieht. Das ist einfach was total anderes, was man nicht vergleichen sollte.
1: Auf jeden Fall.
0: Ja, das ist ein Grund. Der andere könnte natürlich einfach sein, dass es Trägheit gibt. Also, dass es so ein bisschen einfach so eine Trägheit gibt oder so ein, ja, man lebt halt einfach in den Tag hinein so ein bisschen. Und oder halt auch einfach, dass man das so ein bisschen vernachlässigt, ohne dass es einem auffällt, sage ich jetzt mal. Weil man vielleicht vieles anderes zu tun hat, weil man sich viel mit anderem beschäftigt, was dann halt so als Ablenkung von dem wirklich Wichtigen dienen kann, im negativen Sinne dienen, aber.
1: Ja, was mir auf jeden Fall aufgefallen ist, auch dadurch, dass ich in Afrika war, da habe ich einfach diesen Perspektivwechsel erlebt und einfach, also ich merke es bei mir selber und ich sehe es auch einfach allgemein in meinem Umfeld in Deutschland, dass so viel einfach für sich selbst einfach gelebt wird und man sich einfach praktisch zurückzieht. Ja, dann kann es ja schnell dazu kommen, dass Freundschaften oberflächlicher werden, wenn beide Parts sich einfach, das Leben dreht sich in Deutschland sehr um einen selbst, muss ich sagen. Ich merke das auch bei mir.
2: Ja, jetzt haben wir auch schon einiges drüber gesprochen, was bei Freundschaften schief gehen kann. Und Benny, du meintest, dass du die Ursache vielleicht gar nicht kennst davon, dass Beziehungen oberflächlich werden oder Freundschaften. Und vielleicht können wir uns Gedanken drüber machen, was ist für eine gute Freundschaft überhaupt notwendig, dass wir erstmal diesen Grund legen. Was ist eine Freundschaft? Was ist eine gute Freundschaft?
1: Also für mich habe ich da ein Vers aus Sprüche 27, Vers 17. Der geht, also für mich sagt er schon einiges aus, und das Eisen schärft Eisen, ebenso schärft ein Mann den anderen. Was meine ich damit oder warum habe ich diesen Vers genommen? Für mich ist wichtig oder ich merke, dass es gut ist, wenn eine Freundschaft echt ist. Wenn man nicht einfach nur von Ja-Sagern umgeben ist, sondern wirklich auch auf etwas hingedeutet wird, was falsch läuft. Also, dass man sich wirklich offen sein kann, das schenkt einfach Vertrauen auch, würde ich sagen. Dass man wirklich weiß, der andere, er wird mir nicht irgendeinen Mist erzählen oder er ist wirklich ehrlich zu mir. Und solchen Leuten kann man sich gut anvertrauen, finde ich.
0: Also, ich habe mir auch so ein bisschen Gedanken also darüber gemacht, ne, wozu, was du jetzt gesagt hast, was machen gute Freunde eigentlich und wo finden wir zum Beispiel Beispiele in der Bibel für gute Freunde oder was gute Freunde tun oder tun sollten. Mir sind tatsächlich die drei Freunde Hiobs sogar eingefallen, auch wenn die im Laufe der Geschichte auch viel Negatives beizutragen haben. Aber in Hiob 2, Vers 11, lese ich mal kurz vor, da steht: Da aber die drei Freunde Hiobs hörten all das Unglück, das über ihn gekommen war, kamen sie, ein jeglicher aus seinem Ort, Eliphas von Teman, Bildad von Suar und Zophar von Naema. Denn sie wurden eins, dass sie kämen, ihn zu beklagen und zu trösten. Zum Beispiel. Also, dass man als Freund füreinander da ist in den schlechten Zeiten. Dass man sich besucht, sag ich mal, dass man hier Beileid verkündet auch. Dass man auch einander auch tröstet, sage ich jetzt mal, dass man Mitleid erweist oder halt auch Milde, sag ich mal, so auch erweist, steht das, glaube ich, in der Bibel auch drin, in Hiob 6, Vers 14. Und später in Hiob, in Vers 42, ganz am Ende, sehen wir, dass Hiob auch noch für seine Freunde betet. In Hiob 42, Vers 10, ich schlag mal kurz die Stelle auf, da steht: Und der Herr wandte das Gefängnis Hiobs, der erbat für seine Freunde, und der Herr gab Hiob zwiefältig so viel, als er gehabt hatte. Ich sag mal so, ich weiß nicht, ob man das so nennen kann, aber er revanchiert sich so ein bisschen dafür. Er betet immer noch für seine Freunde und er hat auch verstanden, dass das irgendwo auch immer noch seine Freunde sind, auch wenn da viel Zwietracht und Streit entstanden sind. Und trotzdem betet er dafür, und ich finde, das ist auch etwas, was Freundschaft ausmacht. Treue. Und du hast gerade aus Sprüche vorgelesen. Ich habe da auch noch was aus Sprüche, aus Verse 17, Vers 17, Doppel 17. Da steht: Ein Freund liebt alle Zeit und als ein Bruder wird er in der Not erfunden. Das bedeutet halt einfach, dass ein Freund zu aller Zeit da ist. Egal, ob es gerade vielleicht gut so miteinander läuft oder egal, ob es gerade Streit ist, egal, ob es gerade Not ist oder auch wenn keine Not ist. Also das ist etwas, was Freundschaft ausmacht. Und solche Verse, sage ich jetzt mal, es sind auch diese Verse, wo man sich daran messen lassen muss, wie auch die Freundschaft miteinander ist oder wie, ob ich die Freundschaft, die ich habe, als wirklich tiefgehend bewerten kann oder nicht, sage ich jetzt mal so.
3: Vielleicht anknüpfen daran, in Johannes 15, Vers 12, da steht 12 und 13, Herr, das ist mein Gebot, dass ihr einander liebt, gleich wie ich euch geliebt habe. Größere Liebe hat niemand als die, dass einer sein Leben lässt für seine Freunde. Und ich glaube so, was Freundschaft auch ausmacht, ist Liebe untereinander. Also zum einen, ich weiß nicht, emotionale Liebe kann man haben. Ich weiß nicht, ob die jetzt jeder unbedingt immer so spürt, so gegenüber seinen Freunden. Aber auch Liebe in der Bibel ist ja immer etwas Praktisches, etwas, was man im Handeln sieht. Und Liebe zeigt sich dann eben, wie du, Benni, gesagt hattest, so in diesem füreinander Dasein, einander treu sein, aber eben auch in diesem Gutes für den anderen wollen, glaube ich. Also, dass man auch zum einen praktisch guckt, was kann ich dem anderen Gutes tun, aber auch einfach dieser Wunsch danach, dass es dem anderen gut geht. Wenn der da ist, dann wirkt er sich ja irgendwie automatisch irgendwann praktisch aus, entweder indem man emotional Beistand leistet oder praktisch Beistand leistet, irgendwie so. Und das Heftigste hat ja Jesus getan, dass er sein Leben für uns gelassen hat, dass er so das ultimative Vorbild.
1: Ich finde, was man da auch ganz gut sieht, ist einfach diese Selbstlosigkeit. Du hast ja schon viel davon angesprochen. Das ist ja auch genau das Gegenteil, was ja auch schon von uns eingangs erwähnt wurde, warum viele Freundschaften bei uns so oberflächlich sind, weil einfach ganz häufig diese Ich-Sucht da ist oder diese selbstzentrierte Leben. Und die Bibel zeigt uns da ein ganz anderes Bild.
4: Ja, was ich auch spannend finde, dass man Freundschaften nicht so erzwingen kann. Irgendwie, manchmal matcht es einfach. Also da kommt jemand und du bist direkt so wie Jonathan und David, ne, dass sie ein Herz und eine Seele sind und sich übelst gut verstehen. Das kann man halt einfach irgendwie gar nicht erzwingen. Und ich finde auch vor allem, es muss beidseitig sein. Also man kann jetzt nicht immer diejenige sein, die zum Beispiel fragt so, wollen wir was gemeinsam machen, wollen wir uns treffen, sondern das muss schon von beiden Seiten kommen, sonst ist das keine ebenbürtige Freundschaft, würde ich mal sagen.
2: Mhm. Ja, wir sind jetzt schon fast textlastig geworden mit den ganzen Bibelstellen, aber mich würde jetzt noch interessieren, ihr habt die ja vorgelesen, verbindet ihr damit eigene Geschichten aus eurem Leben, weshalb euch das wichtig geworden ist und könnt ihr vielleicht ein bisschen darüber sprechen, dass dieser Text auch in unserem Leben lebendig wird und man auch sieht, wie diese Inhalte auch in unserem Leben sichtbar werden, auch in der heutigen Zeit, wie das aussehen kann.
3: Zum Thema Liebe, ich weiß nicht, das passt noch nicht so 100%, aber es ist so ein Gedanke, der mir dann direkt kommt. So, ich hatte das mit einer Freundin von mir, wir haben eine sehr unterschiedliche Art, Freundschaft zu pflegen. So, ich brauche immer wieder so regelmäßigen Kontakt und Updates und irgendwie Kommunikation, um zu wissen, dass die Freundschaft noch besteht und dass die andere Person mich immer noch gern hat. Und sie braucht das gar nicht. Sie braucht einfach nur so vielleicht zwischendurch mal Austausch, aber auch wenn der Austausch über Monate lang nicht da ist, sie weiß, die Freundschaft ist da. Wenn sie mich braucht, dann bin ich für sie da. Und irgendwann hat das bei mir auch so Klick gemacht, dass auch wenn wir schon lange keinen Kontakt mehr haben, ich habe da jemanden, der für mich da ist. Ich habe da jemanden, der zu mir stehen würde. Ich habe da jemanden, der mich gern hat. Und auch allein dieses Wissen um die Liebe der anderen Person, so hat sich das bei mir irgendwie praktisch ausgewirkt. Ich hoffe, ich habe deine Frage jetzt nicht total falsch verstanden.
2: Nee, ich glaube, das hat sehr gut gepasst.
4: Also ich finde zum Beispiel, aber die Textstelle wurde jetzt noch nicht genannt, das Beispiel aus Daniel richtig stark. Also man kennt ja so Daniel und seine drei Freunde, sagt man immer so. Und dann gibt es diese Stelle, wo der König Nebukadnezar einen Traum hat. Und dann will er ja, dass jemand seinen Traum deutet, ohne dass er erzählt, was er geträumt hat. Also die Leute sollen jetzt erstmal sagen, was er geträumt hat und dann den Traum deuten. Und das kann ja niemand und dann sollen die ganzen Zauberer umgebracht werden. So, und dann geht's halt auch an Daniel und seine Freunde. Und in Daniel 2, Vers 17 steht dann dieser Hammervers und Vers 18, ich lese das einmal vor. Darauf zog sich Daniel in sein Haus zurück und teilte die Sache seinen Gefährten mit, Hanania, Misael und Asaja, damit sie von dem Gott des Himmels Erbarmen erflehen möchten, wegen dieses Geheimnisses, damit nicht Daniel und seine Gefährten samt den übrigen Weisen von Babel umkämen. Und ich finde das so Hammer. Er geht da zu seinen Freunden und sagt so, ihr seid jetzt in der Pflicht, dafür zu beten, dass Gott sich offenbart quasi. Und das macht für mich auch Freundschaft voll aus, dass man gemeinsam miteinander und füreinander betet. Und ich kann auch nur sagen, also Gott sei Dank, ich habe viele Freunde, mit denen ich gemeinsam beten kann, wo wir schon oft gebetet haben. Und das ist sowas Wertvolles. Und wenn man auch gemeinsam Gebetserhörungen hat oder sowas, das ist einfach wunderschön.
0: Ja, Beispiele aus dem Leben. Ich weiß nicht, also irgendwie ist es doof, aber mir fallen jetzt nur Beispiele von mir selber ein.
1: So, wo, das ist also, das Selbstsüchtige, was ich meinte.
2: Aber fahre gerne fort.
0: Also, ich sag mal so, ich hoffe, er hört das jetzt nicht, aber ein Kumpel von mir heiratet bald und ich plane damit an den Hochzeitsplanungen, sage ich jetzt mal so, und organisatorisches. Aber ich mag das überhaupt nicht, sage ich mal so, das zu planen und das zu machen, weil ich bin irgendwie wie soll ich das jetzt sagen? Klingt jetzt komisch, aber ich bin irgendwie kein Freund von Hochzeiten. Und ich habe das trotzdem gemacht, obwohl ich sowas mit sowas eigentlich eher fremde, sage ich jetzt mal. Und das ist für mich zum Beispiel ein Beispiel. Ich würde etwas übernehmen für meinen Freund, da nehme ich etwas auf mich, was ich niemals freiwillig machen würde, sage ich jetzt mal so. Weil ich mache das jetzt nur, weil er mich gefragt hat. Ja. Ne, das ist so etwas.
1: Das hat sich wieder in die Selbstlosigkeit entwickelt, also. Ja. Stimmt, da schließt sich der Kreis.
0: Ich habe noch ein Beispiel, aber ich will nicht so viel über mich reden. Ich warte jetzt noch auf ihr Beispiele habt.
1: Ich habe ein Beispiel.
0: Na?
1: Also das ist zu dem Vers, den ich vorgelesen habe aus Sprüchen. Eisen schärft Eisen. Und zwar gibt's da zwei Freundschaften, an die ich denken muss. Zum einen ist das mein guter Jugendfreund, mit dem ich jetzt auch die Bibelschule mache. Und ich merk's immer, wenn wir gemeinsam reden über das Wort Gottes oder über irgendwas, ja, unsere Meinung austauschen. Ich weiß genau, dass er mir wirklich sagen wird, was er davon hält. Und das ist auch was Gutes, dass man einfach ja kein Ja-Sager vor sich hat, sondern wirklich jemand, der ihm klare Meinung gibt. Und das kann einen auch zurechtweisen. Ja, ich finde das sehr schön. Und das zweite Beispiel ist aus Gambia. Dort habe ich ihn kennengelernt, meinen Kumpel. Er wollte auch gerne, dass ich seinen Namen nenne. Das ist Joel. Liebe Grüße. Und bei ihm weiß ich, also egal, wenn ich irgendwas anziehe oder sowas, er wird mir sofort sagen, boah, das sieht aber, ja, ich sag mal, schlecht aus. Oder da weiß ich auch, er wird mir genau das sagen, was er wirklich denkt und nicht irgendwas schönreden. Und das finde ich, das ist so schön an Freundschaften, an echten Freundschaften.
4: Ich habe tatsächlich auch vorab Freundinnen gefragt, so was die zu dem Thema denken. Und eine Aussage fand ich auch cool. Sie hat das so formuliert, jemand, vor dem es dir nicht peinlich wäre, sie in deine unaufgeräumte Wohnung zu lassen. Dem fand ich halt, wie sich das mal einfach echt sein kann. Das ist eine coole Definition. Ja, oder auch passend zu dem, was du gerade gesagt hast, ich finde auch, es ist halt voll die Banalität, aber wenn man zum Beispiel was zwischen den Zähnen hat und niemand traut sich irgendwie das anzusprechen, aber als Freund würde ich sagen, solltest du halt dieses Vertrauen und Liebe haben, dass man sowas auf jeden Fall sagen kann. Und also das ist schon fast auch die Pflicht, ne? Also das ist jetzt eine Kleinigkeit, wirklich was Banales, aber...
2: Aber ein gutes Beispiel.
4: Ja, ich würde aber auch sagen, schlimmer ist es da, wenn man ein Fehlverhalten an den Tag legt und dann niemand was sagt. Alle denken sich, oh, ist das dumm gelaufen? Und keiner sagt was.
2: Mhm. Ja, ich finde das auch total wichtig, dass man ehrlich zueinander ist als Freunde. Ich versuche das auch auszuleben, dass ich bei Leuten, wo ich mir denken kann, okay, die können das vielleicht aushalten, dass man auch mal kritisch hinterfragt oder so, dass ich das dann auch mache, weil ich finde, das bringt die Freundschaft echt nochmal auf eine andere Ebene, weil die Freundschaft dann schon etwas aushalten musste, nämlich dieses kritische Hinterfragen, dies auch mal etwas Negatives sagen, aber in Liebe. Natürlich sollte man versuchen, den Leuten nicht so vor den Kopf zu stoßen, sondern wirklich mit Liebe auch das rüberzubringen, dass die andere Person das auch direkt so aufnehmen kann. Und ich finde, das hilft auch oft, vorher zu fragen, irgendwie, darf ich mal kritisch hinterfragen oder darf ich mal irgendwie was dazu sagen, letztens oder so, dass irgendwas passiert, dass man da fragt, ob die Person die Tür öffnen will. Und meistens sagen die ja und dann ist es schwierig, dann defensiv zu reagieren danach, weil man ja die Tür geöffnet hat. Und ja, vielleicht könnte ich noch üben, öfter für andere Leute die Tür zu öffnen, indem ich öfter, keine Ahnung, sage, hast du irgendwas, was du mir sagen könntest, wo ich mich verbessern kann? Hast du ein Fehlverhalten gesehen bei mir oder so? Dass man da auf jeden Fall auch Offenheit zeigt, dass Leuten vielleicht auch einfacher fällt, weil kritisieren ist in der heutigen Zeit schon etwas sehr Seltenes geworden. Und ich glaube, also ich kenne das auch von mir selbst, dass man schnell sehr defensiv reagiert.
3: Ja. Ich merke bei mir auch, dass ich das total schwer finde, auch anderen sowas zu sagen, weil ich Konfrontationen eher vermeide, aber das ist auch eine Art von Selbstsucht, Konfrontationen zu vermeiden, weil ich für mich nicht dieses ungute Gefühl haben will, auch wenn es der anderen Person gut tun würde. Also das wäre auch im Rahmen von Liebe dann, also kritisieren, also wenn man kritisiert, sowieso kritisieren in Liebe, aber in Liebe zu leben bedeutet auch zu kritisieren, glaube ich, dann teilweise.
4: Ja, ich denke auch, das ist total wichtig.
1: Auf jeden Fall, ja. Und ich finde auch gerade solche Momente, die festigen eigentlich noch mehr die Freundschaft, als dass sie zerstörerisch sind. Ich finde, zerstörerisch ist ja eher, wenn man das nicht tut, wenn man die andere Person einfach ja vor die Grube laufen lässt.
0: Ich würde aber auch dazu sagen, ich soll nichts dazu sagen anscheinend.
2: Flavio hat Benny mundtot gemacht.
0: Ja, Flavio hat den Kopf geschüttelt. Also, nee, also ich würde auch dazu sagen, Es kommt auch drauf an, aus welcher Motivation man, sage ich mal, Sachen sagt oder Sachen kritisiert. Also ich habe es auch schon.
1: Ja, hundertprozentig. Ja.
0: Ich habe es auch schon erlebt, dass Sachen gesagt wurden, die halt offensichtlich aus einer verachtenden Motivation eher gesagt wurden. Ja. Also so Kritik geäußert oder was auch immer. Das hatte dann nichts damit zu tun, okay, oh, ich mache mir Sorgen um denjenigen. Oder okay, ich frage mich, was da los ist, sondern eher so, was ist mit dem los? So, also so aus einer halt verachtenden Position heraus. Und ich finde, wenn ich darf, würde ich zu einem Gedanken dazu überleiten, was unsere Freundschaft oder unsere Motivation angeht. Ich finde, man kann das so ein bisschen dann die Frage stellen, mache ich mir Sorgen um meine Freunde? Mache ich mir Sorgen um diese Person? Denke ich an sie, sag ich mal, wenn sie auch nicht da ist? Mache ich mir Gedanken um ihr Leben? Oder bete ich für sie zum Beispiel auch? Weil das sind auch Sachen in der Bibel. David in Psalm 35, Vers 14, der sag ich, also wo quasi es darum geht, dass er um Freunde trauert in ihrer Not quasi. Nicht, dass sie unbedingt gestorben sind oder so, aber dass Freunde in Notsituation, 35, Psalm 35, Vers 14. Genau. Und das ist zum Beispiel etwas, wo ich finde, das ist auch schon so ein Punkt, wo sich auch jeder, glaube ich, selbst reflektieren kann. Okay, bin ich denn, sage ich jetzt mal, in der Hinsicht ein guter Freund, dass ich für meine engsten Menschen auch bete und dass ich da auch mir wirklich auch Gedanken und Sorgen drum mache und dass ich mich, sag ich mal, auch im Zweifel, wenn da auch Hilfestellungen quasi anbiete oder überlege, wie ich da helfen kann, wie ich da eine Hilfe sein kann.
1: Ich muss dich korrigieren, Benni. In dem Vers geht's nicht um Davids Freunde.
2: Dum, dum, dum.
0: Oh, oh.
1: Aber das ist ja schon mal ein gutes Beispiel zu gelebter Freundschaft. Also ich war jetzt kein Ja-Sager tatsächlich.
0: Ja. Ja, er war kein Ja-Sager. Psalm 35, Vers 14.
1: Ich lese den Vers mal vor. Ja. Ich ging einher, als wäre es mein Freund. Aha. Aber das zeigt ja trotzdem, dass David so über seine Freunde denkt, ne? Dass er sich Sorgen um sie macht. Deswegen eigentlich guter Punkt, Benni.
0: Also für mich, also David,
2: danke für den Beitrag.
0: Ich habe den Vers so verstanden. Ich ging traurig wie einer, der Leid trägt über seine Mutter. So steht das jetzt in dieser Übersetzung drin.
1: Ah. Ne?
0: Aber also am Anfang steht auch, ich hielt mich, als wäre es mein Freund und Bruder.
1: Ja.
0: Und dann sagt er, ich ging traurig wie jemand, der trauert über seine Mutter. Also so etwas, was er normalerweise für Freunde tun würde, sage ich jetzt mal so. Ja. David da so ein bisschen als Vorbild zu nehmen. So habe ich das jetzt zumindest verstanden. Deswegen dachte ich, dass das eine legitime Auslegung dessen ist.
1: Ja. Ja, ich wollte sicher gehen, nicht, dass wir irgendwie, weißt du, wir haben hier keine Bibel und was ist das denn?
0: Nee,
1: ist ja schon mal vorgekommen.
0: Was?
4: Also, was ich auch noch wichtig finde, dass man sich gegenseitig auf Christus hin ausrichtet.
1: Auf jeden Fall.
4: Also, dass man halt sich auch anspornt zu Liebe und guten Werken jetzt, könnte man sagen, generell einfach im Glauben weiterzukommen. Und ich habe da auch ein ganz konkretes Beispiel, das ist schon richtig lange her. Meine Freundin und ich, wir haben uns im gleichen Jahr bekehrt. Das war so im Sommer. Und dann im darauffolgenden Jahr haben wir zusammen angefangen, die Bibel in einem Jahr durchzulesen. Also anhand von so einem Bibelleseplan. Und alleine ist es ja oft so, dass man sowas nicht durchzieht. Einfach, man ist schwach und Gott will ja auch, dass wir gemeinsam unterwegs sind im Glauben. Und das war voll die coole Gelegenheit. Ich weiß noch, wir haben den letzten Abschnitt gemeinsam an Silvester so durchgelesen und haben es geschafft. Und das war einfach richtig cool. Ja.
3: Aber da zu dem, was du gesagt hast, also dass man sich als gute Freunde richten einen auf Christus aus, was denn mit unchristlichen Freunden?
1: Gute Überleitung.
0: Unchristliche Freunde.
1: Sollte man auf Christus ausrichten.
4: Das schon. Ja, okay, Punkt, wir sind fertig mit dem Thema.
1: Okay. Nächstes Thema.
2: Nee. Habt ihr denn überhaupt unchristliche Freunde?
4: Oh yes.
1: Also ich muss ehrlich sagen, dass es bei mir am Anfang nicht so war. Als ich mich bekehrt habe, da hatte ich zum Anfang gar keine unchristlichen Freunde. Das hing damit zusammen, dass ich gerade mit der Schule fertig wurde und in diesem Übergang war ich dann nach der Schule zu Hause und dann kam erst so die richtige Integration in der Gemeinde und dann gab es da einfach keine anderen, mit denen ich mich getroffen habe. Aber jetzt durch meine Ausbildung kam es schon dazu, dass ich auch mit Leuten, die nicht aus der Gemeinde sind, Kontakt geknüpft habe. Wir haben jetzt nicht so diese heftige, enge Freundschaft, aber man versteht sich doch schon gut und es gab schon einige Momente, wo man auch das Wort Gottes teilen konnte, das Evangelium. Und das, ich finde, das sollte man auch machen, wenn man in den richtigen Maßen.
4: Ich muss sogar eingestehen, ich habe eine muslimische Freundin und tatsächlich verstehe ich mich rein menschlich besser mit ihr als mit manch einer Gläubigen. Also das ist schon verrückt manchmal, wie man so charakterlich harmoniert. Aber ich würde sagen, eine wirklich tiefe auf Gott ausgerichtete Freundschaft kann man natürlich nicht zu Ungläubigen haben.
1: Ja, das geht nicht, ja.
4: Aber genau, dass man trotzdem Freundschaften weiter pflegt, die man hat, um sie auch dann zu Christus zu führen, glaube ich, ist sehr, sehr wichtig. Aber ich glaube, man muss dann auch selber sehen und erkennen können, ab wann das in die andere, auf die andere Seite kippen könnte, zum Beispiel, dass dein Freund dich runterzieht und dich vielleicht vom Glauben wegbringt. Und ich glaube, da muss man dann aufrichtig sein mit sich selbst und da die richtige Balance halten.
3: Ich hätte da auch einen Bibelvers zu. In Sprüche 13, Vers 20 steht, der Umgang mit den Weisen macht weise, wer sich aber mit Narren einlässt, dem geht es schlecht. Also ich glaube auch unter ungläubigen Freunden, da, also ich meine, der Anfang der Weisheit ist die Furcht Gottes. Das heißt so, die wahre, die biblische Weisheit, die kann man nur als gläubiger Mensch haben. Trotzdem gibt es ungläubige Menschen, glaube ich, die einen eher zu dummen Sachen bringen und ungläubige Freunde, die vielleicht weniger stark diesen Einfluss haben. Und ich glaube, da braucht man irgendwie die Balance zwischen gläubigen Freunden und ungläubigen Freunden, dass man mehr zu Gott hingezogen wird, also mehr zur Weisheit hingezogen wird, als zu dem, was vor Gott Dummheit ist.
1: Ich glaube, da muss man sich auch immer hinterfragen, was ist jetzt meine Motivation, wenn ich mich jetzt mit der Person treffe, was suche ich da überhaupt? Weil wir müssen uns bewusst sein, wir haben einfach nicht denselben Nenner und das wird niemals auf einer Ebene sein, wie zum Beispiel mit anderen Gläubigen. Und genau, da ist es einfach wichtig zu wissen, was man sucht. Will man jetzt einfach Zeit vertreiben oder will man, ich weiß jetzt nicht, wie ich es ausdrücken muss, will man in dieser Freundschaft Erfüllung suchen, weil das würde man, glaube ich, nicht finden. Höchstens, wenn sich die Person dann bekehrt. Ich glaube, dann kann das sehr erfüllend sein. Erfüllend würde ich es nicht nennen, aber es ist einfach was Schönes, sowas zu sehen. Und das sollte vielleicht unser Ziel sein und nicht etwas zu suchen, was uns eigentlich nur Gott geben kann oder die Gemeinde.
2: Ja, und ich würde, glaube ich, auch noch hinzufügen zu dem, was Linda gesagt hat, dieser Vers aus Sprüche, wo es darum geht, dass man sich mit Weisen umgibt, um weise zu werden und dass man sich eben nicht auf Narren einlassen soll, weil es einem sonst schlecht geht. Und ich glaube, aus diesem Vers sollten wir nicht ziehen, und das hast du auch nicht gesagt, Linda, aber daraus sollten wir nicht ziehen, dass wir jetzt nichts mit Leuten zu tun haben sollten, die vielleicht auf einer schiefen Lebensbahn sind oder so, sondern ich glaube, auf diese Leute sollten wir auch drauf eingehen, aber vielleicht sind das nicht die Leute, mit denen man sich jeden Tag treffen sollte, mit denen man die ganze Zeit abhängt, aber man sollte schon auch kontaktfreudig sein zu allen Menschen generell, weil man weiß ja nie, wo Gott vielleicht gerade eine Tür öffnen will, dass man ein gutes Gespräch haben kann, ne?
0: Also es geht nicht um Abschottung oder so. Es geht nicht darum, sich großartig so abzuschotten von Ungläubigen oder sowas alles. Das Ding ist, ich glaube, jeder Mensch, selbst, also ob christlich oder unchristlich, kann ja irgendwo sagen, ja, es ist schon gut, sag ich mal, eine Balance zu haben, dass man nicht nur von irgendwie der einen Art von Personen irgendwie Freunde hat. Also das gilt ja auch im Generellen, aber so, wie gesagt, so gilt das dann auch halt bei uns, ne, dass wir halt jetzt, es ist halt schwieriger, Christus nachzufolgen, wenn du, sag ich mal, keinen christlichen Freund hast und dann halt nur unchristliche. Das macht das immens schwieriger, weil wir als Christen und als Freunde unterhalb der Christen uns ja auch gegenseitig ermutigen und untereinander stärker sind, wenn wir gemeinsam uns, sag ich mal, zusammenstellen und um
2: so Christus, wie Tina schon erzählt hat, genau, mit dem gemeinsamen Bibellesen, ne?
0: Genau, wie das gemeinsame Bibellesen und sowas alles. Und deswegen ist es, glaube ich, auch essentiell wichtig, dass man eine tiefe geistliche Beziehung hat als Christ.
1: Ich habe da ein gutes Beispiel, wenn es jetzt um Freundschaft mit Personen sind, die nicht glauben. Als ich in Gambia war, da war ich sehr gut mit einem Einheimischen dort befreundet und wir haben dort zusammen gelebt und wir haben uns dort mit den Menschen so gut verstanden, es hat sich eine richtig gute Freundschaft entwickelt und dadurch hat es im Endpunkt auch dazu geführt, dass diese Person sich bekehrt hat. Also, und das einfach als Mutmacher für die Leute mit Freunden, die nicht im Glauben sind, was Gott machen kann. Also diese Person, er war wirklich der Vorzeigemuslim dort. Wenn die Leute dort Fragen hatten, die haben sich an ihn gewandt und diese Person hat sich bekehrt. Und mein Werk ist da auch nicht groß. Ich habe da nur einen kleinen Beiteil dazu getan. Aber dass ich das einfach miterleben durfte, das war einfach so schön, wie Gott an einem Menschen arbeitet und wie Gott Menschen verändert. Und genau, das sollte uns ja immer bewusst sein, wenn wir solche Freunde haben oder ja generell mit Menschen aus der Welt Kontakt haben, was das eigentliche Ziel ist, was wir haben, ne? Menschenfischer sein.
2: Und daran würde ich anknüpfen, dieses Menschen zu Gott führen, Ich glaube, ja, das ist auch unsere Aufgabe in dieser Welt, dass wir auch mit Ungläubigen auch über den Glauben sprechen. Aber ich glaube, wenn wir in eine Freundschaft gehen oder jemanden zum Beispiel kennenlernen und denken, boah, ich will den zu Gott führen und deswegen gehe ich die Freundschaft ein. Ich weiß nicht, ob das dann funktioniert, weil dann geht es einem nur um die Sache an sich, um die Bekehrung und nicht unbedingt um die Person. Und ja. Ich glaube, Menschen merken das, ob einem an denen als Person gelegen ist oder dass die einfach die Meinung wechseln und die eigene Meinung quasi annehmen oder so. Und deswegen finde ich, ist es echt wichtig, dass man die Person an sich einfach lieben lernt und ja, nicht einfach, dass sie zu Gott kommt, sondern dass die Seele gerettet wird. Und ich glaube, wenn wir ehrlich sind, so wenn man von irgendeinem Autounfall hört und man kennt die Person gar nicht, die da vielleicht gestorben ist, dann geht das eigentlich relativ kalt an einem vorbei, oder? Und ich glaube, es kann uns erst wirklich wichtig werden, dass eine Seele gerettet werden, wenn wir diese Seele auch lieben und auch kennen. Und ja, das geht nur durch ein echtes Interesse.
1: Ja, genau. Genauso wie auch bei Freundschaften unter Gläubigen, genauso auch zwischen Gläubigen und Ungläubigen. Das muss eine echte Freundschaft sein. Das ist schon ein guter Punkt, den du angesprochen hast. Einfach, also, dass man wirklich echte Intentionen hat und wirklich es für den Menschen macht und nicht einfach um eine Checkliste, ich muss den jetzt bekehren. Bekehren können wir die Person eh nicht. Aber was wir machen können, ist einfach das zu leben, was wir reden. Und da packe ich mir sehr oft an meine eigene Nase, weil das, wenn ich mein Leben gucke, das ist häufig nicht so. Und ja, da können wir froh sein, dass wir das Kreuz haben.
2: Ja, auf jeden Fall. Und was mich noch interessieren würde, wir haben jetzt schon eigentlich viele Themen angesprochen und vielleicht ist für euch bei dem einen oder anderen Thema so eine Erinnerung hochgekommen, vielleicht von guten oder auch schlechten Erfahrungen. Und vielleicht können wir darüber einfach reden. Und ich glaube, ich würde da einfach mal anfangen. Ich hatte nämlich mal in der Realschulzeit eine Freundschaft mit einem anderen Jungen. Und die ist dann später leider in die Brüche gegangen, einfach weil ich vielleicht war ich zu ehrlich. Vielleicht konnte er es auch nicht aushalten. Aber ich habe ihm einfach ehrliches Feedback gegeben zu einer bestimmten Sache. Und ja, danach hat er mich eigentlich geghostet. Und seitdem haben wir nie wieder so wirklich zusammen geredet oder geschrieben, wie auch immer. Und ja, eigentlich war das vorher schon eine gute Freundschaft, aber die hat diese Zerreißprobe einfach nicht ausgehalten. Und ich glaube, was ich daraus mitnehmen würde, dass ich vielleicht ein bisschen individuell auf die Person eingehe und wenn ich merke, dass sie diese Person so eine Kritik nicht aushält oder so, dass ich dann vielleicht einfach noch vorsichtiger bin und nachsichtiger. Ja, vielleicht so. Das würde ich, glaube ich, mitnehmen. Aber ich fand es war eine echt interessante Erfahrung, weil sowas hatte ich vorher noch nie. Auch dass Beziehungen so abrupt kaputt gehen können.
1: Krass. Ja, also ich habe es ja gerade schon mal angeschnitten und das ist einfach, wie verhalte ich mich vor anderen Menschen? Das ist, glaube ich, auch ein wichtiges Thema, weil vor Freunden, da ist man ja oft mehr offen, als wenn es jetzt einfach zum Beispiel der Lehrer ist oder so, ne? Und gerade wenn man auch ungläubige Freunde hat, vor denen ein Zeugnis zu sein, das fällt mir manchmal echt schwer und könnt ihr auch gerne für beten. Einfach dieses Echtsein und den Glauben echt leben. Das ist etwas, was so wichtig ist. Nicht jeder Mensch hört, was wir sagen, aber viele Menschen sehen, was wir tun.
0: Also wenn wir jetzt über negative Beispiele jetzt reden, da fällt mir tatsächlich auch eins ein. Also ich hatte so einen Kumpel, Freund, das war jetzt eigentlich eher so schulfreundmäßig. So außerhalb der Schule hat man sich nicht oft getroffen, halt nur so ein bisschen, halt einmal im Jahr oder zweimal oder so. Aber es ist schon jemand, den man trotzdem so zum Geburtstag eingeladen hat damals. Und ja, wir hatten so denselben Humor eigentlich. So relativ komischen. Und während Corona so, da war ich in der 9. Klasse, 9., 10. Klasse und sowas alles, da hat man sich total aus den Augen verloren. Und es ist komplett halt so Kontakt so wirklich verloren oder gebrochen und alles Mögliche. Und er hat sich, Stand jetzt meines Wissens, also ich weiß halt nicht mehr viel, komplett abgekehrt so vom christlichen Glauben. Halt auch hat irgendeine komische Ideologie angenommen, hat, glaube ich, jetzt andere Ansichten über das Geschlecht, was er hat. Und ich habe das gar nicht gewusst, so für eine Zeit lang, wo es halt auch schon dieses Dings ist. Also es ist sehr schockierend gewesen, weil mich hat dann irgendein Typ über Discord angeschrieben, den ich nicht kannte, und mir geschrieben, dass er sich Sorgen macht. Und er hat es mir geschrieben, weil er weiß, dass wir uns in real life halt kennen und sehen. Und das war wirklich, sag ich mal so, ein krasses Beispiel bei mir, wo ich sage, ich habe viel zu unbewusst diese Freundschaft gehabt oder gefühlt oder ihn, sag ich mal, so gekannt. Da habe ich überhaupt nicht drauf geachtet, auf sowas.
1: Boah, krass. Hat irgendwer positive Beispiele?
4: Ja, ja. Darauf habe ich gewartet. Nein.
0: Er hat angefangen mit negativen Beispielen.
4: Ja, nach beidem gefragt. Ja, genau. Ich erinnere mich dran, dass meine Freundin und ich, wir waren halt auch in der gleichen Jugend. Und dann gab es immer mal wieder so eine Situation, wo sie etwas wusste, was ich noch nicht wusste. Ne? Jemand hatte ihr das anvertraut. Das war halt eigentlich ein Geheimnis. Oder umgekehrt genauso. Ne? Ich wusste was. Und dann ist natürlich so dieses große Verlangen, ne, die Neugierde, die kickt und dann will man das so rausquetschen aus dem anderen. Und das ist ja genau falsch. Und bestimmt sind wir auch schon mal gefallen, aber ich weiß auch, es gab Momente, wo wir dann gesagt haben, nein, sag's nicht, obwohl einen das brennend interessiert hat, einfach weil das ja nicht richtig wäre. Also der Person wurde was anvertraut und auch obwohl wir engere Freunde sind vielleicht, ist es trotzdem nicht dran, dass sie mir das jetzt weitererzählt. Und das war dann schon manchmal ein Kampf, aber auch wieder so... Ja, dass man sich gegenseitig auf Gott ausrichtet, das ist, glaube ich, das Wichtige. Und dass man sich dann auch ermutigt, nicht das Falsche zu machen.
3: Ansporn zum Guten.
4: Ja, voll. Mhm.
2: Ja, ich hatte auch mal eine Situation, wo ich selber vielleicht zu viel erzählt habe über jemand anderes. Und mein Kumpel, der hat, bevor ich zu viel gesagt hat, hat gefragt so, hey, willst du das wirklich, wirklich sagen? Eigentlich ist es ja nicht so gut, über andere Menschen zu reden oder... Vielleicht brauche ich das ja gar nicht wissen, hat er so gefragt. Und dann habe ich so ein bisschen drüber nachgedacht. Und erstmal war das so, oh, der hat ein Fehlverhalten von mir aufgedeckt. Aber im Nachhinein bin ich ihm voll dankbar, weil ich glaube, solche Situationen, wo man so mit seiner eigenen Sünde konfrontiert wird und vielleicht auch mit einer spezifischen Sünde, hilft einem, ein besseres Augenmerk darauf zu werfen und ja, da vielleicht gezielter dran zu arbeiten.
4: Voll stark von deinem Freund auch.
2: Ja, fand ich auch.
4: Ja, in dem Moment, also im ersten Moment tut's halt weh. Aber danach, wenn man drüber nachdenkt, merkt man, okay, es ist richtig, ne? Und es ist halt göttlicher.
1: Ich habe auch noch ein gutes Beispiel. Und zwar war das mit meiner Gastfamilie, als ich in Gambia war. Grundsätzlich haben wir uns immer gut verstanden. Es gab auch nie so einen größeren Konflikt. Es gab einmal eine Sache, aber was ich da einfach gut fand, sofort am nächsten, also es ist spät abends passiert und sofort am nächsten Morgen am Frühstückstisch kam sofort, komm, wir müssen das klären. Und ich finde, das ist sowas Schönes einfach, wenn einfach über Fehler gesprochen wird, die, also wenn man verletzt wurde von anderen, dass man einfach offen ist und die Sache anspricht. Weil ich nur so kann die Sache auch geklärt werden und aus der Welt geschafft werden. Und das war einfach schön, dass da der Wert drauf gelegt wurde. Und bis heute haben wir einfach so eine gute Beziehung, ich und meine Gastfamilie. Ja.
4: Boah, voll gut, dass du es ansprichst. Mir fällt nämlich gerade auch was ein, wo eine Person sauer auf mich war und ganz lange, und ich wusste das aber nicht, weil die Person das nicht angesprochen hatte.
1: Ja,
4: und später,
1: doof.
4: Ja, und später stellte sich heraus, das war ein Missverständnis und die Person hat sich aber richtig lange gequält und war böse. Ich habe mein Leben gelebt, war alles super, ne? Ich wusste nichts davon. Ja, und später war es halt einfach ein Missverständnis und ich glaube, da muss man auch wirklich den Mut haben, Dinge anzusprechen.
3: Und ich hatte das auch ein, zweimal mit Freunden, dass irgendetwas zwischen uns stand, auch gar nicht mal unbedingt was Kleines, also etwas, wo wirklich auch tiefe Verletzungen dahinter standen und dann das zu klären und dann da so durchzureden und sich zu versöhnen oder gemeinsam für die Sache zu beten und so weiter, das schweißt einen so unglaublich zusammen, weil so eine Freundschaft, die kann zwar ganz schön sein, aber wenn man schon zusammen durch so echt schwierige Konversationen oder echt schwierige Zeiten gegangen ist, das vertieft die Freundschaft auch nochmal total. Vielleicht können wir doch zurückkommen zu der Frage von vorhin, wie wird eine Freundschaft denn tief? Ich glaube, das hatten wir nie so ganz beantwortet. Oder wie kann man eine Freundschaft wieder tief bringen? Ja, ich wollte jetzt gar nicht eine Antwort zu sagen, ich wollte aber nur die Frage wieder hochholen.
1: Wenn man zusammen dazu Deep Talk hört.
4: Oh!
0: Ich hab auch noch ein Beispiel, sogar auch ein positives. Und also ich habe tatsächlich mal so die Erfahrung gemacht, also auch das Thema, wie kann man die Freundschaft vertiefen? Einfache Gesten, so wenn zum Beispiel jemand krank ist oder so oder wenn irgendwie zwei Sachen aufeinander fallen, irgendwie es ist gerade was irgendwie schlecht passiert, doof gelaufen oder jemand wird krank oder sowas, einfach mal vorbeifahren und dann irgendwas bringen.
4: Mhm.
0: So, aber einfach mal so da sein und sagen, wie geht's dir einfach so? Also so ganz, sag ich mal, einfache, stumpfe Gesten, das ist manchmal voll cool. So, also das kann manchmal wirklich von Leuten die Laune erheben. So habe ich das zumindest erlebt, dass das halt etwas ist, was die Freundschaft auch vertieft, weil man dann auf einmal merkt, okay, du bist da für mich jetzt gerade, sag ich mal. Einfach so, ohne dass ich gefragt habe, ohne dass wir uns vorher abgesprochen haben, du bist jetzt einfach da für mich, weil du von dir aus an mich gedacht hast.
2: Cool. Das hast du auch schon gemacht? So.
0: Ich wollte jetzt nicht wieder mich als Beispiel bringen, aber ja.
2: Aber
1: sehr,
2: mega cool.
1: Sehr schön.
2: Ja.
1: Wodurch man auf jeden Fall auch eine Freundschaft vertiefen kann, ist einfach Zeit miteinander verbringen und reden. Ich merke das bei mir und meinem Kumpel aus der Jugend. Wir fangen jetzt an, gemeinsam Sport zu machen. Und schon allein, dass wir einfach zusammen Sport machen, man hat so viel, worüber man redet. Und danach haben wir uns so, ich weiß nicht, also wir haben uns schon lange über den Glauben einfach unterhalten. Und ich liebe diese Gespräche einfach. Und ich weiß auch bei uns aus der Jugend, man redet oft mit anderen. Aber die Gespräche, an die ich mich immer erinnere, das sind die, worin es wirklich ja ins Eingemachte geht. Tiefe Gespräche, an die erinnert man sich. Nicht an, ja, was für ein Auto feierst du so oder solche oberflächlichen Sachen, ne? Aber einfach den Mut haben, einfach nicht die ganze Zeit zu warten, bis der andere anfängt, sondern vielleicht auch einfach mal selber anzufangen. Das, was du dir vielleicht wünschst, dass du das einfach deinem Nächsten tust. Einfach diese Selbstlosigkeit.
2: Ja, ich fand, eure zwei Beispiele haben Lindas Frage auf jeden Fall schon zumindest zum Teil beantwortet. Und
1: was ist der andere Teil?
2: Der ist offen. Wir können ja nie hundertprozentige Antworten geben.
1: Schade.
4: Aber wir können die Zuhörer ja gerne noch ein paar Sachen kommentieren.
1: Ja, schreibt es in die Kommentare.
4: Und gibt uns 5 Sterne.
0: Bei Spotify kann man jetzt kommentieren.
4: Ja, ja.
1: Ich würde gerne wissen, wie man tiefe Freundschaften hat.
2: Du hast eben schon einen Tipp gegeben selber.
0: Das war's. Ja. So enden wir.
1: Ich bin Theoretiker.
2: Ja, ich fand richtig cool, ich finde richtig cool, was bis jetzt schon alles so gefallen ist an Input. Und als letzte Runde will ich euch die Frage stellen, was können wir unserem Zuhörer auf den Weg geben? Was haben wir vielleicht gelernt, was wir weitergeben können? So wie wir auch oft unsere Interviewpartner fragen zum Schluss, was könnt ihr den jungen Menschen auf den Weg geben? Was können wir den jungen Menschen auf den Weg geben, auch wenn wir selber noch jung sind?
1: Also etwas, was ich auch selber gelernt habe, ist einfach, wahre Erfüllung findest du nicht in einer Freundschaft. Die findest du nur in der Beziehung zu Jesus Christus. Also egal, was dir ein Freund geben kann, Jesus kann dir so viel mehr geben. Und selbst wenn du alleine auf einer einsamen Insel bist, da brauchst du nicht irgendeinen Freund, da brauchst du einfach nur Jesus.
0: Also ich habe jetzt nicht den Anspruch, irgendwie da, sag ich mal, ein Lehrer zu sein oder so, aber wenn ich Tipps geben würde, würde ich 2 Tipps geben. Der erste wäre wirklich darüber nachzudenken, wenn du über deine Freunde nachdenkst, sorge ich mich um sie, nehme ich wirklich an ihrem Leben Anteil? Und sollte ich das vielleicht mehr tun? Und zweitens, die kleinen Gesten oder diese Ermutigungen, die man vielleicht machen sollte, wenn es vielleicht mal schwierig läuft bei jemandem, einfach zu tun und einfach zu machen. Und diese kleinen Gesten, auch wenn das manchmal so ein bisschen vielleicht komisch rüberwirkt oder so ein bisschen so, okay, woher kommt das jetzt? Einfach zu machen, weil das etwas ist, was den Leuten gut tut. Die fühlen sich gesehen, sage ich jetzt mal so. Und das ist das etwas, wo ich jetzt sagen würde, die fühlen sich geliebt, auch in einer gewissen Weise. Und das bedeutet Leuten etwas.
4: Mhm. Wähle deine Freunde weise, würde ich sagen. Weil deine Freunde beeinflussen dich ja, Flavio.
1: Du bist der Durchschnitt von den 5 Leuten, mit denen du dich am meisten triffst.
4: Ja, genau. Krasser Spruch, ne? Aber man kann ja wirklich mal drüber nachdenken, wer sind meine Freunde? Und ich bin wahrscheinlich ähnlich wie sie. Genau, deswegen einfach auch dafür beten, wer sollen meine Freunde sein? Ich denke so an Jesus. Ich weiß jetzt nicht, ob man die Jünger direkt als die Freunde bezeichnen kann, aber ich denke schon, der hat dafür...
1: Er hat ja auch, genau. Wollte ich auch gerade sagen.
4: Und er hat, bevor er seine Jünger ausgewählt hat, gefastet und gebetet. Und das dürfen wir uns natürlich als Vorbild nehmen. Und dann aber als zweites natürlich auch, was für ein Freund bin ich? Das ist halt auch die wichtige Frage. Und selber investieren und auf Christus ausrichten.
1: Genau. Ich finde das, es gibt ja auch dieses Sprichwort.
2: What the flip is going on? We're done, bro.
1: Ach so. Tut mir leid jetzt.
2: Nein, Spaß, erzähl. Nein.
3: Das ist ja gut, weil ich wusste noch nicht, was ich sagen wollte. Und ich war schon immer unter meinem Stress. Oh.
0: Ich dachte, ich fängt Linda an zu reden, dann kommt klar noch einmal.
3: Okay, lass den Jungen reden.
1: Es gibt ja dieses Sprichwort unter High-Performern oder Coaches, die sagen, such dir Leute, die so sind, wie du einmal werden willst. Aber wenn du dich selber sehen würdest, würdest du so sein wollen? Würde ich mich einfach fragen. Weil ich finde, das ist schon etwas ein bisschen selbstsüchtig, wenn man einfach, ich pick mir das, so wie ich werden will, und selber ist man noch gar nicht an einem Punkt, den man, weißt du...
0: Bisschen eigennützig, sagst du?
1: Ja. Nein, aber...
2: Okay, aber das ist ja auch genau das, was in Sprüche steht, oder?
1: Was?
2: Der Umgang mit Weisen macht weise, wer sich aber Narren einlässt, dem geht es schlecht.
1: Ja, aber was ich damit meine, ist einfach ein Ansporn, ne, wirklich alles zu geben und nicht einfach nur konsumieren.
2: Ja, okay.
3: Achso, also selber auch einer zu sein, mit dem andere dann gerne befreundet
1: genau.
3: sein wollen.
2: Mhm. Ja, sehr gut, danke.
1: Bitteschön.
3: Ja, ich glaube, ich würde auch nochmal einfach dazu motivieren, auch mit als Freunde miteinander zu beten. Also ich glaube, wenn man das nicht gewohnt ist, einfach so zu beten miteinander, dann kann das vielleicht irgendwie beim ersten Mal irgendwie ein bisschen komisch sein. Also ich habe das aber, mit ein paar Freundinnen haben wir uns das angewöhnt und dann haben wir das einfach, wir haben über irgendein Thema geredet, wo wir vielleicht uns irgendwie Sorgen gemacht haben oder wo es irgendwie ungewiss war. Dann haben wir einfach angefangen zu beten. So, wir sind spazieren gegangen und dann haben wir einfach kurz gebetet, dann haben wir weitergeredet und über das nächste Thema geredet. Und manchmal war das nächste Thema dann auch irgendein Gebet sein Ding. Dann haben wir dafür kurz gebetet und so. Und irgendwie, ich glaube, wir können da Gott noch mal viel mehr in unsere Freundschaften mit einbinden. Und ja, wenn Gebet so miteinander normal wird, das ist irgendwie sehr, eine sehr schöne Ebene von Freundschaft.
5: Amen.
1: Amen.
2: Ich glaube, den Tipp, den ich geben würde, ist, dass man sich regelmäßig reflektiert und immer wieder auch guckt, war man in der Vergangenheit vielleicht kein guter Freund oder ein guter Freund? Und dass man darüber wirklich nachdenkt. Ich kenne das von mir auch oft so, wenn ich an Erfahrungen zurückdenke, wo ich einfach selber ein richtig schlechter Freund war, dann will ich am liebsten einfach sofort an was anderes denken, das voll verdrängen und gar nicht drüber nachdenken.
1: Immer das kurz bevor man schlafen geht, ne, dann kommen diese Gedanken.
2: Ja, das ist echt, boah, da dreht sich alles in einem um. Wenn man einfach sieht, wie schlecht man auch gewesen ist.
1: Ja.
2: Und ich glaube, aber da muss man vielleicht ein Stück weit bleiben, um die Veränderung zu wollen. Und wirklich auch dafür zu arbeiten.
1: Ja, hundertprozentig.
0: 100%.
2: Ja, Freunde. Und damit sind wir auch, glaube ich, schon zum Abschluss gekommen.
1: Hast du das gehört? Er hat uns Freunde genannt.
4: Ja, ich darf Freunde sagen.
0: Die Zuhörer sind unsere Freunde.
2: Ich meinte euch. Die Zuhörer kenne ich nicht.
4: Ja, ihr könnt gerne auf uns zukommen nächstes Mal. Wir wollen euch kennenlernen.
0: Ja.
1: 20.06. Deep Talk Sommerfest, ne?
4: Meld dich an.
2: Und das ist der Abschluss. Wir freuen uns auf das nächste Mal. Und
1: wir freuen uns.
2: Ja, wir freuen uns.
6: Schön, dass du heute dabei warst. Wenn es für dich ein Segen war und du etwas mitnehmen konntest, dann teile Deep Talk gerne mit deinen Freunden und fühl dich frei, auch uns ein Feedback zu schreiben. Wir würden uns da sehr drüber freuen. 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Falls du Fragen und Anregungen, zum Beispiel Themenvorschläge hast, schreib uns gerne. Wir wünschen dir noch eine gesegnete Woche mit den Worten aus Kolosser 3, Vers 17. Und was immer ihr tut, in Wort oder Werk, das tut alles im Namen des Herrn Jesus und dankt Gott dem Vater durch ihn.

0: Herzlich willkommen zu unserer DX-Sendung hier von Radio HCJB am ersten Wochenende im Monat Juni, und zwar mit den 6. und 7. Juni. Ich fange gleich an mit FM Kompakt und Kuno Taufenbach, dann hören wir eine kleine Andacht mit Rüdiger Klaue und zum Schluss die DX-Tipps vom RTI-Hörerclub Ottenau mit Bernd Seiser. Ich wünsche euch angenehme und störungsfreie 30 Minuten. Mein Name ist Horst Wiese.
1: Hallo, hier meldet sich FM Kompakt im Radio.
2: Hallo, liebe Radiofreunde. Herzlich willkommen zu einer weiteren Ausgabe meiner Sendereihe Kunos Radiothek. Ich bin Kuno Taufenbach und habe diese Sendung für euch zusammengestellt. Vor einiger Zeit weilte eine Gruppe von FMK-Radiofreunden in der Region um den Ochsenkopf. Während dieser Tour hörten sie auch einen Vortrag zur Geschichte von Radio Free Europe und Radio Liberty. In diesem Zusammenhang wurde auch ein Radio Maccabi erwähnt, ein Programm, welches sich an jüdische Hörerinnen und Hörer in Osteuropa gerichtet haben soll. Da mir eine derartige Station bisher nicht bekannt war, begann ich zu recherchieren. Unterstützung erhielt ich dabei von Roger Tauer aus Sennewitz und seinem Recherchenetzwerk. Anfänglich waren nicht viele Infos zu finden. Erst Kim Andrew Elliott konnte mit Zugriff auf Quellen in den USA Licht ins sprichwörtliche Dunkel bringen. Im Jahr 1953 startete von München aus Radio Liberty, welches sich anfänglich noch als Radio Liberation identifizierte, mit seinen russischsprachigen Sendungen.
3: Говорит радиостанция освобождения.
4: Восемнадцатого октября исполнитель.

0: Имя профессора Мориса Фридберга хорошо знакомо слушателям нашей программы.
1: Die Sendung informierte ihr Publikum über zahlreiche Aspekte des jüdischen Lebens in der Sowjetunion und im Ausland, einschließlich Israel, den USA und europäischer Länder. Die Macher der Sendung sammelten Originalinformationen zu sozialen, gemeinschaftlichen, politischen und diplomatischen Aspekten des jüdischen Lebens in der Region sowie zur Auswanderung aus ihr. Fast jede Sendung enthielt eine thematische Auswahl von Nachrichten und Interviews mit verschiedenen politischen, sozialen und kulturellen Persönlichkeiten jüdischer Herkunft, die entweder im Westen lebten oder kürzlich aus der UdSSR ausgewandert waren. Mehrfach wurden auch Gedichte, Romane, Memoiren und andere Texte auf Jiddisch vorgelesen.

0: Mitte der 90er Jahre wurde diese spezielle Sendung dann vermutlich abgesetzt und war nicht mehr Bestandteil der Sendungen von Radio Liberty. Im Jahr 1985 stellten die Senatorin Paula Hawkins und der Abgeordnete Matthew Rinaldo im US-Parlament einen Antrag. Die Gesetzesvorlage sah vor, dass unter der Bezeichnung Radio Maccabi eine Rundfunkstation geschaffen werden soll, die sich gezielt an Juden in Osteuropa wendet. Man dachte an eine tägliche Sendezeit von 6 Stunden. Die Station sollte im Verbund von Radio Liberty in München produziert werden. Die Programme sollten in russischer Sprache ausgestrahlt werden und Themen behandeln, die vor allem die Juden in Osteuropa beschäftigten. Also allgemeine Berichte, Politik, Kultur, Religion und so weiter. Es sollten auch Beiträge in hebräischer und jiddischer Sprache enthalten sein. Die Sendungen sollten spätestens 1986 starten und für das erste Sendejahr sollte die Regierung der USA $3 Millionen bereitstellen. Ziel des Senders war es, die sowjetischen Versuche einer Zerstörung der jüdischen Kultur in der UdSSR zu bekämpfen. Nach einem Jahr vergeblicher Bemühungen wurde das Vorhaben 1986 aufgegeben. Das geplante Radio Maccabi ging so nie auf Sendung. Radio Liberty bzw. Radio Free Europe sendeten natürlich weiterhin auf Kurzwelle und nach der politischen Wende in Osteuropa auch verstärkt auf Mittelwelle, UKW und über Relaisstationen in den ehemaligen Zielgebieten selbst.
1: Das

0: Ein ganz herzliches Dankeschön an Kuno für diesen Beitrag. Ihr hört weiterhin das DX-Programm hier von Radio HCJB. Und heute habe ich eine gute Nachricht. Und zwar senden wir wieder fünfmal am Samstag und Sonntag das DX-Programm, beziehungsweise auch unter dem Namen Medienmagazin zu finden. Die Änderung kam wieder ganz kurzfristig, aber es ist uns gelungen, mit der Hilfe von verschiedenen Hörern eben auch, dass die 11.30 Uhr Sendung wieder eingeführt wird, beziehungsweise dass sie jetzt wieder zu hören ist. Ich hoffe auch, dass einige Empfangsprobleme, die da auftreten, schnell behoben werden. Also jeden Samstag und Sonntag, ich komme später zu den genauen Sendezeiten und Frequenzen. Jetzt hören wir aber erstmal Rüdiger Klaue mit der kleinen Andacht.
1: Ein Junge kommt eines Tages zu seinem Vater und bekennt ihm kleine Fehler. Der Vater verspricht ihm, dass damit alles gut ist. Dann beten sie zusammen. Der Junge betet: »Vater im Himmel, lass mich so groß und stark werden wie mein Vater. Du kannst mir alle Schwächen vergeben. Ich bitte dich darum.« Abends, als der Junge im Bett ist, betet auch der Vater: »Vater im Himmel, lass mich so klein und vertrauensvoll werden wie mein Kind.« In dieser Spannung wird sich unser Leben ereignen. Stark sein und handeln wie ein Mann, klein werden und Vertrauen haben wie ein Kind. Es wird Situationen geben, da bleibt uns das Warten und Vertrauen. Dann wird es andere Umstände geben, die ein Handeln und Zupacken erfordern. Ruhen und tun, still sein und tätig sein, besinnen und beginnen, horchen und gehorchen, von Gott etwas erwarten und für Gott etwas tun. Dazwischen wird sich unser Leben gestalten. Am Anfang der Bibel heißt es: Gott schuf Himmel und Erde. Und dann heißt es: Gott ruhte von allen seinen Werken. Auch Gott hat die Spannung von Handeln und Ruhen gelebt. Im Leben Jesu kehrt die Spannung wieder. Jesus hat viel getan und gehandelt, Kranke geheilt, Kinder gesegnet, Stürme gestillt, Hungrige gespeist. Er ist viel gelaufen, hat viel gepredigt und getan. Aber dann hat er wieder sein Leben so ganz in die Hand Gottes gelegt und gewartet. Psalm 119, Vers 161 heißt es: Herr, ich warte auf dein Heil und tue nach deinen Geboten.

Ihr seid weiterhin eingeschaltet beim DX-Programm hier von Radio HCJB. Und an dieser Stelle wie immer zu den Sendezeiten und Frequenzen. Ich fange mal an mit den Sendezeiten. Wie schon vorhin gesagt, wir senden jetzt wieder jeden Samstag und Sonntag um 6.30 Uhr, 11.30 Uhr, 16 Uhr, 19 Uhr und 23 Uhr, jeweils mitteleuropäischer Sommerzeit. Wir senden auf Kurzwelle auf 3.995 kHz im 75 Meter Band und 5.920 kHz im 49 Meter Band. Wir bemühen uns, dass die Frequenzen auch morgens um 6.30 Uhr und 11.30 Uhr gehört werden können. Das ist manchmal schwierig, aber ich bleibe auch da dran. Außerdem könnt ihr uns natürlich weiterhin hören über Satellit, über den Satelliten Astra, wir haben eine Telefon-App und im Internet unter www.hcjb.de, dort im Livestream und auch im Podcast. Jetzt geht es gleich weiter mit den DX-Tipps vom RTI-Hörerclub Ottenau mit Bernd Seiser.

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1: Zu den RTI-DX-Tipps im Monat Mai 2026 begrüßen euch aus Ottenau recht freundlich
2: Armin,
1: Bernd
3: und Claudia.
1: Erinnern möchte ich zuerst an den FIFA-WM-Contest, der von unserem Hörerclub-Mitglied Nuri Streichert organisiert wird. Zu hören sind die Teilnahmebedingungen am 30. Mai um 20 UTC auf 15.770 kHz. Bei Horst Wiese bedanke ich mich für sein Verständnis, dass viele Hörer von Radio HCJB den 9.30 Uhr UTC Sendeplatz für das DX-Programm wieder haben wollen. Von einigen Programmanbietern habe ich auch die Rückmeldung erhalten, dass zu dieser Sendezeit die meisten Empfangsberichte angefertigt wurden. Wir würden uns freuen, wenn sich noch viele weitere Hörerclubmitglieder für die Wiedereinrichtung dieses Sendeplatzes einsetzen wollen.
2: Radio Metropolis aus TS sendet ein tolles Musikprogramm mit regelmäßigen ID-Ansagen auf Mittelwelle 1503 kHz. Gut zu hören ist die Station etwa eine Stunde nach Sonnenuntergang.
3: IQSL gibt es vom DX-Manager Antonello Napolitano via dxfanzine@gmail.com. Antonello gibt auch ein eigenes italienischsprachiges DX-Programm mit Namen Bande Rumorose heraus, das über Radio Metropolis am Sonntag um 20.05 Uhr UTC gesendet wird. Und für diese Sendung gibt es eine eigene IQSL von Antonello Napolitano. Der Empfang muss über den eigenen Empfänger und Antenne erfolgen. SDR-Empfänger werden nicht bestätigt. Die E-Mail-Adresse für Berichte über dieses DX-Programm gehen an wanderumorose@dxfanzine.com.
1: Radio Nacional Amazonia aus Brasilien bestätigt Berichte in Portugiesisch oder Englisch mit einer QSL-Karte. Die Laufzeit ist aber mit fast einem Jahr ziemlich lang. Abends ist der Sender schwach auf 11.780 kHz zu hören, nach ca. 21 UTC. Zum Abfassen der Berichte kann man ja eine Google-Übersetzung beispielsweise ins Portugiesische verwenden. Berichte gehen an ouvidoria@ebc.com.br.
2: Die eQSL von Radio Neuseeland, New Zealand, hat ein neues Design. Empfangsberichte werden nur über das QSL-Webformular bei www.rnz.co.nz/QSL entgegengenommen.
3: Bekanntlich sind deutschsprachige Sendungen von Radio Vatikan als Teil des Programms von Radio Gloria auf 6140 kHz wieder auf Kurzwelle zu hören. Tatsächlich hat die deutschsprachige Redaktion eine eigene deutschsprachige QSL-Karte aufgelegt, die Papst Leo XIV. Bei seinem Besuch an der Sendeanlage in Santa Maria di Galleria zeigt. Christine Seuss, E-Mail-Adresse christine.seuss@spc.va, beantwortete einen Empfangsbericht mit einer QSL-Karte und Beilagen, unter anderem Papstbilder, zweimal Franziskus, einmal Leo XIV. Der Empfangsbericht ging an deutsch@vaticannews.va und wurde am nächsten Tag bearbeitet. Klappt man den Poststempel auf den Brief, lag er noch 14 Tage im Postausgang und brauchte dann nochmal die gleiche Zeit für den Weg zum Empfänger.
2: Dietmar von der Trotha Funkstunde teilt mit, wegen schlechten Ausbreitungsbedingungen gibt es bald eine Sommerpause. Am 2. Juni ist vorerst die letzte Sendung. Wir hoffen auf eine Rückkehr der Funkstunde dann im oder ab Herbst. Nochmal der Hinweis, der beliebte Sendeplatz für die DX-Sendung von Radio HCJB um 9.30 Uhr UTC am Samstag und am Sonntag ist leider entfallen. Nachfragen bei einigen Programmzulieferern haben ergeben, dass die meisten Empfangsberichte von diesem Sendeplatz kamen. Auch bei unserem überregionalen Treffen in Ottenau habe ich erfahren, dass von vielen Teilnehmern dieser Sendeplatz bevorzugt wurde. Horst Wiese hat verstanden, dass uns dieser Sendeplatz fehlt und wird die Wünsche der Hörer an die zuständige Stelle bei Radio HCJB weiterleiten. Bitte teilt ihm mit, dass auch ihr diese günstige Ausstrahlung vermisst.
1: Die Stimme Vietnams wechselt am 1. Juni um 18.30 Uhr und 20 UTC von 9730 auf 9835 kHz. Am 27. Mai hatte ich um 18.30 UTC auf 9730 kHz sehr guten Empfang, aber kein Signal auf 11.885 kHz. Mich würde interessieren, wann und wo die beste Voice of Vietnam Empfangsqualität bei unseren Hörerclubmitgliedern ist.
2: FRSH informiert.
1: Weitere Free Radio Service Holland Programme werden auch am 26. Juli, 2. und 9. August 2026 jeweils von 19 bis 21 UTC erwartet. Das 45. überregionale DX-Treffen am 16. Mai war wieder eine sehr angenehme Zusammenkunft von vielen Hörerclubmitgliedern aus weiten Teilen von Deutschland, Belgien, Niederlande und Taiwan. Ausgerechnet am Tag des Treffens war leider der kälteste Tag im Mai. Wir hoffen beim nächsten Treffen am 15. Mai 2027 auf angenehmere Temperaturen.
2: Also der Bernd hat mich jetzt noch hier an der Stelle gebeten, vom Treffen aus meiner Sicht noch was zu berichten. Zu dem Ablauf des Treffens will ich jetzt nichts mehr sagen. Aber was mich beeindruckt hat und mir sehr gut gefallen hat, war das Treffen vorab am Freitag bei Bernd vor dem Haus in Wim Hamanns Caravan. Da kann ich nur jedem empfehlen, der schon vorzeitig anreist, da dazu zu kommen. Das ist wirklich sehr kameradschaftlich und sind sehr tolle Unterhaltungen. Das gleiche gilt für den Samstagabend, da waren dann schon mehr dabei. Aber das Highlight für mich war, als der Bernd die Idee hatte, am Sonntag anstatt des obligatorischen Abschiedstreffens in der Laube einen Spaziergang zu veranstalten. Wir sind dann die Hauptstraße entlang Richtung Kirche, über den Bahnübergang drüber, dann durch den Friedhof durch in den Wald rein. Und Bernd hat uns bei der Gelegenheit dann gezeigt, seine Obstwiesen, wo sein berühmter Schnaps herkommt, und auch seine Waldstücke. Mit dabei waren Hans-Peter Themann und Wim. Und bei dieser Wanderung fiel dann entweder Wim oder Hans-Peter, ich kann mich nicht mehr genau erinnern, ein wunderschönes Plätzchen auf, hoch oben auf diesem kleinen Buckel mit zwei Bänkchen und einer wunderschönen Sicht. Und dann war die Idee geboren, dass wir uns da nächstes Mal treffen und ein Radio- und Empfangsvergleich machen. Also das ist fest gebucht und es wäre schön, wenn sich da noch mehr Kollegen mit dazugesellen. Dann können wir richtig einen schönen Vergleich starten. Das war so meine Review von diesem Hörertreffen.
1: Damit verbleiben mit freundlichen Grüßen und besten Wünschen auch an die Hörerinnen und Hörer bei laut.fm, Jukebox und Radio HCJB
2: Armin Hertmann,
3: Claudia Buchner
1: und Bernd Seiser.
4: Ein Dankeschön an Bernd, an Claudia und auch an Armin für diesen DX-Beitrag. Ihr hört weiterhin das DX-Programm von Radio HCJB und ich komme jetzt zu unserer Adresse, damit ihr uns gerne schreiben könnt. Und die Empfangsberichte interessieren mich auch sehr, vor allen Dingen, wenn ihr das Programm, das DX-Programm, morgens hört, also um 6.30 Uhr oder 11.30 Uhr mitteleuropäischer Sommerzeit. Schickt Empfangsberichte bitte an Radio HCJB Deutschland, Postfach 2504 in 32715 Detmold oder schickt uns eine E-Mail unter info@hcjb.de. Für einen richtig ausgefüllten Empfangsbericht bekommt ihr auch eine QSL-Karte. Das war's für das Wochenende 6. und 7. Juni. Schön, dass ihr mit dabei wart. Schaltet auch gerne nächste Woche wieder ein. Hier am Mikrofon verabschiedet sich Horst Wiese und ich wünsche euch eine schöne Woche, gute X und Gottes Segen und bleibt auch gesund.

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1: Festtagsstimmung in Jerusalem. Nach 7 Jahren Bauzeit ist der Tempel fertig geworden, der zukünftig ein Ort der Begegnung sein soll zwischen Gott und Mensch. Bisher hatte die Stiftshütte diese Funktion ausgefüllt. Während der Wüstenwanderung des Volkes Israel konnte dieses Zeltheiligtum in Einzelteile zerlegt und an einem anderen Ort wieder aufgebaut werden. Doch seit der Landnahme Kanaans war es eigentlich nicht mehr notwendig, sich mit einem solchen Zelt zu begnügen. Schon König David hatte es als eine Art Provisorium angesehen, das möglichst bald durch einen Tempel aus Holz und Stein ersetzt werden sollte. Seinem Sohn Salomo gelang es schließlich, diesen Plan in die Tat umzusetzen. In dieser Sendung geht es gleich zu Beginn noch einmal um die feierliche Einweihung des Tempels und ich möchte Sie, liebe Hörer, sozusagen als Gäste dazu herzlich willkommen heißen. Unter der Regentschaft von Salomo, dem 3. König des Volkes Israel, wird in Jerusalem ein Tempel gebaut, der wohl um das Jahr 955 vor Christus seiner Bestimmung übergeben wird. Zu Beginn der Feierlichkeiten wird die Bundeslade aus dem Allerheiligsten der Stiftshütte in das Allerheiligste des neu erbauten Tempels gebracht. Dann hält König Salomo eine Festrede und wendet sich schließlich in einem Gebet an Gott. Einen Teil dieses sehr, sehr langen Gebetes habe ich bereits in der letzten Sendung vorgelesen. Auf einige weitere Passagen möchte ich jetzt gern eingehen. Hören Sie dazu aus dem 1. Buch der Könige, Kapitel 8, zunächst die Verse 44 bis 49. Salomo betet: Wenn dein Volk auszieht in den Krieg gegen seine Feinde auf dem Weg, den du sie senden wirst, und sie beten werden zum Herrn nach der Stadt hin, die du erwählt hast, und nach dem Hause hin, das ich deinem Namen gebaut habe, so wollest du ihr Gebet und Flehen hören im Himmel und ihnen Recht schaffen. Wenn sie an dir sündigen werden, denn es gibt keinen Menschen, der nicht sündigt, und du zürnst ihnen und gibst sie dahin vor ihren Feinden, dass sie sie gefangen führen in das Land der Feinde, fern oder nahe, und sie nehmen sich's zu Herzen im Lande, in dem sie gefangen sind, und bekehren sich, und flehen zu dir im Lande ihrer Gefangenschaft und sprechen: Wir haben gesündigt und übel getan und sind gottlos gewesen, und bekehren sich zu dir von ganzem Herzen und von ganzer Seele im Lande ihrer Feinde, die sie weggeführt haben, und beten zu dir nach ihrem Lande hin, das du ihren Vätern gegeben hast, nach der Stadt hin, die du erwählt hast, und nach dem Hause hin, das ich deinem Namen gebaut habe, so wollest du ihr Gebet und Flehen hören im Himmel, an dem Ort, wo du wohnst, und ihnen Recht schaffen. Bemerkenswert an diesem Gebet finde ich, dass König Salomo eine sehr konkrete Situation vor Augen hat, in der das Volk auf den Beistand Gottes angewiesen sein wird, nämlich im Kriegsfall. An dieses Szenario will bestimmt keiner von den Teilnehmern der Festveranstaltung denken, zumal die Israeliten gerade eine Zeit des Friedens erleben. Doch selbst auf die Gefahr hin, dass Salomo mit seinem Gebet den Gästen die Festtagsstimmung vermiest, diese Angelegenheit will König Salomo dem Gott Israels gegenüber ansprechen. Und er tut es auf eine erstaunlich nüchterne Art und Weise. Keine Rede davon, dass Gott ganz gewiss auf der Seite der Israeliten sein wird, sondern im Gegenteil. Salomo rechnet damit, dass sich sein Volk auch mal im Unrecht befinden kann und dass es im Kampf gegen seine Feinde unterliegen und in Gefangenschaft geführt werden könnte. Doch selbst in diesem Fall, so betet Salomo, möge sich Gott über die Israeliten erbarmen. Wenn sie an dir sündigen werden, so leitet Salomo seine Bitte ein und fügt dann hinzu, denn es gibt keinen Menschen, der nicht sündigt. Das sind sehr selbstkritische Worte, die hier im Rahmen der Einweihungsfeier von König Salomo vorgebracht werden. Doch leider, so muss man wohl sagen, trifft er den Nagel genau auf den Kopf. Denn es wird eine Zeit kommen, in der viele Israeliten in Gefangenschaft geraten und der schöne Tempel, der Stolz des ganzen israelitischen Volkes, wird zerstört werden. Dieser tiefe Einschnitt in die Geschichte Israels ist das babylonische Exil bzw. die babylonische Gefangenschaft. Zurück zu dem Gebet Salomos, in das er ziemlich untypisch für eine Festversammlung sehr finstere Befürchtungen mit einfließen lässt. Aber zusammen mit seinen Befürchtungen äußert er auch Hoffnung. Weiter ab Vers 50. Salomo setzt sein Gebet mit der Bitte fort: Und du wollest vergeben deinem Volk, das an dir gesündigt hat, alle ihre Übertretungen, mit denen sie gegen dich gesündigt haben, und wollest sie Erbarmen finden lassen bei denen, die sie gefangen halten, so dass sie sich ihrer erbarmen. Denn sie sind dein Volk und dein Erbe, die du aus Ägypten, aus dem glühenden Ofen geführt hast. Lass deine Augen offen sein für das Flehen deines Knechts und deines Volks Israel, dass du sie hörst, so oft sie dich anrufen. Denn du hast sie dir ausgesondert zum Erbe aus allen Völkern auf Erden, wie du geredet hast durch deinen Knecht Mose, als du unsere Väter aus Ägypten führtest. Herr, Herr! Mit Vers 53 endet Salomos Gebet und er wendet sich der versammelten Festgemeinde zu. Es wird berichtet: Und als Salomo dies Gebet und Flehen vor dem Herrn vollendet hatte, stand er auf von dem Altar des Herrn und hörte auf zu knien und die Hände zum Himmel auszubreiten und trat hin und segnete die ganze Gemeinde Israel mit lauter Stimme und sprach: Gelobet sei der Herr, der seinem Volk Israel Ruhe gegeben hat, wie er es zugesagt hat. Es ist nicht eins dahingefahren von all seinen guten Worten, die er geredet hat durch seinen Knecht Mose. Der Herr, unser Gott, sei mit uns, wie er mit unseren Vätern gewesen ist. Er verlasse uns nicht und ziehe die Hand nicht ab von uns. Er neige unser Herz zu ihm, dass wir wandeln in allen seinen Wegen und halten seine Gebote, Satzungen und Rechte, die er unseren Vätern geboten hat. Soweit ein Abschnitt aus dem Schlusssegen, den König Salomo der versammelten Menschenmenge zuspricht. Anschließend kommt es zu einer Opferfeier von wahrlich gigantischem Ausmaß. Anders lässt sich das wohl kaum ausdrücken. Denn ab Vers 62 wird berichtet: Und der König und ganz Israel opferten vor dem Herrn Opfer. Und Salomo opferte Dankopfer, die er dem Herrn opferte, 22.000 Rinder und 120.000 Schafe. So weihten sie das Haus des Herrn ein, der König und ganz Israel. Die Stimmung bei diesem Opferfest muss irgendwo zwischen Gottesdienstatmosphäre und Volksfest angesiedelt gewesen sein. Denn der Altar, der zum Tempel gehörte, reichte natürlich in keiner Weise aus, um von dieser riesigen Menge an geschlachteten Tieren bestimmte Teile als Opfer darbringen zu können. Ich vermute, dass wohl Hunderte von Behelfsaltären errichtet wurden. Und nach der eigentlichen Opferzeremonie wurde in fröhlicher Runde das zubereitete Fleisch verzehrt. Falls Sie jetzt spontan an das letzte Grillfest mit Ihren Freunden denken oder an ein Gemeindefest, das in gemütlicher Runde am Lagerfeuer ausklingt, dann liegen Sie wahrscheinlich genau richtig. Denn im Rahmen der Tempeleinweihung wurde sogar der Vorhof des Tempels sozusagen als riesiger Behelfsaltar in Beschlag genommen. Ab Vers 64 ist zu lesen: An demselben Tage weihte der König die Mitte des Vorhofes, der vor dem Hause des Herrn war, dadurch, dass er Brandopfer, Speisopfer und das Fett der Dankopfer dort darbrachte. Denn der kupferne Altar, der vor dem Herrn stand, war zu klein für die Brandopfer, Speisopfer und das Fett der Dankopfer. Und Salomo beging zu der Zeit das Fest und ganz Israel mit ihm, eine große Versammlung von der Grenze Hamats bis an den Bach Ägyptens vor dem Herrn, unserem Gott. 7 Tage und noch 7 Tage, das waren 14 Tage. Und er entließ das Volk am 8. Tage. Und sie segneten den König und gingen heim fröhlich und guten Mutes über all das Gute, das der Herr an David, seinem Knecht, und an seinem Volk Israel getan hatte. Wir erreichen nun Kapitel 9. Hier wird zunächst berichtet, wie Salomo ein zweites Mal eine persönliche Begegnung mit Gott erlebt. Beim ersten Mal hatte Salomo Gott um Weisheit gebeten, um das Volk auf rechte Weise regieren zu können. Hier nun aus Kapitel 9, die Verse 1 bis 3. Und als Salomo das Haus des Herrn gebaut hatte und das Haus des Königs und alles, was er zu machen gewünscht hatte, erschien ihm der Herr zum zweiten Mal, wie er ihm erschienen war in Gibeon. Und der Herr sprach zu ihm: Ich habe dein Gebet und Flehen gehört, das du vor mich gebracht hast, und habe dies Haus geheiligt, das du gebaut hast, dass ich meinen Namen dort wohnen lasse ewiglich, und meine Augen und mein Herz sollen da sein alle Zeit. Wieder einmal ist hier vom Wohnen die Rede. Aber wie schon in den beiden letzten Sendungen möchte ich darauf hinweisen, dass Gott nicht so im Tempel wohnt, wie wir in einem Eigenheim oder in einer Mietwohnung. Salomo selbst hatte ja gebetet: Der Himmel und aller Himmel können dich nicht fassen. Aber, wie wir aus den gerade vorgelesenen Versen entnehmen können, Gott ist bereit, den Tempel als eine Art Begegnungsstätte zu akzeptieren. Hierher können die Menschen kommen, um Gott die Ehre zu geben und ihre Gebete an ihn zu richten. Dass Gott trotzdem an dieses Haus aus Holz und Stein nicht gebunden ist, ergibt sich auch aus der folgenden Mahnung, die Gott an König Salomo richtet. In den Versen 6 bis 9 ist zu lesen: Werdet ihr aber euch von mir abwenden, ihr und eure Kinder, und nicht halten meine Gebote und Rechte, die ich euch vorgelegt habe, und hingehen und anderen Göttern dienen und sie anbeten, so werde ich Israel ausrotten aus dem Lande, das ich ihnen gegeben habe, und das Haus, das ich meinem Namen geheiligt habe, will ich verwerfen von meinem Angesicht. Und Israel wird ein Spott und Hohn sein unter allen Völkern. Und dies Haus, gemeint ist der Tempel, wird eingerissen werden, so dass alle, die vorübergehen, sich entsetzen werden und höhnen und sagen: Warum hat der Herr diesem Lande und diesem Hause das angetan? Dann wird man antworten: Weil sie den Herrn, ihren Gott, verlassen haben, der ihre Väter aus Ägyptenland führte, und andere Götter angenommen und sie angebetet und ihnen gedient haben. Darum hat der Herr all dies Unheil über sie gebracht. Soweit die Verse 6 bis 9. Wenn man sich heute bei einem Besuch des Tempelbergs in Jerusalem diese Verse in Erinnerung ruft, dann wird einem bewusst, wie ernst es Gott ist, wenn er von den Menschen Gehorsam fordert. Von dem Tempel, den Salomo erbauen ließ, ist auf dem Tempelberg nichts mehr zu sehen. Und selbst vom sogenannten zweiten Tempel ist nur noch die Klagemauer übrig, die frühere Westmauer des Plateaus, auf dem der Tempel errichtet wurde. Zurück zu unserem Bibeltext. Ab Vers 10 wird dort geschildert, wie es zwischen Salomo und dem König von Tyrus zu Unstimmigkeiten kommt. Als nun die 20 Jahre um waren, in denen Salomo die beiden Häuser baute, des Herrenhaus und des Königshaus, dazu hatte Hiram, der König von Tyrus, Salomo Zedernbäume und Zypressen und Gold nach all seinen Wünschen gegeben, da gab der König Salomo Hiram 20 Städte im Lande Galiläa. Und Hiram zog aus, von Tyrus die Städte zu besehen, die ihm Salomo gegeben hatte, und sie gefielen ihm nicht. Und er sprach: Was sind das für Städte, mein Bruder, die du mir gegeben hast? Und man nannte sie das Land Kabul bis auf diesen Tag. Kabul war die damalige Bezeichnung für die Gegend rund um diese 20 Städte. Und dieser Name bedeutet in etwa nichts wert. Das heißt, König Hiram fühlte sich von Salomo übervorteilt, denn immerhin hatte er ihm, so steht es in Vers 14, unglaubliche Mengen an Gold geliefert, über 4 Tonnen nach heutigem Gewicht. Allerdings darf man nicht vergessen, dass sich Salomo schon vorher verpflichtet hatte, jährlich große Mengen an Getreide und Olivenöl an Hiram zu liefern, als Gegenleistung für das übrige Baumaterial, das er ihm zur Verfügung gestellt hatte. Auf Dauer scheinen sich die beiden Könige jedoch nicht entzweit zu haben, denn ab Vers 26 wird berichtet: Und Salomo baute auch Schiffe in Ezion-Geber, das bei Elat liegt am Ufer des Schilfmeeres im Lande der Edomiter. Und Hiram sandte auf die Schiffe seine Leute, die gute Schiffsleute und auf dem Meer erfahren waren, zusammen mit den Leuten Salomos. Und sie kamen nach Ophir und holten dort 420 Zentner Gold und brachten's dem König Salomo. Diese drei letzten Verse von Kapitel 9 bilden den Abschluss einer ganzen Auflistung von Regierungsmaßnahmen, die Salomo veranlasst. Viele dienen dazu, seine Königsherrschaft zu sichern und seinen Wohlstand zu mehren. Wie eben gehört, schafft er sich unter anderem im Golf von Akaba eine Handelsflotte an. Als Golf von Akaba wird der nordöstliche Ausläufer des Roten Meeres bezeichnet. Für die Schiffsbesatzungen sorgt Hiram, der König von Tyros, denn Tyros liegt direkt am Mittelmeer, so dass er auf genügend erfahrene Seeleute zurückgreifen kann. König Salomo versteht es offenbar über viele Jahre hinweg, sein Ansehen, seine Macht und seinen Reichtum auch als ein Mittel zu gebrauchen, um gewissermaßen Werbung für seinen Glauben zu machen. Allein der von ihm erbaute und künstlerisch wunderbar ausgestaltete Tempel lockt viele Menschen nach Jerusalem, die dann natürlich auch danach fragen, welcher Gott denn hier verehrt wird. Tja, und bei dieser Gelegenheit wird den Touristen immer wieder die Geschichte erzählt, wie Gott einst die Israeliten aus der Hand des Pharaos befreit und durch die Wüste geführt hat. Außerdem, wie ihnen das Land Kanaan zum Besitz gegeben wurde und sie zu einem ansehnlichen Volk wurden. Eines Tages beschließt eine prominente Persönlichkeit, dem König von Israel einen Besuch abzustatten, um sich einen eigenen Eindruck von dem zu verschaffen, was sie bislang nur vom Hörensagen erfahren hat. In unserem Bibeltext, im ersten Vers von Kapitel 10, wird berichtet: Und als die Königin von Saba die Kunde von Salomo vernahm, kam sie, um Salomo mit Rätselfragen zu prüfen. Mit Rätselfragen kann man den Scharfsinn seines Gegenübers auf die Probe stellen. Zu Salomos Zeiten war das ein beliebtes Gesellschaftsspiel, das offenbar auch in höheren Kreisen für einen angenehmen Zeitvertreib sorgte. Nebenbei konnte man auf diese Weise einiges über die andere Person erfahren. Bleibt noch zu klären, wo denn Saba liegt, der Herkunftsort oder das Herkunftsland dieser berühmten Königin. Viele Theologen gehen davon aus, dass damals ein ehemaliges Reich im heutigen Jemen gemeint ist. Andere bringen das ostafrikanische Land Äthiopien ins Spiel, weil dort einige Legenden rund um die Königin von Saba entstanden sind. Weiter ab Vers 2. Und sie kam nach Jerusalem mit einem sehr großen Gefolge, mit Kamelen, die Spezerei trugen, und viel Gold und Edelsteine. Und als sie zum König Salomo kam, redete sie mit ihm alles, was sie sich vorgenommen hatte. Und Salomo gab ihr Antwort auf alles, und es war dem König nichts verborgen, was er ihr nicht hätte sagen können. Als aber die Königin von Saba alle Weisheit Salomos sah, und das Haus, das er gebaut hatte, und die Speisen für seinen Tisch, und die Rangordnung seiner Großen, und das Aufwarten seiner Diener und ihre Kleider, und seine Mundschenken und seine Brandopfer, die er in dem Hause des Herrn opferte, geriet sie vor Staunen außer sich. Wie unschwer zu erkennen ist, zeigt sich die Königin von Saba beeindruckt von ihrem Gastgeber, von seiner Weisheit, seinem Reichtum und seinem Lebensstil. Und er wiederum scheint selbst aus seinen religiösen Überzeugungen kein Geheimnis zu machen. Das schließe ich aus der Bemerkung, dass die Königin über die Brandopfer staunt, die Salomo darbringt. So gesprächig und wissbegierig wie sie ist, fragt sie ihn zweifellos auch nach dem Sinn und Zweck dieser Prozedur. Und er wird ihr erzählen, dass ein Brandopfer einen sündig gewordenen Menschen daran erinnert, dass Gott von ihm Rechenschaft fordert. Doch anstatt das Leben dieses Menschen zu fordern, erkennt Gott das Leben eines geschlachteten Tieres an. Es fällt mir schwer, in diesem Fall von einem Ersatz oder gar von einem Stellvertretertod des Tieres zu reden. Im Grunde ist es aber so. Im 9. Kapitel des Hebräerbriefes steht geschrieben: Es wird fast alles mit Blut gereinigt nach dem Gesetz, und ohne Blutvergießen geschieht keine Vergebung. Und diese Aussage schlägt nun direkt eine Brücke vom alttestamentlichen Gesetz und den Opfergaben zum Neuen Testament und dem Opfertod Jesu am Kreuz. Im 1. Korintherbrief Kapitel 5 schreibt Paulus: Auch wir haben ein Passahlamm, das ist Christus, der geopfert ist. Zurück zu König Salomo und seinem Gast, der Königin von Saba. Ich lese nun weiter ab Vers 6. Und sie sprach zum König: Es ist wahr, was ich in meinem Lande von deinen Taten und von deiner Weisheit gehört habe. Und ich hab's nicht glauben wollen, bis ich gekommen bin und es mit eigenen Augen gesehen habe. Und siehe, nicht die Hälfte hat man mir gesagt. Du hast mehr Weisheit und Güter, als die Kunde sagte, die ich vernommen habe. Glücklich sind deine Männer und deine Großen, die alle Zeit vor dir stehen und deine Weisheit hören. Gelobt sei der Herr, dein Gott, der an dir Wohlgefallen hat, so daß er dich auf den Thron Israels gesetzt hat. Weil der Herr Israel lieb hat ewiglich, hat er dich zum König gesetzt, dass du Recht und Gerechtigkeit übst. Was für Worte aus dem Munde einer heidnischen Königin! Offenbar hat sie bei ihrem Besuch mehr begriffen als manch andere Leute, die jahrelang von gläubigen Menschen umgeben sind, sich aber niemals Gedanken über ihr persönliches Verhältnis zu Gott machen. Gerade eben noch haben wir die Königin von Saba als eine Person kennengelernt, die vor lauter Staunen kaum noch den Mund zubekommt. Beim Lesen der folgenden Verse bin ich dagegen derjenige, der ins Staunen kommt. In Vers 10 wird nämlich berichtet, welche Gastgeschenke sie für König Salomo mitgebracht hat. Und sie gab dem König 120 Zentner Gold und sehr viel Spezerei und Edelsteine. Es kam nie mehr so viel Spezerei ins Land, wie die Königin von Saba dem König Salomo gab. Salomo seinerseits beschenkt die Königin mit einigen Waren, die er nur durch seine weitreichenden Handelsbeziehungen beschaffen kann. So die Erklärung ab Vers 11. Auch brachten die Schiffe Hirams, die Gold aus Ophir einführten, sehr viel Sandelholz und Edelsteine. Und der König ließ Pfeiler machen aus dem Sandelholz im Hause des Herrn und im Hause des Königs und Harfen und Zittern für die Sänger. Es kam nie mehr so viel Sandelholz ins Land, wurde auch nicht gesehen bis auf diesen Tag. Und der König Salomo gab der Königin von Saba alles, was ihr gefiel und was sie erbat, außerdem, was er ihr von sich aus gab. Und sie wandte sich und zog in ihr Land mit ihrem Gefolge. Tja, dass Sandelholz wegen seines Wohlgeruchs von der Parfümindustrie verwendet wird, das habe ich gewusst. Dass man daraus aber auch Musikinstrumente anfertigen kann, war mir bislang unbekannt. Die Geschichte der Königin von Saba zeigt übrigens, dass es schon lange vor dem neutestamentlichen Missionsbefehl Menschen gegeben hat, die ihren Glauben vor anderen nicht versteckt haben. Und so kam es, dass tatsächlich auch manche Nicht-Israeliten den Gott Israels als ihren Gott anerkannt haben. Ich erinnere nur an den Bericht über den Kämmerer aus dem Morgenland, der uns im 8. Kapitel der Apostelgeschichte überliefert ist. Dieser äthiopische Hofbeamte bemühte sich doch tatsächlich, einen Textabschnitt aus dem Buch des Propheten Jesaja richtig zu verstehen. Das lässt darauf schließen, dass er entweder in seinem Heimatland oder irgendwo auf Reisen Bekanntschaft gemacht hat mit dem Glauben des Volkes Israel. Also bevor er Philippus kennenlernt, der ihm weiterhelfen kann und die betreffende Bibelstelle aus dem Alten Testament auf Jesus Christus hindeutet. Zurück zu König Salomo. Bei all dem Positiven, was sich über ihn sagen lässt, habe ich hier und dort auch schon mal Kritik geäußert an seinem Lebensstil. So hat er sich beispielsweise die Tochter des ägyptischen Pharaos zur Frau genommen, also eine heidnische Frau. Insgesamt soll er 700 Hauptfrauen und 300 Nebenfrauen gehabt haben. Seine Pferdeställe platzten aus allen Nähten. Bei der Ausgestaltung des Tempels war er so großzügig, dass man den Eindruck bekommen konnte, er wollte Gott damit beeindrucken oder ihn gar auf seine Seite ziehen. Und nun wird in unserem Bibeltext geschildert, wie er sich mit so viel Prunk und Luxus umgibt, dass man kaum weiß, ob man ihn bewundern oder belächeln soll. Hören Sie dazu die Verse 18 bis 22. Und der König machte einen großen Thron von Elfenbein und überzog ihn mit dem edelsten Gold. Und der Thron hatte 6 Stufen, und hinten am Thron waren Stierköpfe. Und es waren Lehnen auf beiden Seiten am Sitz, und 2 Löwen standen an den Lehnen. Und 12 Löwen standen auf den 6 Stufen zu beiden Seiten. Dergleichen, ist nie gemacht worden in allen Königreichen. Alle Trinkgefäße des Königs Salomo waren aus Gold, und alle Gefäße im Libanon-Waldhaus waren aus lauterem Gold. Denn das Silber achtete man zu den Zeiten Salomos für nichts, denn der König hatte Tarsisschiffe, die auf dem Meer zusammen mit den Schiffen Hirams fuhren, und diese kamen in 3 Jahren einmal und brachten Gold, Silber, Elfenbein, Affen und Pfauen. Also sozusagen alles, was ein König braucht. Gold, Silber und Elfenbein für die luxuriöse Ausgestaltung des Wohnumfeldes. Eine Horde Affen, die fröhlich herumtollt und ihre Majestät zum Lachen bringen. Und ein paar Pfauen, die ratschlagen und dadurch das Auge des Königs erfreuen. Vielleicht auch die eine oder andere Dame an seiner Seite. Wenn Sie mich fragen, was hier über König Salomo berichtet wird, lässt nichts Gutes erahnen. König Salomo, der weise König Israels, der auch gern bereit ist, seinen Glauben zu bezeugen? Oder König Salomo, der im Reichtum schwimmt und kaum noch weiß, wohin mit Gold und Edelsteinen? Nur so viel sei schon mal verraten. Im Laufe der Zeit werden Salomos Schattenseiten immer deutlicher zutage treten. Mehr dazu in der nächsten Ausgabe der Sendereihe Durch die Bibel, zu der ich Sie herzlich einlade.

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Aus der Übersetzung Neues Leben lesen wir aus dem ersten Buch Könige das Kapitel 2. Davids letzte Anweisungen an Salomo. Als König David im Sterben lag, sprach er.